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0: 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Herzlich willkommen zur Februarsendung der Ladezone. Es begrüßen euch Ralf
1: und Günther und unsere Studiogäste
2: Michael
3: und Diego.
0: Ja, heute widmen wir uns wieder einem Land als Thema, und zwar dem mittelamerikanischen Land Guatemala.

0: Der Titel des Lieds heißt Ferrocarril de los Altos und auf Deutsch, das würde sowas wie der Zug des Lands oder der Zug des Bergs oder so. Und es wird von Domingo Betancourt komponiert. Und ja, hier können wir hören das Marimba, und das Marimba ist, die Marimba ist eigentlich das Instrument des Landes.
1: Ja, jetzt haben wir schon Details aus dem Titel gehört, aber wollen wir erstmal unsere Studiogäste vorstellen?
2: Ja, ich freue mich besonders, dass neben Diego der Michael hier ist. Wer ganz aufmerksam unsere Sendung verfolgt, der hat schon mal mitgekriegt, dass er hier schon mal Geisel in unserer Sendung war. Oder die du mitbringst, die sind die Geiseln. Er ist nämlich Lehrer, Sprachenlehrer einer Fachhochschule und verschafft uns viele Ausblicke in andere fremde Regionen. Wir haben eine Portugal-Sendung Michael zu verdanken, eine Argentinien-Sendung, wo er hier argentinische Studenten mitgebracht hat. Schön, Michael. Und ich hoffe, du hast noch mehr mit uns vor.
3: Ja, also ich freue mich auch wieder hier zu sein. Es ist immer gut bei euch und ich freue mich halt auch, dass Diego dieses Mal mitgekommen ist und ein Land vorstellt und die Musik eines Landes vorstellt, von der man vielleicht noch nicht so viel gehört hat.
1: Ja. Ja, und jetzt übergeben wir gleich Diego das Wort, der heute als Hauptperson bei uns ist. Diego, nochmal kurz zu deiner Person. Du bist warum in Jena? Was machst du hier?
0: Ich studiere in der Fachhochschule, ich studiere Werkstofftechnik,
1: Bachelor. Ja, seit wann bist du hier?
0: Seit August oder so. Ja, seit August.
1: Seit genau. August?
0: Also Erstsemester.
1: Oh, wie sprichst du so gut Deutsch? Wie geht das?
0: Ich habe Deutsch in Berlin gelernt und ich habe dort eigentlich 1,5 Jahre gewohnt.
1: Ach, deswegen. Also ich war jetzt echt verblüfft, wie man in einem halben Jahr so gut eine Sprache lernen kann, aber ich meine trotzdem auch. Für die länger, zwei Jahre sind das
0: ja,
1: so lange.
0: Ja, zwei Jahre.
1: Spricht auch sehr gut, also wirklich Kompliment.
0: Dankeschön.
1: Ja, Diego, du wirst uns heute durch die Sendung führen. Was möchtest du uns noch so ein bisschen als Programm, ganz grob, vielleicht kannst du erzählen, was du uns vorstellen möchtest?
0: Ja, also das Musik in Guatemala hat sehr verschiedene Seiten natürlich. Ja. Also es gibt alles möglich, also von Salsa bis Rock, Reggaeton bis Rap auch, aber ja, also am Ende, ich hoffe, dass Sie ein bisschen über das Kultur von Guatemala kennenlernen,
1: ja.
0: Und ja, ich hoffe, dass Musik gefällt Ihnen.
1: Ja, wir würden uns bestimmt gefallen. Also wir hören einfach mal den nächsten Titel, würde ich vorschlagen. Ja?
0: Ja. Zunächst haben wir Minutos von Ricardo Arjona, und Minutos auf Deutsch ist Minuten.

0: wenn man an die Beziehung zwischen Musik und Guatemala denkt. Ich denke sofort an Ricardo Arjona. Er ist unser berühmtester Musiker und Sänger. Also er hat einen großen Einfluss von Latin, Pop und Rock und auch ein bisschen kubanischer Musik. Und aber er hat eigentlich, er ist sehr bekannt für seine offenen Texte in Fragen wie Homosexualität und Immigrantentum.
1: Mhm. Ist er auch über Guatemala hinaus bekannt?
2: Ja, ich muss da noch nachfragen. Ich habe ja nur Wikipedia-Wissen zu Guatemala. Und da habe ich gelesen, er würde gar nicht in Guatemala leben, sondern in Mexiko.
0: Genau, also ein großes Problem in Guatemala ist eigentlich, dass die Musiker und die lokale Talent nicht eine gute Chance bekommen. Und so, sie müssen nochmal normalerweise nach Mexiko, also unsere Nachbarn, damit sie eine echt gute Chance haben, in Musik zu
1: Sich zu entwickeln oder
0: ja, genau.
1: Musik aufzunehmen, zu produzieren.
0: Mhm.

0: Der Titel des Lieds ist Fuiste Tú von Ricardo Arjona und Gaby Moreno. Und eigentlich, auf Deutsch wäre es Du warst. Hm. Und Gaby Moreno ist eigentlich dank Ricardo Arjona bekannt geworden, weil er, und dank dieses Lieds eigentlich, hm. weil in Guatemala, wie ich schon gesagt habe, man hat nicht oft die Chance, bekannt zu werden. Und aber er hilft gerade viele Artisten aus Guatemala. Und ja, deswegen ist sie bekannt geworden.
1: Ja. Günther, du willst noch was fragen?
2: Ja, zu der Frage, dass es schwierig ist, in Guatemala bekannt zu werden. Wie groß ist es? Ich glaube, wir hatten im Vorgespräch schon mal gesagt, so knapp 17 Millionen Einwohner genau. oder so. Und ist es denn so, dass die Musiker dann nur für ein guatemaltekisches Publikum spielen? Oder wird das überhaupt in ganz Mittelamerika oder ganz Lateinamerika dann gehört? Wie läuft das dort?
0: Ja, also wir haben das Vorteil, dass wir natürlich Spanisch sprechen und deswegen unsere Musik bleibt nicht nur in Guatemala, sondern in ganzes Lateinamerika. Also ich habe viele Leute aus Südamerika kennengelernt, die wissen, wer Ricardo Arjona ist und wer Gaby Moreno ist, einfach weil das Musik in Lateinamerika so eng ist.
1: Man kennt sich gegenseitig sozusagen, ne? Die genau. Kulturen und die Musik. Ja, hat es irgendwas typisch Guatemaltekisches, dieser Sound, oder ist es?
0: Es gibt immer, man hört immer das Marimba und die Marimba ja. und es ist sehr interessant, weil obwohl wir eine Salsa hören oder wir ein Pop hören, also man hört immer von Artisten wie Ricardo Arjona oder andere, also man hört immer die Marimba dabei.
1: Ja, das Nationalinstrument.

0: Diego, willst du noch was zu diesem Titel sagen?
1: Ja, der Titel ist Luna de Xelajú, also der Mond von Xelajú. Und dieses ist fast wie wichtig wie unsere Nationalhymne, weil also fast jeder Chapin kennt die Text von diesem Lied. Es ist ein Walz von Paco Pérez 1944. Und in diesem Fall, die Sängerin ist Gaby Moreno.
0: Ach, schon wieder?
1: Ja, genau. Oh. Und fast jeder Sänger interpretiert dieses Lied, also fast jeder guatemaltekische Sänger.
0: Mhm. Also die Gaby Moreno ist scheinbar inzwischen ganz aktiv dann.
1: Genau, ja, seit schon 5 oder 6 Jahren, glaube ich.
0: Ja. Du hast erzählt, es gibt noch eine andere Variante von dem Lied, moderne Interpretation?
1: Genau, eine Salsa-Interpretation eigentlich. Und man wird bemerken, dass es ganz anders ist.
0: Ja, da hören wir uns das mal an.

0: Ja, wer sich fragt, welche Titel das sind und welche Sänger, Sängerinnen, das könnt ihr genauer nachlesen auf unserer Homepage. 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
1: Ja, Diego, die Titel, die wir jetzt gerade oder was wir gerade eben gehört haben und auch vorhin, die, sagen wir mal, etwas moderner anmutenden Titel, ist das die Musik, die von der Jugend so gehört wird bei euch oder mehr etwas, sagen wir mal, gesetztere Leute, die etwas älter
2: ja,
1: sind?
2: Ja, eigentlich, ich würde sagen, dass diese Salsa, also man hört es immer noch, ich kenne viele Leute, also die mein Alter sind, die Salsa gerne hören, aber wir sind heutzutage ein bisschen davon abgeweicht. Ja.
1: Ja.
2: Also mein, das ist eigentlich Musik für meine Eltern.
1: Ja, das, das war genau der, der Hintergrund meiner Frage. Das, ja, man kann das ja schlecht einschätzen. Ne? Ich meine, es hören auch viele Generationen heute Musik aus den 70er, 80er Jahren, auch junge Leute, was mich immer wieder freut und wundert. Aber man ist eigentlich, ich finde, im Laufe der Zeit viel aufgeschlossener geworden gegenüber der Musik der verschiedenen Jahrzehnte. Es ist gar nicht mehr so extrem, dass man sagen kann, das hört nur der oder nur der. Aber mir fällt immer wieder auf, Günther, ne, im Laufe der Sendungen, die wir so machen in, über verschiedene Länder, dass es eigentlich überall, sagen wir mal, ähnliche Musikstile gibt. Es gibt überall Rockmusik, es gibt mittlerweile überall Hip-Hop-Musik oder und Rap und so weiter. Typisch lateinamerikanisch sind halt diese Salsa-Rhythmen, ne, die man auch wieder in jedem Land irgendwie findet. Also wenn ich das jetzt hören würde und nicht wissen würde, wo das herkommt, dann ist schon mal klar, irgendwie Mittel-Südamerika. Ne?
2: Yes.
1: Das ist auch wieder eigentlich für alle Länder irgendwo typisch, finde ich. Ne? Ja, Diego, was hast du jetzt noch mitgebracht als nächstes?
2: Jetzt haben wir Loco von Enrique Iglesias mit Romeo Santos und es ist ein Bachata.
1: Enrique Iglesias?
2: Ja, Enrique Iglesias.
1: Der Enrique Iglesias?
2: Genau, also er ist nicht genau aus Guatemala, aber ich wollte Ihnen zeigen, also was man heutzutage hört.
1: Ja, okay.

0: Waterfruit 4011, Product of Guatemala. Diesen Aufkleber habe ich mir heute von meiner Banane abgezogen. Und das ist also so ein No-Name-Produkt aus Guatemala. Aber Chiquita ist, glaube ich, auch in Guatemala vertreten, was früher berühmt-berüchtigt war als die United Fruit Company, von der man ja spekuliert, sie hätte ja so wie jetzt Trump großartig Außenpolitik macht, hätte früher die United Fruit Company in Lateinamerika Außenpolitik gemacht. Und mich würde mal interessieren, ja, was ist so das Haupt, sind die Hauptgüter eures Landes, sind das tatsächlich die Bananen, und ist es so, dass es immer noch so, na, bedenkliche Verflechtungen zwischen Wirtschaft und Politik gibt und so? Man liest auf der Seite des deutschen Außenministeriums Warnungen, ne? Also Guatemala gehört zu den Ländern, wo es Reisewarnungen gibt, ne? Also man soll kein, wie war das? Man soll blaue Busse benutzen und nicht die roten, und also ganz differenzierte Warnungen. Also vielleicht kannst du dazu noch was erzählen, oder Ralf, hast du auch noch da was?
1: Ich kann dazu bestimmt nicht so viel erzählen, aber landeskundliche Informationen wären auf jeden Fall jetzt auch mal angebracht und interessant. Ja, Diego, vielleicht kannst du dazu was sagen, zu Günthers Fragen gleich.
2: Also Politik in Guatemala ist natürlich ein sehr wichtiges Thema für uns. Wir hatten vor 20 Jahren einen großen Krieg, also Bürgerkrieg, und es war sehr kontroversiell natürlich. Und aber heutzutage, also wenn jemand mir fragt, ob Guatemala, also wie gefährlich Guatemala ist, ich muss eigentlich sagen, dass es ist nicht so gefährlich wie früher, aber natürlich passieren immer noch ein paar Dinge wegen dieser Drogen, wegen die Drogen eigentlich, aber ich habe niemanden kennengelernt, die schon in Guatemala war, der über dieses Thema fragt, weil sie wissen, dass es eigentlich sicher ist und es ist eigentlich ein sehr schönes Land, und das hat nichts mehr mit die Situation, also die gefährliche Situation
1: vor 20 Jahren zu tun. Ja, klar. Ja, Diego, was bietest du als nächsten Musiktitel an jetzt?
2: Zunächst haben wir Mariachi, und das ist das Lied heißt El Son de la Negra.

0: Mariachi, da muss ich an Mexiko denken. Wir hatten ja die Sendung und ich habe mir das auch mal angeguckt. Diese Hochzeitskapellen, die man auch auf Straßen mieten kann. Mich würde mal interessieren, ob das genauso wie in Mexiko in Guatemala funktioniert.
1: Ja, eigentlich, wir haben fast das Gleiche, aber vielleicht nicht so bekannt wie in Mexiko ist, wie das in Mexiko ist. Aber ja, es gibt einen großen Einfluss, weil wir einfach Nachbarn sind. Und zum Beispiel, man bemerkt das in der Musik und auch in zum Beispiel das Essen. Und das Essen sind sehr ähnlich.
2: Mhm. Nochmal kurz zum Titel, El Son de la Negra. Gibt es afrikanische Bevölkerungsschichten bei euch?
1: Ja, also es gibt in bestimmten Teilen von unserem Land, also in der Nähe von die See und am Meer, das sind große Straßen Bevölkerung.
2: Ach so, okay. Ja. Und der Anteil ungefähr? Sehr viele, oder?
1: Also eigentlich nicht so viele, aber sie sind, also es ist, ich weiß nicht, warum sie so in diesem, also ich habe keine Ahnung, warum sie da sind, weil also die meisten Personen in Guatemala sind wie sagt man, also indigenous.
2: Ja, ja, Ureinwohner. Genau. Also praktisch von, wir sagen immer Indios oder Indianer oder Indigenous.
1: Ja, Maya, ne? Ja, ja, genau, sie sind Maya.
2: Maya,
1: und
2: also die Mexiko-ähnlich.
1: Ungefähr 50% sind Indianer.
2: Mhm. Beziehungsweise dann ja, gemischt wahrscheinlich dann, ja, mit Europäern und so weiter. Gut, was denkst du denn als nächsten Titel zu spielen?
1: Als nächsten Titel haben wir Como un Duende, und es ist eigentlich ein sehr berühmte Band, die Rock spielen, und das Lied geht um die Armut.

0: Das war ein sehr rockiger Titel zur Abwechslung. Diego, wie sieht denn bei euch im Moment das politische System aus?
1: Also vor 1,5 Jahren, es gab ein berühmter und korrupter Präsident.
0: Mhm.
1: Und die Leute sind eigentlich auf der Straße gegangen und dagegen, also
0: protestiert, ja.
1: Protestiert. Mhm. Und wir hatten ihn eigentlich, also er ist gerade im Gefängnis für diesen Grund. Und mhm. Aber danach hatten wir die neue, also unser neuer Präsident, in meiner Meinung nach, ist nicht viel besser.
0: Mhm.
1: Leider.
0: Ja, das ist immer die Misere. Einer löst den anderen ab und es bringt auch nicht viel Fortschritt. Aber ja, es ist ja nicht nur bei euch so, es gibt ja in verschiedenen Ländern.
1: Ja.
0: Hast du jetzt nochmal eine andere Musik, eine andere Musikrichtung noch?
1: Ja, hier, das nächste Lied heißt No se olvide de donde se viene. Man vergisst nicht, wo
0: man herkommt.
1: Wo man herkommt, ja. Genau. Und hier sieht man einen Einfluss von Kolumbien, obwohl sie nicht so in der Nähe sind. Mhm. Aber ja, Lateinamerika, wir sind alle sehr verbunden.
0: Ja, schön.

0: Ja, Diego, wir haben jetzt gerade ein Lied gehört mit dem Titel, dass man nicht vergessen soll, wo man herkommt. Und das, das finde ich, das passt auch ein bisschen zu dir. Vielleicht, du kommst aus Guatemala und hast aber auch ein ganz bewegtes Leben. Eigentlich bist du so ein Weltbürger mit vielen Stationen in den Staaten, in Panama, Berlin und dann ins kleine Jena.
1: Ja, ich habe eigentlich nur 4 Jahre in Guatemala gewohnt, aber ich bin sehr stolz, dass ich aus Guatemala komme. Und ich muss eigentlich meinen Eltern danken, weil sie haben mir alles über das Kultur und über unser über das Leben in Guatemala erzählt. Und dazu muss ich auch noch was sagen. Also obwohl ich in so vielen Ländern gewohnt habe, ich habe in den USA und ich habe hier in Deutschland natürlich und auch in Panama. Ich bin aber immer noch, ich würde sagen, dass ich immer noch aus Guatemala bin, weil ich weiß nicht, ich habe diese Beziehung immer mit meinem Land.
2: Ja, das ist ja schön. Also ganz im Sinne des letzten Titels, vergiss nie, wo du herkommst. Und ich muss leider sagen, wir nähern uns schon langsam, aber sicher dem Ende der Sendung. Aber auf jeden Fall haben wir jetzt erst nochmal einen Musiktitel, den wir sicherlich auch voll ausspielen können. Was möchtest du jetzt noch spielen?
1: Ja, es wäre dann Reggaeton und das Lied heißt La Gozadera von Gente de Zona.

0: Was wir gerade gehört haben, ist La Gozadera von Marc Anthony. Und es ist eigentlich nicht ein Lied aus Guatemala, aber sie sprechen über eigentlich alle Lateinamerika und wie wir alle so verbunden sind.
1: So, leider fast am Ende angekommen, möchte ich mich ganz herzlich bei Diego bedanken für die erhaltene Musik und für die Informationen über sein Land.
0: Bitte sehr.
1: Hinweis, nächste Woche gibt es mehr Musik aus Guatemala zur Ladezone, 21 Uhr zur Zugabesendung. Jetzt spielen wir noch einen Titel an, nächste Woche spielen wir den voll aus. Diego, vielleicht sagst du noch, wie der Titel heißt.
0: Der Titel heißt Si el Norte fuera el Sur von Ricardo Arjona.
2: Okay, und tschüss.
1: Dann tschüss, ja, bis zum nächsten Mal.

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6: Willkommen zu dieser Sendung und heute ist wieder euer Tobi am Mikrofon. Heute spreche ich über die Entstehung des Hardstyles. Zusammen gehen wir durch das Ende der 90er Jahre, die Jahrtausendwende und in die Jahre der 2010er. In dieser Sendung werde ich euch viele Interpreten vorstellen und vielleicht werden euch auch ein paar gefallen. Außerdem bekommt ihr noch andere wichtige Informationen, die wichtig sind für die Entstehung des Hardstyles. Mein erster Song aus dem Jahr 1999 kommt von Technoboy. Er ist ein italienischer DJ und Musikproduzent, der vorwiegend Hardstyle auflegt und produziert. Technoboy produziert nicht nur normalen Hardstyle oder den Early Hardstyle, den er damals produziert hat mit Hard-Trance-Elementen, sondern er hat auch Subground produziert. Subground hört sich eigentlich an wie Oldschool-Techno. Damals hat er viel ausprobiert und der Song Amino Acid ist ein gutes Beispiel dafür. Dieser Song gehört mit zu den Anfängen des Hardstyles. Der Track liegt zwischen Techno und Hard Trance und hat genau diesen rauen, direkten Sound, der für die Zeit typisch war. Aktuell produziert er mit Tuneboy Musik unter dem Namen TNT, also Technoboy Tuneboy. Hier ist Amino Acid im Kneißemix.

0: Das war Technoboy mit Amino Acid im Kneißelmix. Der Song ist aus dem Jahr 1999 und man kann hier noch sagen, dass das zu der Zeit Hardstyle noch kein fertiger Begriff war. Man hört total gut, dass Technoboy da noch voll im Acid und Hard Trance Vibe war. Aber dieser stampfende Rhythmus zeigt schon genau, wo die Reise hinging. Hinter dem Projekt steckt der Italiener Cristiano Giusberti und der Mann hat damals einfach verstanden, wie man diesen Techno-Vibe so richtig schön dreckig und hart macht. In dem Remix von 1999 spürt man richtig, dass da ein neuer Sound in den Startlöchern stand, um die Clubs komplett auf links zu drehen. Das ist echter Sound, der aber heute noch immer genauso geil ist wie früher. Aber Italien war nicht allein am Start. Wir gucken jetzt mal rüber zu den Niederländern, was die zur selben Zeit so in ihren Studios gebastelt haben. Während die Italiener eher diesen melodischen Vibe hatten, hat Legenden wie The Prophet oder DJ Dana in Holland an den ersten richtigen harten Kicks gearbeitet. Das war die Geburtsstunde der Q-Dance-Ära, wo aus Hardcore langsam dieser neue groovige Sound wurde, den wir heute alle lieben. Jetzt kommt The Prophet mit Follow the Leader aus dem Jahr 2003.
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1: Das war jetzt The Prophet mit Follow the Leader aus dem Jahr 2003. Der nächste folgende Song bringt uns in das Jahr 2007, wo der Hardstyle schon mehr Gefühle angesprochen hat. Und wer hätte es gedacht? Boulder ist nicht nur eines der vielen Pseudonyme von Technoboy, den wir eben schon gehört haben. Wichtig ist es aber dabei, dass Boulder oft ein Gruppenprojekt war als ein Soloprojekt. Der Song Her Voice bringt eine Welle der Gefühle mit sich. Er startet mit einer Party-Stimmung und dann kommt man in den Part, wo man Gänsehaut bekommt, weil der Song einfach nur episch ist. Hier ist Her Voice von Boulder aus dem Jahr 2007.

Jetzt kommen wir zu einer Festivalhymne aus dem Jahr 2011. Der Song ist sehr euphorisch und bringt mich persönlich zum Tanzen. Zani, Max Enforcer und MacDV8 haben diese Festivalhymne produziert für das Dezibel Outdoor Festival, das jährlich in der Niederlande in dem Naturgebiet Beekse Bergen stattfindet. Zani und Max Enforcer sind zwei niederländische DJs und Produzenten. DJ Zani gilt als eine der einflussreichsten Persönlichkeiten in der Hardstyle-Szene und gilt als Pionier des Hardstyles. Der Musikstil von Zani wird als Hardstyle, Early Hardstyle, also dem früheren Hardstyle und dem Freestyle eingestuft. Max Enforcer ist ein Hardstyle-DJ und Produzent, der ebenfalls als Pionier in der Hardstyle-Szene gilt. Der Musikstil von Max Enforcer wird oft als euphorisierender Hardstyle mit einer harten Wendung beschrieben. MacDV8 hingegen ist ein Host, der für seine mitreißenden Bühnenauftritte bekannt ist. Ein Host kann man sich eigentlich so vorstellen wie einen Leiter, der sehr einfach nur ein Festival zum Beispiel leitet. Ja. Außerdem gilt MacDV8 als einer der bekanntesten Stimmen des Genres. MacDV8 hat kein richtiges Genre oder Subgenre, da er ein Songwriter ist. Jetzt hören wir den Song Sound Intense City.

Hier ist euer Tobi am Mikrofon und der nächste Song kommt von White Styles. Er ist ein niederländischer Hardstyle-DJ und Musikproduzent und hat unter anderem den Song Year of Summer aus dem Jahr 2012 produziert, den wir gleich hören werden. In dem Song kommt eine Stelle, wo gesungen wird: The clouds are moving out, the sky is opening up, this is the day that we have waited for. Das heißt auf Deutsch, die Wolken verziehen sich, der Himmel öffnet sich, dies ist der Tag, auf den wir gewartet haben. Diese Stelle aus dem Song beschreibt bei mir das Gefühl der Freiheit, der Befreiung und des Neuanfangs. Jetzt hören wir den Song Year of Summer von White Styles.

Bevor wir jetzt zu unserem nächsten Künstler kommen, habe ich einen Song für euch, den ich gut finde. Ich finde, er passt als Überleitung rein, da der Song 2012 rauskam und der nächste erst 2013 erschien. Die Rede ist von dem Song Lose My Mind von Wildstyles und Brandon Heard. Der Song ist einfach diese eine perfekte Brücke, die den Vibe genau dahin schiebt, wo Brandon Heard uns jetzt mit seinem melodischen Sound abholt. Während Wildstyles eher komplexe und epische Melodien baut, die technisch sehr fein ausgearbeitet sind, setzt Brandon Heard dagegen auf einfache, extrem eingängige Hymnen, die man sofort mitsingen kann. Kurz ausgedrückt kann man sagen, dass man bei Wildstyles musikalische Tiefe genießen kann und bei Brandon Heard das pure Gefühl und die Party im Vordergrund steht. Jetzt kommt Lose My Mind von Wildstyles und Brandon Heard.

Jetzt sind wir im Jahr 2013, wo seit einem Jahr die Raw-Style-Ära begonnen hat. Raw-Style, oder anders gesagt, Raw-Hardstyle ist ein Subgenre des Hardstyles. Raw-Hardstyle ist allgemein härter und düster als normaler Hardstyle. Raw-Hardstyle entwickelte sich 2011 bis 2012 als Gegenbewegung zum melodischen, euphorischen Hardstyle, genauso wie Hardstyle entstand Raw-Hardstyle in den Niederlanden. Kommen wir jetzt aber zu der Frage, wer ist Brennan Heard eigentlich? Brennan Heard ist ein niederländischer Hardstyle-DJ und Produzent. Er gilt als einer der bekanntesten Vertreter des Hardstyle. Den Song, den ich jetzt spiele, heißt Imaginary. Das bedeutet so viel wie imaginär. In dem Song geht es vor allem um Realitätsflucht. Realitätsflucht ist wie ein Pausenknopf für den Alltag. Man kann es sich so vorstellen, dass man Stress und Sorgen hinter sich lässt, um für einen Moment in einer eigenen, sicheren Welt aus Musik und Fantasie abzutauchen. Im Hardstyle oder im Euphorik-Hardstyle ist Realitätsflucht sogar das zentrale Thema. Der Klang zeichnet sich durch ihre extremen Kicks und emotionalen Melodien aus und erschafft damit eine künstliche Welt, um Alltagsprobleme wie zum Beispiel Konflikte keinen Platz haben. Tracks wie Imaginary zeigen, wie man sich für ein paar Minuten in eine eigene Vorstellung flüchten kann und damit Kraft tankt. Damit ist Hardstyle darauf ausgelegt, die Außenwelt auszublenden und sich vollkommen im Moment der Melodie und der Gemeinschaft zu verlieren. Hier ist Imaginary von Brennan Heard für euch.

Kommen wir jetzt noch zu der genannten Raw-Style-Ära. Der Raw-Hardstyle hat sich in den letzten knapp 10 Jahren massiv gewandelt. Während das Genre im Jahr 2015 vor allem durch seine düstere, fast dramatische Atmosphäre und wuchtige, lange Gated Kicks bei etwa 150 BPM, also Beats Per Minute, bestach, ist das Sound von heute deutlich hektischer und technischer geworden. Aktuelle Produktionen, oft als extra Raw bezeichnet, setzen auf ein höheres Tempo von bis zu 160 bis 170 Beats pro Minute und einen extremen Fokus auf Kick-Edits. Statt einem durchgehenden Bass-Fundament dominieren heute experimentelle Sounds wie Zach-Kicks oder Pipe-Kicks, die oft im Sekundentakt wechseln. Raw-Style hat sich damit von der dunklen Seite des Hardstyle hin zu einem hochenergetischen Showspektakel entwickelt, bei dem der Schockmoment und die Überraschung im Vordergrund stehen. Alpha 2 gelten als Urgestein der Raw-Style-Szene und haben den sogenannten Raw-Hardstyle geprägt. Der Song Das Weite Land zeigt, wie Raw-Hardstyle früher war, im Jahr 2015, und den Song hören wir jetzt.

Und da es auch noch einen neuen Raw-Hustler gibt, spiele ich euch jetzt den Song Hittegas von Tosa. Der Song ist aus dem Jahr 2024 und wie schon gesagt, ist er extremer durch die Zach-Kicks oder Pipe-Kicks, die oft im Sekundentakt halt wechseln. Und er ist auf jeden Fall sehr, sehr viel schneller als die ganz anderen Songs, die wir eben gehört haben. Hier ist Hittegas von Tosa. Viel Spaß euch beim Hören.

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0: Gus.
1: Das war die Sendung über die Entstehung des Hardstyles. Mein Name ist Tobi und das war meine Sendung. Diese Sendung habe ich während meines zweiwöchigen Praktikums hier bei Radio Korax gemacht. Das Thema die Entstehung des Hardstyles habe ich mir ausgesucht, weil ich viel Hardstyle höre und mich dafür interessiere. Und ich mir dann dachte, darüber kann man doch mal eine Sendung machen. Falls euch diese Sendung gefallen hat, seid ihr bereit, Hardstyle zu hören und vielleicht sogar härteren Hardstyle, wie man eben im Song von Tosa hören konnte. Ich danke euch für das Zuhören und viel Spaß euch mit dem darauffolgenden Programm.

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0: Guten Abend. Schön, dass Sie da sind. Schön, dass Sie zur Veranstaltung der Linken Frankfurt-Oder gekommen sind, zur mahnenden Erinnerung an den 10. Mai 1933, an den Tag der Bücherverbrennung. Sie haben eben Florian Palofsky gehört am Saxophon. Er wird den Abend musikalisch begleiten. Mein Name ist Carmen Winter. Ich führe durchs Programm. In Berlin und Breslau, in Dresden, München und Würzburg und in vielen anderen Städten brannten am 10. Mai 1933 oder kurz darauf Scheiterhaufen, auf die Bücher geworfen wurden. Vor allem die deutsche Studentenschaft, in der seit 1931 der NS-Studentenbund die Mehrheit bildete, hatte die Bücherverbrennungen vorbereitet und durchgeführt. Aber Bücher von jüdischen, marxistischen, pazifistischen und anderen unliebsamen Schriftstellern wurden nicht nur medienwirksam verbrannt, sie wurden auch in den Bibliotheken aussortiert. In Frankfurt-Oder gab es keine Bücherverbrennung. Aber die Liste mit den Werken, die aus den Bibliotheken verschwinden sollte, kam auch hier an. Gerd Hoffmann verwies im Zusammenhang mit der Stolperstein-Verlegung für Felix Plage vor der hiesigen Bibliothek darauf. Zwangspensioniert 1933 ist auf dem Stein zu lesen. Plage hatte ab 1906 die städtischen Büchereien aufgebaut. Er war offensichtlich nicht bereit, sein Lebenswerk nun selbst zu zerstören. Sein Nachfolger sortierte aus, reduzierte den Buchbestand innerhalb eines halben Jahres von etwa 28.700 Büchern auf rund 11.300. Wir lesen heute aus Werken, die am 10. Mai 1933 auf den Scheiterhaufen der Nazis brannten, in den Wochen und Monaten danach aus den deutschen Bibliotheken verschwanden oder erst Jahrzehnte später erscheinen konnten, weil die Autorin in einem Arbeitslager umkam. Denn die Bücher und ihre Autoren dürfen nicht in Vergessenheit geraten. Die erste Schriftstellerin, an die wir erinnern, ist Maria Leitner. Sie war ungarische Staatsbürgerin, schrieb auf Deutsch und war Kunsthistorikerin und arbeitete ab 1913 als Journalistin. 1925 reiste sie im Auftrag des Ullstein Verlages nach Amerika. Sie nahm Hilfsarbeiten an und berichtete über das Amerika der kleinen Leute. Sie arbeitete außerdem als Übersetzerin und schrieb Erzählungen. 1930 wurde sie Mitglied des Bundes proletarisch-revolutionärer Schriftsteller. Die Erlebnisse auf der Amerikareise verarbeitete sie in dem 1930 erschienenen Roman Hotel Amerika und in dem Reportagenband Eine Frau reist durch die Welt. Der Roman stand 1933 auf der Liste der verbotenen Bücher. Maria Leitner lebte noch einige Zeit illegal in Deutschland, emigrierte dann nach Frankreich, von wo aus sie mehrfach illegal nach Deutschland zurückkehrte, um Material für Reportagen zu sammeln. 1940 war sie im Lager Camp de Gurs inhaftiert. Sie konnte fliehen. Ein letzter Brief von ihr stammt aus dem Frühjahr 1941. Es gelang ihr nicht, ein Visum zur Ausreise nach Amerika zu bekommen, und sie starb 1942 in Marseille an körperlicher Erschöpfung. Oskar Maria Graf sagte über sie, sie sei nicht nur eine gute Schriftstellerin, sondern eine der mutigsten und bescheidensten Frauen. Sandra Seifert liest jetzt von ihr drei kurze Texte aus dem Reportagenband, die Hotelgalerie, die Roboter und auf Damast und Blechgeschirr. Anschließend hören Sie Paul Grimm mit Texten von Erich Maria Remarque.
1: Die Hotelgalerie. Ich kann mir etwas Amüsanteres vorstellen, als künstliche Blumen abzuwaschen. Aber die Hotelgalerie, wo das geschieht, ist ganz amüsant. Man kann von ihr hinunterblicken auf die Hotelhalle. Unten kommen Reisende an, Telegrafenjungen schreien Namen, Koffer werden gebracht, Boys laufen mit Zeitungen umher. Die Hotelgalerie erinnert an die Galerie eines Konzertsaales. Nur ist sie viel breiter und Teppiche und künstliche Blumen schmücken sie. Von hier führen die Wege zur Kunstausstellung, zur Bibliothek, zu den Schreibzimmern, zur Hotelbank und zum Zahnarzt. Es stellte sich übrigens heraus, dass die Ordinationszimmer des Zahnarztes existierten. Nur musste ich die Arbeit, von der mir allein etwas gesagt wurde, von 8 bis 9 Uhr in der Früh erledigen. In der Hotelgalerie ist ein ständiges Kommen und Gehen. Leider muss ich auch ständig kommen und gehen. Mit einem Eimer Wasser, das abwechselnd rein oder schmutzig ist. Die Leute sitzen ringsumher. Sie langweilen sich und regeln sich in den Sesseln. Sie sehen zu, wie ich arbeite. Wahrscheinlich denken sie, die strengt sich aber nicht sehr an. Und die Frauen? Die Perle möchte ich auch nicht zu Hause haben. Denn ich beeile mich nicht. Ich gebe mir das Tempo an, sehr langsam, und befolge es auf das Gewissenhafteste. Ich hätte nicht übel Lust, wenn ich mit dem Eimer voll schmutzigem Wasser vorbeigehe und zufällig einige Leute abzuschütteln. Es gelang mir nur einmal. Und da dachte ich gar nicht daran. Oh, die Lackschuhe und die wütenden Augen. Und obendrein musste ich auch noch lachen. Die Roboter. Die ganze Straße strömt in das Automatenrestaurant hinein. Von früh morgens bis spät in die Nacht. Aber hier wird nicht zum Vergnügen gegessen. Hier essen die Roboter. Deutsche, Amerikaner, Juden, Chinesen, Ungarn, Italiener, Afrikaner. Jede Rasse ist vertreten. Man hört alle Sprachen der Welt. Es bleiben Zeitungen liegen mit hebräischen und chinesischen, mit armenischen und griechischen Zeichen und in exotischen Sprachen, die man gar nicht erraten kann. Man wird durch unverfälschte sächsische und bayerische Dialekte überrascht und man sieht Leute Tee schlürfen, wie nur russische Bauern ihren Tee trinken. Und doch sind sie sich alle so ähnlich, wie zwei Brüder sich ähnlich sein können. Sie tragen alle die gleichen billigen Kleider, die gleichen Hemden, die gleichen Ausverkaufsschuhe. Sie essen alle jeden Tag die gleiche Tomatensuppe, die gleichen Sandwiches, Schinken mit Salat, Ei mit Salat, Käse mit Salat, Sardinen mit Salat. Sie verdienen den gleichen Wochenlohn, sie arbeiten alle gleich schwer, gleich lang. Die Roboter essen meist stehend. Oder sie sitzen gerade nur so lange, bis sie die nötigen Kalorien und Vitaminmengen zur Instandhaltung der Maschine zu sich genommen haben. Sie werden von klein auf zu dem Tempo erzogen, das sie, wenn sie in dieser Welt vorwärts kommen wollen, einhalten müssen. Hurry up, schnell, schnell, mahnen die sorgfältigen Eltern ihre Kinder, die Kuchen essen und Milch trinken. Die halberwachsenen Roboter sorgen schon selbst für sich. Sie tragen Western Union Uniformen oder die von Banken, Kaufhäusern, Hotels. Oft stehen sie lange vor den Automaten. Wozu sollen sie sich entschließen? Milchspeise oder Eiscreme? Meist siegt doch die Liebe über den Verstand. Sie essen Eiscreme auf Damast und Blechgeschirr. Ich bediene zwei alte Mumien aus Philadelphia, die ihre vertrocknete Haut mit Perlen und Brillanten besät haben. Ich habe nur diesen Tisch, denn in diesem Hotel hat jeder Tisch seine eigene Bedienung. Die leichteste Angelegenheit im Saal, versichert mir der Lord. Tatsächlich nährten sich die beiden fast ausschließlich von Tee und Toast. Obgleich die Speisenfolge, für die sie ja doch zahlen müssen, alle erdenklichen Delikatessen der Welt aufwies. Die Schwierigkeit besteht nur darin, dass die gerösteten Brote eine unerhört wichtige Rolle in ihrem Leben spielen. Sie müssen unbedingt eine gewisse goldgelbe Farbe und einen ganz bestimmten Wärmegrad haben. Sonst werden sie unerbittlich in die Küche zurückgeschickt. Aber ich brauche wenigstens nicht, wie die meisten Kolleginnen, die weit nach naschhaftere Gäste bedienen müssen, Tantalusquallen zu erdulden. Denn in der Küche achtet man sehr darauf, dass Kellnerinnen nicht unbefugt Kostproben zu sich nehmen. Man durfte die wunderbaren Austern, die gerösteten Hummer, die Hasenpasteten riechen. Aber das war alles. In der Mitte der ungeheuren Küche, die Speiseausgabe an das Personal erfolgt im Kreis, saß in einem erhöhten Glaskäfig der Küchenchef. Er übersah mit solcher Genauigkeit den Schauplatz, dass man annehmen musste, er besäße auch im Hinterkopf noch ein paar Augen. Später allerdings entdeckte ich, dass an seinem Pult zwei Spiegel so angebracht waren, dass er alle Vorgänge in der Küche verfolgen konnte. Zwischen ihm und den Kellnerinnen, die alle List anwandten, um zu einigen Leckerbissen zu gelangen, bestand ein wahrer Kriegszustand. Mit knurrendem Magen zuerst die schweren Tabletts gehäuft mit den erlesenen Speisen zu tragen und dann durcheinander gekochte Speisereste und wässrige Suppen auf einem fleckigen Tischtuch, auf angeschlagenen Tellern, mit blechernen Bestecken essen sollen. Der Magen krampft sich zusammen und trauert.
2: Erich Maria Remarque, 1898 bis 1970. Erich Maria Remarques Nachbar, der Schriftsteller Emil Ludwig, hatte ihn in seinem Haus im Tessin für den Abend auf ein Glas Wein eingeladen. Er erinnert sich: Wir entkorkten unseren ältesten Rheinwein, drehten das Radio an und lauschten dem Knistern der Flammen, den Reden Hitlers und seiner Anhänger und tranken auf die Zukunft. Ende Januar war Remarque in Berlin in seinen Landshare gestiegen und in die Schweiz gefahren, wo er eine Villa am Lago Maggiore bewohnte. Er war einer der Lieblingsfeinde der Nazis. Kein Buch hatten sie wütender bekämpft als Im Westen nichts Neues. Erich Maria Remarque bezeichnete sich immer als unpolitischen Autor. Es steht alles in meinen Büchern, sagte er. Wir lesen drei Abschnitte aus Im Westen nichts Neues von Erich Maria Remarque. Abschnitt 1. Kantorek war unser Klassenlehrer. Ein strenger kleiner Mann in grauem Schoßrock mit einem Spitzmausgesicht. Er hatte ungefähr dieselbe Statur wie der Unteroffizier Himmelstoß, der Schrecken des Klosterberges. Es ist übrigens komisch, dass das

Erzieher haben ihr Gefühl so oft in der Westentasche parat. Sie geben es ja auch stundenweise aus. Doch darüber machten wir uns damals noch keine Gedanken. Einer von uns allerdings zögerte und wollte nicht recht mit. Das war Josef Behm, ein dicker, gemütlicher Bursche. Er ließ sich dann aber überreden. Er hätte sich auch sonst unmöglich gemacht. Vielleicht dachten noch mehrere so wie er. Aber es konnte sich niemand gut ausschließen, denn mit dem Wort Feige waren um diese Zeit sogar Eltern rasch bei der Hand. Die Menschen haben eben alle keine Ahnung von dem, was kam. Am vernünftigsten waren eigentlich die armen und einfachen Leute. Sie hielten den Krieg gleich für ein Unglück, während die Bessergestellten vor Freude nicht aus noch einwussten. Ob schon gerade sie sich über die Folgen viel eher hätten klar werden können. Kaczynski behauptete, das käme von der Bildung. Sie mache dämlich. Und was Kett sagt, das hat er sich überlegt. Sonderbarerweise war Behm einer der ersten, die fielen. Er hielt beim Sturm einen Schuss in die Augen. Und wir ließen ihn für tot liegen. Mitnehmen konnten wir ihn nicht, weil wir überstürzt zurück mussten. Nachmittags hörten wir ihn plötzlich rufen und sahen ihn draußen herumkriechen. Er war bewusstlos gewesen. Weil er nichts sah und wild vor Schmerzen war, nutzte er keine Deckung aus, so dass er von drüben abgeschossen wurde, ehe jemand herankam, um ihn zu holen. Man kann Kantorek natürlich nicht damit in Zusammenhang bringen. Wo bliebe die Welt sonst, wenn man das schon Schuld nennen wollte? Es gab Tausende von Kantoreks, die alle überzeugt waren, auf eine für sie bequeme Weise das Beste zu tun. Darin liegt aber gerade für uns ihr Bankrott. Sie sollten uns 18-jährigen Vermittler und Führer zur Welt des Erwachsenseins werden, zur Welt der Arbeit, der Pflicht, der Kultur und des Fortschritts, zur Zukunft. Wir verspotteten sie manchmal und spielten ihnen kleine Streiche, aber im Grunde glaubten wir ihnen. Mit dem Begriff der Autorität, dessen Träger sie waren, verband sich in unseren Gedanken größere Einsicht und menschlicheres Wissen. Doch der erste Tote, den wir sahen, zertrümmerte diese Überzeugung. Wir mussten erkennen, dass unser Alter ehrlicher war als das ihre. Wir hatten vor uns nur die Phrase und die Geschicklichkeit voraus. Das erste Trommelfeuer zeigte uns unseren Irrtum und unter ihm stürzte die Weltanschauung zusammen, die sie uns gelehrt hatten. Während sie noch schrieben und redeten, sahen wir Lazarette und Sterbende. Während sie den Dienst am Staate als das Größte bezeichneten, wussten wir bereits, dass die Todesangst stärker ist. Wir wurden darum keine Meuterer, keine Deserteure, keine Feiglinge. All diese Ausdrücke waren ihnen ja so leicht zur Hand. Wir liebten unsere Heimat genauso wie sie. Und wir gingen bei jedem Angriff mutiger vor. Aber wir unterschieden jetzt. Wir hatten mit einem Male sehen gelernt. Und wir sahen, dass nichts von ihrer Welt übrig blieb. Wir waren plötzlich auf furchtbare Weise allein und wir mussten allein damit fertig werden. Abschnitt 2. Für mich ist die Front ein unheimlicher Strudel. Wenn man noch weit entfernt von seinem Zentrum im ruhigen Wasser ist, fühlt man schon die Saugkraft, die einen an sich zieht. Langsam, unentrinnbar, ohne viel Widerstand. Aus der Erde, aus der Luft aber strömen uns Abwehrkräfte zu, am meisten von der Erde. Für niemand ist die Erde so viel wie für den Soldaten. Wenn er sich an sie presst, lange, heftig, wenn er sich tief mit dem Gesicht und den Gliedern in sie hineinwühlt, in der Todesangst des Feuers, dann ist sie sein einziger Freund, sein Bruder, seine Mutter. Er stöhnt seine Furcht und seine Schreie in ihr Schweigen und ihre Geborgenheit. Sie nimmt sie auf und entlässt ihn wieder, zu 9, 10 Sekunden, Lauf und Leben, fasst ihn wieder und manchmal für immer. Erde, Erde, Erde. Erde mit deinen Bodenfalten und Löchern und Vertiefungen, in die man sich hineinkauern kann. Erde, du gabst uns Kraft im Kampf des Grauens, im Aufspritzen der Vernichtung, im Todesbrüllen der Explosion, die ungeheure Widerwelle gewonnenen Lebens. Der irre Sturm fast zerfetzten Daseins floss im Rückstrom von dir durch unsere Hände, so dass wir die Geretteten in dich gruben und im stummen Angstglück der überstandenen Minuten mit unseren Lippen in dich hineinbissen. Wir schnell mit einem Ruck in einem Teil unseres Seins beim ersten Dröhnen der Granaten um tausende von Jahren zurück. Es ist der Instinkt des Tieres, der in uns erwacht, der uns leitet und beschützt. Er ist nicht bewusst, er ist viel schneller, viel sicherer, viel unfehlbarer als das Bewusstsein. Man kann es nicht erklären. Man geht und denkt an nichts. Plötzlich liegt man in einer Bodenmulde und über einem spritzen die Splitter hinweg. Aber man kann sich nicht den Sinn, die Granaten kommen gehört oder den Gedanken gehabt zu haben, sich hinzulegen. Hätte man sich darauf verlassen sollen, man wäre bereits ein Haufen verstreutes Fleisch. Es ist das andere gewesen, diese hellsichtige Witterung in uns, die uns niedergerissen und gerettet hat, ohne dass man weiß wie. Wenn sie nicht wäre, gäbe es von den Flandern bis zu den Vogesen schon längst keine Menschen mehr. Wir fahren ab als mürrische oder gut gelaunte Soldaten. Wir kommen in die Zone, wo die Front beginnt und sind Menschentiere geworden. Abschnitt 3. Unsere Verluste sind geringer als anzunehmen war. 5 Tote und 8 Verwundete. Es war nur ein kurzer Feuer.

Überfall. Zwei von unseren Toten liegen in einem der aufgerissenen Gräber. Wir brauchen sie bloß zuzubuddeln. Wir gehen zurück. Schweigend trotten wir im Gänsemarsch hintereinander her. Die Verwundeten werden zur Sanitätsstation gebracht. Der Morgen ist trübe, die Krankenwärter laufen mit Nummern und Zetteln, die Verletzten wimmern. Es beginnt zu regnen. Nach einer Stunde haben wir unsere Wagen erreicht und klettern hinauf. Jetzt ist mehr Platz als vorher da. Der Regen wird stärker. Wir breiten Zeltbahnen aus und legen sie auf unsere Köpfe. Das Wasser trommelt darauf nieder. An den Seiten fließen die Regensträhnen ab. Die Wagen platschen durch die Löcher und wir wiegen uns im Halbschlaf hin und her. Zwei Mann vor einem Wagen haben lange gegabelte Stöcke bei sich. Sie achten auf die Telefondrähte, die quer über die Straße hängen, so tief, dass sie unsere Köpfe wegreißen könnten. Die beiden Leute fangen sie mit ihren gegabelten Stöcken auf und heben sie über uns hinweg. Wir hören ihre Rufe. Achtung! Draht! Und im Halbschlaf gehen wir in die Kniebeuge und richten uns wieder auf. Monoton pendeln die Wagen. Monoton sind die Rufe, monoton rinnt der Regen. Er rinnt auf unsere Köpfe und auf die Köpfe der Toten vorn. Auf den Körper des kleinen Rekruten mit der Wunde, die viel zu groß für seine Hüfte ist. Er rinnt auf das Grab Kämmerichs. Er rinnt auf unsere Herzen. Ein Einschlag halt irgendwo. Wir zucken auf. Die Augen sind gespannt. Die Hände wieder bereit, um die Körper über die Wände des Wagens in den Straßengraben zu werfen. Es kommt nichts weiter. Monoton nur die Rufe. Achtung! Draht! Wir gehen in die Knie. Wir sind wieder im Halbschlaf.

0: Die ersten Gedichte, die von Selma Meerbaum überliefert sind, stammen aus dem Jahr 1939. Zu der Zeit besuchte die 15-Jährige das Gymnasium in ihrem Geburtsort Czernowitz. Zwei Jahre später musste sie mit ihrer Mutter und ihrem Stiefvater ins Ghetto ziehen. Im Sommer 1942 wurde die Familie in ein Zwangsarbeitslager deportiert und Selma verrichtete Schwerstarbeit beim Straßenbau. Sie starb am 16. Dezember 1942. Selma Meerbaum hat 57 Gedichte handschriftlich in einem Album zusammengefasst. Freundinnen brachten es nach Israel, aber erst 1980 wurden ihre Texte veröffentlicht. Linda Pickney liest jetzt Gedichte von Selma Meerbaum.
1: Kristall, ganz still. Und viele welke Blätter liegen wie braunes Gold in Sonne eingetaucht. Der Himmel ist sehr blau und weiße Wolken wiegen. Ein heller Frost, den Reif auf Bäume haucht. Die Tannen stehen frisch und grün und ihre Wipfel zeigen in die Luft. Und rote Buchen, schlank und kühn, hören auf den Adler, dessen Flug sie ruft und steigen immer höher, Himmel an. Einsame Bänke stehen dann und wann. Und auch ein bisschen Gras, schon halb erfroren. Die Sonne hat's zu ihrem Liebling auserkoren. Der Kelch. So steht er da, so blitzend und so schlank, wie eine nackte Jungfrau, die dem Meer entstiegen und seine Lichter tanzen, drehen, wiegen, so hell wie tausend Schlittenglöcklein klang. Das Wasser ist kühl und glatt wie Frauenhände, die, über Tasten schwebend, spielen die Legende vom Prinzen, welcher mit dem Drachen rang. Spätnachmittag. Lange Schatten fallen auf den hellen Weg und die Sonne schickt noch letzte Abschiedswärme und das dünne Zwitschern eines Vogels ist, als ob es lärme und als stehl es etwas von der Stille weg. Menschen auf 10 Schritt Entfernung sind wie aus ganz anderen Welten und fast möchte man die welken Blätter schelten, dass sie rascheln und die letzten Sonnenstrahlen stören und man möchte nur die Veilchen wachsen hören. Ich bin der Regen. Ich bin der Regen und ich gehe barfuß einher von Land zu Land. In meinen Haaren spielt der Wind mit seiner schlanken, braunen Hand. Mein dünnes Kleid aus Spinngeweb ist grauer als das graue Weh. Ich bin allein. Nur hier und da spiel ich mit einem kranken Reh. Ich halte Schnüre in der Hand und sind auf ihnen aufgereiht all die Tränen, welche je ein blasser Mädchenmund geweint. Sie alle habe ich geraubt. Bei schlanken Mädchen, spät bei Nacht, wenn mit der Sehnsucht Hand in Hand sie bang auf langem Weg gewacht. Ich bin der Regen und ich gehe barfuß einher von Land zu Land. In meinen Haaren spielt der Wind mit seiner schlanken, braunen Hand. Lied der Freude. Liegt das Eis so schwer und weiß und es hindert jede Regung, ist der Fluss so still, ohne Bewegung, möcht doch gern schäumen, wild und heiß. Und es können keine Wellen rauschen, können nicht dem Lied des Winters lauschen, schlafen, eingekrümmt in tiefem Kummer, einen bösen, schweren Winterschlummer. Müde hängt die Sonne in der grauen Luft, weiß und müde liegt der Schnee, alles tot und müd und ohne Duft. Und es weint ein eingeschneiter Baum vor Weh, zerrt der Fluss an seinen Fesseln, will kein Eis, bäumt sich auf, verzweifelt, wild und heiß, schäumt er gerne noch verrückt ins Blau hinein, ist noch viel zu feurig, um schon tot zu sein. Eines Tages hört man einen Kuckuck und die Sonne leuchtet plötzlich auf und der Schnee verschwindet Hauf nach Hauf und der Fluss, er macht den letzten Ruck, bricht das Eises schwere, weiße Decke, flutet strömend über sie hinaus, sieht erfreut die noch ganz kahle Rosenhecke, schäumt und braust und lacht die weißen Schollen aus. Lacht und lacht und will sich gar nicht halten, klingt und fließt und ist voll Übermut. Scheint die Sonne doch so warm und gut, brechen Frühlingsblumen aus allen Bodenfalten und die kleinen Hecken sind schon dünn belaubt. Schwemmt der Fluss die Ufer weg und wäscht die Erde, grüßt erfreut die altbekannte weiße Herde, die zu sehen er nicht mehr geglaubt hat.
0: Seine ersten Gedichte veröffentlichte Armin T. Wegener als 17-Jähriger. Er gehörte zum Kreis der Berliner Dichter des Expressionismus wie Georg Heim, Else Lasker-Schüler und Franz Werfel. Im Ersten Weltkrieg war er Krankenpfleger und wurde Augenzeuge der Vertreibung und des Völkermords an den Armeniern durch die Türkei. Er dokumentierte das Geschehen fotografisch. Armin T. Wegener war Reiseschriftsteller und aktiver Pazifist. 1933 schrieb er einen Brief an Adolf Hitler, in dem er sich gegen die beginnende Judenverfolgung ausspricht. Von 1920 bis 1939 war er mit der jüdischen Schriftstellerin Lola Landau verheiratet. Sie besaßen ein Haus in Neuglobsow am Stechlinsee. Das Paar reiste unter anderem in die Sowjetunion und vom Kaspischen Meer bis zum Nil. Sie hören Briefe von Armin T. Wegener, die er 1933 aus dem Konzentrationslager Oranienburg und anderen Lagern an seine Frau schrieb. Er war im August 1933 denunziert und verhaftet worden. Folter und Haft ließen ihn als Schriftsteller verstummen. Wegener emigrierte nach seiner Freilassung über Großbritannien und Palästina nach Italien, wo er bis zu seinem Tode lebte. Die Briefe liest Stefan Kunert.
2: Zur Zeit Konzentrationslager Oranienburg, 8. Kompanie, 1. Zug, 28. August 1933. Liebste Lo, du wirst inzwischen von Andreas gehört haben, dass ich seit beinahe 2 Wochen in Schutzhaft und jetzt in Oranienburg bin. Andreas hat sich überzeugen können, dass es mir gut geht. Und es geht mir wirklich gut. Ja, ich habe hier bei der Post- und Zensurabteilung einen sehr angenehmen Posten. Was du selbst nun tun willst, muss ich dir überlassen. Ob du noch dort bleiben oder bald zurückkehren willst, das liegt ganz in deiner eigenen Entscheidung. Aber mein Gefühl sagt mir doch, du solltest zurückkehren. Wenn du nächsten Sonntag in Deutschland sein solltest, so musst du mich unbedingt hier besuchen. Im anderen Falle höre ich wohl durch Andreas von dir. Hans, Martin, Elster und Frau Röhl sind von allem unterrichtet. Ich grüße dich von Herzen und bitte dich sehr, dir keine übertriebenen Sorgen zu machen. Der Deine. Konzentrationslager Oranienburg, den 31. August 1933 abends. Lo, wie still und dunkel es um dich geworden ist, so still und dunkel wie der heutige Abend. Nichts weiß ich von dir. Seit 3 Wochen bin ich ohne jede Nachricht von dir. Wenn ich von meinen Reisen absehe und auch dann nur in seltenen Fällen ist, glaube ich, nie ein so langes Schweigen zwischen uns gewesen. Der halbe Mond, von Wolken umlagert, steht wieder über dem Fabrikhof, über den die Gefangenen gehen oder in Gruppen umherstehen und auf die Musik lauschen, die irgendwo aus einem Fenster aus dem Blechtrichter erschallt. Wer spielt dort irgendwo in der großen Stadt? Ich möchte so gerne sein Gesicht sehen. Heute hat man mir aus irgendeinem mir unbekannten Grunde die Erlaubnis entzogen, am Sonntag Besuche zu empfangen. Wo bist du? Was denkst du? Leidest du sehr? Nichts dringt von der Außenwelt zu mir. Es gibt so viele merkwürdige und fesselnde Menschen hier im Lager. Welch ein buntes Bild des deutschen Volkes, das sich hier unter einem tragischen Geschick zusammengefunden hat. Nächstens erzähle ich dir mehr davon. Bürgermoor, 21. September 1933. Liebste Frau, ich blicke zwischen den vierfachen Drähten des Zaunes hindurch, von dem sich ein paar grüne Halme im herbstlichen Winde bewegen, in die unendliche Weite und denke, dass irgendwo dort hinten auch das Meer und die Stadt liegen müssen, in der du jetzt einsam mit deinem Jungen lebst. Obwohl ich das Land und die Stadt dort kenne, fällt es mir schwer, mir vorzustellen, wie du dort deine Tage verbringst und wie du den Kummer erträgst, der dich nun täglich mitten in deinem bewegenden Leben begleiten muss. Ich hoffe, du trägst ihn mit Stolz und vergisst nicht, dass alles Leben den Sinn hat, den wir selber ihm geben. Nur dem Starken hebt das Schicksal sein besonderes Los auf und es ist unsere Aufgabe, uns dem gewachsen zu fühlen. Ich selber suche mich täglich daran zu erinnern, dass auch diese Zeit für mich nur ein Opfer ist, dass ich einem großen Ganzen und meinem eigenen Lebenswerk schicksalhaft bringen muss. Dann schmerzt mich die Gefangenschaft weniger. Ja, dieses Bewusstsein erfüllt mich mit einem heiteren Trotz. Wir leben hier mitten im Moor. Die 12 oder 14 Baracken unseres Lagers, die man auf Pfählen im Moor errichtet hat, liegen fern jeder dörflichen Siedlung völlig verlassen und einsam in der grauen Weite. Der Erdboden, den man nur teilweise abgegraben und mit Sand überschüttet hat, zittert beim Laufen, biegsam wie Gummi unter den Schritten. In ihrer Trostlosigkeit und grenzenlosen Öde hat die Landschaft doch zugleich etwas Großartiges und Erhabenes, das mich zuweilen an die russische Steppe oder die arabische Wüste erinnert. Und Wind, Sonne und Wolken hören niemals auf, ihr mächtiges Schauspiel an dieser gewaltigen Himmelskuppel über uns zu führen. Bisher habe ich nicht gewusst, wenigstens nicht so deutlich, dass es noch so große, verlassene und unfruchtbare Strecken in Deutschland gibt, wie hier das Moor zwischen Ems und der holländischen Grenze. Hier wartet noch Boden der Urbarmachung, ist Arbeit für ein Jahrhundert. In den ersten Tagen nach meiner Ankunft in Bürgermoor habe ich selbst mit dem Spaten im Moor mitgearbeitet, die Loren der Feldbahn vollgeschippt, die feuchten, fettglänzenden Torfstücke zerstochen und ausgebreitet, Loren über die Schienen geschoben und an anderer Stelle den Torf wieder ausgebreitet. Denn all dieser von faulenden Pflanzenfasern und morschem Holz durchsetzte Boden muss mit Sand und Kalk untermengt werden und ist zu sauer, um ungemischt bebaut zu werden. Wir tragen hier alle alte grüne Soldatenuniformen und Mützen, natürlich ohne Kokarden und Abzeichen, viele auch Holzschuhe, die wie in Holland hier im Moor viel benutzt werden. Große schwarze Erdklumpen klebten beim Graben von der feuchten Torferde an meinen Stiefeln. Und das Schieben der vollen Loren und das Schleppen der Schienen beim Verlegen der Gleise fiel mir mitunter nicht leicht. Aber du weißt ja, wie schnell ich mich in jeder Lebenslage zurechtzufinden weiß. Und mein wechselvolles Lebensschicksal, das mich in vielen Berufen, auf meinen weiten Reisen und auch in mancher landwirtschaftlichen Arbeit in jeder Tätigkeit geübt hat, gab mir auch hier einen Vorteil gegenüber manch geistigen Kameraden, der immer nur am Schreibtisch gesessen und nie einen Spaten in der Hand gehabt hat. Ein großes Glück war es für mich, dass viele unter den SS-Männern hier und unter meinen Vorgesetzten von meinen Reisen im Orient gehört und gelesen hatten, was sich bald im Lager herumsprach. Dem habe ich es wohl vor allem zu verdanken, dass der aus Düsseldorf hierher versetzte Medizinalrat, dem die Lager im Moor unterstehen, mich seit Montag als Sanitäter in die Revierstube kommandiert hat. Man lässt mir sogar zwischendurch etwas Zeit zum Schreiben und Lesen. Und voraussichtlich werde ich binnen kurzem einige Reisevorträge für das Lager halten dürfen. 3 Tage später. Heute Nacht hatte ich einen schrecklichen Traum. Es ist ein Traum, der mir in den letzten Monaten öfter wiederkehrt. Ich wurde in das Gefängnis zurückgeschleppt. Verzweifelt wehre ich mich dagegen, aber unentrinnbar musste ich den alten Weg des Entsetzens und der Leiden von neuem beginnen. Ich konnte es nicht verstehen. Ich pochte auf das Papier in meiner Tasche, das mich von allem lossprach. Und schließlich, zwischen den Mauern des alten Zuchthauses eingetroffen, verweigerte man mir die Aufnahme. Aber nun war das Merkwürdige, ich war nicht erlöst. Mich erfüllte ein leises Bedauern, nicht in die alte Gefangenschaft zurückkehren zu dürfen. Erschien sie mir vielleicht verlockender als die Heimatlosigkeit in der Welt? Ich erwache in Schweiß, gebadet. Draußen war es dunkel. Die Schatten der Zweige drohten durch das Fenster herein. Die Bäume knarrten und rieben sich an der Kante des Daches und die Windflügel der Schornsteine schrien laut in der Nacht. Ich dachte daran, dass du nicht drüben in deinem Zimmer schliefst und dass ich nicht aufstehen konnte, wie in den Nächten nach dem Kriege, wenn mich im Schlaf die Erinnerung an die Schrecken des Todes und die tausende an Hunger hinsiechenden armenischen Kinder in der Wüste befiel, um zu dir ins Bett zu kriechen und Trost und Ruhe an deinem Herzen und in deiner Gemeinschaft zu suchen. Den 6. März. Ich bin draußen im Walde gewesen. Ich war am See, am Bootshaus. Es war so schön und du warst nah an meiner Seite. Das Wasser wogte in leisen Wellen, die Enten schnatterten und flogen vor meinen Schritten auf. Ein heller, zarter, silberner Lichterschein lag über den Bäumen. Ich sog dies alles mit meinen Augen ein, als müsste ich nicht nur diesen Wald, sondern die Erde für immer verlassen. Lange stand ich bei unserem aufgebahrten Booten am Blockhaus und starrte ins Wasser. Welt vorbei, hast du einst diesen schönen, stillen Ort dem Namen gegeben. Wie sehr hat dieses Wort sich gewandelt, denn damals war es die laute Welt draußen, die hier für uns endete, die hier an dieser Stelle vorbeigehen sollte. Nun ist diese Welt der Schönheit und des Friedens selbst für uns vorbei.
0: Durch Wissenschaft zur Gerechtigkeit war der Wahlspruch von Magnus Hirschfeld. Der Arzt und Sexualwissenschaftler, der heute als Wegbereiter und Mitbegründer der Lesben- und Schwulenbewegung gilt, kehrte von einer Reise in die USA, nach Nordamerika und Asien, die er 1931 antrat, nicht mehr nach Deutschland zurück. Sein 1919 gegründetes privates Institut für Sexualwissenschaft im Berliner Tiergarten wurde schon am 6. Mai 1933 geplündert. Bei der Bücherverbrennung auf dem Opernplatz verbrannte die nationalsozialistisch dominierte deutsche Studentenschaft nicht nur Hirschfelds Publikationen, sie warfen auch eine Büste des Wissenschaftlers ins Feuer. Schon vor 1900 setzte sich Hirschfeld dafür ein, Homosexualität zu entkriminalisieren und den Paragraphen 175 aus dem Strafgesetzbuch zu streichen. Er gab die Zeitschrift für Sexualwissenschaft heraus, war Gerichtsgutachter und organisierte internationale Kongresse und Tagungen. Er veröffentlichte Bücher wie Berlins drittes Geschlecht, Naturgesetze der Liebe oder die dreibändige Sexualpathologie. Ich lese heute aus Weltreise eines Sexualforschers. Goodbye, Amerika. Am 5. März 1931 verließ ich mit dem japanischen Schiff Asama Maru die märchenhaft schöne Bucht von San Francisco. 23 Personen geleiteten mich an Bord, darunter der deutsche Generalkonsul von Hentig, bekannt durch seinen kühnen Ritt im Weltkrieg von Kabul in Afghanistan bis an die chinesische Küste. Er brachte mir als Abschiedsgeschenk einige von ihm verfasste Bücher und sprach mir seinen Dank aus für das, was ich als Verfechter der deutschen Wissenschaft in Amerika für Deutschlands Ansehen getan hätte. Als die bunten Papierschlangen zerrissen, die nach amerikanischer Sitte von Bord den Begleitern zugeworfen werden, um möglichst lange eine Verbindung mit ihnen aufrechtzuerhalten, dachte ich darüber nach, was mich während der 15-wöchigen Durchquerung der Vereinigten Staaten den tiefsten Eindruck gemacht hatte. Ich kam zu folgendem Schluss. Es war nicht die unvergleichlich große Wolkenkratzerlinie von New York. Es war nicht das Arbeiten der Menschenmaschinen am laufenden Band bei Ford in Detroit und in den Schlachthäusern von Chicago. Es war auch nicht der Grand Canyon und nicht die weite Prärie. Auch nicht die in Üppigkeit strotzende Natur Kaliforniens, es waren auch nicht die Filmstudios von Hollywood, sondern es war die Beobachtung, in wie grandioser Weise dieses Amerika Millionen und Abermillionen von Menschen zur zweiten Heimat geworden ist, die sich in Europa nicht mehr behaglich fühlten, die Schiffbruch erlitten hatten oder zu erleiden fürchteten. Überall trifft man von Brooklyn bis Los Angeles neu eingewanderte Männer und Frauen, die sich nach dem Weltkriege hier ansiedelten und sich der langen Reihe ihrer Landsleute anschlossen, die schon vor Jahrzehnten herübergekommen waren. New York allein zählt mehr Deutsche als Hamburg, mehr Italiener als Rom, mehr Polen als Warschau. Es ist mit 2 Millionen Juden die größte jüdische Ansiedlung, die es jemals gegeben hat. Ähnlich, wenn auch in kleinerem Maßstab, ist es Chicago und im ganzen Lande. Die meisten Einwanderer, die ich sprach, sind zufrieden, obwohl viele, selbst wenn es ihnen in der Heimat nichts weniger als gut ginge und sie genau wissen, dass es ihnen jetzt sicherlich in Europa schlechter gehen würde als in Amerika, die physiologische Sehnsucht nicht überwinden können, die sie mit ihrem Ursprungsland verbindet. Und was mir in den Staaten am wenigsten gefallen hat? Ohne Zweifel die Prohibition, mit der nicht nur in der Alkoholfrage, sondern auch auf sexuellem und anderen Gebieten schweres Unheil angerichtet wird. Ist doch sogar der Versand von Schriften über Geburtenregelung verboten. Und wie geringfügig, wenn auch gewiss nicht bedeutungslos, ist dies verglichen mit anderen Prohibitionen, durch die Hunderttausende von Menschen zu Verbrechern gestempelt werden, die gar keine Verbrecher sind. Nur dadurch werden sie wirklichen Verbrechern ausgeliefert, die sie erpressen, ausbeuten und in ständiger Angst halten. Diese Korruption hat sich zu einem Krebsschaden für Amerika ausgewachsen und wirkt auf Menschen mit Freiheits- und Ehrgefühl, das Wort Ehre im Sinne von Ehrlichkeit, geradezu niederschmetternd. Trotz dieser Schönheitsfehler im Antlitz Amerikas will es mir scheinen, dass unser Europa seine alte Vormachtstellung endgültig an Amerika verloren hat. Wie im Altertum die uns bekannte Weltgeschichte um den Indischen Ozean, später um das Mittelmeer abrollte und sich im Mittelalter dann um den Atlantischen Ozean abwickelte, so scheint ihr Schwerpunkt jetzt mehr und mehr nach dem Stillen Ozean vorzurücken. Zwischen seinen Ufern, Amerika auf der einen, Japan und China auf der anderen Seite, wird es sich entscheiden, ob sich doch noch einmal eine organische Erd- und Menschenvereinigung bilden wird. Ein panhumanistischer, planwirtschaftlich gestalteter Weltorganismus oder ob die Selbstzerfleischung ein menschlicher Dauerzustand bleiben wird.

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Hallo und herzlich willkommen. Heute gibt es die Ausgabe Nummer 586 von Radio DARC. Das Datum der Erstveröffentlichung ist Freitag, der 1. Mai 2026. Wir begrüßen alle Technikinteressierten und Funkamateure für ein spannendes Technikmagazin. Ich bin Colly Farren und werde Sie durch die kommende Sendestunde führen. Am vergangenen Wochenende fand zum 7. Mal der beliebte Funktag in Kassel statt. Mitten in Deutschland, damit aus allen Richtungen bestens zu erreichen, erwartete die Messe Kassel knapp 3000 Besucher mit einem Programm voller Highlights. Der Funktag hatte einfach für jeden etwas zu bieten. Daher werden wir uns heute schwerpunktmäßig der Berichterstattung über den Funktag widmen. Aber bevor es losgeht, widmen wir uns hier auch wie üblich richtig tollen Super-Oldies aus den goldenen Zeiten des Radios. Aber gehen immer. Hier sind die großen vier aus Schweden aus dem Jahr 1977 mit Happy Hawaii.

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1: Heute mit diesen Themen. Frequenzwechsel bei Radio DARC. Funkfreunde begingen den Tag des Morsezeichens. Neues ITU-Handbuch zum Amateurfunkdienst erschienen und 7000 Funkverbindungen aus Helgoland. Seit Sonntag, dem 3. Mai, ist die Radio DARC-Hauptsendung um 11 Uhr Lokalzeit wieder auf 6070 kHz im 49-Meter-Band zu hören. Genutzt werden hierfür die Anlagen des britischen Sendepartners Encompass aus Wooferton, von wo wir bisher auf 9670 kHz abgestrahlt haben. Hintergrund dieses Frequenzwechsels ist die Entwicklung der maximalen Grenzfrequenz im Sommer und die stark abnehmende Sonnenfleckenaktivität. Dies hat vor allem bei Hörern im Westen Deutschlands in letzter Zeit dazu geführt, dass der Empfang schlecht war, etwa im Ruhrgebiet. Der Wechsel zurück auf 6070 kHz verspricht stabilere Signale ohne tote Zone, vor allem während der Sommermonate, aber auch nicht mehr ganz so hohe Feldstärken als bisher. Parallel dazu wird Radio DARC zu hören sein über Channel 292 aus Ingolstadt. Von dort wird ab Mai die 9670 kHz genutzt. Alle Hörerinnen und Hörer werden gebeten, die neue Frequenz zu beobachten und Empfangsberichte zu senden. Die Adresse lautet radio@darc.de. Der Tag der Morsezeichen wird am 27. April eines jeden Jahres begangen. Dieser Tag ehrt die Erfindung des Morsecodes durch Samuel Finlay Breeze Morse, der als Pionier der elektrischen Telegrafie gilt. Ganz im Sinne der angelsächsischen Tradition, den Ehrentag einer Person an deren Geburtsdatum und nicht, wie in Deutschland, an deren Todestag zu begehen, fiel der diesjährige Tag der Morsezeichen auf den 27. April, dem Geburtstag des Erfinders. Zusammen mit seinem Mitarbeiter und Assistenten Alfred Lewis Vail entwickelte Samuel Morse im Jahr 1833 einen elektrischen Schreibtelegrafen und eine frühe Form des Morsecodes. 1837 erfolgten dann die ersten Tests. Doch Vails Telegrafiecode hatte noch deutliche Nachteile. Er bestand nämlich nicht nur aus kurzen und langen Zeichen, sondern auch aus kürzeren und längeren Zeichen sowie aus unterschiedlichen Zeichenpausen, die sich sogar innerhalb der einzelnen Zeichen wiederfanden. Das machte das Erlernen recht schwierig. Dies änderte der Deutsche Friedrich Clemens Gerke, der als Schriftsteller, Journalist und Musiker tätig war. Gerke entwickelte den Morsecode dahingehend weiter, dass es darin nur noch kurze und lange Zeichen gibt. Gerkes System, auch Hamburger Alphabet genannt, wurde schließlich 1865 durch den ersten internationalen Telegrafenvertrag als allgemein geltender Telegrafiestandard festgelegt. Bis auf geringe Änderungen ist er bis heute gültig für die Morsetelegrafie. Zu Ehren Gerkes erhielt der 230 Meter hohe Fernmeldeturm in Cuxhaven, der 1992 in Betrieb genommen wurde, den Namen Friedrich-Clemens-Gerke-Turm. 2014 erschien die letzte Ausgabe, nun gibt es aber eine aktualisierte Fassung. Die Rede ist vom Handbuch zum Amateurfunk und Amateurfunksatellitendienst der Internationalen Fernmeldeunion ITU. Das 44-seitige, kostenlose Nachschlagewerk in englischer Sprache richtet sich primär an Fernmeldeverwaltungen und Amateurfunkorganisationen und kann kostenlos über die ITU-Webseite heruntergeladen werden. Es behandelt die Historie, Bandpläne, Notfunk, Aktivitäten, Ausbildung, Experimentalcharakter, Empfehlungen und vieles weitere rund um den Amateurfunkdienst. Vom 23. März bis zum 3. April waren wieder 20 Funkamateure aus Hessen innerhalb des Helgoländer Freundschaftstreffens auf der Nordseeinsel Helgoland aktiv. Nach der gemeinsamen Anreise über Cuxhaven und dem Bäderschiff MS Helgoland wurde die Gruppe untergebracht in der Jugendherberge Helgoland. Im Atrium wurde eine leistungsfähige Funkanlage für den Kurzwellenbetrieb aufgebaut. Insgesamt kamen 8 Antennenanlagen sowie entsprechende Funkgeräte zum Einsatz. Der Betrieb erfolgte unter dem Club-Rufzeichen Delta Alpha 0 Hotel Echo Lima. Es waren zeitweise 7 bis 8 Stationen parallel auf unterschiedlichen Bändern aktiv, unterstützt durch Bandfiltertechnik. Der Funkbetrieb lief täglich von etwa 6 bis 22 Uhr UTC und ermöglichte trotz begrenzter Sendeleistung von 100 Watt eine hohe Betriebseffizienz. Insgesamt konnten so knapp 7000 Verbindungen in Morse, SSB, FT4, FT8 und Funkfernschreiben ins Logbuch gebracht werden. Eine besondere Herausforderung stellte ein starker Sturm mit Windgeschwindigkeiten der Stärke 8 bis 9 dar, der die Insel zwischen dem 25. und 27. März traf. In dieser Zeit mussten Antennen teilweise abgesenkt und der Betrieb eingeschränkt werden. Einzelne Masten wurden durch die Wetterbedingungen beschädigt oder umgelegt. Nach Abklingen des Sturms konnten die Antennenanlagen jedoch wieder instand gesetzt und der Funkbetrieb vollständig aufgenommen werden. Im Rahmen des Treffens fand außerdem die Jahreshauptversammlung des DARC-Ortsverbands Helgoland in der Jugendherberge statt. Dabei wurde Ilse Mangelsdorf, Delta Kilo 9 X-Ray India, für 50 Jahre Mitgliedschaft in DARC geehrt. Die Auszeichnung wurde durch den Ortsverbandsvorsitzenden Rainer Lüttke, Delta Kilo 4 Viktor Jenki, überreicht. Die Gäste aus Hessen nahmen ebenfalls daran teil. Nach intensiven Funk- und Inseltagen trat die Gruppe am 3. April die Rückreise an. Das nächste Freundschaftstreffen auf Helgoland wird in 2 Jahren im April 2028 stattfinden. Das waren unsere heutigen Meldungen aus der Funkwelt für Sie. Der nächste Titel ist ein Musikwunsch unseres Hörers Roland, Delta Charlie 8, Sierra Quebec. Er schrieb uns, dass er sich noch immer sehr gerne an seine Jugendzeit erinnert, als Musik noch mit 45 Umdrehungen pro Minute lief und nicht aus dem Computer. Damals, 1973, gab es einen Song von Harry Chapin, der die Seele des Radios geradezu perfekt eingefangen hat. Es geht um einen DJ, der mit 45 Jahren verzweifelt versucht, für sein Publikum wie 15 zu klingen. Solche DJs kennen wir alle. Hier bei Radio DARC aber eher nicht. Hier stehen wir zu unserem Alter. Es wird die Geschichte eines Radiomachers erzählt, der sein Leben lang von Sender zu Sender gezogen ist, immer auf der Suche nach dem nächsten großen Hit. Ja, und hier ist dieser Titel, den du suchst und so lange nicht mehr gehört hast, lieber Roland. Hier ist Harry Chapin mit W.O.L.

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1: Am vergangenen Wochenende fand zum 7. Mal der beliebte Funktag in Kassel statt. Er ist schon seit Jahren ein beliebter Treffpunkt für die Amateurfunkszene aus ganz Deutschland. Dort wartete ein Programm voller Highlights. Auf dem riesigen Flohmarkt konnte man so manches Schnäppchen ersteigern. Dazu gab es Stände kommerzieller Händler, die Präsenz von ideellen Gruppierungen und Vereinen wie dem DARC, dem VDE, der AMSAT, um nur einige zu nennen, sowie diverse DX-Vereinigungen, sogar einige Fachhochschulen. In einem begleitenden Vortragsprogramm gab es Informationen zum Remote-Betrieb, eine Software-Defined Academy und das beliebte AFU Barcamp. Zudem wurde die Mission eines Stratosphärenballons gestartet. Unser Chefredakteur Rainer Englert, Delta Foxtrot 2 November Uniform, war natürlich auch persönlich.

0: König vor Ort und hat bei diversen Besuchern mal nachgefragt, warum sie sich auf den Weg nach Kassel gemacht haben.
1: Also der Name Wolfgang, ich komme aus der Ecke von Aachen. Call ist DG3KAG. Ich suche ein paar Schnäppchen. Ich habe auch eine Einkaufsliste und dann treffe ich natürlich viele bekannte Leute.
2: Den Flohmarkt wirst du dir sicherlich auch genau angucken, nehme ich an.
1: Ja, auf jeden Fall.
2: Hast du schon was gefunden am Flohmarkt?
1: Also hier bei einem Händler, da muss ich gleich noch hin, auf jeden Fall. Ja. Und der hat ja wirklich tolle Sachen, Gehäuse und so. Ich bastel auch viel.
2: Jo. Ja, dann wünsche ich dir einen schönen Funktag.
1: Ja, alles klar. Ich danke dir.
3: Mein Name ist Bernhard John, Rufzeichen ist Delta Kilo 4, Bravo Papa. Habe seit 2020 die Amateurfunklizenz, habe ein Jahr später dann aufgestockt auf die A-Lizenz und hobbymäßig auch viel Elektronik dabei. Und das Hobby ist interessant ohne Ende und habe auch bei uns im Verein sogar einen Ausbilder gemacht zum Schluss.
2: Was hat dich jetzt hier nach Kassel geführt? Ist ja doch von deinem Wohnort in Ingolstadt in Bayern nicht der nächste Weg.
3: Einfach, weil es interessant ist, Informationen und auch teilweise am Flohmarkt und, sage ich mal, auch Bauteile und so weiter suchen. War eigentlich immer regelmäßig hier da gewesen, solange ich meine Lizenz jetzt habe.
2: Also du warst schon öfter hier, ja?
3: Schon öfters, ja. Auch in Friedrichshafen immer dabei gewesen. Es ist immer recht interessant, auf alle Fälle.
4: Ja, mein Name ist Hans-Peter, Delta Lima 6 Yankee Echo Sierra. Ja, ich wollte... War besonders interessiert am Fortras-Programm und natürlich mal ein bisschen zu gucken, im Bereich Antennen sucht man immer was.
2: Genau. Wie sieht es mit dem Flohmarkt aus? Fandst du den attraktiv?
4: Ja, im Moment habe ich schon so einiges, aber das müsste immer genau passen. Aber natürlich guckt man drüber. Es ist sehr vielfältig hier.
2: Warst du schon mal hier auf dem Funktag in Kassel?
4: Ja, vor etlichen Jahren, noch vor der Corona-Zeit.
2: Okay, dann würde ich sagen, viel Spaß und hoffentlich findest du, was du brauchst.
4: Lohnt sich auf jeden Fall, nach Kassel zu kommen.
5: Ja, ich bin Raimund, Delta Hotel 8 Romeo Delta aus dem OV M17. Ich freue mich, dieses Jahr wieder hier auf der Messe vorbeizuscheinen und ganz besonders, dass ich mal wirklich eine liebende Person und das passende Gesicht zum Radio DRC höre und gefunden habe. Hören ist schön, sehen ist noch besser.
2: Das ist schon Deswegen toll. Bist du denn noch gekommen, aber doch nicht sicher nur allein wegen uns, ja?
5: Ja, einfach schauen auf dem Flohmarkt, was man findet. Manchmal findet man andere Sachen, als man sucht. Und natürlich auch so an den Ständen, an den Gewerblichen gucken, ob irgendwas ist, was ich immer schon seit langem auf der Wunschliste habe. Und natürlich auch nette Menschen kennen und sprechen lernen. Ja, viel Spaß dabei und ich höre auch weiterhin Radio DRC.
2: Dann vielen Dank und viel Spaß auf dem Funktag.
6: Hallo, ich bin der Hagen, Delta Golf 4, Papa Bravo.
2: Warum bist du hier am Funktag? Was erwartest du dir?
6: Ich möchte einfach Leute treffen, die man in den letzten fast 50 Jahren doch kennengelernt hat und da mal die Hände schütteln.
2: Und der Flohmarkt, bist du da auch schon fündig geworden?
6: Nee, da war ich noch gar nicht. Aber kommt im Laufe des Tages noch. Einfach mal durchschauen, was so am Angebot ist.
2: Ja, jetzt habe ich hier noch eine YL vor mir stehen. Wer bist du bitte?
7: Ich bin die Heike, Delta Lima 9, Hotel Charlie Victor aus dem Echo 09 in Hamburg.
2: Aus Hamburg, das heißt, du bist hier ja nach Kassel gefahren. Was willst du denn hier machen?
7: Ich bin ja Funkamateur, kann man ja an meinem Rufzeichen auch erkennen. Und ich bin schon vor 2 Jahren hier gewesen und das hat mir einfach sehr gut gefallen. Und ich habe da immer so ein kleines System, was ich eigentlich machen möchte. Und dann, wenn ich weiß, dass das alles klappt, dann fahre ich heute Abend ganz glücklich nach Hause und kann von der Messe erzählen.
2: Und kommst du wieder zum Funktag, zum nächsten?
7: Ja, auf jeden Fall.
2: Dann wünsche ich dir einen schönen Aufenthalt und viel Spaß.
7: Dankeschön, gleichfalls.
2: Dann haben wir hier noch jemanden vor uns.
8: Ja, Matthias, Delta Mike 2, Hotel Romeo.
2: Warum bist du nach Kassel zum Funktag gekommen? Was suchst du hier?
8: Ja, ich habe zweimal war ich jetzt schon auf der Ham Radio und dachte mir, ja, ich muss jetzt mal nach Kassel auch schauen. Das Programm sah recht interessant aus, der große Flohmarkt und etliche Händler sind auch da. Und darum habe ich jetzt gedacht, okay, ich mache mich mal auf den Weg von Bayern aus hierher nach Kassel und schaue mir die Sache mal genauer an.
2: Bist du auch da, um Leute zu treffen, neue Impulse zu kriegen?
8: Natürlich, ja, ich habe dich gerade getroffen, Rainer, und fand ich jetzt mal sehr interessant, weil ich dich ja des Öfteren ja auch schon im Radio gehört habe, in Radio DAC, mit dem ich ja auch begonnen hatte. Und fand es jetzt auch sehr interessant, dich mal persönlich kennenzulernen zu dürfen.
2: Dann wünsche ich dir noch einen schönen Funktag. Dankeschön.
8: Danke dir, Rainer, ebenfalls.
2: Ja, und da ist natürlich auch noch ein alter Bekannter hier nach Kassel gekommen, der Wilfried, DK6 Bravo Mike. Wilfried, warum bist du hier zum Funktag gekommen? Was erwartest du hier?
9: Erwartungen habe ich keine allzu großen, aber es ist interessant, mal die ganze Besatzung von Radio DRC kennenzulernen und vor allen Dingen einfach mal auch Bekannte, die einem so über den Weg rennen.
2: Und wie sieht's aus mit dem Flohmarkt? Bist du da schon mal rübergegangen? Der ist ja auch fantastisch hier.
9: Noch nicht. Mein Weg hat mich erstmal hier zu Radio DRC geführt.
2: Naja, dann wünsche ich dir noch viel Spaß beim Stöbern.
9: Genau, danke. Und euch viel Erfolg hier am Stand.

0: Ja, wir sind jetzt auf dem Funktag in Kassel und hier gibt es natürlich auch eine Besonderheit. Wir haben nämlich hier ein funkendes Ehepaar vor uns. Ja, das gibt's ja gelegentlich mal, dass Mann und Frau das gleiche Hobby teilen. Dass beide das Funkhobby teilen, das ist dann doch nicht so häufig. Aber fragen wir mal, wer ist denn da?
1: Klaus, Delta Lima 3, Yankee Echo Echo.
0: Und?
2: Die Sabrina, Delta Alpha 6, Bravo Charlie.
0: Genau. Also ihr seid beide lizenziert. Wie kommt man dazu? Das ist ja doch vielleicht eine etwas ungewöhnliche Geschichte. Wie bist du zum Funk gekommen? Wie ist deine XWL zum Funk gekommen?
1: Also ich bin zum Funk gekommen. Vor 40 Jahren gab es eine Öffentlichkeitsarbeit. Und diese Öffentlichkeitsarbeit beinhaltete, dass ein Lehrgang dementsprechend daraus resultierte, weil sich viele angemeldet haben, und habe dann meine erste Lizenz, die kleine damalige sogenannte C-Lizenz, gemacht gehabt. Aufgestockt ein Jahr später auf die A-Lizenz und dann wiederum ein Jahr später auf die B-Lizenz. Und somit bin ich beim Amateurfunk geblieben und bereite mich immer noch wieder darauf vor, was Neues kennenzulernen, wie heute jetzt zum Beispiel das Wavelog und dergleichen. Alles super Dinge.
0: Aber deine bessere Hälfte, wie sieht denn deine Geschichte aus? Wann habt ihr euch kennengelernt? Habt ihr euch schon kennengelernt, wie ihr Funkamateur war oder nachher?
2: Nein, wir haben uns kennengelernt, wie er Funkamateur war, und irgendwann habe ich mich gefragt, ob ich mich das auch trauen würde, und habe dann quasi probiert und habe die kleine Lizenz letztes Jahr gemacht, die N, die DN9er Lizenz, und habe auch gleich 5 Monate später aufgestockt zur E und lerne jetzt fleißig für die A weiter.
0: Das heißt, für dich war sozusagen diese Novice-Lizenz, die N-Lizenz, ein gewisser Einstieg, was dir das etwas erleichtert hat, oder?
2: Ja, das auf jeden Fall. Das ist eine mega, mega Sache, die Novice-Lizenz, die DN9-Lizenz, wo ich dann auch gemerkt habe, es macht mir Spaß zu funken, und habe dann gesagt, okay, ich probiere mich an der E und bin dann jetzt bei der E gelandet und lerne jetzt für die ganz Große, und irgendwann soll noch das Morsen hinterherkommen.
0: Respekt, Respekt. Und wie ist denn das dann eigentlich bei euch? Gibt es dann manchmal einen Streit um das Funkgerät, wo dann jemand sagt, jetzt möchte ich aber mal ran oder so?
1: Ist das? Nein, das gibt es nicht. Da ich tagsüber mehr Zeit habe, ich schon im Rentenalter bin, habe ich natürlich die Möglichkeit, tagsüber das Funkgerät belegen zu können. Ich arbeite sehr viel mit den SES-Stationen vom DARC, und da ist auch Sabrina jetzt mit reingerutscht und macht dort ebenfalls abends dann eben halt die ein oder andere Kursos.
0: Habt ihr da auch bei diesen Sondersachen mitgemacht, wie Junkers, diese ganzen Jubiläen?
1: Ja, die ganzen Jubiläen, alles was der DL1 RUN zum Beispiel mit den dementsprechenden Diplomen ausgeworfen hatte, haben wir auch dran teilgenommen. Ich selber bin aber mehr der Aktive und verteile die Punkte, als wie dass ich selber die Diplome erarbeite dabei.
0: Ja, und eine junge Dame ist hier ja auch noch da. Wer bist denn du?
3: Ich heiße Miriam. Ich bin 7 Jahre alt und ich habe ein Rufzeichen. Delta November 3 Yankee Echo Echo.
0: Genau, das heißt, du bist die Tochter und du bist dann auch schon aktiv. Das heißt, du interessierst dich auch für das Funkhobby. Ist das richtig?
3: Ja, und ich arbeite an Kids Day.
0: Okay, kannst du dir auch vorstellen, mal die Lizenzprüfung zu machen, also nicht nur Ausbildungsrufzeichen, sondern die volle Lizenz, wenn du ein bisschen älter bist?
3: Ja, das würde ich, als wenn ich groß bin, gerne machen.
0: Super. Ja, dann wünsche ich dir natürlich viel Erfolg, und ich kann dir versichern, Funken ist ein wirklich spannendes Hobby. Aber wie ist das bei dir? Was hast du denn schon erreicht funkmäßig? Was hast du denn schon gearbeitet?
2: Also ich bin momentan sehr viel auf den 80-Meter-Band zu finden. Was ich erreicht habe, ich darf die SES-Station mit vertreiben und durfte auch an der YL-Woche mit daran teilnehmen, wo ich auch nur die Aktive bin in der Hinsicht, dass ich die Punkte verteilt habe. Und es macht mega viel Spaß, die ganze Sache.
0: Ja, dann würde ich sagen, ihr beiden, ihr habt ein gemeinsames Hobby, ein gemeinsames Interesse. Was gibt's eigentlich mehr, was man haben kann? Ich wünsche euch weiterhin viel Spaß und gut Funk, ja?
1: Dankeschön.
2: Dankeschön.

0: 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Am Funktag in Kassel präsentieren sich traditionell auch immer diverse Clubs, Verbände und Interessenvereinigungen. Eine etwas ungewöhnliche Gruppierung nennt sich Draußenfunker. Der Name ist hier wohl Programm und Rainer, Delta Foxtrot 2 November Uniform, hat sich mal schlau gemacht, was da dahinter steckt.
1: Moin, ich bin der Julius Delta Oscar 7 Juliet Zulu aus Hamburg.
2: Du hast eine Organisation hier, die habt ihr hier aufgemacht, die heißt Draußenfunker. Ist das richtig, ja?
1: Genau, wir haben uns vor, ich weiß gar nicht mehr wann, vor 3 oder 4 Jahren zusammengetan. Ich glaube, vor 3 Jahren war es. Und haben gesagt, dieses Aktivieren von irgendwelchen Parks hört sich ja ganz nett an. Das probieren wir mal aus, weil wir auch zu dem Zeitpunkt alle nicht zu Hause funken konnten. Und deswegen ist Portabelfunk letztendlich das Einzige, was wir machen können. Und inzwischen haben wir in unserer Community knapp 800, 900 Mitglieder, die nicht alle aktiv sind, aber von denen viele aktiv sind, sich austauschen, zusammen losziehen, mal einen Park aktivieren, über Antennenbau, Selbstbau fachsimpeln und sich gegenseitig inspirieren mit schönen Fotos, die sie gemacht haben von ihren Aktivierungen.
2: Die Leute, kommen die aus ganz Deutschland oder ist das jetzt auf Norddeutschland oder Hamburg beschränkt oder wie?
1: Also der harte Kern der Leute, die auch viel macht und organisiert, kommen aus Norddeutschland. Aber die Menschen, die sich bei uns beteiligen, die mit dabei sind, die diskutieren, die reden, die kommen aus ganz Deutschland, aus Österreich, also hauptsächlich aus dem deutschsprachigen Raum. Haben aber auch durchaus einige Leute aus Rumänien dabei, wie die Leute Lust haben.
2: Macht ihr da spezielle Aktivierungen, weil du sprachst ja vom Park on the Air, Castles on the Air, wie diese ganzen Programme heißen. Vielleicht für Hörerinnen und Hörer, die das nicht so genau kennen. Es geht darum, so bestimmte Stellen zu aktivieren, also Parks, Schlösser, alles Mögliche. Macht ihr das konkret und gezielt?
1: Also es gibt so ein bisschen die Idee von einigen Leuten, dass wir jetzt eine großartige Organisation wären, die Dinge anbietet. Das sind wir nicht. Wir bieten quasi den Raum, dass die Leute sich austauschen können und vernetzen können. Und wir in Hamburg bieten 3-4 Mal im Jahr, treffen wir uns in einem Park mit 10, 20, 15 Leuten, treffen uns einfach zum Austauschen. Und in Berlin gibt's das inzwischen auch und in einigen anderen Städten versuchen einige Menschen das auch aufzubauen, dass man sich einfach mal vernetzt, sich sieht. Ja, mal ein QSO macht, da wo nicht das Internet dazwischen ist, genau, eine Eyeball-QSO, und sich auch einfach mal kennenlernt. Und da entstehen tatsächlich auch Freundschaften draus oder zumindest gute Bekanntschaften. Wir versuchen, das Wissen, was die einzelnen Leute haben, teilweise auch ins Internet zu tragen, indem wir Anleitungen zum Antennenbauen veröffentlichen oder Tipps, was man denn alles braucht für so eine Aktivierung oder für so eine Portabelaktivität. Denn das Ganze muss kein Day sein. Wir gehen mit einem kleinen Rucksack raus, Funkgerät, Akku, Antenne und los geht's. Und man muss das auch nicht planen, man muss das nicht aufwendig durchorganisieren. Man sagt, ich gehe jetzt los, ich habe meinen Rucksack gepackt, will noch jemand mitkommen? Das passiert bei uns tatsächlich häufig. Und dann geht man zu zweit los oder sagt, ich bin da in dem Park zwischen, weiß nicht, 14 und 18 Uhr und dann kommen nochmal Leute vorbei.
2: Also in erster Linie versteht ihr euch sozusagen als Community, als Anlaufpunkt. Und wenn jetzt jemand sagt, okay, das könnte mich ansprechen, das könnte mich interessieren, wie kommt er in Kontakt mit euch?
1: In Kontakt kommt ihr am besten, indem ihr auf unsere Webseite geht. Da gibt es einen großen Knopf, der heißt, ich will jetzt auch mitmachen. Draußenfunker.de mit Doppel-S, weil SZ, genau, draußenfunker.de. Und wir benutzen ein Chatprogramm, das nennt sich Discord. Das kennen viele Leute, auch die Jüngeren. Da machen wir, ja, da tauscht man sich aus und kann auch mal dahin kommen und sagen, ich habe noch nie portabel gefunkt, ich wohne hier in, weiß nicht, Rhein-Main-Gebiet oder sonst so. Hat jemand Lust, mich mal mitzunehmen und mich mal so an das Thema ranzuführen? Was wir, wie gesagt, nicht sind, ist eine Organisation, die großartig Kurse anbietet. Man darf keine Anspruchshaltung haben. Ne? Entweder was ergibt sich oder nicht, genau. Was wir nebenbei auch machen, zumindest einzelne Leute, ist zum Beispiel Weiterbildung und Ferienaktionen für Kinder, um die an den Amateurfunk ranzubringen. Der Harm Delta Kilo 4 Hotel Alpha Alpha hat zum Beispiel auch das Projekt draußenfuchs.de. Das sind Fuchsjagden mit Sendern, die im ISM-Band funktionieren. Warum? Wir sind doch Funkamateure. Ja, aber wir wollen diese Bausätze auch an Schulen geben können, dass die das bauen können, dass da nicht ein lizenzierter Lehrer sitzen muss, sondern dass die das einfach machen.
2: ISM-Band ist ja frei, das kann ja jeder benutzen. Genau. Ne?
1: Das kann jeder benutzen, wenn man sich an die Regeln hält. Ne? Da gibt's auch maximale Sendeleistung, Duty Cycle. Das ist ein sehr, sehr schönes Projekt. Und solche Sachen kommen dann auch aus der Community und das ergibt sich so ein bisschen.
2: Dann darf ich mich ganz herzlich bedanken für die Ausführungen und hoffe, dass vielleicht der ein oder andere Interesse an euch findet.

0: Ja, jetzt ist ein langer, ereignisreicher Tag zu Ende gegangen. Funktag in Kassel. Vor mir steht natürlich wieder die Steffi, DO7PR, die das Ganze ja wieder maßgeblich organisiert hat seitens des DRC. Ja, Steffi, und wie ist dein Fazit? Wir sind sehr gespannt auf deine Analyse.
1: Also du siehst, dass ich ein großes Lächeln im Gesicht habe. Wir haben die Tickets ausgezählt und wir freuen uns sehr, verkünden zu dürfen, dass wir an den Erfolg aus der letzten Veranstaltung anknüpfen durften. Also wir haben rund 2700 Besucher hier begrüßen können, was uns sehr freut. Wir hatten etwas Sorge wegen des ausgefallenen Funktags letztes Jahr. Aber die Besucher, die Aussteller und auch die Flohmarktverkäufer, die haben uns wieder zur Seite gestanden und haben damit für uns eine großartige Veranstaltung gemacht.
0: Steffi, das ist natürlich sehr positiv und wird wohl hoffentlich nicht der letzte Funktag sein. Auch für 2027 gibt es sicher wieder einen Plan. Wird er wieder stattfinden?
1: Also ich habe genau vor mir hier liegen, vor uns beiden, habe ich einen Zettel, unverbindliche Anmeldung, Funktag in Kassel, das Beste am Frühling. Also wir planen den 8. Funktag im kommenden Jahr. Und wir warten aber jetzt noch auf die Messe Kassel, die uns den Termin bestätigt.
0: Also einen genauen Termin gibt es noch nicht, aber irgendwo im April, nehme ich an, ne?
1: Davon gehe ich aus. Wie gesagt, das nächste Frühling und das Beste am nächsten Frühling, irgendwann März, genau. April, wird dann hoffentlich der Funktagstermin liegen. Und den werde ich in den nächsten 2 Wochen, wenn ich den Bescheid bekomme.
0: Okay, vielen Dank, Steffi. Dann würde ich sagen, gute Heimreise.
1: Ebenso, Dankeschön.

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4: Heute senden wir zum ersten Mal über die neue Kurzwellenfrequenz 6070 kHz aus Wuferten. Wir sind natürlich sehr gespannt, wie der Empfang im Vergleich zur 9670 ist, die wir aufgrund der toten Zone aber verlassen mussten. Es war nämlich so einiges los auf der Sonne in den vergangenen Tagen. Die spuckte so einiges an Materie aus und das bleibt nicht ohne Folgen für uns hier auf der Erde. Funkwetter-Spezialist Christian Reiber, Delta Lima 8, Mike, Delta Whisky vom HF-Referat des DARC hat die Details für uns.
5: Ja, Conny, da war wirklich einiges los. Aber hier auf der Erde war das am Ende dann weit weniger dramatisch. Mehrere kräftige Flares, darunter zwei X2-Flares, hatten ja kurz vor dem letzten Wochenende mehrere Plasmawolken losgeschickt. Die kamen von der aktiven Region 4419, die sich da schon recht weit westlich befand und am letzten Wochenende dann auf die Sonnenrückseite verschwunden ist. Auf den Aufnahmen der Sonne kann man bei solch kräftigen koronalen Masseauswürfen sehr genau den Ort der Eruption bestimmen und etwas weniger genau die Richtung und den Streukegel des entlassenen Plasmas. Während das dann Richtung Erde unterwegs ist, bekommen wir nichts mehr davon mit, es sei denn, es steht zufällig eine Raumsonde im Weg. Die Zugbahn und Ausdehnung einer solchen Plasmawolke vorherzusagen, ist daher schwierig und oft nicht treffsicher. Dieses Mal haben die Vorhersagen aber gestimmt, denn alle Plasmawolken zogen an der Erde vorbei und wir bekamen nur ihre schwächeren Randbereiche ab. Das Erdmagnetfeld blieb daher relativ ruhig. Aber da ging es am Ende wohl nur um ein paar 100.000 Kilometer, sonst hätte die Hütte wohl ziemlich gewackelt. Das ruhige Erdmagnetfeld und die höhere Sonnenaktivität halfen der Muff wieder etwas nach oben und 15 Meter öffnete stabil. Die Muff lag an den meisten Tagen zwischen 22 und 27 Megahertz, sodass auch das 12-Meter-Band zeitweise öffnete. Der solare Flux stieg bis 156 Einheiten am Montag, dann begann die bisherige Vorreiterregion 4420 abzubauen. Es entwickelten sich aber gleichzeitig zwei neue mit den Nummern 4424 und 4425, sodass der solare Flux nach einem kurzen Rückgang erneut anzusteigen begann. Das war dann aber leider nur ein kurzes Intermezzo, denn zur Wochenmitte verloren auch diese beiden Regionen zunehmend an Flecken und Komplexität. Allerdings entwickelt sich auf der Südhälfte der Sonne, wo in den letzten Monaten nur wenig los war, nun eine weitere Region mit der Nummer 4428. Es geht auf der Sonne also im Moment sehr dynamisch zu. Aktive Regionen entstehen und vergehen. Der Aktivitätszyklus ist offenbar intakt und daher sieht es mittelfristig nicht nach einem raschen Abklingen der Sonnenaktivität aus. Für die nächsten Tage spricht vieles für einen Rückgang des solaren Flux in den Bereich 130 bis 100 Einheiten. Sofern die aktiven Regionen weiter passiv bleiben und insbesondere auch die neue 4428 ruhig bleibt, dürfen wir uns auf ein weitgehend ruhiges Erdmagnetfeld freuen. Etwas Unruhe aufgrund koronaler Löcher ist an diesem Wochenende und dann wieder zur Wochenmitte möglich, aber der Einfluss dürfte nur schwach sein. Tagsüber sind damit alle Bänder bis 15 Meter sicher nutzbar, 12 Meter zeitweise und auch auf 10 Meter wird es Öffnungen geben, vor allem in südliche Richtung. 10 und 6 Meter zeigen zudem erstes schwaches Sporadik-E. Nachts bleibt 20 Meter oft bis weit nach Mitternacht geöffnet. Und hallo Meteorscatter-Freunde! Zwischen dem 4. und dem 7. Mai durchläuft der Meteorschauer der ETA Aquariden sein Maximum. Er besteht aus Hinterlassenschaften des Halleyschen Kometen. Good day,

Das war's nun für heute. Wir sind leider schon wieder am Ende von Radio DARC angelangt. 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Wir hoffen, die Sendung hat Spaß gemacht. Wenn ja, sagen Sie es doch einfach weiter. Wenn Sie wollen, hören wir uns nächste Woche wieder. Gleiche Zeit, gleiche Frequenz. 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Moin, tschüss, servus und 73, gut DX. Bis zum nächsten Mal.

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1: Sehr geehrte Damen und Herren, liebe Freunde der Kultur, herzlich willkommen zu unserem neuen Format Kuma Gucken.
2: Wir erleben heute Thomas Strauch und Henry Martin Klemmt. Thomas Strauch ist Mitbegründer der Kulturmanufaktur Gerstenberg. Aus der Kultur- und Musikszene der Stadt Frankfurt-Oder ist er kaum mehr wegzudenken. Ähnlich ist es mit dem Autoren und Journalisten Henry Martin Klemmt, der heute Lieder und Gedichte präsentieren wird. Gleichzeitig gibt es Kostproben aus seinen neuen Werken, die 2021 erscheinen sollen. Eigentlich sollten die Ränge hinter mir jetzt voll sein, aber Theater sind geschlossen und die aktuellen Corona-Bestimmungen sind ein herber Schlag für die Kultur- und Veranstaltungsbranche. Aber die Kulturmanufaktur Gerstenberg steckt die Köpfe nicht in den Sand. Mit dem neuen digitalen Format wollen wir den Kulturbetrieb weiter leben lassen. Was wäre eine Gesellschaft ohne Gesang, Klang, kluge Worte? Wir wären ganz schön arm dran. Mit der Kulturmanufaktur Gerstenberg, kurz KUMA, ist in Frankfurt-Oder ein Kulturzentrum entstanden. Samt Kleinkunstbühne versteht sich das KUMA als Ort zur Vernetzung und Verwirklichung verschiedenster kultureller Projekte. Damit gehört die KUMA aber auch zu den Betrieben, die gerade für das Publikum geschlossen sind. Hallo Thomas, hallo Henry Martin. Thomas, was heißt es denn konkret für euch, wenn die KUMA längerfristig geschlossen bleiben müsste?
3: Also wenn die KUMA, die Kulturmanufaktur, länger geschlossen bleiben müsste und als jetzt diesen Monat oder vielleicht auch zwei, so ganz genau weiß man es ja nicht, dann würde es durchaus bedeuten, dass wir über kurz oder lang in echte Schwierigkeiten geraten und den Betrieb hier über kurz oder lang einstellen müssen. Im Moment ist es noch so, dass wir ein paar kleine Rücklagen haben. Wir haben das Glück, dass unsere Vermieterin uns entgegengekommen ist und dass wir viele Leute haben, die uns unterstützen. Aber das geht natürlich nicht ewig.
2: Ja. Henry Martin, was bedeutet es denn deiner Meinung nach für die Gesellschaft, wenn sie ihre kulturellen Ereignisse oder Kulturstätten verlieren würde?
4: Wenn eine Gesellschaft ihre Kulturstätten, ihre Begegnungsräume verlieren würde, dann würde sie einen beträchtlichen Teil ihres kollektiven Gedächtnisses verlieren. Und wer sein kulturelles Gedächtnis verliert, der verliert natürlich auch seine kulturelle Perspektive. Und das wäre zumindest in meinen Augen schlimmer, als wenn ein Baumarkt 8 Wochen geschlossen hat.
2: Jetzt versuchen wir ja diese Veranstaltung live zu streamen, machen einen Kultur-Livestream. Kann denn so ein Kultur-Livestream ein Besuch einer Lesung oder eines Konzerts komplett ersetzen?
4: Also zum einen bedeutet dieser Livestream, dass mindestens 3 Gruppen von Menschen solidarisch sind. Das Literaturkollegium Brandenburg, das in diesem Jahr 30 Jahre alt wird, hat diese Lesung organisiert. Die Kulturmanufaktur Gerstenberg realisiert sie und Kameramensch und Martin Scharke,
2: Videoproduktion
4: machen das Ganze technisch möglich, sodass ihr uns heute zuschauen könnt.
2: Thomas, welche Unterstützung braucht denn die KUMA in der derzeitigen Situation?
3: Also im Grunde gibt es 2 Sachen, die uns wichtig sind. Also das eine ist ganz, ganz profan, also wir brauchen Unterstützung in monetärer Form. Das heißt also, wenn die Leute uns den Eintritt geben, der heute vielleicht reingekommen wäre, dann würde es helfen, hier den Raum zu bezahlen, die GEMA zu bezahlen und auch den Leuten hinter der Kamera etwas zuzustecken und auch den Betrieb weiter am Leben zu erhalten. Und das andere ist, dass überhaupt so Unterstützung in Form von Zuspruch. Und zum Glück haben wir genau diesen Zuspruch ja auch sowieso schon. Und wir freuen uns, wenn der erhalten bleibt und die Leute uns gewogen bleiben, auch über eine Zeit hinweg, die vielleicht lang ist. wenn sie danach immer noch da sind und uns besuchen kommen, wenn dann wieder offen ist.
2: Auch Livestreams kosten Geld. Denn hinter den Kulissen arbeiten Leute, die versuchen, diese Technik am Laufen zu halten, damit da draußen die Veranstaltung miterlebt werden kann. Dieser Stream wird heute realisiert von Kameramensch und Martin Scharke Videoproduktion. Und ich habe jetzt genug geredet. Ich übergebe an Henry Martin und Thomas. Viel Spaß bei diesem Programm.

Hallo, ich habe mir ausgedacht, dass bevor viele Worte kommen und viele Worte auch gesungen werden, dass ich erstmal ein instrumentales Stück vorne wegstelle. Das war der Winterwirbel. Und jetzt gleich als erstes Lied möchte ich ein Lied singen. Das habe ich mir geborgt von Tim Liebert. Tim Liebert ist ein Folklorist aus Jena, ein Freund seit vielen, vielen Jahren. Und der hat meiner Meinung nach das Lied geschrieben, das dem, was heute so stattfindet, den besten Rahmen gibt oder das am besten beschreibt. Das heißt, jetzt, heut und hier.

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0: Ja, wir denken mit einiger Wehmut
1: an die Kneipen und die Bars und die Restaurants, die jetzt geschlossen haben, weil so weitreichend die digitale Welt auch sein mag. Natürlich kann sie nicht ersetzen, was Menschen erleben, die sich begegnen und austauschen können und sich umarmen oder in die Fresse hauen oder den Kräuter runterspülen. 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

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Gewöhnung. 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Sie öffnet die Fenster zur Welt, sie öffnet den Sorgen die Tür, vervielfacht das Leben. 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

Es gibt jetzt ein Lied zu einem Text von Johann Christian Günther. Zudem haben wir beide ein Programm geplant. Und mit etwas Glück wird es im nächsten Jahr stattfinden. Und ein kleiner Auszug davon sind die nächsten zwei Lieder. Das erste heißt Das Lob des Winters. Und zum zweiten kommen wir danach.

Johann Christian Günther hatte eine Liebste, die hieß Leonore. Und an Leonore hat er so allerhand Sachen geschrieben, allerhand Gedichte geschrieben. Unter anderem das folgende Gedicht, das heißt Schreiben an seine Leonore. Ist jetzt ein Walzer geworden.

Kaffeevollnacht haben wir unser Programm zum 30. Jahrestag des Literaturkollegiums Brandenburg heute Abend genannt. Nicht nur, weil das nächste Gedicht so heißt und nicht nur, weil die Nacht voller Leonoren ist, sondern auch, wenn es dunkel wird, haben wir die Erfahrung gemacht, kommen Leute zu uns, die wir vergessen haben, die uns verloren gegangen sind. Und wenn es dunkel wird, dann wachen die manchmal auch wieder zum Leben auf und helfen uns selber weiterzuleben. Taffe voll Nacht. Mit meiner Taffe voll Nacht in der Hand schloss ich die Tür und machte mich auf den Weg. Die Straßen rollte ich vor mir aus. Die Quelle der Quelle zwischen meinen Schlüsselbeinen entsprang. Ein Rinnsal wurde Fluss, der Geröll vor sich her schob wie etwas, das vergessen sein sollte. Dass du nicht nur Abschied warst, auch Ankunft, nicht nur Traum, auch Wirklichkeit. Wir saßen an einem Tisch. Wie Essen und Trinken warst du. Wir lagen im Gras. Du warst wie Hunger und Durst, als ich lächelnd das Dunkel zu sammeln begann auf unseren Höhlenflügen. Jetzt presse ich die Tasche an mich, schiebe sie unter den Kopf, wenn ich schlafe, lasse sie nicht aus den Händen. So haben die Hände zu tun. Die Finger entgleisen mir nicht wie trostlose Züge, denen sich ein verrückter Baum in den Weg wirft. Draußen weht der Wind, aber wo ist jetzt draußen? Jetzt fehlen noch Schiffe und Meer, die mir sagen könnten, ich bin weit genug weg von dem Schornstein ohne Rauch, dem Rauch ohne Feuer, dem Feuer ohne Wärme, das wie ein Buschbrand durch die Städte rast. Ich sehe mich um, als hoffte ich, dass jemand mir die Tasche entreißt, dass die Nacht zu Boden sinkt, während wir kämpfen um sie. Die Wüste fehlt jetzt noch, die sagenhafte, voller Reiter und Rosen aus Sand, die mir erzählen, dass ich weit genug weg bin, mich in die Nacht hüllen kann oder sie ausbreiten mitten im Nichts für ein Mal mit niemand. Und ich bewirte uns mit unseren 1000 Namen, die wir uns gaben, bevor ich ging.

Blutige Vögel für Eva. Wenn sie träumte vom blutigen Vogel, flatterte angstvoll über den Dächern der Morgen. Würde jemand sterben? Vielleicht schon an diesem Tag oder einem anderen, wie ihre Mutter starb, ihre Freundin, wie ihre Jugend ertrank in einem Vogeltraum, ihre Liebe rot, das Gefieder, der Schnabel verklebt, nicht singen, nicht fressen, aber alle Wege führen durch die Luft. Auf das Fensterbrett früh streute sie Körner, bevor sie ging. Was sie entdeckte, wollte benannt sein. Pflanze, Tier und Stein. Sollte die Nacht einen Namen bekommen, zog sie die Schuhe aus. Wer mit ihr barfuß ging, konnte sie arglos umarmen. Jeden Tag verschenkte sie ein Buch, eine Karte, eine Feder, blau und weiß, den Ruf des Eichelheers und war selbst ein Geschenk und wollte nichts anderes sein, kein »Was krieg ich dafür?« Sie bewachte der kranken Freundin Schlaf auf einer Insel aus Licht, schrieb ihr, während sie bei ihr saß, den nächsten Brief schon, trank, was so kalt war, dass sie es spürte. Dass alles andere immer ein anderes ist und nichts ist ein Gleichnis, brachte sie nicht zum Verstummen. Federhalter, Pinsel und Kreiden, ein Messer neben dem Holz, Trommeln und Flöten, versuch es, sagte sie immer wieder. Was kann dir passieren? Begegnung, Trennung. Ich denk zu dir hin, Gefährtin. Die blutigen Vögel brauchen doch auch nur ein Nest. Juni Band. Dem Klatschmond folgen wir auf alten Straßen nach Norden. Erinnerst du dich, wie uns die Führer verrieten? An den Hunger, die Angst? Die Grenzen öffneten sich. Aus den Wahlurnen hüpfte der Neid, die Häme, die Gier, um uns zu regieren. Den Kornblumen nach. Es rauschte die See. So viele Ufer zum Greifen fern. Die alten Straßen haben wir beinahe für uns allein, den Birken nach. Die falschen Freunde verschwanden, die falschen Feinde stellten sich ein. Schafgarbe folgen wir und Bienenfreund, Whisky und Gouloirs auf einem Tisch am Atlantik, Hakenkreuze taufrisch am jüdischen Friedhof in Prag, nach Norden, Geliebte, am Weizen entlang. Wie viele Steine werden noch wachsen aus unseren Feldern? Es kamen die Störche zurück. Die Kirchtürme melkten den blau gewaschenen Himmel. Wir nahmen die ersten Toten noch wahr, weiße und schwarze, die ersten Kriege als eigenen Schmerz,
Die Hitze im Winter, im Sommer den Schnee, zur Zentrifuge wird der Planet, Geliebte für unsere Art. Nach Norden, dem Gewitter, folgen wir im ausgeschilderten Land. Wie vielen Liedern sind ihre Sänger vergangen, ohne dass die Musik uns verließ? Erinnerst du dich, wie wir den Juni beschworen? Der Lockvogel rief Kuckuck und uns durch die Jahre Windmühlen wachsen, Kirots wachsen nach. Gedichte sind erneuerbare Energien, der Klassenkampf ein Gezeitenkraftwerk. Am Mittag in Pasewalk ist die Menschheitsgeschichte am Ende, vom Anfang schon wieder einmal nach Norden. Wir haben gewählt den blau gewaschenen Himmel, das Salz auf der Zunge, in den Ohren das Wasser, den Fischgeruch in der Nase und alles, was uns durch die Finger rinnt. Wir haben gewählt die Nacktheit dieses Augenblicks.

0: Das war ein Stück von Jens Garlach. Seine Texte durfte ich kennenlernen durch Henry Martin Klemmt. Vorher hätte ich sie, sind sie mir nicht untergekommen zumindest. Und auch da gibt es ein gemeinsames Programm.
1: Weil Jens Garlach dieses Jahr auch seinen 30. Todestag hat. Und ja, mir ist die Aufgabe zugefallen, auf seinem Nachlass nicht nur sitzen zu bleiben. Und ich bin ganz froh, dass Thomas und andere sich dafür haben begonnen zu interessieren. Ja, werden wir machen. 2021 werden wir nicht nur Johann Christian Günther machen, sondern wir werden auch Jens Garlach machen.
0: Ja, ich freue mich schon drauf. Genau, dann wird nämlich alles anders. Genau, jetzt gibt es noch ein Stück von Jens Garlach und danach noch ein weiteres. Die sprechen für sich, das finde ich sehr angenehm an diesen Texten, die sind so eindeutig genau. Und wer mehr und ganz genaueres wissen will über Jens Garlach, der fragt bei Henry nach, Henry Martin Klemmt und nicht bei mir.

Und als drittes im Bunde, also diese drei Lieder, die spiele ich sehr gerne, hat sich so entwickelt, die lassen sich nämlich auch sehr gut tanzen. Ich spiele sehr regelmäßig zum Tanz und das erste Stück war eine Mazurka und überraschenderweise tanzen die Leute wirklich genau, also zu den Worten und zu der Melodie und auch zu dem, was jetzt kommt, ist nämlich ein Walzer geworden. Drehen sich die Leute so, wie man sich das vorstellt. Das ist genauso. Und dazu ist halt dieser schöne Text von Jens Gerlach, der uns entführt, und ich denke mal so in die Nachkriegszeit und ein kleines bisschen später, da wo die Leute schon wieder ein bisschen Geld hatten. Genau, das Ganze in drei kleinen Strophen.

0: Verdi.
1: Großen Liedermacher gehört hat in der Geschichte, der merkt, dass das Leben hat zwei große Neigungen. Die erste Neigung ist, einzigartig sein zu wollen und einzigartig zu sein, allerdings meistens auf andere Art. Und die zweite große Eigenart des Lebens ist, sich zu wiederholen. Und ich wiederhole jetzt nur das Sanger, den Walzer, der bei mir früher Walzer heißt. Sie üben die Gesten, die Schritte, den Blick, spielen mit anderen und spielen mit sich. Dabei fallen sie herein auf den uralten Trick des Toreros und fangen den Stich. 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Doch dann ist es schon wieder, als gäb's keine Wahl, und am Ende schreit schließlich ein Kind. 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Etwas endet und etwas beginnt. Alles heute ist Zufall. Doch morgen ist Kunst. Was danach kommt, weiß keiner genau. Nur ein Traum geht davon und verschwindet im Dunst. Und heraus tritt ein Mann, eine Frau. Manchmal fassen zwei Alte sich noch bei der Hand. Denn dem Abend folgt langsam die Nacht. Sie wollen nur noch, was einer im anderen fand. Und die Liebe, die macht, was sie macht. Verfahrenes Lied. Wenn wir zwei zusammen lagen, passte zwischen uns kein Blatt. 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

Martha Gomez hat vor, ich glaube 2014, ein Lied geschrieben, das heißt Para la Guerra Nada. Und sie hat es sozusagen zur Verfügung gestellt und dazu angehalten, dass Menschen auf der ganzen Welt ihre eigene Version davon singen und spielen. Und jetzt kommt mal meine.

0: Wir kommen jetzt gleich zu etwas, das relativ unüblich ist für Livestreams, nämlich zu einer Pause. In dieser Pause ist es möglich, mal vom Bildschirm wegzugehen, vielleicht auf die Toilette oder zum Kühlschrank zu watscheln oder mit der Liebsten mal zu schmusen. Davor gibt es aber ein Stück, eine Melodie, die ist entstanden, als ich aus dem Fenster geguckt habe in der kleinsten Musikschule in Frankfurt-Oder. Es war so Winter, es war schon dunkel oder fast.
1: Du lehrst, das muss man mal dazu sagen.
0: Stimmt, da lehre ich. Es ist nicht so, dass ich den Unterricht bekomme, ich gebe ihn. Genau. Obwohl ich immer viel von meinen Schülern lerne, das kann ich, oder und auch Schülerinnen, das kann ich einfach direkt so sagen. Es gibt immer wieder neue Erkenntnisse. Jedenfalls habe ich aus dem Fenster geguckt, es war relativ schummrig schon, also so Dezember, sagen wir mal so 16.35 Uhr. Und da ging ein Pärchen lang.
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3: Herzlich willkommen zur ersten Ausgabe der neuen Sendereihe von Sternchen FM in Kooperation mit der Bürgerregion Lausitz. Mein Name ist Maximilian Grafe und gemeinsam mit meiner Kollegin Cornelia Huth legen wir das Programm Menschen machen Kultur im Rahmen der Bürgerregion Lausitz auf. Jeden Sonntag von 16 bis 17 Uhr oder wann immer ihr mögt als Podcast stellen wir euch hier auf dieser Frequenz interessante Menschen, Projekte und Initiativen aus der Lausitz vor. Die Lausitz, eine Region im, Achtung, Bingo-Karte, Strukturwandel. Wir gehen dem Buzzword Strukturwandel auf den Grund und schauen der Transformation auf die Finger. Mal erforschend, mal kritisch, aber immer mit echtem Interesse an den Menschen, die hier leben und die diesen Strukturwandel begleiten, prägen, vor allem aber machen. Wir glauben, dass gerade in bewegten Zeiten wie unseren die Beteiligung von Menschen der Schlüssel für ein gelingendes demokratisches Miteinander ist. Daher unterstützen wir Beteiligungsprozesse und Ideen, wo immer es geht. In unserer Reihe hier bei Sternchen FM präsentieren wir euch unser Diskussionsformat Gesprächsbereit, das in unregelmäßigen Abständen in der Kaiserlichen Postagentur in Radus stattfindet. Für Gesprächsbereit sprechen wir für etwa eine Stunde live mit unseren GesprächspartnerInnen aus Kultur, Zivilgesellschaft und Ehrenamt. In unserer ersten Ausgabe hatte ich Nadja Rasewski und Daniela Grosset vom Kulturgut Ogrosen zu Gast. Mit den beiden Choreografinnen habe ich über ihr Projekt Dorftanzplatz gesprochen, über das Prinzip von Slow Flower und darüber, was sie von Berlin auf das Kulturland Ogrosen gebracht hat. Aufgezeichnet haben wir das Gespräch am 14. April 2025 in der Kaiserlichen Postagentur in Radusch. Euch nun viel Spaß mit unserer ersten Ausgabe von Gesprächsbereit.
4: Ja, auch von mir ein ganz herzliches Willkommen hier in der Kaiserlichen Postagentur und bei der Bürgerregion Lausitz. Mein Name ist Maximilian Grafe und seit Januar machen meine Kollegin Cornelia Huth und ich das Programm Menschen machen Kultur. Und in dieser Funktion haben wir heute das große Vergnügen, die erste Gesprächsbereit moderieren zu dürfen. Das ist das neue Austauschformat, das die Bürgerregion Lausitz auflegt und dass wir, bei dem wir ganz unterschiedliche Akteure aus der Lausitz hierher einladen nach Radusch, um über unterschiedlichste Fragen zu besprechen, die die Menschen hier in der Lausitz vielleicht bewegen oder auch umtreiben oder zum Tanzen bringen. Wir haben zwei, glaube ich, sehr spannende, packende Stunden vor uns und die werden wir so aufteilen, dass wir zuerst eine Stunde miteinander ein bisschen über eure Arbeit sprechen, über das, was euch hierher gebracht hat, eure Biografie, das, was sozusagen auf dem Kulturland passiert, was auch beim Tanzdorfplatz passiert. Und dann eine kleine Pause machen. Sie haben die Brezeln alle schon gesehen, wahrscheinlich auch jetzt schon so ein bisschen Wasser im Mund zusammenlaufen gehabt. Und wir dachten, wir machen so einen kleinen Cliffhanger für nachher. Und nach der Pause gibt es dann die Möglichkeit, auch für Sie nochmal Fragen zu stellen oder auch seine eigenen Dinge beizutragen. Ja, und dann darf ich auch schon sozusagen zu dem eigentlichen zentralen Punkt heute kommen und darf euch beide ganz, ganz herzlich willkommen heißen hier in der Kaiserlichen Postagentur. Das ist zum einen Daniela Grosset und zum anderen Nadja Rasewski. Und herzlich willkommen ihr beiden, würde ich mal sagen.
5: Danke.
4: Wir wollen heute eine ganze Menge Dinge mit euch und über euch rausfinden. Zum einen, nämlich, was die Tanztangente ist, warum sie ein Mutterschiff ist, was eine Blume zur Slowflower macht, was den Hofsaal, den Festsaal Hofreuden zum Dorftanzplatz werden lässt und was euch von Berlin auf das Kulturland Oberhausen gebracht hat. Das ist eine ganze Menge, und ich würde sagen, wir fangen einfach direkt mal damit an. Und deswegen die Frage, seid ihr gesprächsbereit?
5: Ja.
4: Sehr gut. Ich würde ein bisschen versuchen, in der Biografie von euch beiden zu beginnen. Und ihr, da sagt einfach dann auf jeden Fall, was davon totaler Quatsch ist, wo man noch Sachen ergänzen muss oder wo es sozusagen Dinge gibt, die man, wo man noch Abwege links und rechts irgendwie nehmen sollte. Nadja, vielleicht fangen wir mit dir an. Du bist Choreografin und Tanzvermittlerin. Du bist geboren in Berlin, West-Berlin sozusagen. Deine Ausbildung hast du an der als Mimin an der ersten Berliner Schule für Mime und Pantomime gehabt. Dann zeitgenössischen Tanz und afrikanischen Tanz am Centre Arcanté in Aix-en-Provence. Ballett an der Ballettschule Tegzowski. École Internationale du Théâtre, bei Jacques Lecoq steht da auch noch drin, in Paris. Und die weitere Ausbildung an der Eric Hawkins School of Dance in New York. Dann gabst du den Geburt deines Sohnes 87 und sowohl davor wie danach warst du engagiert oder hast du eine Ausbildung bekommen und warst dann engagiert an der Tanztangente in Berlin ab 1983. Ist das soweit alles richtig?
5: Jein, sage ich jetzt mal. Ja, ist alles richtig, aber es fließt ein bisschen mehr ineinander sozusagen. Das ist nicht ganz so chronologisch tatsächlich, weil die Tanztangente kommt viel früher in meine Biografie. Aber das kann ich ja später noch ein bisschen erklären.
4: Ach, das fand ich gar nicht so schlecht, wenn wir das direkt sozusagen machen. Vielleicht mal, das wäre auch eine Frage gewesen, mit der ich gerne gekommen wäre. Was ist denn die Tanztangente?
5: Ah, genau, okay, genau. Das ist also die Tanztangente ist tatsächlich eine Tanzschule in Berlin, die 1981 von Leonore Ickstadt gegründet wurde. Ich sag mal noch dazu, von einer amerikanischen Jüdin, die aus New York nach Berlin gezogen ist, weil sie mit einem Deutschen verheiratet war oder sich verheiratet hat, sozusagen. Interessant, weil sie die erste Schule tatsächlich die erste Tanzschule in West-Berlin für zeitgenössischen Tanz war. Zeitgenössischen Tanz ist alles außer Ballett, außer klassisches Ballett, nach dem Zweiten Weltkrieg. Weil es ganz viele Tanzlegenden tatsächlich gegeben hat in Deutschland, die aber während des Zweiten Weltkriegs alle emigriert sind oder viele von denen emigriert sind. Und dann war Tanz erstmal keine Frage mehr in Deutschland. Und sie hat das sozusagen in West-Berlin diese Schule gegründet. Und ich bin sie hat die 1981 gegründet und ich bin 1982 als Schülerin in die Tanzagente gekommen, weil es in West-Berlin keine Möglichkeit gab, eine Tanzausbildung zu machen tatsächlich. Und da habe ich tatsächlich erstmal angefangen mit zeitgenössischem Tanz. Mhm. Vorher habe ich Pantomime gemacht, weil es keinen Tanz gab. Und dann bin ich in den zeitgenössischen Tanz eingestiegen. Dann bin ich nach Paris gegangen und dann nach New York. Insofern fing es mit der Tanztangente an und ich bin immer wieder auch zurückgekommen in die Tanztangente tatsächlich. Mhm. Habe dann irgendwann als Lehrerin angefangen, also dort zu unterrichten tatsächlich und habe 2003 die Schule übernommen von ihr. Und seit 2011, wir beide zusammen, leiten wir sie im Sinne von, dass die Tanztangente dann nochmal umgezogen ist. Wir haben dann unser eigenes Haus bekommen, tatsächlich mit mehr Studios und mehr Möglichkeiten, da zu arbeiten.
6: Mhm. Genau. Sollen wir noch sagen, was da passiert? Weil du gefragt hast, ist die Tanztangente?
4: Das wäre sozusagen meine Folgefrage gewesen. Aber
6: ja. Du hast es so gut drauf.
5: Ja, okay, das war okay. Länger connected. Also die Tanztangente. Jetzt, also er hat eben eine lange Geschichte. Was wir jetzt machen oder auch immer noch machen und seit langem machen, ist, wir bieten Tanzkurse an für Kinder, für Jugendliche, für Erwachsene in verschiedenen Tanzrichtungen. Alles außer klassischem Ballett, kreativen Kindertanz, Jugendliche, Hip-Hop, für Erwachsene sowohl somatische Methoden, Feldenkrais, Alexandertechnik, sagt vielleicht einigen was. Genau, als auch modernen Tanz oder zeitgenössischen Tanz. Und wir haben seit über 10 Jahren ein Tanzprogramm für Menschen mit Parkinson, was wir sozusagen auch ein bisschen aus den USA übernommen haben tatsächlich und leider eine der ganz wenigen Schulen sind, die das anbieten. Aber das machen wir schon sehr, sehr lange tatsächlich. Das ist die Tanztangente Inside. Outside bedeutet, wir haben ganz viele Kooperationen mit Schulen. Wir arbeiten, also es gibt ein sehr großes Team inzwischen in der Tanztangente. Es wird viel an Schulen gearbeitet. Wir haben ein Programm in Gefängnissen. Wir haben in verschiedenen Gefängnissen deutschlandweit gearbeitet und arbeiten auch immer noch da. An Theatern, sogenannte Großprojekte von 60 bis 120 Jugendlichen, die wir auf die Bühne bringen. Das heißt, wir sind sowohl in der Schule tanzmäßig oder tanzkursmäßig unterwegs, als auch ganz viel outside und würde sagen, sind die Expertinnen im Community Dance, also in allem, was partizipativ ist. Und damit dann auch in die Lausitz gekommen irgendwann. Genau. Das kommt vielleicht noch ein bisschen später.
6: Und wir haben auch eine Ausbildung, eine Weiterbildung für Leute, die entweder pädagogisch ausgebildet sind oder tänzerisch und die aber gerne mehr mit Laien in Bewegung kommen wollen. Das ist so ein Zertifikatskurs, so ein einjähriges Weiterbildungsprogramm in Kooperation mit der Universität der Künste Berlin.
3: Das heißt, euch geht es dann einfach sehr stark darum, auch Vermittlung als eine Technik Menschen an die Hand zu geben. Also gar nicht sozusagen unbedingt jetzt nur darum, also nur ist jetzt wirklich mit großen Anführungszeichen, die Schritte oder Techniken oder Formen der Choreografie oder so zu lernen, sondern auch, wie bringe ich es an Menschen weiter. Und das sozusagen in der ganzen Breite, die du vorhin auch gerade beschrieben hast.
5: Genau.
3: Das ist wahrscheinlich auch der Kern, aus dem heraus du sozusagen zur Tanztangente gestoßen bist. Wenn ich an deine Biografie oder in deine Biografie, wie ich sie rausgefunden habe, sozusagen reingucke, dann sieht es da ja so aus, dass du aus der Nähe von zwischen Weimar und Mühlhausen sozusagen kommst, aus einem eher ländlichen Raum, dann in Magdeburg gewesen bist, Ausbildung zur Sozialarbeit gemacht hast und im Bereich Bewegungstheater, Schauspiel, Regie und Animation ausgebildet wurdest, Heilpädagogik studiert hast und das Theater, du hast geschrieben, das Theater machen mit Menschen mit sogenannten geistiger Behinderung ihre Leidenschaft für das Theater entfacht hat. Mhm. Das ist ja dann sozusagen schon sehr nah dran, was du vorhin beschrieben hast. 2005 hast du deinen Abschluss als Theaterpädagogin an der UdK Berlin gemacht und hast dann unter anderem am Theater Rambazamba gearbeitet. Du hast diverse Inszenierungen am Maxim Gorki Theater, dem Theater, dem Freien Kammerspiel in Magdeburg, dem Theater Konstanz begleitet. Als Theatermacherin hast du Stücke mit Kindern, Jugendlichen, Erwachsenen inszeniert, bist Vorstandsmitglied von Subkultur.
6: Inzwischen nicht mehr.
3: Ja. Okay. Sehr gut. Und seit 2011, das habt ihr gerade schon gesagt, leitest du zusammen mit Nadja die Tanztangente. Und ist sozusagen dieser Hintergrund auch sozusagen von dieser pädagogischen Ebene zu kommen, die Frage, wie geht man eben in der Vermittlung mit Menschen um, ist das der Kern, aus dem heraus du da in der Tanztangente gelandet bist?
6: Das ist auf jeden Fall das, wo ich mich total verbunden habe. Diese Art und Weise über Tanz und Bewegung, kreativ Menschen miteinander in Kontakt und in Bewegung zu bringen, ist auf jeden Fall was mir sehr innewohnt und was ich total gerne mache, auf diese kreative Art und Weise. Weil ich habe Heilpädagogik studiert tatsächlich und ich habe die ersten 10 Jahre auf dem Dorf verbracht in Thüringen, in der Nähe von Weimar, bin dann nach Mühlhausen gezogen, was eine relativ kleine Stadt ist in Thüringen. Und da gab es zu DDR-Zeiten mal das eine geschlossene Psychiatrie, die nach der Wende geöffnet wurde. Und plötzlich waren diese ganzen speziellen, besonderen Menschen, die auf ungewohnte Art und Weise kommunizieren und in Kontakt gehen, überall im Stadtbild. Und es hat mich total interessiert und hat dann meine berufliche Entscheidung sozusagen, dass ich das studiert habe. Aber ich hatte nicht so Kontakt zu Kultur in großen, also selbstgemachte Kultur, wie ich es jetzt hier auch wieder erlebe. Also wir haben Rentnerprogramme gemacht und so und Frauentag. Aber so Theater oder zeitgenössischer Tanz, das kannte ich nicht. Und habe dann im Studium angefangen, am Theater Magdeburg viel zu machen. Und vor allen Dingen mit Menschen mit Behinderung. Und das war dann mein Weg eigentlich über diese soziale Arbeit, mehr diese künstlerische Richtung zu professionalisieren, die mir aber sehr nah ist oder sehr innewohnt. Und im Studium habe ich Nadja kennengelernt und die Welt des zeitgenössischen Tanzes mit Mitte 20 kannte ich vorher auch nicht. Ich Ich habe Tanzstunde gemacht in der 8. Klasse. Disco Fox, Salsa, Cha-Cha-Cha, sowas. Genau, ja. Und das, genau. Und den Bereich, Nadja hat das sehr viel gemacht schon. Also auch in der Weiterentwicklung von dem, was Leonore gemacht hat. Mhm. Und ja, da habe ich viel gelernt, aber inzwischen auch sehr viel dann auch initiiert. Mhm. Genau, ja.
3: Ihr habt geschrieben, dass das die Tanztangente euer, oder in unserem Gespräch war, dass euer Mutterschiff ist. Woher kommt die Formulierung Mutterschiff und was ist damit sozusagen auf sich?
5: Also Mutterschiff erstmal tatsächlich, weil es eine extrem weibliche Institution ist. Also sie ist von Frauen gegründet worden, sie ist von Frauen auch weitergeführt worden nicht, weil jetzt nicht auch Männer bei uns arbeiten und vor allem auch Männer bei uns tanzen, wobei das hält sich tatsächlich in Grenzen, sieht man jetzt ja auch wieder, dass eher wenig Männer sozusagen da sind, was ich immer ein bisschen schade finde, aber so. Also insofern ist das, also Mutter, glaube ich, also so diese, so, ist, hat tatsächlich auch eine Zuweisung, weil Frauen eine große Rolle spielen in der Tanzagentur. Das ist das eine. Das andere ist Mutterschiff, weil es eine ganz starke, es ist nach wie vor sowohl wirtschaftlich, finanziell, als auch was eine bestimmte Art von Austausch angeht, die Grundlage auch für das, was wir im Kulturland Rosen machen und machen können, tatsächlich. Also insofern ist das so der, und auch wo kommen wir kulturell her und was haben wir kulturell entwickelt? Da sind so viele Dinge in der Tanztangente oder im Kontext der Tanztangente entstanden, wo wir jetzt so ein bisschen in eine Übertragung in Kombination mit Gartenbau gehen, sozusagen. Das ist, deshalb macht es Sinn? Also ja, ist das total. Eine Erklärung? Mutterschiff? Genau, das ist, glaube ich, daher kommt so ein bisschen, haben wir das ein bisschen kreiert, diesen Begriff. Mutterschiff, ja. Tanztangente. Mhm. Genau.
3: Ihr habt vorhin beschrieben, dass ihr unter anderem in euren pädagogischen Projekten dort in Berlin auch zum Beispiel mit Gefängnissen gearbeitet habt, auch da sozusagen in eine Tanzvermittlung gegangen seid. Wie muss man sich das vorstellen? Also wie hat das ausgeschaut, wenn ihr da sozusagen gearbeitet habt?
5: Tatsächlich, sage ich jetzt mal, weil Dani ist jetzt gerade, weil du das jetzt gerade auch nochmal gesagt hast, Dani ist ganz viel diejenige gewesen, die es überhaupt möglich gemacht hat, dass wir diese Projekte machen konnten, weil du diejenige bist, die super gut formulieren kann, sehr gute Anträge schreiben kann und Möglichkeiten geschaffen hat, tatsächlich das zu finanzieren. Warum war das wichtig in dem Fall? Weil Gefängnisse, mit denen wir zusammengearbeitet haben, immer offen waren dafür, dass wir da kulturelle Projekte machen, aber kein Geld rausgeben wollen oder kein Geld haben. Das heißt, das, was wir probiert haben, ist, wir wollten gerne im Gefängnis ein Projekt machen und mussten tatsächlicherweise erstmal dafür sorgen, also eine Finanzierung zu. Also wir haben das Thema gebracht, wir haben das Team gebracht, also die Leute gebracht und wir haben aber auch die Bezahlung tatsächlicherweise gebracht. Dafür hast schon du auch sehr, sehr viel gesorgt für diese Sachen. Und dann sind wir gestartet ist es ein bisschen damit, dass ich in Heilbronn von einem Theater eingeladen wurde, ein Projekt mit Langzeitstraftätern zu machen in Kooperation mit dem Theater. Und das ist im Zusammenhang mit einem Festival dort, mit einem Tanzfestival dort passiert. Und da so ein bisschen, das war so ein bisschen der Einstieg für wirklich zu gucken, Projekte, also mehr Projekte im Gefängnis zu machen. Und dann haben wir eigentlich angefangen in Berlin, vor allen Dingen im Jugendstrafvollzug zu arbeiten und haben dann über mehrere Jahre und auch mehrere

0: Nachhaltigkeit eigentlich zu erzeugen, weil wir eben vorher immer Projekte gemacht haben, die gingen einen Monat, zwei Monate, die Jungs waren auf der Bühne, hatten ein irrsinniges Erlebnis und danach sind wir weg und die gehen zurück in ihre Zellen, sozusagen so. Und dann geht aber eigentlich das, was das Erfolg, also auch das soziale Erfolgserlebnis ganz oft war. Menschen kommen ins Gefängnis, setzen sich vielleicht auch nochmal anders mit einem Straftäter auseinander. Ich sag mal so, es gibt so viel Vorurteile gegen, also so nach, so, also, oder vor, an die wir auch gestoßen sind im Vorfeld, wo es eben heißt, ja, die Gefängnisse, es ist gemütlich für die Jungs da, die haben da ihren eigenen Fernseher auf der Zelle, haben ihr eigenes Zimmer und so weiter und so fort. Wirklich in der Situation zu sein, damit konfrontiert zu sein, dass jemand zwar aus einem auch berechtigten Grund im Gefängnis sitzt, aber dass der Entzug von Freiheit das ist, was die Bestrafung ist sozusagen, das war möglicherweise das, worauf wir damit auch ein bisschen hinweisen wollten. Ohne jetzt zu sagen, die sitzen da schuldlos, das ist jetzt auch nicht der Punkt. So. Aber einfach so auf diese Realitäten so hinzuweisen und zu gucken, aber auch gleichzeitig ja den Jungs die Möglichkeit zu geben, auch zu zeigen, gibt's einen anderen Umgang mit sowas wie Aggression oder mit Wut zum Beispiel? Also auf die wir natürlich wahnsinnig viel gestoßen sind, wenn wir in die Kontexte gegangen sind. Und dann zu gucken, ist die Wut, muss die im Gesicht von einer anderen Person landen oder kann die in einem Tanzschritt landen oder in etwas, was ich versuche, nochmal auf einer anderen Ebene auszudrücken. So. Und damit sind die dann mit Publikum in Kontakt gekommen, sozusagen. Und wir wollten eben gerne in eine Nachhaltigkeit kommen im Sinne von, muss es immer zu Ende sein mit einer Aufführung, weil das halt immer ein ganz großes, also energetisch immer wundervoll und toll ist und dann ist es aber eben vorbei, so, ne? Aber das ist ein komplexes Thema sozusagen, da können wir die nächsten Lausitzer Perspektiven darüber machen, was da, wie schwierig das dann trotzdem ist, da Fuß zu fassen sozusagen, weil das einfach, das ist ein komplexes System. Das
1: ist ein geschlossener Institut.
0: Und es ist auch, genau.
2: Ja, also ich gehe auch davon aus, dass wir eher Sachen sozusagen heute nur anreißen können, aber trotz allem ist es, glaube ich, etwas auch spannend sein kann, weil es natürlich auch ein bisschen was vielleicht mit dem zu tun hat, was dann nachher vielleicht ja auch eine Motivation gewesen ist, dann hier Dinge zu tun, wo wir auch gleich noch irgendwie zu kommen werden. Mhm. Ich würde gerne trotzdem noch mal kurz in Berlin verharren und da noch mal die Frage stellen. Ihr habt jetzt gerade gesagt, dass ihr da auch über Förderung sozusagen gearbeitet habt. Ich fand es total spannend, dass du im Vorgespräch auch beschrieben hast, dass ihr, und das kenne ich, arbeite in verschiedenen freien Kontexten oder so, und das kann ich da so nicht, dass ihr es schafft, in ganz vielen Punkten euch über Beiträge zu finanzieren. Also vielleicht könnt ihr da nochmal was zu sagen, also wie das sozusagen in der Tanztangente funktioniert. Das ist ja sozusagen genau in den Kursen und so passiert und auch mit den Leuten. Ihr seid ja selber auch dabei geblieben, habt euch da kennengelernt, habt das sozusagen weiterentwickelt. Das würde mich nochmal interessieren.
1: Also die Tanztangente, soll ich?
0: Bitte.
1: Die Tanztangente steht tatsächlich auf mehreren Säulen. Also die Tanzschule, also wir haben 400 Schülerinnen zwischen zwei und die älteste ist, glaube ich, 95, die bei uns tanzen und Kurse nehmen. Und die finanzieren praktisch die Infrastruktur des Hauses und die Honorare von unseren Tanzlehrern. Wir bekommen keine Förderung von der Stadt Berlin. Und dann haben wir einen Verein gegründet, Subkultur e.V. 2008, um die Möglichkeit zu haben, Gelder zu beantragen für Projekte mit Leuten mit Taubblindheit. Wir haben eine Tanzproduktion mit Profitänzern und Parkinson gemacht, also für diese ganzen soziokulturellen Projekte oder halt für Tanzproduktionen haben wir meistens über diesen gemeinnützigen Verein Gelder beantragt. Und dann haben wir diese Weiterbildung, die auch das mitfinanziert. Also, aber auch da bezahlen, das ist eine privat finanzierte Weiterbildung. Und das sind so die Säulen, plus, dass wir alle freiberuflich sind und Nadja zum Beispiel extrem viel für Theater arbeitet, also für Skripstheater in Berlin, wird, weiß nicht, letztes Jahr in Saarbrücken, also genau, wir arbeiten tatsächlich, also ich bin schon mehr verortet gewesen in Berlin, jetzt in Okrosen, und du bist auch, hast extrem viel auch deutschlandweit und international gearbeitet und auch da Geld verdient, insofern ist es ein sehr, wie sagen wir, es ist bewegt. Es ist sehr fluid, ja.
2: Jetzt hast du es gerade selber, ihr habt es ja beide schon so angedeutet, wir führen das Gespräch ja jetzt gerade nicht in irgendeinem cozy place in Berlin-Mitte irgendwie, sondern wir sind in der Mitte der Lausitz. Und wie kommt es, dass ihr hier bei uns seid?
1: Willst du was zu
0: der Verbindung? Ich kann mal den Anfang mal und dann,
1: ja, genau,
0: dann übergebe ich mal.
1: Ja.
0: Also tatsächlicherweise gibt es

0: Eine relativ lange Verbindung, jetzt, ich sage jetzt mal von meiner Familie, nicht nur in die Lausitz, sondern nach Ogrosen, weil ich weiß nicht ganz genau wann, nach Mauerfall auf jeden Fall, mein Bruder oder mein kleiner Bruder, der inzwischen auch schon Ende 50 ist, Biolandwirt oder Organic Farmer, Biolandwirt, ne, so nennt man, werden wollte und seine Ausbildung auf dem Gut Ogrosen gemacht hat. Tatsächlich. Bei Heiner Lüdke Schwienhorst. Seinerzeit noch der Gutsbesitzer. Genau. Und hat dann tatsächlich, also immer mal wieder on-off, weil die Ausbildung jetzt nicht nur da stattgefunden hat, aber zum Teil auf dem Gut tatsächlich auch gewohnt und gelebt. Und als diese Ausbildung zu Ende war, im Anschluss ist ihm sozusagen das, was jetzt das Kulturland Ogrosen, also dieses Gelände, gegeben worden, was eben diese ehemalige Schweinemast zu DDR-Zeiten war, gegeben worden, um da Gemüsebau zu machen, tatsächlich. Und vertraglich war das so, dass auf diesem Land, und das ist es auch immer noch, Land gelebt werden kann, wenn es in Verbindung mit Gartenbau ist. Das ist auch das, was wir machen. Das ist nicht nur der einzige Grund, aber es ist mit eine Verbindung, die dort stattfinden muss. Und dann hat meine Familie oder haben wir, also mein Bruder, meine Familie, haben wir angefangen, dieses Haus auszubauen tatsächlich, da eine Wohnung reinzubauen, sodass mein Bruder dort gelebt hat oder leben konnte sozusagen. Und der ist dann nach 10, 11 Jahren zurück nach Berlin gegangen aus familiären Gründen. Und dann hat mein älterer Bruder übernommen, der Künstler war und der eigentlich angefangen hat mit der Verbindung von Kunst und Gartenbau. Also er hat den Gartenbau übernommen, hat den verkleinert, aber ist Maler gewesen und ist 2022 leider verstorben. Und dann haben wir sozusagen aktiv das Kulturland übernommen. Wir waren vorher da schon aktiv, aber haben nicht da gelebt, nicht da gewohnt und sind dann 2022, 2023 sowas da tatsächlich hingezogen, um zu sagen, wenn wir kulturell wirken wollen, dann richtig rein in die Situation. Das sind so die, genau. Und jetzt kannst du übernehmen mit dem, was jetzt passiert. Oder du stellst noch eine Frage
1: zu. Ich hätte noch eine Frage, glaube ich. Und zwar, ihr habt ja gerade so schön beschrieben, das Gut, das Kulturland Ogrosen. Jetzt sind wir ja in Radusch auch in so einem Bei-Bei-Ort, also Radusch bei Fettschau, bei Cottbus. Mhm. Und Ogrosen, ich bin mir nicht sicher, ob alle im Raum sowohl Ogrosen wie vor allem das Kulturland so richtig vor Augen haben. Mögt ihr das vielleicht, wir haben glaube ich auch so ein Foto vorhin gerade schon mal gesehen gehabt auf dem Bildschirm, vielleicht kommt das auch gleich wieder. Vielleicht mögt ihr noch mal einmal so kurz so ein bisschen beschreiben, was wir da sehen würden, wenn wir jetzt alle zusammen nach Kulturland
2: fahren würden. Wenn du bei der Luftaufnahme mal halten könntest, die jetzt glaube ich bald wieder kommen, dann könnte man das mal erklären und auch zeigen. Ogrosen ist richtig schön, ne?
1: Ja. Ich kann auch einfach, wir können quasi aus dem...
2: Ja, jetzt kommt, da, stopp.
0: Das hier, stopp.
1: Ist da Pause machen?
2: Ja.
1: Mal kurz in den...
2: Zwei zurück.
1: So geht es, glaube ich.
2: Da,
1: super.
2: Ja.
0: Genau.
2: Live-Technik. Jetzt müsstest... Du, entweder zeigst du und ich erkläre oder weil wir sind hier ein bisschen gebastelt.
0: Ich steh mal auf.
2: Ja, okay. Also Ogrosen ist ein wunderschöner Ort mit ungefähr 320 Einwohnern. Wie viel?
3: 200.
2: Bei Wikipedia steht 300. Bei den Wahlen auch.
3: Echt?
2: Ja, wir sind über 300. Okay, wir werden das nochmal evaluieren. Ja, aber
1: also für alle, die es jetzt gerade sagen, nicht hören konnten, es gab kurz die Diskussion, ob wir 200 oder 300 Menschen in Ogrosen als Einwohner haben.
2: Genau. Und Ogrosen hat eine Kirche, die in einem beeindruckenden Spendenmarathon von den Dorfbewohnerinnen über viele Jahre saniert wurde. Die haben es echt geschafft, 250.000 Euro zu organisieren, um das wieder zu renovieren. Und es steht auch als Veranstaltungsort zur Verfügung.
1: In wie vielen Jahren waren die 250.000 Euro?
2: Wie viele Jahre habt ihr gebraucht? Acht.
3: Vier Jahre. Also dieses Sammeln und letztendlich musste man ja auch die Genehmigungsprozesse dann mit der Kirche und mit dem Bauamt, also es hat schon eine Weile gedauert.
2: Okay. Naja,
1: aber dann können wir vielleicht nachher.
2: Sehr beeindruckend. Dann gibt es dieses Gut Ogrosen, das ist halt ein altes Gutshaus, das ist dieses Riesengebäude. Genau, das ist ein Bio-Demeter-Betrieb. Die haben Kühe, Getreide, Forstwirtschaft, Öl. Die machen alles Mögliche. Da gehören diese ganzen Ställe da hinten dazu. Es gibt auch eine eigene Käserei. Es gibt aber auch einen Schaf- und Ziegenbetrieb. Es gibt, was eine Besonderheit ist, finde ich, in Brandenburger Dörfern eine Gaststätte, die noch geöffnet ist und die eine Institution ist, das Lindeneck. Zweimal im Monat sind große Partys und so angeblich kommen auch aus Berlin Leute, um da zu tanzen, sagen die Gerüchte. Und du kannst ja mal zeigen, wo das Gelände vom Kulturland Ogrosen ist. Das ist dieses Riesengelände da hinten. Da waren halt zu DDR-Zeiten 8 oder 10 Ställe und dieses Getreidegebäude, die Aufenthaltsräume für die Leute, die da gearbeitet haben, Werkstatt. Und genau, 91 wurden die Ställe da alle abgerissen und dieses sozusagen Verwaltungsgebäude oder auch Getreidesilo, das wurde halt bewahrt. Und damit das auch erhalten werden konnte, wurde dieser Erbbaupachtvertrag gemacht für 30 Jahre. Genau, und den nutzen wir jetzt noch. Ja.
1: Ich finde, es war eine hervorragende Performance. Okay. Vielen Dank. Man hat auf jeden Fall die tänzerischen Einflüsse gesehen. Ja. ja, toll. Und dieses Kulturland und Großen, ihr habt gesagt, ihr habt es sozusagen jetzt mehr oder weniger übernommen. Das heißt, was ist da sozusagen die Konstellation von den Menschen, die das betreiben? Genau.
0: Sehr einfach, wir beide. Also tatsächlich.
2: Wobei das Label Kulturland hat Nadjas Bruder Oliver, der bildende Künstler, hat das schon etabliert. Und wir haben das übernommen. Und wir haben noch zu Ollis Lebzeiten zusammen eigentlich dieses Kollektiv Kulturland Ogrosen gegründet, weil wir, und da kommen wir vielleicht jetzt zur Motivation, wir hatten irgendwie das Bedürfnis, unsere Themen und Expertisen irgendwie zusammenzubringen und auch unsere Geschichten, weil es ist vielleicht an diesem Punkt auch nochmal spannend zu erwähnen, ich bin in der DDR sozialisiert, bis ich 12 war. Und Nadja kommt aus West-Berlin und wir führen unglaublich viele Gespräche und Diskussionen. Und die politischen Entwicklungen in Thüringen ist eine absolute Katastrophe ja auch. Mich beunruhigt das tatsächlich und ich habe innerhalb von meiner Familie auch viele Gespräche und es gibt Auseinandersetzungen und wir ringen um Verständnis und Perspektiven und ich finde das oft eine Herausforderung, aber ich finde es super wichtig. Und in Berlin haben wir uns schon in einer künstlerisch-kreativen Blase bewegt. Wir sind alle einer Meinung. Und es gibt auch extrem viele Vorurteile. Und mit denen war ich als so eine der ganz wenigen ostsozialisierten Menschen in Berlin-Steglitz mit diesen, dachte ich so, es gibt auch echt viele Vorurteile hier. Und mich, ich wollte... Es gab so ein bisschen auch so den Zug, so ein bisschen so back to the roots. Ich komme vom Dorf, ich wollte raus aus der Blase und ich wollte wieder in Kontakt kommen und Sachen mehr verstehen. Und es hat auch was damit zu tun, dass ich mich auch erinnert habe, welche Leute waren für mich extrem wichtig in meinem Aufwachsen oder welche Leute haben mich bewegt. Und es gab so ein bisschen den diffusen Wunsch zu gucken, okay, mit all dem, was ich da mir raufgeschafft habe an Kenntnissen, Netzwerken, Fähigkeiten, Ansichten, da in Kontakt zu kommen, um zu gucken, kann man da, weil das Motto der Tanztangente ist, bring different people, move together. Und ich wollte das auch gerne mal in der Lausitz probieren.
1: Sehr gut.
2: Ja.
1: Wenn du über Vorurteile sprichst, die es in der Berliner Bubble so gibt, welche meinst du denn genau?
2: Oh, na, alles ist blau, auf jeden Fall. Also ganz die, alle rechts.
1: Ach so, also alles ist blau außerhalb von
2: also
1: Berlin.
2: Also vor allen Dingen politisch. Ja, also das...
0: Ich würde einfach mal sagen, ich nutze immer, ich nutze immer so gerne das Beispiel vom Wolf. Tatsächlich. Also in Berlin kann man sehr leicht sagen, dass wir dafür sind, dass kein Wolf getötet wird, das und so weiter so. würde ich für mich sagen, bin ich auch immer noch dafür, aber es ist einfach, das zu sagen, wenn du nie im Kontakt warst mit einem Schäfer, der oder mit einem so, der dir aber erzählt, dass er den Zaun nicht bezahlt kriegt, dass 30 von seinen Schafen gekillt wurden und so weiter. Und dann kommt eine andere Dimension zumindest rein. Also nicht zu sagen, mir, ich meine, also vor, was heißt Vorurteil da drin ist, überhaupt mal den Range oder den Raum aufzumachen dafür, dass es vielleicht kurz mal auch darum geht, zuzuhören und zu checken, dass es unterschiedliche Realitäten gibt, wenn ich mich damit konfrontiere. Das ist jetzt nur mal eine tatsächliche, also das ist so ein Lausitzer Vorteil, weil das ist ja, die Wölfe sind ja vor allem hier. Aber so in diese Richtung, das ist, glaube ich, auch das, was du ansprichst, ist einerseits politisch, aber auch was auf dem Dorfleben ist grundsätzlich romantisch. Nee, wenn man auf dem Dorf legt, merkt man, dass es das nicht nur ist, tatsächlich. Also da, so, also insofern, glaube ich, ist uns beiden total wichtig, klar zu machen, dass es nicht darum geht, aus der tollen Kulturgroßstadt Berlin zu kommen, um Menschen auf dem Dorf zu zeigen, was Kultur ist, sondern genau das, also auch nicht genau das Gegenteil, sondern zu gucken, was heißt Austausch und was heißt auch ein bisschen demütig sein und gucken, was passiert hier eigentlich gerade und an die Stelle gehen und nicht das aus öffentlichen Medien kriegen und sich darüber eine Meinung bilden, sozusagen. So, das ist, glaube ich, ganz stark unser Anliegen gewesen. Und das in beide Kontexte zu tragen, sowohl als auch.
1: Hm. Ja, danke. Vielleicht da nochmal so, trotzdem auch nochmal so nachfragen. Das war jetzt quasi diese Doppelseitigkeit, ne? Also dieses sozusagen Für und Wider und Hin und Her, Geben und Nehmen war das Wort, das ich eigentlich suchte. Ihr habt ja gerade beschrieben sozusagen einen, so eine Art Lernprozess, also sozusagen der Wunsch, etwas über bestimmte Lebensweisen oder so zu lernen, über bestimmte Zustände. Was wäre dann sozusagen das, was ihr mitbringen wolltet oder was sozusagen auf der anderen Seite stehen würde in diesem Austausch?
2: Ich glaube, was wir echt mitbringen, das finde ich ganz wichtig, ist positive Energie. Mhm. Also wir haben immer Lust, Sachen zu machen und uns zu beteiligen. Und ich merke schon, dass es ganz viel über, man oft aus Unsicherheit, aber es gibt schon so einen Kurs, man steigt erstmal über Beschwerde ein. Und dann werden, während man sich beschwert, richtig tolle Sachen gemacht und Events organisiert. Aber es ist irgendwie alles so. So, und ich glaube, es ist schon richtig viel wert, wenn da jemand ist wie wir und sagt, ey, ist richtig toll, was ihr macht, richtig faszinierend. Ja, können wir auch was dazu beitragen, wenn ihr Interesse habt.
0: Und ganz konkret würde ich jetzt für mich zum Beispiel mal sagen, vielleicht das Verständnis oder auch das Bewusstsein für all das, was Bewegung sein kann und tatsächlich Tanz sein kann, einfach auch wirklich zu vergrößern, weil als wir den Dorftanzplatz, wo du wahrscheinlich auch gleich noch mal ein bisschen genauer fragen wirst, initiiert oder einfach damit angefangen haben, haben wir, also auch über eine Werbung, das kannst du ja gleich noch mal ein bisschen erklären, wie es dazu gekommen ist, sozusagen so, haben sehr, sehr viele Menschen angerufen, die davon ausgegangen sind, was mache ich, ich würde mit meinem Mann kommen, ist das Paartanz. Und dann immer wieder zu sagen, wir würden uns total freuen, wenn du kommst, auch mit deinem Mann, aber wir machen keinen Paartanz. So, und dann zu gucken, wie geht so eine Übertragung in eine Situation, wo man sagt, ja, was macht ihr denn? Und dann sagst du, zeitgenössischer Tanz? Nein, auf keinen Fall, weil kein Mensch was mit dem Begriff anfangen kann. So, also, aber dann irgendwie zu gucken, wir kommen, oder das ist mein Verständnis, auch als Choreografin tatsächlich, dass ich bin gar nicht so exotisch mit dem, was Tanz bedeutet, sondern Tanz ist für mich 360 Grad. Alles, was jemand macht, kann tänzerisch sein. Und wenn die wunderbare Verena anfängt, ihre Gemüsekisten zu packen, zum Beispiel neben dem, dass du wunderschön tanzt, kann das eine tänzerische Bewegung sein, sozusagen. Also, wie vergrößern wir oder kann ich das Verständnis vergrößern und wir darin uns begegnen auch tatsächlich, weil darin können wir uns begegnen. Da muss es nicht um Politik gehen, da muss es nicht um unterschiedliche Körper gehen, da muss es nicht darum gehen, dass wir unterschiedlich alt sind, sondern da können wir uns begegnen und Freude haben einfach miteinander. Das ist, glaube ich, also das ist ganz stark mein Anliegen, aus der Bewegung kommend
1: Ich würde gleich total gern zum Dorftanzplatz kommen. Jetzt hast du nur gerade noch was aufgemacht, wo ich gerne noch einmal kurz reingehen würde.
0: Bitte, gerne.
1: Weil das auch das anknüpft, was ihr vorher noch über die Tanztangente aufgemacht oder vielleicht auch was sozusagen in den Biografien an diesen unterschiedlichen Ausbildungspunkten gelegen habt. Vielleicht einmal noch so, gibt's so eine bestimmte Technik, mit der ihr in so einem Kurs vorgeht? Also gerade hast du beschrieben, ihr nehmt eine Bewegung, vergrößert sie, benutzt sie sozusagen, um irgendeine Art von tänzerischen Ablauf oder von Rhythmus, Choreografie zu kommen. Ist das sozusagen so ein Vorgehen, das man sich da vorstellen könnte?
0: Aber es ist keine Methode. Das ist das, was ich sage. Oder es ist auch keine Technik, sondern es ist, also alle, die, also einschließlich auch Dani, die du ja eher aus dem, jetzt sage ich mal, aus dem Theater oder theaterpädagogischen Bereich kamst, arbeiten Menschen oder Tänzer, Tänzerinnen in der Tanztangente, die sehr, sehr divers ausgebildet sind tatsächlich. Also du hast es ja vorhin schon so ein bisschen beschrieben, wo ich herkomme. Hawkins-Technik ist eine zeitgenössische Tanztechnik. Ich habe mich extrem viel mit Hip-Hop beschäftigt. Ich habe afrikanischen Tanz gemacht. Ich habe argentinischen Tango gemacht. Das sind so unterschiedliche Tanztechniken tatsächlicherweise. Und die fließen auf bestimmte Art und Weise immer in meinen Unterricht ein. Das heißt, es ist nicht eine Methode oder eine Technik, sondern es ist tatsächlich etwas, wie können wir reinstarten in eine Situation mit Menschen, wo wir jetzt erstmal gar nicht genau wissen, welche Möglichkeiten, welches Wissen auch über Bewegung ist da vorhanden. Und da, um dann zu gucken, wie kann man Bewegung vergrößern, wie kann man über Improvisation etwas erfahren über den eigenen Körper. So, also insofern ist es nicht eine spezielle Tanztechnik, wenn das verständlich ist, was ich gerade versucht habe zu erklären.
1: Ich glaube, ansonsten haben wir nachher auch noch die Möglichkeit, das nochmal nachzuhaken. Und gerade aus dem, was du jetzt auch beschrieben hast, nochmal an euch die große Entschuldigung oder bitte um Entschuldigung an euch auch, dass wir natürlich zwei Choreografinnen und Tänzerinnen hinsetzen, hinter Mikrofone festschneiden und auch wirklich die Bewegung auch komplett aufs Minimum reduzieren, damit es auch ja nicht in der natürlichen Form oder Rhythmus irgendwie sein
2: kann. Ich habe mir schon dieses Ding in die Hand gegeben, weil ich meine Hände normalerweise richtig viel bewege. Und vorhin schon das Glas beinahe runtergefallen. Ja, jetzt knete ich die ganze Zeit hier an diesem.
1: Wir müssen bis nächstes Mal. Fürs nächste Mal gibt's entweder Anstecker oder man kriegt so Bälle, die man so kneten oder so. Genau. Gibt so auch mal so in so bestimmten Performancegruppen gibt's so Knete auf dem Tisch, wenn dann so die 4 Stunden Gruppendiskussion ist, das dann so. Ja. Okay, aber Tanzplatz.
2: Dorftanzplatz.
1: Ja, genau. Der steht da auch richtig, aber ich bin leider nicht in der Lage. Gut. Mhm. Dorftanzplatz. Mögt ihr erzählen, was, wo, wer der Dorftanzplatz ist?
2: Echt? Mhm. Also das Wort Dorftanzplatz ist tatsächlich inspiriert von einem Dorf, das ich noch gar nicht erwähnt habe. Mein allererstes Dorf war so ein 100-Seelen-Dorf, Büchel im Kreis Sommerdor. und da gab es einen Dorftanzplatz. Und da gibt es von mir wirklich Fotos, wie ich da stehe, mit Beinen so dick wie Baumstämmen und das ganz toll finde. Und da haben alle öffentlichen Feste stattgefunden. Deswegen, ich verbinde mit Dorftanzplatz so einen öffentlichen Platz, wo sich Leute treffen, um zu feiern. Und wir haben, da muss ich jetzt ein bisschen ausholen, eine Residenz gehabt letztes Jahr im Kulturland Ogrosen von 3 rumänischen Künstlerinnen. Und die haben zum Thema Essen geforscht. Die haben da, weil die haben die Kühe sich angeguckt, die Käserei, Getreide und haben ganz viele rumänische Rezepte gekocht, sich gegenseitig von ihren Großeltern Rezepte beigebracht. Und die haben einen Workshop angeboten für die Dorfbewohnerinnen, Färben und Drucken mit Naturmaterialien. Und da sind so wunderschöne Tischdecken entstanden und T-Shirts haben sie gebartigt und so. Das war total schön und zufällig war zur gleichen Zeit eine Erntedank-Andacht in der Kirche. Und dann haben wir das zusammengebracht. Also die haben dann so Tische dekoriert, haben das Essen mitgebracht. Aus dem Dorf haben auch Frauen Kuchen gebacken. Dann war diese Andacht und dann die Tischdecken waren alle auf den Tischen. Und es war irgendwie total schön, diese Art auch von Kontakt, dass die Rumänen auf Englisch mit den Dorfbewohnern und so. Und es waren so 30 Leute, die unglaublich glücklich miteinander waren. Und es war eine schöne Atmosphäre. Und dann dachten wir, das ist es. Einfach Leute einzuladen, die mit ihren kreativen Fähigkeiten, mit ihrer Neugier, mit Fragen an den Ort, die irgendwie interessiert sind, auch an der Landschaft und an der Geschichte und an der Kultur, zu holen und gemeinsam Feste mitzugestalten. Und da komme ich jetzt zum Ogrosener Heimatverein, in dem ich Mitglied bin seit letztem Jahr. Und die wirklich das ganze Jahr über Feste veranstalten. Ich habe das Gefühl, jeden Monat ist irgendein Fest. Kinderfest, Dorffest, Halloween, Maibaum aufstellen, Frauentag, Weihnachtsfest, Nikolaus, also ist immer irgendwas los. Und dann dachten wir, das wäre doch total schön, so jetzt als Festival über das ganze Jahr verteilt, Leute einzuladen, die Lust haben, kreativ zu werden, irgendwie auch ihre Themen nachzugehen, aber in Kontakt kommen mit Leuten aus dem Ort und das irgendwie mit einfließt in die Dorffest. Und dafür haben wir einen Förderantrag gestellt. Bei Robert-Bosch-Stiftung. Das heißt, so ein Programm vor Ort vereint. Und das heißt Dorftanzplatz, ein Dorf in Bewegung. Und Teil dieses Residenzprogramms ist dieser Tanzkurs Dorftanzplatz, weil wir dachten, Leute, die schon mal freiwillig zum Tanzen kommen, sind auf jeden Fall Bock, Leute, die irgendwie Bock haben, auch mit uns zusammen irgendwie in Bewegung zu kommen. Und die dann so, wo man dann so Sachen weiterentwickeln kann. Also wenn die Bock haben, bei uns zu tanzen und bleiben, dann sind das Leute, die Lust haben, was zu bewegen. Die haben Bock, sich zu bewegen und etwas zu bewegen. Und wir dachten, das nehmen wir als Start. Sozusagen als unser, wir bauen jetzt unser Tanznetzwerk. Und vielleicht um ein bisschen rauszuholen, weil das war auch so ein bisschen so ein trotziges Ding, weil ich im ersten Jahr ein bisschen unter Druck war, jetzt eine Landwirtin zu werden auf dem Gelände. Vielleicht kommen wir noch zu den Blumen.
1: Auf jeden Fall musst du noch einmal erklären, warum du Landwirtin werden musst. Ich glaube, das ist vorher
2: weil nicht so das eine geworden. Landwirtschaftlich definierte Fläche ist und kein Wohngebiet und wir da Landwirtschaft machen müssen und unser Verpächter ein professionell Bio-Betrieb ist. Sage ich jetzt mal. Und ich dachte, ja, aber wir sind richtig gut im Tanzen. Wir sollten das machen, was wir gut können. Wir können gut kreative Energie versprühen. Wir können super gut, wir haben ein ganz tolles Netzwerk von Leuten. Wir können Leute kreativ in Bewegung bringen. Und das sollten wir auch echt hier machen. Und trotzdem Blumen anbauen, weil das genauso schön ist wie Tanzen. Ja.
1: Und also, das kann man sich sehr gut vorstellen. Ja. Nach den letzten, 47 Minuten, würde ich mal sagen. Aber vielleicht mögt ihr noch mal sagen, was genau sozusagen in der Residenz passiert ist und wie die Resonanz auf die Residenz und so war?
0: Na, die Residenzen sind noch nicht passiert, tatsächlich. Also das ist genau das, was Dani gerade gesagt hat, nochmal mit den rumänischen Künstlerinnen war, wir hatten vorher auch schon 2-3 Residenzen, wo Künstlerinnen bei uns einfach geforscht haben. Die haben ein Solo vorbereitet, die haben davon ein bisschen was gezeigt, aber das blieb so sehr exklusiv und es haben tatsächlich auch nicht viele Leute mitgekriegt. Dann haben wir ein Festival veranstaltet letztes Jahr, Sky is the Limit. Ein, ich sag's mal wirklich sehr bewusst, No-Budget-Festival. Also das haben wir tatsächlich eigentlich aus der Erde gestampft. Aber Menschen wie Golde Grunzke zum Beispiel, tolle Choreografin aus Cottbus, ist da aufgetreten, weil die eine Förderung hatte, ihr Stück zu zeigen. Und da drumherum, plus tatsächlicherweise eine Veranstaltung in der Kirche, nämlich den Film, haben wir eigentlich dieses Festival gebaut. Ne? Also den Film, wo diese wunderbaren, krassen Frauen dieses Geld zusammen bekommen haben. Und da ist ein Film dazu entstanden, der zufälligerweise von einem Freund von mir gemacht wurde, was also sehr viele Zufälle waren. Und dieses Festival hat uns aber so, und plus diese Residenz, uns dahin gebracht zu sagen, wir beantragen eine Förderung und möchten Residenzen ausschreiben für Künstler, die mehr in Kontakt gehen. Diese Residenzen passieren jetzt aber noch. Darüber können wir im Moment noch gar nicht so viel sagen. Die erste passiert jetzt im
2: Mai.
0: Im Mai, genau. Also die kommt jetzt. Und der Dorftanzplatz, damit haben wir jetzt im Februar gestartet und das ist quasi der erste Teil des Gesamtprojektes. Genau, deswegen können wir über die Residenzen, außer wer kommt, noch nicht so viel sagen, was da jetzt passiert.
2: Wir können sagen, zu welchen Anlässen. Also es ist genau. Jetzt
1: und vielleicht auch nochmal, ich bin mir nicht, also wissen alle, was Residenz in dem Fall bedeutet? Vielleicht macht ihr da noch einmal kurz
0: den... Dann sag du noch mal ein bisschen über, wer also eingeladen ist. Einfach.
2: Ja, das die macht kommen, das also das sind Leute, die im Bereich Community Arts arbeiten, also Leute, die Lust haben, mit Menschen, Kinder, Jugendliche, Erwachsene, generationsübergreifend zu arbeiten, mit kreativen Methoden. Und es ist uns war egal, ob die aus dem Tanz, der bildenden Kunst, Theater oder woher kommen. Wir haben das ausgeschrieben, dass die 8 Tage nach Ukrosen kommen, Sachen forschen, aber gebunden an, wir hatten 1. Mai, 1. Juni, Kindertag, Halloween und wir hatten am Anfang noch das Festival, weil wir das Festival noch geplant haben. Im September. Und da haben sich 36 Künstlerkollektive beworben. Und wir haben jetzt fünf ausgewählt, die im Laufe des Jahres kommen.
1: Und das Tolle ist sozusagen, dass ihr quasi einfach den Personen Räume zur Verfügung stellt, dem Unterkunft zur Verfügung stellt, Logis zur Verfügung stellt und die da einfach selber sozusagen Sachen entwickeln können, forschen können und ihre Arbeiten weiterentwickeln können oder sozusagen überhaupt sozusagen kreativ fähig zu werden, weil es ja auch nicht überall Räume gibt. So würde ich jetzt sozusagen ungefähr mein Residenzverständnis mal
2: irgendwie. Genau. Und die kriegen auch eine Aufwandsentschädigung, die ist finanziert aus diesem Förderprogramm. Und zwar jetzt, das hat nicht geklappt, aber das klappt vielleicht später. Jörde zum Beispiel, eine sehr gute, also auch eine, die hat die Weiterbildung bei uns gemacht, die ist Schauspielerin und entwickelt auch eigene Stücke. Und die, deren Großeltern kommen aus der Lausitz und die entwickelt gerade eine Tanztheaterproduktion zum Thema Frauen und Arbeit. Mhm. Und die wollte unbedingt eigentlich zum Frauentag kommen und mit Leuten in Kontakt und weil die ganz viel mit biografischem Material auch arbeitet und die hatte einfach ganz großes Interesse, da in Kontakt zu kommen und Geschichten zu hören, mit Frauen ins Gespräch zu kommen über diese veränderten Arbeitswelten.
0: Aber es geht auch jetzt in der kommenden Residenz zum Beispiel darum, ganz konkret mit Musikerinnen aus der Umgebung in Kontakt zu kommen und mit denen zusammen Musik zu machen. Also auch übergreifend. Die sollen eben nicht nur kommen und ihre eigenen Sachen verfolgen und einen Raum haben dafür, sondern auch gucken, kann ich mit meiner Kunst irgendwie in Kontakt gehen mit den Leuten, die hier leben, tatsächlich.
2: Genau. Und das ist eigentlich so eine Initialzündung. Als ein Beispiel, genau. Weil wenn die irgendwas spannend finden oder weiter, wir bleiben als Ort ja noch ein paar Jahre oder bestehen, oft entwickelt sich aus sowas was Kontinuierliches oder weiter. Mhm. Genau. Also es ist jetzt nicht so 8 Tage, wir benutzen alles Material von den Leuten, die hier wohnen und dann machen wir die große Kunst. Nee, also sind auch nicht so, sie sind neugierige, interessierte Menschen. Ja.
1: Vielleicht machen wir dann doch jetzt einmal den Slow Flower Einschub, weil wir es aber schon dreimal erwähnt haben. Was ist es und was tut ihr da?
2: Slow Flower. Also Slow Flower Bewegung ist eine Bewegung, die ist ein gemeinnütziger Verein. Es sind, glaube ich, inzwischen über 500 Mitgliederinnen, fast ausschließlich, die sich dem Blumenanbau widmen. Und zwar sollen die Blumen regional, saisonal, ohne Pestizide und ohne Plastik angebaut werden, weil Blumen, die du in der Regel im Blumenladen kaufen kannst, sind unter ziemlich ökologisch desaströsen Bedingungen angebaut. Also viele Pestizide, ganz schlechte Arbeitsbedingungen für die Leute, die das machen. Also die Rosen darf man eigentlich nicht kaufen. Die Leute, die da arbeiten im Blumenanbau, die werden nicht alt, werden schlecht bezahlt und und die Transportwege sind ewig lang. Unter hohem Einsatz von CO2 in diesen Riesengewächshäusern. Und deswegen machen die sich stark, zu gucken, okay, du kannst halt nicht das ganze Jahr über jede Art von Blume kaufen. Und die gehen im Winter zum Beispiel viel auf Trockenblumen oder dass man immer grüne Sachen nutzt mit Sachen, die man im Sommer angebaut hat und getrocknet. Und das ist so ein bunter Schwarm von Leuten, die das ganz unterschiedlich praktizieren. Manche also sind Floristinnen, Gärtnerinnen, Landschaftsarchitekten, Biobauern, Lehrerinnen, Quereinsteigerinnen und manche machen es im Vollerwerb, manche Nebenerwerb, manche als Hobby. Es gibt dann Unterscheidungen zwischen Förder- und ordentliches Mitglied und die teilen einfach ihr Wissen und ihre Expertise und Netzwerke und es gibt inzwischen richtig viele Arbeitsgruppen zu nachhaltiger Trauerfloristik, alles Mögliche.
1: Und das macht ihr sozusagen auf dem Kulturland auch und das ist dann sozusagen der landwirtschaftliche Anteil, den ihr bringen müsst?
0: Bringen müsst und bringen wollt. Ich sage es jetzt trotzdem nochmal dazu, weil das ist nicht nur eine Zwangseinlage, sondern und da verteilen wir beide uns auch ganz gut, weil ich tatsächlicherweise als sehr junge Frau mal ein Jahr in einem Blumenladen gearbeitet habe und das wäre eine echte Alternative für mich gewesen zum Tanzen. Ich habe mich dann fürs Tanzen entschieden, aber ich kreiere super gerne Sträuße und Dani baut super gerne Blumen an, was eine gute Verbindung ist. Da habe ich nämlich nicht so eine Lust drauf tatsächlich.
2: Ich bin tatsächlich auch im Garten groß geworden. Also ich bin, solange ich denken kann, habe ich meine Großeltern, meine Eltern, und ich liebe das wirklich sehr. Habe auch mal 7 Jahre naturpädagogisches Kinder- und Jugendzentrum geleitet, wo wir ganz viel mit Kindern gegärtnert und Gemüseanbau. Also mir macht das wirklich richtig Spaß. Deswegen perfekt. Die Kombination.
1: Und wenn ich jetzt sozusagen gerne einen Slowflower-Blumenstrauß verschenken möchte, zu Ostern oder so, komme ich einfach bei euch im Kulturland vorbei und kann mir den abholen?
2: Das läuft tatsächlich wirklich jetzt richtig inoffiziell. Also wir haben das noch nicht. Wir verdienen kein Geld damit.
1: Wir schneiden das.
2: Aber in diesem Jahr möchten wir das gerne. Also wir sind dabei, das professioneller anzugehen. Wenn du einen Osterstrauß haben willst, kommst du einfach vorbei.
1: Okay. Ja. Gilt das auch für die 27 Nichtzeugen?
2: Ja. Okay. Ja. Also im Moment ist es wirklich noch nicht so üppig. Wir haben jetzt wirklich richtig schöne Narzissen. Richtig, aber und die Ranunkeln habe ich heute eingepflanzt und so. Aber so richtig so wird es wahrscheinlich im Mai dann auch mit mehr Pracht und Auswahl. Im Moment muss man gut kombinieren mit den ganzen Sträuchern, die gerade blühen. Richtig schön. Da würde ja einen schönen Strauß machen.
0: Plus, dass es auch ein Anliegen und ein Interesse gibt, Dinge weiterzuentwickeln, die wir tatsächlich einfach probiert haben. Und eins davon ist Blumen in Verbindung mit Bestattung, weil das ist ein Auftrag, zwei Aufträge, die wir letztes Jahr schon hatten. Einfach im Probieren haben wir mit einem Bestattungsinstitut zusammengearbeitet, die sich viel für diese mit Familien auseinandersetzen, die diese Sternenkinder bestatten. Das heißt Kinder, die entweder nicht geboren oder geboren wurden, aber schon in der Schwangerschaft verstorben sind oder kurz danach. Und da haben wir einen Auftrag gekriegt, weil es ein Kollege von uns ist, der dieses Bestattungsinstitut leitet, von einer jungen Familie tatsächlich, die eben auch wirklich ganz klar gesagt haben, sie möchten nicht in diese weiße Lilien-Situation gehen. Nichts gegen weiße Lilien im Übrigen, sondern so, aber einfach zu gucken, was können regionale Blumen mit einer bestimmten Buntheit, wo kommen die her und so weiter, auch nochmal eine andere Message oder eine andere Übertragung geben sozusagen. Und das ist dann auch uns beide zu spüren, wie wir durch diese Blumenzelte laufen und ich für mich bemerkt habe, wie gehe ich damit um? Ich kenne die Familie nicht, aber da ist was sehr Berührendes. Da ist ein Vater, da ist eine Mutter, die haben dieses Kind verloren und wie so und dann zu gucken, ich einen Strauß vielleicht ein für die Mutter, ein für den Vater und das Kind, das war so eine dicke Dahlienblume, wo ich so dachte, oh, so ein Krabbel, so kann ich mir gut vorstellen und steck das mal so rein und wenn man die auseinander nimmt, dann fällt die raus, die Blume und so weiter so und dann habe ich gemerkt, das ist extrem choreografisch, wie ich denke. Das heißt, das ist sehr tänzerisch und da ist auch eine große Freude dann, also neben dem Thema, was sehr traurig ist natürlich, so, also warum ich das sage, ist, weil es nicht nur so ein Zusatz ist, sondern weil ich glaube, wir auch darin immer wieder versuchen, das Kulturelle oder auch das Künstlerische darin zu finden. Ja. Wir haben ein Kinderstück gemacht, was dort Premiere hatte. Und da geht es am Ende darum, dass zwei Personen sich treffen, die eine in einer linearen Welt lebt und die andere in einer runden Welt lebt. Und am Ende gehen sie zu den Kindern und zeigen die Blumen und Formen, die es in der Natur gibt. Und das ist, die Premiere hat vor dem Blumenzelt von seinerzeit Dani angebaut, stattgefunden. Also das gibt auch immer wieder Verbindungen in diese Blumen, in diesen Blumenanbau sozusagen. Das ist nicht etwas, was jetzt ganz getrennt von dem läuft, was wir kulturell machen.
1: Ja, ist schön, dass ihr jetzt gerade diese Verbindung nochmal gezogen habt, weil es wäre jetzt für mich jetzt auch nochmal so, bevor wir gleich in die Pause gehen, sie alle nochmal kurz eine Biopause machen können oder da vorne auch diese Brezeln ja schon so duften, habe ich das Gefühl, und dann auch ihre Fragen dann gerne nochmal reingenommen werden, würde ich schon gerne nochmal so ein bisschen so zusammenfassen, weil das war ja jetzt gerade eine dichte Stunde, vielleicht nochmal, wenn man jetzt sozusagen zu euch kommen will, euch treffen möchte oder sozusagen das, was ihr da macht, was ihr da arbeitet, auf dem Kulturland Ogrosen, was man da oben rechts im Bild sozusagen gerade immer noch sieht, kann man bei euch vorbeikommen, kann sozusagen mit euch über die Slowflower-Blumen sprechen oder vielleicht auch so einen Strauß Besteck bekommen. Man kann sich, wenn man sozusagen schnell genug gewesen ist bei der Anmeldung, hätte man sich für die Residenzen, die jetzt sozusagen folgen, anmelden können. Wird es ein Sky is the Limit 2025 geben? Okay, gut, alles klar. Stay tuned. Und die und natürlich aber im Everyday Business ist es dann der der Dorftanzplatz.
0: Genau.
2: Jeden Dienstag, 18:30 bis 19:30 in diesem wundervollen Saal, im Festsaal Hochfreuden. Und wir möchten auch wirklich gerne einladen, für den zweiten Teil zu bleiben, weil wir haben nämlich Tänzerinnen und unsere sozusagen Partnerinnen in der kulturellen Arbeit hier vor Ort extra eingeladen, hierher zu kommen, weil wir das nämlich super wichtig finden, weil das ist sehr schön, dass wir hier sein dürfen und reden. Wir sind tatsächlich so richtig aktiv eigentlich erst seit
0: zwei Jahren.
2: Mhm. Also hier, wir leben hier schon ewig und sind super aktiv und genau. Ich zeige immer so in die Richtung. Ich weiß, ihr seid ein bisschen schüchtern. Aber
1: also ich muss mal so Audiokommentar wahrscheinlich machen.
2: Genau.
1: Sie zeigt nach links.
2: Ich zeige ja geradeaus und nach links auf bestimmte Personen, die sehr wichtig für uns sind und wo wir es auch wichtig sind, finden, das auch nochmal zu sagen. Wie, weil man kann schön aus Berlin nach Ausland kommen und seine Sachen machen. Es interessiert keine Sau.
0: Na, ganz so würde ich nicht
2: aufhören. Aber nein. Also man braucht auch, wir sind Brückenbauerinnen, aber wir brauchen auch Brückenbauerinnen, um Brücken bauen zu. Man braucht ein anderes Ufer.
1: Ich finde, du hast hervorragende Brücken sowohl in die Pause gebaut, wo sie sich auch gerne schon mal in Austausch miteinander begeben können, und natürlich noch eine hervorragende Brücke oder ein Cliffhanger für den zweiten Teil. Jetzt erstmal vielen Dank an euch beiden für die erste Stunde und für die spannenden Einsichten in eure Arbeit und euer Leben. Und ich lade Sie sehr herzlich ein, obwohl es heute so tolles Wetter ist und man natürlich irgendwie noch bestimmt tausend andere Sachen machen kann, auch noch da zu bleiben. Ansonsten gerne erstmal mit uns jetzt die Pause zu genießen. Und schön, dass Sie da sind.
0: Ja.
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5: Das waren Nadja Rasewski und Daniela Grosset vom Kulturgut Ogrosen. Zu Gast beim Format Gesprächsbereit der Bürgerregion Lausitz. Wenn ihr Lust auf mehr Material aus unserer Arbeit in der Lausitz habt, hört gern nächsten Monat wieder rein. Oder besucht unsere Website auf bürgerregion-lausitz.de. Wir danken Sternchen FM für den Sendeplatz und wünschen euch nun viel Spaß beim weiteren Programm. Macht's gut und bis zum nächsten Mal, sagt Maximilian Grafe.
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5: Hallo und herzlich willkommen zur 22. Magazinsendung von Sternchen FM. Diejenigen, die gerade erst zugeschaltet haben, haben vielleicht noch die letzten Züge unseres neuen Formats Gesprächsbereit in Zusammenarbeit mit der Bürgerregion Lausitz gehört. Jeden Monat von 16 bis 17 Uhr werdet ihr dieses Format mit wechselnden Themen von nun an bei uns hören können. Nun aber zu unserer heutigen Magazinsendung. Zunächst interviewt meine Kollegin Lale Blumrott Ricarda Buttke von der Initiative Sichere Orte Südbrandenburg anlässlich der zahlreichen rechten Gewaltvorfälle in Cottbus in den vergangenen Wochen. Anlässlich des Tages des Baumes nimmt uns Naturpilgerin Jana Wiedowild mit in die Welt der Bäume. Danach hört ihr zwei Rezensionen über Stücke des Staatstheaters, geschrieben von Jens Pittatsch für das Blicklicht und eingesprochen von unserem Team. Zum Schluss warten natürlich wieder die Events des Monats auf euch. Vorher aber müssen wir über den Elefanten im Raum sprechen. Hakenkreuze an der Synagoge und an einem Hausprojekt. Eingeworfene Fensterscheiben. Angriffe auf Menschen und Wohnungen. In den vergangenen Wochen kam es zu einem drastischen Anstieg der rechten Gewalt in Cottbus. Am 30. April, nach unserem Redaktionsschluss, fand die Demonstration "Ihr greift uns an, wir stehen noch näher zusammen" statt, um sich mit den Opfern zu solidarisieren und endlich zu fordern, dass es eine konsequente Verfolgung der Taten gibt und demokratische Strukturen ausgebaut werden. Im Vorfeld sprach Lale Blumrott mit Ricarda Buttke von der Initiative Sichere Orte Südbrandenburg. Im vergangenen Jahr infolge rechter Angriffe gegründet, ist sie Sprachrohr zahlreicher sozial, kulturell und politisch engagierter Orte, die gemeinsam Sicherheit vor rechten Angriffen fordern und eine zivilgesellschaftliche Gegenbewegung aufbauen wollen.
6: Hallo Ricarda, schön, dass du heute bei uns im Studio bist. Möchtest du dich noch einmal vorstellen und auch deine Initiative, weshalb wir dich auch hier ins Studio eingeladen haben?
7: Ja, hallo, erstmal vielen Dank für die Einladung. Ich bin Ricarda Buttke, 27 Jahre alt, wohne hier in Cottbus und bin aktiv in der Initiative Sichere Orte. Das ist ein Netzwerk, was sich zusammengeschlossen hat aus verschiedenen Vereinen, subkulturellen Initiativen, Wohnprojekten, Jugendclubs, also ganz, ganz verschiedenen Orten, die zusammenstehen wollen gegen rechte Angriffe und sich eben gegenseitig unterstützen, wenn Orte von rechts angegriffen werden. Also sowohl gemeinsam Pressearbeit machen, das machen dann ich oder Lukas Pellio, oder aber auch mit einem Solidaritätsfonds, wo eben kurzfristig auch Geld zur Verfügung gestellt werden kann, wenn zum Beispiel eine Scheibe ersetzt werden muss oder ähnliches.
6: Wir haben euch ja nun ins Studio eingeladen, da in Cottbus die Situation in den letzten Wochen sich immer weiter anspannt. Kannst du uns was zu den Vorfällen sagen?
7: Also wir sind jetzt ja gerade Ende April und haben, wer weiß, was jetzt sozusagen die nächsten Tage und Wochen noch passiert, und haben erlebt, dass die Gewaltspirale, die ja schon in Cottbus immer präsent ist, also auch schon in den letzten Monaten und Jahren gab es ja immer wieder rechte Angriffe, sich in den letzten zwei Wochen doch nochmal ganz schön hoch eskaliert hat. Es gab eben nicht mehr nur Angriffe auf Orte, also zum Beispiel auf Jugendclubs, sondern auch Angriffe auf Privatwohnungen, also zum Beispiel auf die Privatwohnung von einem evangelischen Pfarrer, aber ja auch auf die WK, also auf einen Zusammenschluss verschiedener Wohngemeinschaften, die erlebt haben, dass mitten in der Nacht eben eine Rauchbombe gezündet wurde. Und das ist natürlich sehr beängstigend für Menschen, die da wohnen, und bedeutet eben auch, dass Angreifende mindestens in Kauf nehmen, wenn nicht beabsichtigen, dass Menschen tatsächlich auch zu Schaden kommen. Und das eben nicht mehr nur an öffentlichen Orten, sondern eben auch an Privatwohnungen. Und das ist schon auch eine krasse Eskalation. Und hinzu kommen eben verschiedene Dinge, die im Stadtbild beobachtet werden. Hakenkreuze an der Synagoge, Hakenkreuze an der am Wohnprojekt Zelle 79, Hitlergrüße, die einfach ja, im öffentlichen Raum gemacht werden. Also das ist schon eine krasse Bedrohungslage, die sozusagen im privaten, aber auch im öffentlichen Raum herrscht.
6: Da sich ja, wie gesagt, diese Vorfälle zuspitzen und jetzt gerade zum Ende letzter Woche hin immer extremere Fälle vorfallen, wird ja aktuell von euch eine Demo organisiert. Also für die Menschen, die jetzt nicht dabei gewesen waren, bis zum jetzigen Zeitpunkt der Ausstrahlung, wie können wir uns das vorstellen, wie die Demo ablaufen wird?
7: Genau, wir haben sozusagen eine Demo organisiert, wo es vor allem darum geht, sich den Raum zurückzuerobern. Also Ziel von rechts ist es ja, durch solche Angriffe deutlich zu machen, dass sie angeblich hier die Obermacht in der Region hätten und dass Südbrandenburg eine rechte Region ist. Und ich glaube, ganz wichtig ist, dass man eben immer wieder deutlich macht, dass das nicht so ist und dass es viele Leute gibt, die aktiv sind und die das eben nicht mit sich machen lassen. Und deswegen werden wir uns am 30.04., also wenn ihr das hört, dann wisst ihr vielleicht schon mehr, wie es tatsächlich abgelaufen ist, treffen und eben auch laut und bunt sein und auch gute Laune nach außen ausstrahlen und eben nicht nur sagen, dass Menschen Angst haben vor Angriffen, sondern dass Menschen eben auch trotzdem weiter buntes kulturelles Leben leben und das auch in Cottbus und in Südbrandenburg weiter tun werden. Also sich nicht einkriegen lassen, nicht einknicken, sondern ja genau das Gegenteil tun, einfach weiter nach außen, weiter laut und bunt sein.
6: Mit welchen Forderungen wird denn diese Demo ausgetragen?
7: Der wichtigste Punkt ist natürlich, dass es gibt ja nach solchen Angriffen immer viele Solidaritätsbekundungen und viele Leute sind betroffen und es wird immer wiederholt, wie schlimm das ist und dass das nicht einfach so gemacht werden kann. Und darauf müssen dann aber eben auch mal Taten folgen. Also es ist immer wieder so, dass nach solchen Angriffen es sehr schwer ist zu ermitteln, wer denn da jetzt tatsächlich die Akteure waren. Und was wir beobachten, ist, dass es ja jetzt nicht mehr nur einzelne Jugendliche sind, sondern dass es eben immer wieder und auch zeitlich sehr, sehr eng aufeinander trifft und dass da ein großer Grad der Organisiertheit zu beobachten ist. Und aus unserer Sicht muss das eben entsprechend anerkannt werden von staatlichen Ermittlungsbehörden, von Polizei, aber auch von anderen Stellen und dann auch mit der entsprechenden Priorität bekämpft werden.
6: Dankeschön.
7: Danke.
5: Vielen Dank auch von mir an Ricarda Butke, dass sie bei uns im Studio zu Gast war. Immer wieder sind es Hausprojekte, die von rechten Angriffen betroffen sind. Sie stellen quasi den Gegenentwurf zu der Gewalt und zu dem Hass dar, die in den letzten Wochen übergequollen sind. In diese Vision hören wir gleich einmal rein. Als nächsten Song hören wir Unser Haus von Neon Schwarz.

0: Am 25. April fand der jährliche Tag des Baumes statt. 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
1: Unsere kleinen und großen Stadtparks und Stadtgrüns erhalten. Dass wir Bäume wachsen lassen, wie sie wachsen wollen. Das ist mein Wunsch zum Tag des Baumes. Bis zu 500 Liter Wasser pro Tag trinkt und filtert so eine Buche.

Du bist im Podcast Lausitz, Liebe. Das ist dein Podcast für Natur und Umwelt aus und für die Lausitz. Lausitz Liebe für alle ist mein Motto und ich hoffe, nach dem Hören dieser Folge auch deins. Dieser Podcast ist ein Loblied auf die Bäume anlässlich des Tages des Baumes. Ich bin Jana Widowill, dein Host hier und inzwischen spreche ich in Folge 33 zu dir. Seit 33 Wochen hörst du pro Woche eine Episode rund um Natur und Umwelt in der Lausitz. Dieser Podcast ist rein ehrenamtlich erstellt, recherchiert und ist und bleibt unabhängig. Die Themen sind so vielseitig wie die Lausitz selbst. Wenn dir der Podcast gefällt, freue ich mich, wenn du mich unterstützt. Die Bäume. Sie sind meine Freunde, seit ich denken kann. Schon als Kind hatte ich ganz viele Gespräche mit den langstieligen Gesellen. Ob sie was geantwortet haben, das überlasse ich deiner Fantasie. Immer wenn ich irgendwo hing oder nicht weiter wusste, wenn ich traurig war, dann suchte ich damals unbewusst die Nähe zu Bäumen. Als Kind hinter dem Fußballfeld, kurz vor der Tagebaukante, wuchsen Birken, Pappeln und Kiefern. Ich liebte es. Und ich liebe es heute immer noch, mit dem Rücken angelehnt an den Stamm zu sitzen, dem Baum zuzuhören oder einfach nichts zu tun. Jeder Baum hat seinen Charakter. Birken sind leicht und fast durchscheinend. Sie verkörpern für mich Leichtigkeit und seltsamerweise Russland. Sorry, wenn ich irgendein Klischee bediene. Birken sind Pioniere, schnell wachsend, sehr, sehr leicht und frisch. Pappeln riechen. Pappeln haben einen ganz speziellen Geruch, den ich nicht so recht beschreiben kann. Erdig vielleicht mit ein bisschen Kopfschmerzmittel dabei. Pappeln sind immer aufgeregt. Nicht nur die Zitterpappel, sondern alle Arten, die ich hier in der Lausitz kenne. Die Blätter sind ja oft so viel wie quadratisch, so rauteförmig und flattern beim leisesten Lüftchen. Ich bilde mir oftmals heute immer noch ein, die Pappeln würden mir zuwinken oder bei allzu blöden Gedanken auch abwinken. Die Zitterpappel ist übrigens Baum des Jahres 2026. Und ich finde, diese Auszeichnung hat das Zitternde etwas mehr als verdient. Auch ein Pionierbaum, der schnell arme Standorte besiedelt und auch ganz gut wächst. Die beiden sind meine liebsten Kindheitsfreundinnen. Ja, ich halte die meisten Bäume für weiblich. Warum, kann ich dir auch nicht sagen. Und dann ist da ein Baum, die Kiefer. Die ist sozusagen eine Langzeitfreundin. Begleitet mich als Lausitzerin seit meiner Kindheit. Trockene, karge Sandböden der Niederlausitz. Dazu Fritze, dem Friedrich August Wilhelm Leopold, habe ich schon mal in einer Podcast-Folge zur Garoer Buchheide erzählt, dem seine Kiefern. Und ich weiß, das war jetzt nicht korrektes Deutsch. Normalerweise wären hier Buchen der Hauptwaldbestand. Ist heute kaum vorstellbar, aber wenn es uns Menschen nicht gäbe, hätten wir hier sehr viele Buchenwälder. Die Kiefer übrigens, die heute meist auf den Forstflächen vorherrscht, ist durchaus auf dem mageren, sauren Böden bei uns teilweise wohl heimisch, vor allem aber eben angepflanzt. Der anspruchslose Baum lässt sich vielfach nutzen und wurde eben von jenem königlich-preußischen Oberforstmeister Friedrich August Wilhelm Leopold von Krossigk gepriesen als Baum von vielseitigem wirtschaftlichen Wert. Doch zurück in heutige Forste. Die Kiefer duftet auch, wenn sie will. Nach meiner Beobachtung braucht es eine gewisse Minimaltemperatur, damit Kieferndorf durch die Wälder wabert. Ich liebe auch die Kombi aus Karnickelsand und Kiefernwurzeln, die sich wie Schlangen über den Boden binden. Und diese großschuppige Rinde. Hast du schon mal gesehen, welch abenteuerliche Drehwüchse Kiefern haben können, wenn man sie denn lässt? Was für stattliche Verschnörkelungen und Exemplare einzeln stehende Kiefern bilden können. Ich mag an Kiefern, dass sie Schatten machen, ohne dunkel zu sein. Auch die Kiefer ist in meiner Wahrnehmung ein lichter Baum, ein froher, fröhlicher Baum. Außerdem, hast du schon mal bei einer Erkältung Kiefernadelhonig gekostet? Es ist göttlich und hilft natürlich.

War nicht grasig wie manch anderes Blatt. Und Achtung, stelle sicher, dass du wirklich kennst, was du kostest. Es gibt auch bei Bäumen giftige oder ungenießbare Blätter. Die Linde ist der Gerichtsbaum. In jedem Dorf gab es früher eine alte Linde, unter der sich die Menschen trafen, wenn sie was Gerichtliches zu besprechen hatten. Man sagte früher, dass unter einer Linde nicht gelogen werden dürfe. Wer weiß, vielleicht trifft das heute noch zu. Linden sind ja auch sonst wertvoll und begleiten die Menschen durch das ganze Jahr. Hast du mal bemerkt, wie eine Linde summt und brummt, während sie blüht? Die Insekten, die Bienen, die Hummeln ernten eifrig den wohlschmeckenden Nektar. Vielleicht hast du auch schon mal Lindenblütenhonig probiert. Und auch die Lindenblüten kannst du achtsam sammeln. Ein Glas voll getrocknete Lindenblüten reicht dicke über den Winter. Lindenblütentee ist der beste Erkältungstee ever. Und hast du schon mal alte Linden gesehen? Die sind so knorrig, so schön. Ich liebe das Spiel des Licht und Schatten unter ihrem Blätterdach. Aber auch ihr Winterhabitus ist einzigartig. Man sagt, wenn man genau hinsieht und die Linde nicht verschnitten wurde, sondern einfach wachsen konnte, dann sieht der Umriss des blattlosen Winterbaumes aus wie das Lindenblatt, wie ein Herz. Die Linde ist für mich ein echter, leichter Herzbaum. Bäume, meine Freundinnen seit jeher. Ich mag alle. Und jeder Baum hat seinen eigenen Charakter. Manchmal ist das Leben ein bisschen komplexer, als es Gott sei Dank in meiner Kindheit war. Und dann suche ich die Nähe von alten Eichen. Eichen sind eine Nummer. Groß, langsam, alt, schwer, knorrig. Schon die Rinde mit ihren tiefen Furchen erinnert mich an alte, weise Leute, in deren Gesichter sich das Leben eingegraben hat. Eichen sind für mich irgendwie staatstragend. Vielleicht, weil bei mir zu Hause in meinem Kindheitsort einige Luthereichen sind. Weit kragen ihre Äste aus, bilden ein dichtes Dach. Darunter wächst nicht so viel, weil es dunkel ist. Und wenn ich so die komplexen Herausforderungen des Lebens bedenken möchte oder Entscheidungen treffe, die eine große Tragweite haben, suche ich Eichen. Gelehnt an die hunderte Jahre alte, gewachsene Struktur der Rinde, kann ich langsam und geerdet nachdenken oder Podcast sprechen. Die Eiche ist erdverbunden, eine weise, alte, robuste Dame, die mit der Urkraft des Lebens ausgestattet ist. Die Eiche symbolisiert einen dauerhaften Wert und für mich ist es der deutscheste aller Bäume. Vielleicht, weil auf den Geldstücken von DDR und D-Mark bis hin zu den heutigen Eurocent-Stücken auf den Rückseiten Eichenblätter abgebildet waren bzw. sind. Aber vielleicht auch, weil so viele Gedenkbäume Eichen sind. Ich weiß es nicht. Auf jeden Fall liebe ich die Stärke und die Kraft und die Weisheit, die eine alte, möglichst freistehende Eiche ausstrahlt. Ich mag ihre eigenwillige Knorrigkeit. Es gibt keine geraden Äste, die sind alle irgendwie knubbelig, knorrig. Die Eiche jedenfalls erinnert mich immer wieder daran, dass meine großen Probleme, die ich manchmal zu ihr trage, im Kontext von 500 Jahren Eichenleben eher Sekunden der Geschichte sind. Die Eiche ist ein Baum, der vieles relativiert und mir ganz oft den Kopf wieder gerade rückt. Dahin, was wirklich eigentlich wichtig ist. Und jetzt komme ich mal zur Buche. Die Buche heißt Buche, weil sie den Buchdruck möglich machte. Die ersten Druckplatten wurden aus Buchenholz geschnitzt. Ich lese gerne. Also auch das ermöglichen mir Bäume. Inzwischen lese ich oft und viel auch digital. Wichtige Bücher kaufe ich mir aber oftmals wieder in haptisch, also als Papierbuch. Die Buche ist für mich der majestätischste Baum. Seine hellgraue, fast glatte Rinde, der gerade wuchs, auch im Freistand, wie die Säulen einer Kathedrale, aufstrebend, erdverbunden, aber dem Himmel sehr nah. Bei Buchen bin ich sehr gern, um die Verbindung wieder zu spüren für das große Ganze. Naja, eben das, was Himmel und Erde ausmacht. Ich bin jetzt nicht direkt mit und in Buchenwäldern groß geworden. Und auch in meinem jetzigen Lebensumfeld sind Buchenwälder immer erst eine kurze Autofahrt entfernt. Also Buchen gehe ich wirklich suchen. Nicht bei Gewitter, das wäre trotzdem nicht schlau. Sonst schon. Dann bin ich wie in einer Kirche. Andächtig, still. Bestaune die wohlgeformten Baumriesen, ihre Architektur und die Wunder.

Wunderbare Welt der Buchenwälder. Buche ist im Winter klar und hell. Im zeitigen Frühjahr gehe ich super gern in Buchenwäldern spazieren, weil da die Sonne durchkommt bis an den Boden. Und im Sommer gehe ich auch gern in Buchenwäldern spazieren, weil da sind die richtig kühl und schattig. Du merkst schon, zum Tag des Baumes hast du eine besondere und sehr persönliche Podcast-Folge gehört. Ich bin ja noch die Erklärung schuldig, welche Bäume nun eigentlich in Anführungsstrichen schuld sind, dass es Lausitzliebe gibt. Hör zu. Ich habe schon immer was mit Bäumen machen wollen. Wie das so ist, manchmal kommt das Leben dazwischen. Zuerst hatte ich ja natürlich was Richtiges studiert, BWL. Das habe ich auch abgeschlossen. Doch das war so trocken wie ein Pappelblatt. Drum habe ich nochmal Landespflege studiert. Da ging es marginal tatsächlich um Bäume. Als ich dann fertig war, suchte man leider gerade keinen Landespfleger, sondern eigentlich niemanden. Aber Journalismus, das ging. Naja, und so nahm der erste Umweg seinen Lauf. Was mit Bäumen habe ich nur im Urlaub und in meiner Freizeit gemacht. Meine Familie kann ein Lied davon singen, welche Loblieder ich auf Lenesche Landschaftsparks, Pücklersparkkreation und Buchenwälder singe. Ja, und Gustav Meyers Platanen. Das ist eine andere Geschichte, die erzähle ich dir ein andermal. Naja, und nun im reifen Alter von, naja, wahrscheinlich würde man mich jetzt als erwachsen bezeichnen. Jedenfalls habe ich mich an einer Eiche sitzend gefragt, was denn noch so kommt. Genau an dieser Eiche, wo ich jetzt sitze. Was ich noch nicht erledigt habe, was ich aber immer schon machen wollte. Voila, was mit Bäumen. Und das ist Lausitzliebe geworden. Was mit Bäumen. Denn Bäume wachsen ja selten isoliert, sondern sind immer im Zusammenhang zu sehen. Mit anderen Pflanzen, der Tierwelt, mit dem Wolf oder auch als Biotopverbund. Was machen denn Bäume eigentlich? Sie atmen aus, was wir einatmen. Sie sorgen als Wälder dafür, dass Wasser in der Landschaft bleibt. Wasser in der Lausitz. Sie machen Töne, sie machen Musik. Und wenn es Frühjahr das Wasser im Baum aufsteigen lässt und er ganz langsam aus dem Winterschlaf erwacht, dann rauscht es im Stamm und es knackt. Oder die Birke, die tropft. Ich möchte dir mal exemplarisch etwas sagen, was eine nur 100-jährige Buche eigentlich macht. Die Quelle ist die naturwaldakademie.org. Ich verlinke dir auch die Quelle in den Shownotes. Also, wenn die ungefähr 100 Jahre alt ist, macht die so viel für unsere Ökologie wie 5000 junge Buchen. Eine Rotbuche macht so viel wie 5000 junge Buchen. Fangen wir mal unten an, Wurzeln und Boden. Es sind 200 bis 400 Quadratmeter Wurzelfläche da. 2 bis 6 Meter tief sind die Wurzeln und sie binden 1300 bis 2900 Kilo Kohlendioxid. Das Pilzgeflecht um die Wurzeln umfasst mehrere hundert Quadratmeter. Bis zu 500 Liter Wasser pro Tag trinkt und filtert so eine Buche. Und rund um das Wurzelwerk leben bis zu 1 Million Kleinsttierchen und viele Wirbeltiere, Mäuse, Dachs und so weiter wohnen in den Wurzeln. Der Stamm. Ein Stamm von so einer 100 Jahre alten Buche hat ungefähr 2000 Kilogramm Holz und 120 Kilo Borke oder Rinde. Die wächst 5 bis 10 Millimeter pro Jahr im Durchmesser. Millimeter pro Jahr. Wie schnell ist eine Buche gefällt? Also der Stamm bindet ungefähr 3500 Kilo Kohlendioxid und 39 bis 50% des Kohlendioxids nehmen alte Bäume im letzten Viertel ihres Lebens auf. Das letzte Viertel von der Buche, ich weiß nicht, wie alt eine Buche werden kann, 400 Jahre mindestens. Pro Baum gibt es rund 400 Kleinstbiotope mit Mulden, Rissen, Höhlen. Dort wohnen bis zu 270 Käfer- und Wirbeltierarten, Vögel, Nager und so weiter. Und bis zu 140 Spinnenarten leben im Baum. Und gehen wir mal weiter hoch zur Krone. Ein durchschnittlicher Buchenbaum, der 100 Jahre alt ist, hat 600.000 bis 1 Million Blätter. Das sind 1500 Quadratmeter Blattoberfläche. Durchschnittliches Einfamilienhausgrundstück hat ungefähr 600 Quadratmeter. Also zwischen 2 und 3 Einfamilienhausgrundflächen. Nur Blätter, die machen richtig Arbeit. Die filtern
30 bis 40.000 Kubikmeter Luft pro Tag. Eine Tonne Feinstaub pro Jahr. Eine Tonne. Und produziert 13 bis 17 Kilo Sauerstoff pro Tag. Das heißt, von dem, was die Buche ausatmet, können 10 bis 15 Menschen den ganzen Tag lang atmen. Und 12 Kilo Zucker. Also Photosynthese. Damit ernährt sich der Baum und ein paar Pilze. Und eine Buche verdunstet 400 bis 500 Liter Wasser am Tag. Und das weißt du selber, wenn du mal in den Schatten einer Buche getreten bist oder eines anderen Baumes. Selbst in freistehender Umgebung, also wenn du eine einzelstehende Pflanze hast, einen einzelstehenden Baum, kühlt er die Umgebung 3 bis 6 Grad ab im Vergleich zum Freiland. Also wenn du auf dem offenen Acker stehst, ist es 6 Grad Celsius wärmer. Ist ja Wahnsinn, oder? Ist das nicht Wahnsinn? Wie gesagt, ich verlinke dir das, kannst du das alles nochmal nachlesen. Ich fand das jetzt mal ganz, ganz, ganz wertvoll. Und jetzt nochmal, um einen draufzusetzen. Falls du die Gelegenheit hast, besuche einen Tagebau. An einem Wintertag und an einem Sommertag. Du wirst angesichts dieser Wüste verstehen, was ich meine. Warum ich als Leichttagebau geschädigte Lausitzerin Bäume ganz besonders mag. Bäume halten Erdreich fest. Bäume sind Lebensraum für hunderte und tausende Arten. Bäume machen Luft. Bäume binden Kohlendioxid und spenden Schatten. Bäume sind einfach magisch und mystisch. Und für mich und für dich sind Bäume einfach wichtig. Ich wünsche mir so sehr, dass wir in der Lausitz noch ganz, ganz viele Bäume pflanzen, aber vor allem auch unsere Wälder und Baumveteranen erhalten, unsere Alleen erhalten, unsere kleinen und großen Stadtparks und Stadtgrüns erhalten, dass wir Bäume wachsen lassen, wie sie wachsen wollen. Das ist mein Wunsch zum Tag des Baumes. Mich würden deine Lieblingsbäume interessieren. Bist du auch eine Baumliebhaberin oder ein Baumliebender? Schreib mir dazu gerne in die Kommentare. Ich danke dir sehr fürs Zuhören. Freue mich, wenn du den Podcast teilst, einfach feierst, mit mir feierst und mir natürlich schreibst, was wir demnächst mit Lausitzliebe unter die Lupe nehmen sollen. Ich wünsche dir einen feinen Tag des Baumes, ein feines Jahr des Baumes und wie immer ganz viel Lausitzliebe.

Vielen Dank an Jana, die uns nicht nur erzählt hat, was Bäume alles können, sondern auch, welche Assoziationen und Emotionen wir mit ihnen verbinden. Ein Song über Bäume, der mich persönlich jedes Mal emotional macht, ist Grandpa von Findus und den hören wir jetzt.

0: Als nächstes folgt eine Rezension für ein Ballettstück des Staatstheaters Cottbus. Ursprünglich von Jens Pittasch geschrieben, für das Blicklicht wurde es von Christian Amen eingesprochen. Hier kommt Im Verborgenen.
1: Zweiteiliger Ballettabend mit Choreografen von Douglas Lee und Inmar Lopez. Staatstheater Cottbus. Premiere am 28. Februar 26, gesehen am 7. März 26. Wie sich aus Teilen ein Ganzes zusammenfügt, wird das Erlebnis angekündigt, das an diesem Abend auf der Cottbuser Theaterbühne geboten wird. Vom Zauber des Unsichtbaren spricht Choreograf Douglas Lee, wenn er beschreibt, was seinem Teil der Vorstellung Fade Out zugrunde liegt. Bereits der Auftakt setzt ein Zeichen. Ein einzelner Tänzer beherrscht die noch leere Bühne mit der Energie, die sofort in den Abend zieht. Symmetrie und Bruch in einem einzigen Körper. Wie eine Filmblende legt sich eine Art magischer Zauberwand über die gesamte Bühnenbreite, die mal verbindet, mal teilt, die verschwinden lässt oder hervorbringt, die andeutet, verbirgt und verwirrt. Fade out geschieht in einer existenziellen Farbwelt aus Rot und Schwarz, in deren Zentrum ein Zeremonienmeister agiert, der visuell und tänzerisch zwischen Dämonen und Magier steht und die Figuren auf eine Weise lenkt, der sie sich nicht entziehen können. Dabei entwickeln die Tänzerinnen und Tänzer Ausdrucksformen, die das Auge irritieren. Weiche Wellenbewegungen kippen unvermittelt in fast grafische Körperbilder, als würde die Ordnung der Dimensionen ausgesetzt. Ein ständiger Kampf von Symmetrie und Synergie, von Lenkung und Entkommen, eine von Körpern geformte Ambivalenz des Seins. Alles wird vorangedrängt durch die anspruchsvolle Musik von Nicolas Savard. Dies allerdings bis an die Schmerzgrenze der Lautstärke. Mit Teil 2, Goldene Wunden, wechselt die Bühne die Sprache. Wo Lee in Rot und Schwarz arbeitet, setzt Inmar Lopez, Co-Ballettdirektorin am Haus und hier ihre zweite eigenständige Choreografie vorliegend, alles in den Kontrast aus Schwarz und Weiß. Was zunächst wie eine erstarrte Landschaft aus Eisbrocken anmutet, entpuppt sich im Verlauf als etwas ganz anderes. Fragmente einer gewaltigen Büste, deren Teile auf der dunklen Bühne verstreut liegen. Zunächst sehr gefühlvolle Musik erweckt diese starre Welt langsam zum Leben. Das Ensemble in weißen Anzügen und Miedern beginnt ein Gestus, der Schönheit ausstellt. Glatt, souverän, ohne Fehler. Doch schon drängen Risse in die Bewegung, Brüche in die Haltungen. Das Prinzip, dem Lopez folgt, beschreibt das Programmheft als Kintsugi, eine japanische Kunst. Zerbrochenes so zusammenführen, dass die Bruchlinien golden sichtbar bleiben. Das Zeichen einer Geschichte, nicht als Makel. Ich nehme das Ende vorweg. Wie schwerelos schwebt das massiv zusammengesetzte Gesicht über die Bühne. Mit geschlossenen Augen, goldfarbenen, leuchten die Nähte des Ensembles in der Stille darunter. Das Bild ist stark. Die Frage ist, ob es die richtige Geschichte erzählt. Denn was als Heilung inszeniert scheint, lässt sich auch anders lesen. 13 Individuen fügen gemeinsam eine Welt wieder zusammen und erschaffen dabei ein neues Götzenbild, dem sie sich unterwerfen. Statt gewonnener Freiheit folgt kollektive Unterwerfung. Ob Lopez diese Ambivalenz beabsichtigt hat, bleibt offen. Ihre szenischen Bilder überzeugen. Die choreografische Idee ist zugänglich, vielleicht stellenweise zu schlicht. Doch sie wirkt und das Publikum quittiert es mit Begeisterung. Was an diesem Abend weit über die beiden Stücke hinaus interessant macht, ist die Spannung zwischen diesen Hälften. Lee fordert heraus, Lopez lädt ein. Lee bleibt Rätsel, Lopez wird Botschaft. Lee arbeitet das Individuum heraus. Lopez formt das Kollektiv. Dass dasselbe Ensemble beide Handschriften mit dieser Selbstverständlichkeit bedient, sagt viel über das hohe Vermögen dieser Cottbusser Ballett Company. Unsere Ballettsparte hat sich einen Ruf erarbeitet, der über die Stadtgrenzen wirkt. Dafür sprechen die internationalen Verpflichtungen ebenso wie die wachsende Zahl junger BesucherInnen und Besucher. Dieser Abend belegt es eindrucksvoll. Wer noch Platz bekommt, sollte ihn nutzen. Geschrieben von Jens Pittatsch für Blicklicht. Nächste Vorstellung, Freitag, 5.6.26.
0: Zeichen einer Geschichte, nicht als Makel. Davon erzählt Im Verborgenen und davon erzählt auch unser nächster Song. Hier ist So schön kaputt von SDP.

0: Auch unser nächster Beitrag ist eine Rezension eines Staatstheaterstückes, geschrieben von Jens Pittatsch für das Blicklicht, gelesen von Julia Zacherei. Hier ist Aschemond.
1: Aschemond oder The Fairy Queen. Oper von Helmut Oehring unter Verwendung von Musiken Henry Purcells. Auf ein Libretto von Stefanie Wördemann mit Texten von William Shakespeare, Adalbert Stifter, Heinrich Heine und Helmut Oehring. Soundproduktion Thorsten Ottersberg. Cottbuser Fassung des Komponisten. Staatstheater Cottbus. Premiere am 23. Januar 2026. Gesehen am 24. Januar 2026. Das klang interessant. Alles, was da im Vorfeld zu lesen war. Und das war interessant, was es im Theater zu erleben gab. Darum sind wir hingegangen und diese Erwartung wurde erfüllt. Was wir allerdings gesehen haben, ich weiß es nicht. Im wirklich besten Sinne ein Experiment. Viele Anregungen für Ohren und Augen. Bei mir mit Dauergrinsen, wegen der vielen Spielvarianten auf allen Ebenen. Letzteres auch räumlich. Denn im ersten Gang spielte das Bach-Konsort Cottbus die eher klassischen Töne, während das Philharmonische Orchester im Graben für moderne Klänge und zwei Musiker auf der Bühne für deren abstrakte Versionen zuständig waren. Auch dort, auf der Bühne, teilten sich die Spielwelten. Ganz vorn rechts eine Art DJ-Moderationspult, ganz links ein Gebärdendolmetscher, hinten eine breite Front aus drei Jalousien, die mich zunächst an eine überdimensionale Essensausgabe erinnert, sich dann jedoch als überraschende Projektionsfläche und Trennwand zu einer höchst wandelbaren Außenwelt entpuppt. Da draußen in der Zwischenwelt, davor und einer weiteren Projektionsebene dahinter, spielen sich Ereignisse ab, die sich schwer in eine zusammenhängende Handlung fügen lassen und doch zusammengehören. Musikalisch ist alles eine Offenbarung. Beginnend mit dem ersten Einsatz des wirklich krassen Countertenors Georg Borow, gefolgt vom Opernchor, der die scheinbar so einfachen, jedoch höchst anspruchsvoll zu singenden Textrudimente und Wiederholungen meistert und diese noch mit gebärdensprachlichen Gesten kombiniert und hin zu allen weiteren Solisten. Wow! Viele weitere Entdeckungen bieten Klänge und Musik. Was für eine Freude! Zuletzt fühlte ich Ähnliches bei Siegfried Matthus Cosima. Damals schrieb unsere Autorin Sarah Döring über die Inszenierung. Aber verstehen kann ich das Stück nicht. Ich kann nur aus der reinen sinnlichen Erfahrung während der Musik versuchen zu erahnen, wie qualvoll und schmerzlich und groß und hingebungsvoll Nietzsche seine Gefühle zu Cosima gesehen hat. Und ja, das gilt auch hier. Umso stärker, als gegenüber Matthus viel mehr passiert. Es ist dafür an sich auch nicht notwendig herauszustellen, dass wir in der Hauptrolle eine gehörlose Schauspielerin und Tänzerin sehen und hören. Cassandra Wedel. In dieser Form der Erarbeitung des Stückes ist das geradezu folgerichtig. Ich mag mich nicht daran versuchen, zu deuten oder aus meiner Sicht darzustellen, ob oder wie ich die Gedanken zum Stoff wiederfinden konnte, die im dicken Programmheft sehr ausführlich vorgegeben werden. Für mich zählt die unmittelbare Wirkung. Es kann sich nur individuell etwas erschließen, nicht genau das. Und das nur, wenn man sich darauf einlässt. In drei Besuchen wird das dreimal etwas Neues sein. Eines aber würde ich auch beim vierten Mal anders sehen. Nicht der Winter steckt im Sommer, sondern der Sommer auch in jedem Winter. Hingehen. Jens Pittasch.
0: Nachdem wir zwei Rezensionen zu Theaterstücken gehört haben, die sich auch mit den schweren Themen des Lebens beschäftigen, wenden wir uns gleich wieder den schönen Dingen zu. Als Überleitung habe ich den Song Dancing in the Moonlight in der Coverversion von Toploader gewählt. Der ursprüngliche Autor, der Sänger Sherman Kelly, schrieb den Song 1969, nachdem er brutal von einer Gang angegriffen wurde, um seinem Wunsch nach einem alternativen Leben voller Freude und Liebe Ausdruck zu verleihen.

0: Kommen wir nun zu unseren Events des Monats. Ohne große Umschweife, das erste Event wird von Julia und Janine vorgestellt und ich bin gespannt, was sie uns heute für ein Event mitgebracht haben.
1: Hier ist Julia aus dem Sternchen FM Studio und ich habe jemanden zu Gast bei mir. Magst du dich einmal ganz kurz vorstellen?
2: Klar, sehr gern. Ich bin Janine, ich bin die Geschäftsstellenleitung vom hiesigen Stadtmarketingverband Cottbus und ich bin heute hier, danke auch für die Einladung nochmal, weil ich die Hörenden von Sternchen FM gerne zu einem ganz besonderen Event einladen möchte.
1: Okay, was für ein Event findet denn bald hier in Cottbus statt?
2: Am 21. Mai findet auf dem Stadthallenvorplatz total zentral in unserer Stadt das Kleppersoll Willkommensfest bereits zum 3. Mal statt.
1: Kleppersoll, das ist ja niedersorbisch. Was genau bedeutet das?
2: Kleppersoll ist niedersorbisch für Brot und Salz. Und Brot und Salz ist ja eine liebgewordene Tradition, um Nachbarn zu begrüßen. Man klingelt, steht mit einem Laib Brot und einem Töpfchen Salz vor der Tür, sagt Hallo und bietet Hilfe beim Einleben an und macht sich einfach mal bekannt. Und das ist genau das Thema des Abends oder das Thema des Nachmittags. Wir veranstalten nämlich unter dem Thema Kleppersoll auf dem Stadthallenvorplatz einen ganzen Nachmittag voll mit Aktivitäten, wo Besuchende das Cottbuser Leben live erleben können.
1: Das klingt ja sehr spannend. Was würde denn die Besuchenden da jetzt erwarten?
2: Also wir haben drei echt tolle Bausteine für dieses Event geplant. Wir haben die Begegnungsmeile, das ist ungefähr der gesamte Stadthallenvorplatz, wo sich in diesem Jahr über 40 Institutionen, Unternehmen, Vereine tummeln, die Mitmachaktionen haben, die ein bisschen präsentieren, was sie ausmacht, was ihre Projekte sind, die natürlich auch immer auf der Suche sind nach Leuten, die Interesse haben mitzumachen oder einfach sich nur informieren wollen. Diesmal mit ein paar Sportvereinen, die BTU ist mit zahlreichen Institutionen vertreten, Lausitz Science Network, wir haben Unternehmen mit dabei und auch die Stadt wird dabei sein.
1: Und wir von Sternchen FM werden auch einen Stand haben. Du hast aber auch von drei Bausteinen gesprochen. Was sind denn die anderen beiden?
2: Genau, wir haben auch in diesem Jahr wieder das Tischkicker-Turnier im WM-Jahr 2026, ganz wichtig. Und dort können wir nur aufrufen, kommt vorbei in Zweierteams und bettelt euch, wer wird der Kleppersoll-Tischkicker-Meister 2026. Neben ehrenwerten Pokalen, einem großen Applaus auf der Bühne, wird es auch noch Preise für die Gewinner geben. Und ich habe es gerade schon gesagt, ja, es gibt auch wieder eine große Bühne, die bespielt wird von 3 bis 8. Wir haben Tanzperformance unter dem Motto Bollywood meets Annemarie Polka, wo jeder das Tanzbein schwingen kann, egal ob 8 oder 88. Kommt vorbei, macht mit vor allen Dingen, bringt gute Stimmung mit, weil das Highlight am Abend, bei hoffentlich bestem Wetter, ist dann die Cottbuser Band Super Future und wir lassen einen tollen Nachmittag ausklingen.
1: Ihr habt es also gehört, am 21. Mai um 15 Uhr das Kleppersoll-Willkommensfest in Cottbus auf dem Stadthallenvorplatz.
0: Ihr interessiert euch für die Themen Umwelt und Wasser. Ihr habt Lust auf Workshops, Talks, Filmvorführungen und natürlich Live-Musik? Dann kommt vom 7. bis zum 10. Mai zum Spreefestival im Strombad in Cottbus. Mehr Infos gibt's auf flusscamps.org. Am 8. Mai findet der Schulstreik gegen Wehrpflicht um 12.15 Uhr auf dem Cottbuser Altmarkt statt. Die Architects for Future Cottbus veranstalten am 11. Mai um 17 Uhr eine Podiumsdiskussion zum Thema Bauturbo. Die Veranstaltung findet auf dem Zentralcampus der BTU im Lehrgebäude 2C und D statt. Im Hausprojekt K29 in der, ihr habt's erraten, Karlstraße 29 in Cottbus findet am 15. Mai um 17 Uhr Punk und Kuchen Volume 2 statt. Mit geiler Punkmusik zum Hauptprogramm und DJs für die Aftershow ist für jeden Musikgeschmack was dabei. Kommt gerne vorbei. Am 17.05. gibt es im Brandenburgischen Landesmuseum für moderne Kunst Dieselkraftwerk ein ausführliches Programm anlässlich des Internationalen Museumstags. Und gute Nachrichten für alle, die nicht können. Sternchen FM wird live von der Veranstaltung berichten. Am 30. Mai ist es wieder soweit. denn da heißt es wieder Kuchen für alle. In der Schlosskirchpassage in Cottbus und drumrum gibt's zahlreiche Angebote, Snacks und Getränke und auch wir von Sternchen FM sind wieder mit einem Stand dabei. Freut euch, mehr Infos gibt's bei uns auf Instagram, sobald wir die Infos haben. Ach so, ja, und Kuchen. Was wäre Kuchen für alle ohne Kuchen? Vielen Dank, dass ihr auch heute wieder bei Sternchen FM eingeschaltet habt. Als nächstes könnt ihr am 17. Mai unsere Sondersendung live aus dem Dieselkraftwerk in Cottbus hören. Auch am 7. Juni, unserer Sendung danach, sind wir live und es wird Live-Musik von DJs geben und noch einige andere spannende Beiträge. Aber ich will ja nicht zu viel vorwegnehmen, deshalb wünsche ich euch bis dahin noch eine schöne Zeit.
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0: Hier ist Julia von Sternchen FM, dem freien Radio für Cottbus und die Lausitz. Ich möchte euch alle, mir Zuhörenden, einladen, mich auf eine Reise in die Vergangenheit zu begleiten und in der nächsten Stunde einige Schritte gemeinsam zu gehen. Vom 23. bis 24. Januar 2026 besuchten wir 20 Studierende des Instituts Instrumentar- und Gesangspädagogik und des Instituts für soziale Arbeit unter Leitung von Emanuel de Gilde im Rahmen einer Exkursion die Gedenkstätte Sachsenhausen. Im Besuchsinformationszentrum treffen wir auf Moritz Krüger.
1: Danke, dass du mit mir ein Interview führst von Sternchen FM. Meine erste Frage an dich ist: Wer bist du und was gehört hier in der Gedenkstätte Sachsenhausen zu deinem Aufgabenfeld?
2: Ja, ich danke auch, dass ich Teil von dem Radiobeitrag sein darf. Mein Name ist Moritz Krüger. Ich bin jetzt an der Gedenkstätte Sachsenhausen seit circa 2023 tätig. Habe am Anfang hier Guide-Tätigkeiten übernommen als Freiberufler damals noch. Habe also Workshops geteamt, klassisch Führungen übers Gelände gemacht in zweistündigen, dreistündigen Formaten. Und bin dann durch einen Zufall auf das Thema Musik im Konzentrationslager Sachsenhausen gestoßen, habe mich eingelesen, habe eine Archivrecherche durchgeführt und aus dieser Archivrecherche ist ein pädagogisches Projekt entstanden mit dem Titel Musik macht Geschichte und in diesem Rahmen haben wir beide uns ja auch kennengelernt.
1: Wir BTU-Studierenden, hauptsächlich aus dem Studiengang Instrumental- und Gesangspädagogik, aber auch vom Studiengang Soziale Arbeit, nehmen ja dran teil an diesem Projekt namens Musik macht Geschichte. Kannst du den Zuhörenden hier einmal eine kurze Darstellung geben, was das Ziel und der Zweck des Projektes sind?
2: Ich glaube, die grundlegende Idee war ein innovatives pädagogisches Programm an der Gedenkstätte Sachsenhausen zu etablieren. Wir wollten neue Zugänge in der Erinnerungskultur schaffen oder zur Erinnerungskultur schaffen und sind der Meinung, dass Musik ein spannendes Mittel sein kann, sich dieses Thema zu erschließen, aber eben auch ein spannendes Mittel sein kann, die an der Gedenkstätte gemachten Erfahrungen in einem Prozess zu reflektieren, in einem musikalischen Prozess. Und daraus, aus dieser Idee, ist quasi das Projekt Musik macht Geschichte entstanden. Und letztendlich hat sich der organisatorische Rahmen denn da drum herum gefunden.
1: Der Name Musik macht Geschichte ist auch sehr spannend geschrieben. Also ist alles zusammengeschrieben und jedes einzelne Wort groß. Und gerade bei dem Wort Macht musste ich sehr zweideutig denken, weil Macht im Sinne des Verbes etwas machen. Ich so verstehe, dass man halt mit Musik Geschichte macht. Aber Macht kann ja auch als Oberbegriff sehr vielseitig definiert werden, als Substantiv sozusagen. Der Soziologe Max Weber definiert Macht beispielsweise als jede Chance, innerhalb von sozialen Beziehungen den eigenen Willen durchzusetzen, egal wie viel Widerstand dem Machtausübenden entgegengebracht wird. Da würde mich mal interessieren, so wie würdest du halt den Begriff Macht verstehen, auch im Zuge des Namens, oder war halt auch diese Doppeldeutigkeit beabsichtigt?
2: Eine sehr spannende Frage. Ich kann vorweg schicken, dass diese Doppeldeutigkeit aus meiner Perspektive nicht beabsichtigt war. Du hast es gerade selber erwähnt, Musik macht Geschichte, verstehe ich, kann verstanden werden, als man macht zusammen Geschichte mit dem Mittel der Musik sozusagen. Finde aber irgendwie die Einleitung gerade von dir in diesen Machtbegriff interessant, kann aber sagen, dass es kein Grund war für die Namensgebung des Projektes.
1: Das Projekt findet zweitägig statt. Am ersten Tag erleben Teilnehmende eine Führung über das Gelände des Arbeitslagers Sachsenhausen mit Bezug dazu, wie Musik im Lager vorkam. Es gibt Gruppenarbeiten zu Künstlerbiografien mit originalen Zeitzeugenaufnahmen und reflektierende Gespräche. Am zweiten Tag verarbeitet die Gruppe Gehörtes und Gelerntes gemeinsam in einem kreativen, offenen Prozess. Sie wird dabei unterstützt von Nico Weidemann, dem Komponisten von Babylon Berlin, dem Produzenten Jakob Heger und dem Fachbereichsleiter Tino Kahl der Musikschule Marzahn. Moritz bringt es am Ende noch einmal auf den Punkt.
2: Der Hauptteil oder der Hauptfokus liegt in dem reflektierenden Moment durch das Medium Musik letztendlich. Und wenn am Ende ein Lied entsteht, vielleicht auch ein Sound entsteht, dann ist es natürlich schön und dann ist es, glaube ich, auch was sehr Wertvolles, was irgendwie nachhaltig die Teilnehmenden mitnehmen können, vielleicht auch prägt. Aber es ist sozusagen nie das Ziel von dem kreativen Prozess.
3: So, das, was jetzt passiert, ist toll, dass das Klavier dazu schwebt. Das Klavier schwebt und übernimmt tatsächlich. Und wenn du musst jetzt die Klavierlampe anmachen, das hast du da gespielt. Also da musst du weitermachen an der Stelle. Du, und dann kommt der Synthi dazu, und zwar im richtigen Timing.
4: Ja, einmal der Durchgang noch wäre jetzt gewesen und dann hätte ich mir jetzt so gedacht.
1: Bevor es mehr Einblicke in die Produktion gibt, möchte ich mit euch gedanklich 24 Stunden zurückreisen, zum Freitag, den 23. Januar 2026. Der erste große Programmpunkt des ersten Projekttages ist die circa anderthalbstündige Führung bei -7 Grad und Wind über das weitläufige Gelände des Arbeitslagers. Die Führung startet an einer großen 3D-Karte neben dem Besuchsinformationszentrum mit einer thematischen Einführung.
2: Modell, was das Lager zeigt, wie es direkt um 1945 sozusagen bestand. Wir haben hier unten das Häftlingslager und um das Häftlingslager herum, und man sieht schon, das ist ein großer Komplex an SS-Einrichtungen, hängt einfach damit zusammen, dass sozusagen damals neben den Wachmannschaften von der SS, die dafür zuständig waren, das Lagergelände zu bewachen, auch weitere SS-Standarten hier stationiert waren. Das ist vielleicht ein Gebäude noch ganz interessant, das ist das sogenannte T-Gebäude. Hier sitzt die IKL, also die Inspektion der Konzentrationslager. Wir müssen verstehen, dass ab einem bestimmten Zeitpunkt das gesamte Lagersystem, also alle Konzentrationslager, alle Arbeitslager, die im gesamtdeutschen Raum entstanden sind, organisiert und geleitet wurden von den Menschen, die hier in diesem Gebäude gearbeitet haben. Dadurch kommt dem Lager Sachsenhausen eben auch eine besondere Stellung sozusagen im Lagersystem zu, weil es eben der Ort war, an dem die IKL auch gesessen hat. Aber jetzt lasst uns ganz konkret sozusagen vielleicht an den historischen Ort kommen. Wir haben hier eben das eigentliche Häftlingslager. Und wenn ihr das jetzt so vielleicht mal beschreiben müsstet, wie ist das denn aufgebaut?
5: Naja, es ist relativ symmetrisch und es scheint alles so auf einen Punkt in der Mitte hinzuweisen.
2: Genau, darauf wollte ich eigentlich hinaus auch schon, ne? Es gibt irgendwie einen zentralen Punkt und der entsteht eben dadurch, du hast von Symmetrie gesprochen, es ist diese Dreiecksform und eben diese Halbkreisform. Also wir sehen hier die ganzen Wohnbaracken, die halbkreisförmig angelegt sind und die eben auf einen zentralen Punkt blicken. Vielleicht behalten wir das auch nochmal so ein bisschen im Hinterkopf. Ich glaube, das wird später, wenn wir uns an dem Punkt befinden, sehr deutlich werden, warum man das Lager sozusagen in der Form aufgebaut hat. Vielleicht um ein bisschen themenspezifisch zu werden und hier auch eine kleine Einleitung zu finden. Das Lager Sachsenhausen ist im musikalischen Sinne deswegen besonders interessant, weil hier die Quellenlage sehr, sehr groß ist. Also es gibt für kaum ein anderes nationalsozialistisches Konzentrationslager einen ähnlich umfassenden Quellenbestand zum Thema Musik im Konzentrationslager. Die Fachliteratur spricht auch davon, dass es besonders an der Lage vielleicht auch von dem KZ Sachsenhausen lag. Ja, es ist das größte Lager, was in der Nähe zur Reichshauptstadt Berlin entstanden ist. Und viele Berliner Musiker sind eben aus Berlin hierher deportiert worden und sind in dem Lager Sachsenhausen inhaftiert worden. Vielleicht auch nicht verwunderlich, dass sozusagen im Lager auch viel Musik gemacht wurde. Das wollen wir uns ja heute und morgen so ein bisschen anschauen.
1: Lasst uns den Weg zum Lager gemeinsam gehen. Links von mir sehe ich eine circa 3,5 Meter große Mauer, auf welcher Stacheldraht zu erkennen ist. In regelmäßigen Abständen sind Wachtürme in die Mauer eingelassen. Moritz erzählt uns von einem Ritual, welches die neu ankommenden Häftlinge, welche oftmals kein Wort Deutsch sprechen konnten, dazu zwang, zu singen. Es handelte sich dabei um den damals bekannten deutschen Schlager »Schwarz-Braun ist die Haselnuss«. Wir Studierenden werden gefragt, was damals die Nationalsozialisten mit diesem Ritual, die Menschen zum Singen dieses Schlagers zu zwingen, bezweckt haben.
2: Was wird nicht vielleicht davon versprochen?
6: Wahrscheinlich, um so ein bisschen nach außen den Eindruck zu vermitteln, ja, so schlecht geht's denen ja gar nicht, die haben ja Spaß bei der Arbeit, die singen sogar. Kann ich mir vorstellen?
2: Total, ja, sehr gut.
7: Na, kann ja auch so ein bisschen so ein Unsichtbarmachen sein, also dass man auch, sag ich mal, auch, also dieses Nicht-Drüber-Sprechen, dieses Transparenz-Machen, was ja eigentlich, dass das so eine Art von Macht auch ist, aber auch dieses Demonstrieren, wenn da was gesungen wird, als Ritual, das ist ja auch eine Form von Macht. Also dieses hat sowas wie Assimilation, dass man irgendwie was übernehmen muss sozusagen. Und ja, was ich auch glaube halt auch, dass das auch so ein bisschen so einen psychologischen Effekt hat, dass man diese Lieder singen lassen muss, damit man, sag ich mal, diese Schuld, die man eigentlich braucht, um das alles zu tun, was die NS-Leute da gemacht haben, überhaupt aushält, sag ich mal, damit das vielleicht erträglicher wird überhaupt.
8: Spannend. Also sozusagen der psychologische Effekt, den du so ansprichst im Bezug auf die Zivilbevölkerung, den nimmst du nochmal auf und sagst, dass es vielleicht auch einen psychologischen Effekt auf die SS-Wachmänner hat, wenn die Häftlinge eben singen. Am Ende geht es genau darum, ich habe ein Zitat noch mitgebracht von einem Häftling, der von 1938 bis 1945 hier im Lager Sachsenhausen als sogenannter politischer Gefangener inhaftiert ist, Peter Günster. Und er beschreibt eben genau das, was ihr gerade auch zusammengetragen habt. Er sagt, beim Einmarsch vom Klinkerwerk bis zum Lager mussten wir stets singen. Schwarzbraun ist die Haselnuss. Das geschah deshalb, dass die Zivilisten der Auffassung waren, wir seien stets guten Muts. Also am Ende beschreibt er genau das, was ihr gerade gesagt habt. Also dass ihr eben bewusst dieser deutsche Schlager, Schwarzbraun ist die Haselnuss, wenn ich das vor Menschen erzähle, die vielleicht noch ein bisschen älter sind, dann kennen die diesen Schlager auch noch, dass sie bewusst gezwungen werden, diesen Schlager zu singen, um eben in der Zivilbevölkerung das Bild zu erzeugen, dass es den Häftlingen, um es mit deinen Worten zu sagen, eigentlich gut geht. Es ist ein erster Moment, wo wir irgendwie auf Musik treffen. Natürlich ist es hier ein Moment, wo wir auf Musik treffen, die von der Konzentrationslager SS ausging. Wir werden uns ja heute Nachmittag noch ganz intensiv mit der Musik beschäftigen, die von den Häftlingen hier gemacht wurde. Aber es ist, glaube ich, auch wichtig zu verstehen, dass Musik eben hier auch im Kontext von Zwang eingesetzt wurde.
1: Mich würde jetzt da konkret interessieren, wie konkret wusste die Zivilbevölkerung, was im Lager vor sich geht, beziehungsweise was glaubte sie auch, was mit den Menschen passiert?
2: Das ist eine ganz spannende Frage, die, glaube ich, auch schwer ist zu beantworten. Ich versuche mal, das in vielleicht einer angemessenen Kürze zu tun, zwischen der Stadt und dem Lager, wenn wir uns das Verhältnis anschauen, dann gibt es, denke ich mal, verschiedene Perspektiven zu berücksichtigen. Und eine Perspektive ist sicherlich, dass die Konzentrationslager SS, die das Lager Sachsenhausen baut, schon eigentlich darauf bedacht ist, Lagerleben und Stadtleben voneinander zu trennen. Mit diesem musikalischen Beispiel, mit dieser Erinnerung von Peter Günster, haben wir irgendwie schon einen Moment gefunden, wo das sozusagen nicht so wirklich funktioniert hat. Aber es wird versucht, natürlich das zu verschleiern. Man versucht, die Zivilbevölkerung durch propagandistische Mittel davon zu überzeugen, dass die Menschen in den Konzentrationslagern zu Recht sozusagen eingesperrt sind.
1: Zu den hier angedeuteten propagandistischen Mitteln zählen Presse, Rundfunk und Film. Alle können eine große Masse an Menschen erreichen. An der Stelle möchte ich einen kleinen thematischen Exkurs mit euch machen, wie ein Sammellager nur für Juden und Jüdinnen jeglichen Alters im heutigen Tschechien als Vorzeigeort und Propagandainstrument genutzt wurde. Als Vorbereitung auf die Exkursion haben wir Studierenden uns im Seminar mit dem Ort Theresienstadt bzw. dem Ghetto Theresienstadt beschäftigt. Ein Siedlungsgebiet, inszeniert als Geschenk für die Menschen jüdischen Glaubens, zum Zwecke der Propaganda. In einem der gedrehten Propagandafilme vom August 1944 sind lachende, fröhliche, arbeitende Juden und Jüdinnen vom Kindes- bis zum Erwachsenenalter zu sehen. Ein Zerrbild für die Massenmedien. Von Überfüllung, Krankheit, Hunger, Tod und strengen Auflagen der SS keine Spur. Das Ghetto lief über einen selbstverwalteten Judenrat. Dadurch war es für die SS leichter, beispielsweise ihre Anweisungen zur Deportation und die Entscheidung, wer von den dort lebenden Juden und Jüdinnen in Arbeits- oder meistens in Vernichtungslager geschickt werden soll, dem Judenrat zu überlassen. Für die Welt außerhalb des Lagers galt Theresienstadt als Kulturghetto, durchaus stark geprägt von der Kinderoper Brundibar des Komponisten Hans Grasers, vorgetragen von jüdischen Kindern und Jugendlichen für Kinder. Inhaltlich geht es um den Sieg des Guten über den bösen Leierkastenmann Brundibar, gefeiert mit triumphaler Marschmusik im Finale. Für viele dort ein kleiner Hoffnungsschimmer. Überlebende sprechen davon, dass sie in Brundibar Adolf Hitler gesehen haben. Hören wir einmal gemeinsam in den finalen Song des Propagandafilmes rein, bevor wir wieder zur Gedenkstätte Sachsenhausen zurückkehren.

Ich bewege mich nun wieder auf das Tor zu. Ich sehe ein großes, weißes, mit vielen Fenstern besehenes Haus. Der Turm A, wie er genannt wird. Und darunter ein Durchgang. Ein Gittertor, wo die Inschrift zu sehen ist, Arbeit.

0: deren halbkreisförmige Ausrichtung zum sogenannten Aussichtsturm A.
1: Aber natürlich geht es so ein bisschen darum, dass man Überblick einfach über das gesamte Lager hat und die Häftlinge eben zu jeder Tageszeit auch beobachten kann. Wenn wir das jetzt umdrehen und das vielleicht denken aus der Perspektive von den Häftlingen, zu was führt das denn? Also es entsteht ein Gefühl der Bedrohung. Häftlinge sprechen von der Drohatmosphäre, die eben 24/7 auf dem Lagergelände lag. Also die Häftlinge haben sich eben in jeder Minute ihres Lageralltags bedroht, beobachtet, gefühlt von der Konzentrationslager. Es ist demnach auch alleine durch die Gestaltung des Konzentrationslagers eine Demonstration von Macht. Was die Häftlinge zweimal am Tag machen müssen, ist morgens und abends sich hier auf diesem Appellplatz zu versammeln. Das ganze Lager kommt zusammen. Es ist gedacht als militärische Übung. Also die Häftlinge sollen sich hier versammeln, sie sollen gezählt werden und das Lager soll organisiert werden. Was wir aus überlebenden Berichten erfahren, ist, dass die Konzentrationslager SS diese Appelle eben, wie gesagt, als Machtdemonstration auch benutzt. Letztendlich eben aber auch ist es ein quälender Moment für die Häftlinge, ja, egal zu welcher Jahreszeit. Sie müssen hier oft 2-3 Stunden am Stück draußen Appell stehen und diese Situation wird eben oft noch verschärft durch eben diesen befohlenen Gesang. Denn wenn wir uns vorstellen, dass hier bei Minusgraden die Häftlinge schon unter körperlichen Schwächen leiden, sie eben denn auch noch draußen dazu gezwungen werden zu singen, dann kann eben Gesang an der Stelle vielleicht auch eine körperliche Herausforderung werden.
0: Von dieser körperlichen Herausforderung spricht auch Wolfgang Schepanski. Mit der Gedenkstätte Sachsenhausen spricht er als Zeitzeuge im Rahmen des Projektes Dingen auf der Spur über das Singen nach dem Appell. Dingen auf der Spur war ein Projekt, bei welchem es möglich ist, sich Objekte aus dem Lager online in 3D anzuschauen. Schepanskis Aufnahme ist unter dem Objekt Liederbuch zu finden.
2: Das Singen hatte aber zwei Funktionen im Lager. Wenn ich da an das Singen nach dem Appell denke, das war eine regelrechte Quälerei. Stundenlang zu stehen und dann zum Schluss hören ein Lied. Es lief dann der Kapellmeister mit seiner kleinen Leiter hin und stellte sich darauf und dann hieß es fröhlich sein und singen. Und dieses fröhlich sein, drum lasst uns fröhlich sein, das klang so wie ein Grabgesang.
0: Wer war eigentlich Wolfgang Schepanski? In einer Gruppenarbeit am Nachmittag haben meine Gruppenmitglieder und ich uns mit seiner Biografie beschäftigt und ein Interview inszeniert, zu Fragen über sein Aufwachsen, seine politische Verfolgung und seine Erfahrungen im Lager, ebenfalls mit Bezug zu dem sogenannten Sachsenhausen-Lied. Lasst uns gern einmal in diese Gruppenarbeit über Wolfgang Schepanskis Biografie reinhören.
3: Wie beschreibt Wolfgang Schepanski sein Aufwachsen?
4: Also da, so wie ich das wahrgenommen habe, war seine Familie schon auch eine muntere Familie, in der viel gesungen und auch Theater gespielt wurde. Aber dennoch war seine Kindheit so halt von 4 bis 8 Jahren geprägt vom Krieg, weil zu der Zeit der Erste Weltkrieg herrschte und er hat schnell begonnen, den Krieg zu hassen.
3: Was erfahren wir dann über die Verhaftung von Wolfgang Schepanski und welche Gründe hatten die Nationalsozialisten, ihn zu verhaften?
4: Genau, also im Zuge seiner auch politischen Orientierung schrieb er dann eines Nachts an eine Mauer: Nieder mit Hitler, KPD lebt, Rotfront. Und das wurde halt beobachtet und er wurde verhaftet, weil er als regimefeindlich sicherlich dadurch identifiziert wurde.
3: Wie beschreibt Wolfgang Schepanski seine Ankunft im KZ und welche Wirkung hat diese Darstellung auch auf dich?
0: Also Wolfgang Schepanski beschreibt die Ankunft als sehr gewaltsam und entwürdigend. Sie werden nämlich, also alle Häftlinge werden durch das Tor, durch das wir auch vorhin gegangen sind, wo groß dran steht, Arbeit macht frei, hineingestoßen. Und er beschreibt dann wie folgt den Platz, den er gesehen hat. Vor uns war ein großer halbkreisförmiger Platz, begrenzt durch die Giebelseiten der Baracken. Wolfgang Schepanski kam im Oktober 1940 ins KZ Sachsenhausen. Schepanski überlebt das Arbeitslager und wird auf einer der Todesmärsche nach Schwerin mit den anderen Häftlingen befreit.
4: Danach verbrachte er seine Zeit als Zeichenlehrer und führte aber auch bis zu 40.000 Schüler durch die

0: Gedenkstätte Sachsenhausen. Genau, seine Gedenktafel hängt heute an der Mauer, an die er damals geschrieben hat, Nieder mit Hitler. Genau, was ich auch, ja, ich finde, das ist einfach ein sehr passender Platz. Ja.
1: Was ich vielleicht nochmal hervorheben will, weil das, ich weiß nicht, ist vielleicht geht es nur mir so, aber das erfordert eine fast auch schon wieder unmenschliche Stärke, dann später anderen Menschen zu zeigen, wo man höchstwahrscheinlich die schlimmste Zeit seines Lebens verbracht hat, finde ich, ja, kann ich kaum in Worte fassen, wie besonders ich das finde, das zu tun, und zeigt auch nochmal diesen echt mega dringenden, wichtigen, innigen Auftrag, das irgendwie weiterzutragen.
2: Wie beschreibt er denn seine Erfahrungen mit der Musik im KZ?
3: Er beschreibt sie als sehr festigend, als ihm Stärke und Kraft gebend. Und in einem Interview sagt er, dass man sich kämpfend fühlt, obwohl man eigentlich nur still da saß und zuhörte. Man lebt quasi in der Hölle, aber es fühlte sich in dem Moment so an, als ob plötzlich alles weg wäre und man dann doch wieder ein Mensch ist.
2: Es gibt ja auch das Sachsenhausen-Lied. Wie ist das entstanden und wie interpretiert ihr das?
3: Das Lied entstand auf Befehl eines Schutzhaftlagerführers. Er komponierte es zusammen mit einigen anderen kommunistischen Häftlingen. Die Melodie stammt ursprünglich aus einem Bauernkrieg, und auf diese Melodie wurde dann der neue Text drauf gedichtet. Das heißt nicht nur Sachsenhausenlied, sondern es heißt ursprünglich Wir schreiten fest. Und in einem Interview hat Czepanski diese erste Strophe gesungen.
4: 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Da ist sehr viel
3: Hoffnung drin.

In diesem Sachsenhausen-Lied speziell steckte sehr viel Hoffnung drin. Der Text war recht kämpferisch. Und als die Kommandanten dann später merkten, dass das Lied den Insassen und Häftlingen Freude bereitete und das als positiv empfunden wurde, wurde es wieder verboten. Und später dann auch im Geheimen einfach weitergesungen.

0: Diese Version des Liedes unterliegt dem Barbarossa Musikverlag und wird in dieser Form von mir auf Grundlage des Zitatrechts in den Kontext gesetzt. In der eben gehörten Strophe wird im Text deutlich, dass die Häftlinge geträumt haben, das Leben hinter dem Stacheldraht greifen zu wollen. Im Internet kann man noch weitere Strophen finden. In diesen werden noch andere Themen besungen, wie die Erweiterung des Lagers, die nicht endende harte Arbeit und das Jahrevergehen. Wolfgang Czepanski starb im Alter von 97 Jahren am 23. August 2008 in Berlin. Noch bis ins hohe Alter leitete er Aufklärungsarbeit und führte seit 1978 fast 40.000 Jugendliche durch das ehemalige KZ Sachsenhausen. Das sogenannte Sachsenhausen-Lied war nicht das einzige Lied, welches den Inhaftierten gefallen hat. Eine der bekanntesten Musikgruppen des Arbeitslagers waren die Sing Sing Boys, ein formell ausgerichteter Chor. Gegründet durch tschechische Studenten, welche satirisch-politische Lieder über das tägliche Leben im Lager im Jazz- und Swing-Stil sangen. Unter anderem bei den sogenannten Schallerabenden in den Baracken, welche zuerst im Geheimen, aber auch bald in von der SS geduldeten Rahmen stattfinden konnten. Teilweise durften die Sing Sing Boys auch zwischen den Baracken auf Tour gehen. Karel Stanzel, ebenfalls ein Zeitzeuge des KZs, ist eines dieser Mitglieder bei den Sing Sing Boys und arrangierte Melodien für die Gruppe. Als nächstes hören wir eine originale Aufnahme von Karel Stanzel, welche, wie bei Czepanski, ebenfalls als Zeitzeuge im Rahmen des online einsehbaren Projektes Dingen auf der Spur zu finden ist. Hören wir einmal gemeinsam in die Aufnahme rein.
1: Im Jahre 1940 haben wir ein kleines Sängerensemble gegründet, das man Sing Sing Boys benannt hat. Wir sangen Tschechisch, Deutsch, Englisch, Französisch und Spanisch. Wir waren im Lager sehr populär, weil wir mit unserem Singen immer ein bisschen Freude und Schönheit mitgebracht haben. Es gibt begreiflicherweise keine authentische Aufnahme unseres Singens im Lager, aber es gibt eine Amateuraufnahme, die bei einem Zusammentreffen in Prag im Jahre 1968 angefertigt wurde. Sie ist technisch unvollkommen und unterscheidet sich vom Lagersingen durch die Klavierbegleitung, aber sie gibt die Möglichkeit, sich mindestens eine gewisse Vorstellung machen zu können.

Auch wenn das Thema der Hoffnung eines von einer Brandweite an Themen für die über 30.000 Inhaftierten ist und identitätsstiftend sein kann, ist an dieser Stelle wichtig zu benennen, dass dies nicht für alle Häftlinge der Fall war. Aufgrund der tagtäglichen schweren Arbeit, dem Kampf um das Überleben, einem Drahtseilakt zwischen Weitermachen und Aufgeben, den körperlichen, seelischen und psychischen Bestrafungen sowie Erniedrigungen, den auftretenden Krankheiten und der Verlust der eigenen Identität resignierten auch viele Menschen. Sie empfanden die Häftlingsmusik als störend und belastend oder hatten schlichtweg keine Möglichkeit, ein Konzert zu besuchen. Die Konzerte erreichten demnach in der Regel nur eine Minderheit der Häftlinge, weil sie in einzelnen Baracken stattfanden.

Gesprochen von den Konzerten in den Baracken möchte ich mit euch gleich gemeinsam nun auch in eine hineingehen. Die folgende Aufnahme beinhaltet neben den inhaltlichen Informationstafeln einen Moment, wo ich aus der Emotion heraus das bewertende Wort eingepfercht benutze. Dieses passiert, weil es für mich eine Herausforderung war, in dieser Baracke zu stehen. Ich möchte dennoch diese Emotionen gern mit euch teilen, weil es für mich ein Schlüsselmoment war, über das Leben in den Baracken zu lesen und nachzudenken. Lasst uns also gern den nächsten Schritt nochmal gemeinsam gehen.

0: Die knarzende Tür vermittelt sofort ein Gefühl der Beklemmtheit. Direkt am Eingang stehe ich vor einer Besenkammer als Aufbewahrungsort für die Geräte zur Barackenreinigung und ein weiterer Ort der Quälerei. Die SS sperrte Häftlinge in diese Kammer, die sich dann weder bewegen noch an den Wänden anlehnen durften. Manchmal wurden so viele gleichzeitig in die Kammer gepfercht, dass sie erstickten. Daneben ist der Raum von den Toiletten. Die Toiletten durften von den Häftlingen nur morgens, vor und abends nach dem Appell sowie zeitweise in der Mittagspause benutzt werden. Für die Benutzung waren nur wenige Minuten vorgesehen. Kranke, schwache oder ältere Häftlinge kamen in der Eile oft zu Fall und wurden von den anderen überrannt und lagen mit Kot beschmiert auf dem Boden. Ich habe die Baracke verlassen und habe mich an der Gruppe an Menschen vorbeigedrängt. Es war kaum Platz, dass zwei Menschen so aneinander vorbeigehen konnten, ohne sich zu berühren. Und ich versuche mir in diesem Moment wieder vorzustellen, wie es wohl war, mit 200 Personen in einem Block auf der einen Seite untergebracht zu sein. Und auf der anderen Seite, im zweiten Block, waren noch einmal genauso viele Menschen. Am Ende des Rundganges nimmt uns Moritz mit in eine Erweiterung des Lagers, die sogenannte Station Z. Ein Ort, der das Leben der Inhaftierten ein letztes Mal abzeichnet.
1: Aus ihrer Perspektive beginnt das Häftlingsleben, sobald er das Lager betritt, durch den Turm A, also A der erste Buchstabe des Alphabets. Aus der Perspektive der SS kann das Leben eines Häftlings nur mit dem Tod enden und dafür symbolisch eben die Bezeichnung Station Z, also Z der letzte Buchstabe des Alphabets. Dieser Ort entwickelt sich über die Zeit. Ja, am Anfang steht hier ein großes offenes Feld, auf dem die Häftlinge erschossen wurden. Später baut man diesen Erschießungsgraben, auf den wir jetzt runterschauen können, der sich in Teilen auch noch im Originalzustand befindet. Die Häftlinge hatten sich unter das Dach zu stellen und wurden dann von mehreren SS-Wachmännern auch gleichzeitig erschossen, um sich eben die Verantwortlichkeiten zu teilen. Die Konzentrationslager SS führt hier gezielte Tötungsaktionen durch an Häftlingen. Außerdem finden im Konzentrationslager Sachsenhausen sogenannte Selektionsprozesse statt. Die Konzentrationslager SS-Ärzte laufen durchs Lager, laufen vor allem durchs Krankenrevier und selektieren die Häftlinge, die sie als nicht mehr arbeitsfähig einstufen, um sie hier in der sogenannten Station Z auch zu ermorden.
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1: Es singte der österreichische Musiker Martin Auer das von dem Komponisten Martin Rosenberg, aka Rosemary D'Agutto, weiterentwickelte Lied Jüdischer Todessang. Es basiert auf einem jiddischen Volkslied Zehn Brüder, zu Deutsch Zehn Brüder, aus dem Jahr 1901. Zehn Brüder ist ein Beispiel für jiddische Volksmusik, die oft Themen wie Unglück, Schicksal und Tod mit schwarzem Humor und Ironie behandelt. Es gibt viele Variationen des Liedes. Sie ähneln sich allerdings alle darin, dass im Verlaufe des Liedes aus zehn Brüdern nur noch einer verbleibt. Um dies zu verdeutlichen, hören wir gemeinsam einmal in einen Ausschnitt einer Version von der Folkgruppe Zupfgeigen Hansel rein, welche als authentische deutsche Version des ursprünglichen jiddischen Volksliedes gilt.

0: Dieses beschwingte Volkslied wurde, wie eingangs schon erwähnt, von Rosemary Dagoto im KZ Sachsenhausen weiterentwickelt. Im Interview mit Moritz frage ich, von welcher Musikerbiografie er dem Besuchenden zuerst erzählen würde.
1: Ich versuche, die Frage so zu beantworten, wo meine persönliche Anziehung vielleicht liegt im Hinblick auf mein persönliches Interesse an einer Biografie. Und als Berliner kann ich sagen, dass die Biografie von Rosemary Dagoto mich von Anfang an, seitdem ich mich mit dem Thema beschäftige, sehr eingenommen hat. Zum einen natürlich, weil er eben aus Berlin-Neukölln oder in Berlin-Neukölln viel tätig war, selber Berliner gewesen ist und dann eben seine tragische Geschichte gefunden hat im Konzentrationslager. Und auf der anderen Seite, weil er eben von Mithäftlingen als sehr charismatische Persönlichkeit im Lager sozusagen beschrieben wird und ja, das mich irgendwie von Anfang an sehr berührt hat. Auch der Moment, wo Mithäftlinge beschreiben, wie sozusagen sein musikalisches Engagement im Konzentrationslager Sachsenhausen anderen Häftlingen geholfen hat, durch den Lageralltag zu kommen. Rosemary Dagoto wird in den 20er und 30er Jahren bekannt durch seine Chöre, die er gegründet hat. Er gründet in Berlin Arbeiterchor, auch einen Kinderchor und es sind Laienchöre. Und unter den Laienchören erlangen sie ziemlich schnell Berühmtheit aufgrund eben dieser doch besonderen Qualität der Chöre und eben auch über Berlin und über die Grenzen von Berlin hinaus.
0: Als sich das nationalsozialistische Regime aufbaute, gerät Dagoto als Jude ins Visier der Nationalsozialisten. Er versuchte 1935 in die Reichsmusikkammer aufgenommen zu werden, um weiterhin als Musiker tätig sein zu dürfen. Allerdings wurde ihm seine Berufsausübung verboten. Am 13. September 1939 verhaftete ihn die Gestapo als sogenannten staatenlosen Juden und er kam nach Sachsenhausen, wo er im Jahre 1942 das Volkslied »Zehn Brüder« umschrieb und als jüdischen Todessang betitelte. Noch im selben Jahr wird er am 22. Oktober zusammen mit allen anderen Sachsenhausener Juden nach Auschwitz-Birkenau ins Vernichtungslager deportiert. Die Entstehungsgeschichte von Dagutos jüdischen Todessang wird überliefert von Mithäftling und Zeitzeuge Alexander Kulijewitsch, welcher in den Nachkriegsjahren das Lied selbst eingesungen hat. In der Strophe, die ich euch nun zeigen möchte, singt der zuletzt übrig gebliebene Bruder über das Leid mit dem Wissen, dass er am Ende auch ermordet werden wird. Hören wir an der Stelle auch noch einmal gemeinsam in Rosemary Dagutos jüdischen Todessang rein. Interpretiert von Alexander Kulijewitsch.

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1: Die Interviewausschnitte mit Moritz sind am zweiten Tag des Projektes Musik macht Geschichte entstanden. Während wir miteinander sprechen, entwickeln die Studierenden zusammen mit Komponist Nico Weidemann, Produzent Jakob Heger und Fachbereichsleiter Tino Kahl der Musikschule Marzahn ein Musikstück. Den Input, welchen wir am ersten Tag zum Lagerleben, den Biografien und den Bedeutungen und Einsätzen von Musik erhalten haben, verarbeiten die Studierenden jetzt reflektiv durch das Medium Musik. Es gibt eine große Auswahl an Instrumenten. Streich, Zupf, Tasten und Holzblasinstrumente, Synthesizer, Rhythmusinstrumente und Gesang. Ich stoße zu einem späteren Zeitpunkt wieder zur Gruppe hinzu. Es wird viel ausprobiert und miteinander diskutiert. Hören wir einmal gemeinsam nochmal genauer in den Probenprozess rein. So viele verschiedene kreative Köpfe, wie schaffen Sie es, sich zu einigen?
2: Momentan gar nicht. Aber es wird. Gleich muss die Workshop-Leitung eingreifen und diesen Übergang dann autokratisch bauen in diesem bisher sehr kollektiven und schönen Prozess. Jetzt ist der Zeitpunkt gekommen, wo es ein klein wenig Unterstützung bedarf.
3: Ab dem Punkt, wo der Synthesizer dazukommt,
4: ja.
3: Das ist unser Anfangspunkt.
4: Ja.
3: Und das, was sich jetzt mal dahin tastet, diese Rampe zu dem Hauptteil.
1: Die Idee der Gruppe war es, in der Musik eine schleichende, aber immer stärker werdende Bedrohung zu etablieren, welche letzten Endes in einem großen Chaos endet. So, danke, dass ihr euch bereit erklärt habt, mit mir ein Interview zu führen. Ihr seid jetzt gerade mitten im Probenprozess drin, gerade aus der Mittagspause gekommen. Wie geht es euch?
5: Ganz gut, würde ich sagen. Ich bin gespannt, was wir jetzt noch mit dem machen, was wir eben improvisiert zusammengestellt haben.
1: Ich habe ja jetzt auch schon ein bisschen was von der Probe gehört und ich habe sehr, sehr viele verschiedene Meinungen und Ideen gehört. Was glaubt ihr, wie schafft ihr es, dass ihr euch auf eine Sache am Ende einigt?
6: Also ich fand das Ergebnis, was wir vor der Pause erzählt haben, das war schon ganz gut, auf ein Ergebnis, auf was wir uns alle geeinigt haben. Also da würde ich jetzt gar nicht mehr so viel ändern wollen.
7: Ich glaube, wichtig ist einfach, die Ideen auszuprobieren und zu gucken, was am besten passt. Und dann finden wir oder haben bisher schon einen ganz guten gemeinsamen Weg gefunden.
1: Wo seht ihr hier im Probenprozess so die größten Herausforderungen, auch hinsichtlich dessen, dass ihr aus verschiedenen, ich sag jetzt mal, Musikrichtungen kommt, also so Jazz, Pop oder auch Klassik?
6: Die Erfahrung mit dem Improvisieren.
5: Beziehungsweise einfach auch zu schauen, was überhaupt mit welchen Instrumenten geht. Also ihr kennt ja eure Instrumente viel besser so und dass ihr auch einfach Sachen anbieten könnt, wo wir zum Beispiel gar nicht wissen, dass es geht oder so. Also das finde ich total spannend. Das ist vielleicht keine richtige Herausforderung, aber das funktioniert, glaube ich, ganz gut so.
7: Ich glaube, eine Herausforderung war auch einfach erstmal einen Anfang finden.
1: Wie habt ihr denn den Anfang gemacht?
5: Ja, also uns wurde halt erstmal ein Akkord vorgegeben und auf den haben wir dann quasi so frei improvisiert, würde ich sagen. Also wir haben erstmal so einen Klangteppich gemacht, erst die Instrumente, dann die SängerInnen und dann so ein bisschen kleine Melodien improvisiert und dann hieß es ja, den Teil fand ich gut, den nehmen wir jetzt. Und dann haben wir da irgendwie eine Harmonie noch zu, also nicht eine Harmonie, aber eine zweite Stimme zugemacht und dann halt überlegt, was kann man da vielleicht für Text drauf machen und dann haben wir mit dem irgendwie experimentiert und geguckt, wie können wir das machen, können wir es doppeln, haben es als Kanon gemacht, Instrumente dazu und so weiter. Ja.
1: Okay, danke. Dann, was ich mich auch noch gefragt habe, ist, wir hatten ja jetzt seit gestern sehr viele Eindrücke hier vom Lager bekommen, wie es den Menschen auch so ergangen ist, was sie erlebt haben, wie hier in diesem Lager auch gearbeitet wurde. Wovon lasst ihr euch jetzt hier für die Entstehung des Musikstückes inspirieren? Von dem, was ihr erfahren habt hier im Lager? Und auch von den Gruppenarbeiten, die wir gestern gemacht haben?
5: Eine ganz schwierige Frage.
7: Also ich habe den Eindruck, es ist gerade eher nicht so was Spezifisches, sondern gesamtes Grundgefühl, ja, was jetzt einfach gerade darüber ein Ventil bekommt. Und dann wir momentan jetzt ein bisschen auch Schwierigkeiten hatten, zu versuchen, das auch wieder in einen Text oder in Worte oder wieder in was Greifbares zu packen. Das ging mit Musik einfach erstmal besser.
5: Ich finde es erstmal so was Atmosphärisches eher, weil spezielle oder wie du sagst, spezifische Sachen sich rauszupicken oder so und die zu versuchen umzusetzen, ich glaube, das ist halt auch so eine Sache, die geht gar nicht und die kann dem auch nicht gerecht werden, sondern es ist eher so der Versuch, eine allgemeine Stimmung, die wir jetzt haben, irgendwie einzufangen, glaube ich.

0: Dann komme ich eigentlich schon zu meiner letzten Frage, die sich auf jeden Fall nicht leicht beantworten lässt. Als ich nämlich durch das Lager nochmal gelaufen bin, genau, habe ich mir ganz oft die Frage nach dem Wie oder auch nach dem Warum gestellt. Die Frage konkret war nämlich gewesen, wie war es möglich, dass die Soldaten, die SS-Offiziere tagtäglich ja der Entmenschlichung von den Häftlingen aktiv nachgegangen sind und dann am Ende des Tages nach Hause zu ihren Familien gegangen sind. Also ich spreche da jetzt auch besonders diese Grausamkeit an, die Identitätsentfremdung, dass man nun als Menschen noch als Nummer gezählt hat, nicht mehr als Mensch mit Charakter, Individuum einer Geschichte, sondern halt wirklich einfach nur noch als Nummer. Also wie war das möglich?
1: Es ist eine sehr große Frage. Ich glaube, um das vielleicht auch hier kurz zu halten, ich glaube, es ist einfach ein Regime, was bis in die ganz individuellen Strukturen der Bürgerinnen und Bürger vorgedrungen ist und es geschafft hat, den einzelnen SS-Wachmann davon zu überzeugen, dass er das Richtige tut und dass er auch aus dieser neuen Moralität, die da geschaffen wurde, auch das Richtige tut. Und da gibt es jetzt natürlich ganz viele verschiedene Mechanismen, es gibt ganz viele verschiedene Instrumente, die eingesetzt wurden. Ich glaube, es würde jetzt zu weit führen, da ins Detail drauf einzugehen. Aber ich hoffe, dass ich so das mit, ja, ich damit vielleicht eine gute Antwort geben konnte.
0: Ja, also in Anbetracht der Tatsache, dass es wirklich eine sehr große Frage ist, finde ich schon, man auf jeden Fall jetzt eine Ahnung hatte, also wie das so funktioniert hat. Gibt es noch etwas, was du gern mit den Zuhörenden hier teilen möchtest? Etwas, was dir irgendwie noch auf dem Herzen liegt?
1: Ich würde mich erstmal ganz herzlich bedanken wollen bei eurer Radiosendung. Ich glaube, dass es ein super wichtiger Moment ist, so ein, wie ich finde, sehr schönes Projekt zu begleiten und irgendwie vielleicht auch andere Leute darauf aufmerksam zu machen. Deswegen kann ich mich eigentlich am Ende nur bei euch bedanken, dass wir dieses Interview hier führen durften.
0: Bevor wir uns gemeinsam das fertige Stück anhören, möchte ich noch ein paar persönliche Schlussworte formulieren. Musik löst etwas in uns aus. Sei es das Musikmachen, sie hören, empfinden, durch sie sprechen oder mit ihr arbeiten. Sie ist genauso individuell wie wir Menschen und kommt aus unserer inneren Empathie heraus. Durch das Projekt Musik macht Geschichte der Gedenkstätte Sachsenhausen konnte ich das in einem für mich neuen Rahmen nochmal auf eine andere Art und Weise lernen. Die Arbeit aller Gedenkstätten zur Erinnerungskultur ist ein wichtiger Bestandteil für Gesellschaft und Bildung. Ich möchte mich bei allen am Projekt Beteiligten bedanken, allem voran Moritz Krüger und dem Team der Gedenkstätte, welche mir diverses Material für die Recherche zur Verfügung gestellt und uns an den Projekttagen begleitet haben. Des Weiteren bedanke ich mich bei Emanuel de Gilde und den Studierenden der BTU für den intensiven Austausch während des Seminars und der Projekttage. Danke auch an Nico Weidemann, Jakob Heger und Tino Kahl für die Begleitung in der Produktion des Musikstücks. Und zu guter Letzt bedanke ich mich bei allen Sternchen FM-Zuhörenden, die mit mir die vergangene Stunde verbracht haben. Lasst uns nun ein letztes Mal den Schritt gemeinsam gehen und in das Musikstück der Studierenden eintauchen.

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2: Herzlich willkommen, liebe Hörerinnen und Hörer. Ihr hört Sternchen FM, das freie Radio für Cottbus und die Lausitz. Mein Name ist Johanna Thierenthal und in den nächsten 2 Stunden erwartet euch ein Ausflug in die 1980er Jahre, und zwar in den Musik-Underground der DDR. Die Veranstaltungsreihe Wunderbar an der neuen Bühne Senftenberg verbindet politische Themen aus der Region mit künstlerischen Programmen zu entspannten Abenden in der Bar des Theaters. Am 22. April 2026 waren 3 Gäste aufs Podium eingeladen, die die spannende Zeit Ende der 80er Jahre im Osten live miterlebt haben. Damals drückte sich die Rebellion gegen den Staat bei vielen jungen Menschen in der Musik aus. Es gab Blueskonzerte in Kirchen, die einen Raum für Gegenkultur boten, und eine lebendige Punkszene, obwohl es auch viel Repression gab. Schallplatten wurden getauscht und Radio spielte eine ganz wichtige Rolle. Alternative Musik hörte man auf Westsendern, die bis in den Osten zu empfangen waren, wie RIAS aus Berlin oder den Mittelwellesender Radio Luxemburg. Den haben manche vielleicht sogar mit dem Sternchen gehört. So hieß nämlich das erste Mittelwelle-Transistorradio der DDR. Ein wunderschönes kleines Gerät, das übrigens unter anderem unseren Namen inspiriert hat. Raum für alternative Musik im DDR-Staatsfunk gab es zum Teil aber auch beim Jugendradiosender DT64. Einer der Gäste der Veranstaltung, die ihr gleich hört, war Lutz Schramm, der bei DT64 die Sendung Paroktikum hatte, wo er auch alternative Bands gespielt hat, wovon er gleich selbst erzählen wird. Außerdem zu Gast war Alexander Kühne, Autor des Romans Düsterbusch City Lights, der von einem wilden Jugendclub in der ostdeutschen Provinz erzählt, nicht weit von Finsterwalde. Musik und eine Lesung gibt es außerdem von Mita Schamal, die manche vielleicht von legendären Fotos der Ostpunk-Szene in Leipzig kennen. Es moderiert der Dramaturg der Neuen Bühne Senftenberg, Richard Pfützenreuter. Die Wunderbar wird, genau wie unser Projekt Sternchen FM, gefördert vom Projekt von Kulturplan Lausitz. Und jetzt viel Spaß beim Zuhören.
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8: Erklärung.
9: Geschichte eines gebildeten Mannes, der sich mit Philosophie.
10: Eine Stimme inszeniert sich, hypnotisiert mich, erzählt Mythen von Bands, klingt untypisch, klingt androgyn, traurig, begehrlich. Was ist das für ein Typ? Wie hieß die Band nochmal? Ich drücke auf den roten Aufnahmeknopf, das Band rauscht durch die Kassette. Jeder einzelne Gitarrenton geht direkt vom Ohr in die Muskeln, meine Beine zucken. Räume öffnen sich in mir, Konzertlocations, Schlösser. Mit jedem Lied aus dem Radio, mit jedem Atemzug werden sie größer. Meine Wut bekommt einen Platz auf dem Thron. Ich beschließe ab sofort, Teil dieser Realität zu sein. Einmal pro Woche atme ich durch. Einmal die Woche weiß ich, ich bin nicht die Einzige. Einmal pro Woche habe ich freiwillig Ohrenschmerzen und offene Herzschmerzen.
11: Also nochmal herzlich willkommen zur NB Wunderbar. Schön, dass ihr hier seid, schön, dass Sie hier sind und schön, dass Sie eingeschaltet haben. Ja, Sie wundern sich vielleicht, dank unserem Kooperationspartner Sternchen FM wird diese Veranstaltung aufgezeichnet, auch schon die letzten, die Sie nachhören können, und wird dann demnächst gesendet und online gestellt. kurz zum Ablauf des Abends. Wir machen gleich eine kurze Vorstellungsrunde. Danach werden unsere Gäste nacheinander Texte lesen. Dazu gibt's Bilder, Einspieler und etwas Live-Musik. Anschließend freue ich mich auf eine Gesprächsrunde, die wir dann natürlich auch bald für Ihre Fragen öffnen. Ja, auf unserer schnieken neuen Couch-Garnitur, die wir hiermit auch in der Wunderbar einweihen, begrüße ich nun ganz herzlich Mita Schamal, Alexander Kühne und Lutz Schramm. Ich beginne mit Alexander Kühne. Er wurde 64 in Meißen geboren. Mit 17 Jahren erhielt er einen Schulverweis, nachdem er einen Schülerstreik gegen einen gewalttätigen Lehrer initiiert hatte. Er machte dann eine Lehre als Automateneinrichter und arbeitete als Nachräumer im Kohlenhandel. Im Jahr 85 gründete er dann mit Freunden im kleinen Dörfchen Lugau den Jugendclub Extrem. Ich weiß nicht, wer von Ihnen die Ausstellung schon bewundert hat, die seit geraumer Zeit da vorne hängt. Da sieht man wunderbare Eindrücke aus diesem Club, in dem bis zur Wende über 200 Bands oder noch einiges mehr spielten. Also der Club war eine willkommene Alternative zur staatlichen Kulturpolitik, aber gleichzeitig auch zur dominanten Blueserkultur. Stichwort Langhaarige kommen wir uns nicht rein. Also man wollte eine Alternative. 1990 zog er nach Berlin, arbeitete als Veranstalter im Knackclub und für die Fernsehmagazine Polylux und Tracks und als Drehbuchautor. 2016 setzte er dem Jugendclub Extrem ein literarisches Denkmal mit dem Roman Düsterbusch City Lights. Ja, herzlichen Applaus schon mal für Alexander Kühne. Mita Schamal, die fleißig zeichnet, das wird sie auch den gesamten Abend tun, live zeichnen, denn sie ist auch Illustratorin. Mita Schamal war eine der wenigen Frauen in der frühen Punk-Szene der DDR. 1983 war sie als 17-jährige Mitbegründerin und Schlagzeugerin der Band Namenlos, die durch ihre direkten Texte schnell bekannt und beliebt wurde. Sie spielten drei legendäre Konzerte, bis von staatlicher Seite beschlossen wurde, ein Exempel zu statuieren, das Punker-Problem zu lösen und die Band mittels Haft zu zersetzen. Nach dieser heftigen Zäsur wandte sich Mita wieder verstärkt der Malerei und dem Zeichnen zu, beteiligte sich an öffentlichen Malaktionen und anderen Untergrundkunstaktionen. Genau, und nach der Wende begann sie ein Studium der bildenden Kunst in Amsterdam, das sie dann aber abbrach, weil sie keine Lust auf die Selbstvermarktungen als bildende Künstlerin am Kunstmarkt hatte. Das fand ich irgendwie sehr sympathisch, dass dich das abgeschreckt hat. Sehr nachvollziehbar in dieser Welt des Kunstmarkts. Heute beschäftigt sie sich, als wir darüber sprachen, fragte ich, was liegt dir heute am Herzen? Und sie sagte mir... Nein, sie sagte mir, innere Freiheit, Liebe und den Kontakt zu anderen Menschen. Das fand ich sehr schön. Herzlichen Applaus für Mita Schamal. Und last but not least, Lutz Schramm, geboren 59 in Leipzig, ist Radiomoderator, Journalist und Rundfunkkünstler. Nach der Schule wurde er Tontechniker im DDR-Rundfunk und begann nebenbei Musik aufzulegen. Dafür brauchte man in der DDR eine Lizenz als staatlich geprüfter Schallplattenunterhalter, die er dann auch erhielt. Ab 1984 moderierte er Musikradiosendungen, ab 1986 auch beim berühmten Jugendsender DT64. Manche nennen ihn auch den John Peel des Ostens. So wurde er mir nämlich empfohlen. Bei DT64 hatte er bald eine eigene Sendung namens Paroktikum, in der er alternative Bands vorstellte, die sogenannten anderen Bands, auf die wir gerne noch zu sprechen kommen. Er war auch Produzent und Wegbereiter für viele dieser Bands. Nach der Wende arbeitete er bei Fritz und RBB und bis heute betreibt er die Webseite paroktikum.de, ein großartiges Musikarchiv mit Bandmitschnitten und Radiosendungen. Herzlichen Applaus. M- Wen ich auch gerade noch sehe, Sie hörten übrigens das Intro, was Sie eben hörten, ist ein Ausschnitt aus einem großartigen Hörspiel von Antje Meixner, die es auch zu uns geschafft hat. Schön, dass du da bist. Genauso bloß anders. Ein großartiges Hörspiel, was Sie auch noch auf Soundcloud nachhören können. Da gibt es auf jeden Fall noch, Antje Meixner. So, bevor wir jetzt mit euren Lesungen beginnen, würde ich gerne mit einer Frage zum Warmwerden starten. Und zwar, wie kamt ihr zum allerersten Mal in Kontakt mit westlicher, punkiger oder in irgendeiner Weise anderer Musik? Könnt ihr euch daran erinnern?
1: Ja, ich kann mich gut daran erinnern. Das war eigentlich durchs Radio, ne? Radio Luxemburg. Das war praktisch so eine Welle, die auf Mittelwelle lief, die man also auch in Finsterwalde, wo ich ja herkomme, also aus der Nähe von Finsterwalde in Luau, hören konnte. Und da gab es natürlich Westmusik, aber punkige Musik kam natürlich erst später. Aber man hat diese Sender, ja, RIAS, SFB und so, was man alles so konsumiert hat. Und ich kann mich an die erste Band erinnern, die hießen Japan, also die später dann so New Wave machten und so. Der Song hieß Live in Tokio und das war das erste, was ich so auf Kassette hatte von dieser alternativen Musik. Es war also Synthie-Pop eigentlich so ein bisschen, aber ein bisschen schräger Synthie-Pop. Und das hat mich sehr fasziniert und das habe ich immer noch als Maxi-Single zu Hause mir später besorgt. Das war so meine erste Musik, an die ich mich erinnern kann, die so in diese Richtung ging.
11: Hast du die auch selbst aufgenommen?
1: Die habe ich damals selbst aufgenommen. Ich hatte ja eine Westtante und den hatte mein Vater, ja, mit noch so einem gelben Lederdings drum, ja, zum Rumtragen. Aber den durfte ich nicht benutzen und ich hatte ja eine Westtante und die hat mir einen Sharp Recorder im Intershop gekauft. Und ich war privilegiert in der Hinsicht zumindest.
8: Bei mir war es natürlich auch Radio. Also ich beneide die Menschen, die im Westen groß geworden sind, bei diesem Punkt auf jeden Fall. Im Austausch mit Johnny Häusler, der damals, als wir Fritz angefangen haben, quasi vom Westen mit in den Sender kam und vorher beim SFB moderiert hat, auch Sänger der Band Plan B war. Der war halt, also so sein initiales Punk-Erlebnis war ein Konzert von The Clash in London. Ja, kann man leider nicht als DDR-Typ machen, konnte man nicht machen. Bei mir war es Radio, definitiv, und zwar richtig massiv 1980 bei Rock over Rias. Der Rias hat im Sommer immer so eine Woche lang jede Nacht zu einem bestimmten Thema Musik durchgespielt und die Moderatoren haben dann diverse Geschichten dazu erzählt und die haben eben 80 New Wave, Punk, Reggae und ähnliche Sachen gemacht. Also Reggae war für mich damals auch so ein Ding, wo ich richtig eingestiegen bin. Ich habe dann danach alles Mögliche an Radio gehört, unter anderem nicht so viel John Peel, sondern mehr David Rudigan, der bei der BBC halt derjenige war, der die Reggae-Geschichten gebracht hat.
11: Meta, wie sieht's bei dir aus? Hast du so einen Initialmoment?
12: Ja, ich habe ja als Töpfer in der Werkstatt gearbeitet von meiner Tante und ihr Lebenspartner, der hatte viele Konditionen zum Westen und da gab's die ganze Zeit immer zu beim Arbeiten die geilsten Kassetten, also wisst ich Neil Young und dann irgendwann aber eben auch Patti Smith und das war sozusagen meine Initialzündung für Punk. Ich wusste gar nicht, dass es Punk ist, aber hat mich einfach gecasht mit 16 oder so. Mehr kann ich nicht dazu sagen, glaube ich.
11: Das ist sehr nachvollziehbar auf jeden Fall, super, ja. Ja, vielleicht machen wir gleich den Sprung zur Kunst beziehungsweise zur Erinnerung, den Sprung zurück. Und Lutz wird einen Text lesen und ihn mit allerlei Material und Schnipseln ergänzen.
8: Ich lese gleich ein bisschen Text. Und dieser Text ist Teil eines langen autobiografischen Textes, den ich im Moment verfasse. Ich nenne das ganz bewusst nicht Autobiografie, weil da jeder sofort an ein Buch denkt. Ich weiß nicht, was aus diesem Text wird. Vielleicht wird es ein Buch, vielleicht wird es ein langes Hörspiel oder Vielleicht ist es einfach nur ein PDF, was ich allen gebe, die sich dafür interessieren. Wo ich eben meine Radio-Story wirklich von Anfang an, ich war Techniker, ich habe 1975 angefangen zu lernen, nach der 10. Klasse, bei der Studiotechnik Rundfunk, habe dann lange als Tontechniker gearbeitet, bin dann irgendwann Redakteur geworden, nicht irgendwann, sondern 1984, und habe dann Beatkiste, Paroktikum, Vibrationen und andere Sendungen moderiert. Das ist das, was ihr vielleicht, wenn ihr alt genug seid, noch in Erinnerung habt. Was ich jetzt hier vorlesen will, geht ein bisschen in diese Zeit, als es diesen Übergang gab. Also es fängt kurz nach meiner Armeezeit an. Ich war von August 1982 bis Januar 1984 beim Grundwehrdienst bei der Armee für anderthalb Jahre. Und kurz nach meiner Rückkehr im Frühjahr 1984 habe ich mit meinem Kumpel Bert Lewald in einer Ausstellung in einer Hinterhofwohnung im Prenzlauer Berg. Spätere Recherchen legen nahe, dass es sich dabei um die Selbsthilfe-Produzentengalerie Sretzky 64 handelte, eine Ausstellung besucht. Bei der Bundeszentrale für politische Bildung kann man erfahren, dass im April 1984 initiierten die Künstler Erhard Monden und Eugen Blume eine einwöchige Diskussionsreihe über den erweiterten Kunstbegriff. Josef Beuys sollte am letzten Tag selbst anwesend sein. Ihm wurde jedoch die Einreise in den Ostteil der Stadt verweigert. Man fürchtete wohl den Einfluss eines Künstlers, der die von den Ideologen der DDR-Kunsttheorie geforderte Politisierung der Kunst ernst nahm. Ich hatte damals meinen Fotoapparat mit und habe fotografiert. Ich habe fotografiert. Der Besuch dieser Ausstellung war einer meiner zaghaften Versuche, Events einer offenbar existierenden und für mich als Typ mit wenigen Kontakten in diese Kreise schwer erreichbaren nichtstaatlichen Kunstwelt zu erleben. Ich habe an dem Abend fröhlich mit meinem Fotoapparat herumgeknipst und irgendwann bemerkte ich, dass mich einige der Anwesenden misstrauisch bis mürrisch ansahen. Da ich kein bekannter Fotograf war, gab es wohl die Befürchtung, dass ich als provokanter Spion vor Ort sein könnte. Das zeigt ganz gut, wie naiv ich damals gewesen bin, aber eben auch, wie groß das Misstrauen im Allgemeinen war. Auf dem Bild kann man einen Punk sehen, wie dieser grimmige Blick aussehen könnte. Das war Anfang der 80er in Telz. Ich bin damals ein paar Mal mit einer Clique aus der Musikredaktion zu einem dort stattfindenden Sommerfestival gefahren. Und der Punk im Publikum fand es definitiv nicht gut, dass ein ihm unbekannter Typ ein Foto von ihm gemacht hat. Meine Erforschung der Underground-Szene von Berlin und Umgebung fand im März 1986 einen weiteren Höhepunkt. Vermutlich hat mich Achim Gröschel, ein befreundeter Kollege aus der Wortredaktion, darauf hingewiesen, dass es ein Konzert der Band Die Fabrik in Hönow in der Kneipe zum Mittelpunkt der Erde gibt. Die Fabrik war die Band von Sascha Andersen.
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Ich bin damals nicht mehr ganz so naiv. Habe ich beim Besuch dieses Konzertes ein bisschen Stress verspürt beim Genuss von etwas Untergründigem. Ich bin mir relativ sicher, dass beim Rundfunk auch ein offizielles Band mit Aufnahmen von Fabrik kursierte. Aber irgendwie war mir diese unüberwindbare Aura des Verbotenen schon ziemlich klar. Und deswegen habe ich von dieser Band nie was in meiner Sendung gespielt. Inzwischen gab es ja auch das Paroktikum. Die erste Sendung vom Paroktikum lief 2 Jahre.

0: Wünschen euch Uwe Wassermann an den Reglern und Lutz Schramm am Mikrofon.
1: Ein paar Tage nach der ersten Sendung vom Paroktikum traf ich Ronny Galenza und Ebi Fischel von X-Mal Musik zur Zeit in Treptow auf der Insel der Jugend. Ich erlebte dort und in anderen Berliner Clubs ein neues Spektrum an musikalischen Konzepten. Wie sehr ich dabei immer meine Antennen zum Aufspüren von Warnsignalen geschärft habe, kann ich heute im Detail nicht mehr sagen. Natürlich bekam ich mit, dass Ornament und Verbrechen unter einem Tarnnamen auftraten, verstand, dass der demokratische Konsum nicht nur wegen des Bandnamens ein heißes Eisen war, dessen Konzept ich allerdings persönlich sehr gut fand, und genoss die Bandbreite von Feeling B über die anderen Divisionen bis zu Hardpop und Teurer denn je. Mit Herz, Kaschmir, Sando und Rosengarten waren im Laufe von 1986 auch die ersten einschlägigen Bands von außerhalb der Hauptstadt zu erleben. Oder Arzoid im französischen Kulturzentrum, Kix im HDOT, das waren internationale Höhepunkte, wenn man so will, zu illegalen Konzerten in Kirchen, auf Privatpartys oder auf Spielplätzen ging ich nicht in erster Linie, deshalb, weil ich davon gar nichts erfahren habe. In der Paroktikum-Sendung vom 9.10.1986 habe ich zwei Titel von der Band Teurer denn je gespielt, dem Bandprojekt von Fritz Zickert, Leonard Lorek sowie den Brüdern Bert und Ulf Wrede und Norbert Grandl am Schlagzeug. Bei welcher Gelegenheit das Tape mit den Aufnahmen mir zugesteckt wurde, ist nicht überliefert. Und jetzt kommt Musik.
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Ich habe damals die Sendung mit La Couleur Volée begonnen, ein von Leonard Lorik übertragener Text von Arthur Rimbaud. Nach Lady Punk aus Polen, dem Nick Cave-Triple aus Boys Next Door, Birthday Party und Bad Seeds und Wohnstuben-Gitarrengeschrammel von Hoffmann, Half Biscuit und einem fröhlichen Abstecher ins albanische Segereli, der Three Mustafa Three, folgte Scheißmond von Teurer denn je, der freien Adaption des Moon of Alabama von Brecht und Weil. Die Sendung klingt dann aus mit Mark Riley and the Creepers, den Janitors und Kicks, von deren Konzert im Berliner Crow-Club ich euphorisch berichte. Am Tag nach der Sendung schrieb Leonard Lorik einen kurzen Brief. Lieber Lutz Schramm, alles was zuhört, darauf hinzuweisen, dass die klägliche Soundverfassung der Teurer denn je Musik auf einer sehr billigen Vierspuraufnahme zwischen Küche und Klo einer Parterrewohnung zurückzuführen ist, wäre vielleicht besser gewesen. Immerhin haben wir uns während der Sendung in angenehmer Gesellschaft wiedergefunden. Ich habe also offenbar in der Sendung nicht entschuldigend auf die Tonqualität der Aufnahme von Teurer denn je hingewiesen. In diesem Fall hätte das Leonard Lorik besser gefunden. Das war für mich einer der vielen Balanceakte, die ich zu absolvieren hatte. Äußere ich mich zu kritisch, finden Bands oder Produzenten der Aufnahme, dass es doch gar nicht so schlecht klang. Sage ich nichts dazu, fällt Ihnen der Unterschied zu den tollen Platten aus dem Westen zu sehr auf und Sie wünschten sich erklärende Hinweise. Eine Zwickmühle, die ich erst so Anfang der 90er Jahre auflösen konnte. Ich beklage mich nicht darüber, das war halt so. Lorik setzt ja im zweiten Teil seiner Reaktion auf das Airplay auch den richtigen Akzent. Im gesamten Verlauf der in der Sendung gespielten Musik die technische Qualität von zwei Ost-Berliner Produktionen negativ herauszuheben, hätte vermutlich auch die Wahrnehmung der künstlerischen Qualität dieser Stücke beschädigt. Und da gab es nach meiner Meinung im Umfeld von Nick Cave, Mark Riley oder Lars Rudolph keine Abstriche. Mitte Januar 1987 erreichte mich ein Brief von Michael Fritz Zickert zusammen mit einer BASF-Chrom-Kassette, auf der sich Aufnahmen von dem neuen Projekt Fett befanden. Lieber Lutz Schramm, von dem, was ich dir schicke, ist alles geschenkt außer der Kassette, falls du sie für das Paroktikum nicht brauchen kannst. Und sollte das so sein, dann sei bitte so gut und schick sie mir wieder zurück. Fett ist nicht teurer denn je. Teurer denn je gibt es und wir beginnen nächste Woche wieder zu proben. Bis auf einen anderen.

Und Trommler ist die Besetzung die alte. Unabhängig von Teurer denn je ist ab jetzt Fett da. Und Fett ist mit dieser einen Stunde, was auf der Kassette zu hören ist, Beutezug am 22. Kulturprogramm. Und weil das Fest am 22. wahrscheinlich sehr spaßig wird, schicke ich die Einladung herzlich Michael Fritz Zickert, Berlin, 16.01.1987. Am 22. Januar 1987 ist Teurer denn je bei den Tagen der Jugend im Palast der Republik aufgetreten. Der Brief ist auf mit anderen Texten bedruckten Notenblättern getippt. Auf zwei weiteren beiliegenden A4-Blättern befindet sich ein kryptischer Werbetext für Veranstalter und die Titelliste zur Kassette. Ein weiteres Blatt enthält einen computergeschriebenen Text von Zickert vom Juni 1986. Ganz offensichtlich hat mich dieses Gemisch aus Formaten, Bestimmungen und Ansprechhaltungen etwas überfordert. Ich habe für die Sendung vom 3.2.87 die Fett-Coverversion von La Paloma ausgewählt und in der Moderation wahrscheinlich meine Irritation über das komplexe Begleitmaterial offenbart.

0: Direkt nach der Sendung kam ein weiterer Brief von Fritz Zickert. Lieber Lutz Schramm, hätten wir gewettet, wir hätten alle gewonnen. Es stand 4-0 für La Paloma und die Irreführung. Dass du mit dem Statement Schwierigkeiten hattest, kann ich nachfühlen. Es ist für Popmusiker geschrieben und Popmusiker können Buchstaben lesen. Ärgern wollte ich dich bestimmt nicht und als Infoblatt sind die Buchstaben ebenfalls nie gedacht gewesen. Ich bedanke und entschuldige mich und wenn du die Kassette jetzt nicht mehr benötigst, schick sie mir doch bitte zurück. Die Reaktion auf meine Titelauswahl hat mich damals ziemlich getroffen. Mir war sofort klar, dass ich ertappt wurde. Ertappt, den Weg des geringeren Risikos zu gehen, indem ich einen wohlfeilen Klassiker ausgewählt habe, anstatt mich mit den anderen Songs auf dem Tape zu beschäftigen und etwas vor allem inhaltlich Anspruchsvolleres aufzulegen. Mir war ja damals auch bewusst, dass sich Personen außerhalb des Rundfunks den Auswahlprozess von Musik, die in einer Jugendradiosendung gespielt wurde, etwas rigider vorstellten, als er das wirklich war. Es gab keinen Oberzensor, der sich alle Texte vorlegen ließ, bevor etwas über den Sender ging. Aber es gab die eher gefühlsmäßig funktionierenden Schaltvorgänge in meinem Kopf, die das Ergebnis bei der Auswahl von Titeln, wie in diesem Fall, einem Set von 13 Stücken bestimmten. Und egal, ob ich mir für die Auswahl nicht genug Zeit genommen habe oder ob ich beim Durchhören der kompletten Kassette zu viele inhaltliche und stilistisch herausfordernde Werke wahrgenommen habe, das Ergebnis war, dass ich die Neuauflage eines Hans-Albert-Hits gespielt habe als ersten Song einer neuen Band, die deutlich mehr Tiefgang und Bandbreite im Angebot hatte. Das musste und wollte ich wieder gut machen. Vielleicht wäre es am schlauesten gewesen, die Band zum Interview einzuladen, aber dazu war ich nach dieser Peinlichkeit auch nicht in der Lage. Also habe ich wenigstens einen anderen Song gespielt, und zwar das Kellerlied, in dem unter anderem Folgendes gesungen wird.
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1: 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Ja, es ist so, als wenn die gewusst hätten, was da bei mir passiert. Als ich im April 1987 mit einem kleinen Stapel Demobänder verschiedener Bands bei der Produktionsabteilung Jugendmusik des Rundfunks vorgesprochen habe, waren auch La Paloma und Kellerlied dabei. In dem folgenden Auswahlprozess für zu realisierende Rundfunkproduktionen und Konzertmitschnitte wurde Fett bzw. Teurer denn je nicht berücksichtigt, vermutlich auch, weil Leonard Lorig inzwischen in den Westen ausgereist war. Die Künstler um Lorig, Zickert und die Wrede-Brüder haben in der Zeit zwischen 1985 und 1988 in verschiedenen Konstellationen, unter anderem in Kooperation mit Max Gold, diverse Produktionen und einige Auftritte absolviert. Und zwar ohne die Tortur durch den sozialistischen Kulturpolitik-Sumpf, keine Einstufung, polizeiliche Führungszeugnisse, Spielerlaubnisse. Das relative Ausblenden dieser Störsignale hat dazu geführt, dass 3 Konzeptalben als Tapes produziert werden konnten und eine, wenn auch überschaubare Anzahl von Auftritten absolviert wurde. Ich glaube, dass mir als einem nach einem eigenen Profil suchenden Radio-DJ die Beobachtung dieser sehr unterschiedlichen Bandkonzepte geholfen hat, zu verstehen, dass am Rand des staatlich geplanten und eingespielten Rockmusikgeschäfts in der DDR verschiedene Möglichkeiten bestanden, spielbare Musik und erlebbare Events zu finden. Ich habe verstanden, dass ich lernen muss, meine eigenen Komfortzonen zu verlassen und dass ich gegebenenfalls Musikern und anderen Beteiligten helfen kann, ihre Komfortzonen produktiv und kreativ zu nutzen. Das konnte ich damals natürlich nicht so analytisch formulieren. Im Rückblick scheint mir aber genau dieser Zeitpunkt Anfang 1987 der Moment zu sein, an dem ich zumindest begonnen habe, die Elemente, die ich für das Bevorstehende brauchte, zu erkennen und langsam zu lernen, was ich mit meinem Werkzeugkasten dafür machen kann. Und da meine Stimme jetzt auch versagt...
2: Der 12. Mai 1987 ist heute, ich bin doch wieder durcheinander mit dem Datum. Macht nichts, ihr hört Paroktikum von Jugendradio DT64. Willkommen zum Paroktikum, der Schmuse-Sendung am Samstagabend. Thomas Simmert an den Reglern, Lutz Schramm am Mikrofon.
3: Das ist also das Paroktikum. Und zwar das vom August, wie vorangekündigt, mit viel, viel Musikwünschen.
2: Ja, es ist also wieder Paroktikum-Zeit bei Jugendradio DT64. Heute mal ein bisschen ausgefallen mit einem Gast.
3: Einen wunderschönen guten Abend. Ich hoffe, ihr habt die Oldies-Party gut überstanden. Wir machen jetzt ein bisschen Paroktikum.
2: Im Studio wird schon geschwatzt, aber das konntet ihr glücklicherweise nicht hören. Guten Abend, willkommen zum Paroktikum vom Jugendradio. Guten Abend und willkommen zur letzten Ausgabe vom Paroktikum auf den Frequenzen von DT64.
1: Danke.
4: Ja, herzlichen Dank. Meta ist schon hochproduktiv nebenbei gewesen und hängt Bilder auf. Vielen Dank, Lutz. Das waren echt spannende und ja wirklich spezifische Einblicke auch, die man sonst von außen quasi gar nicht ohne weiteres bekommt. Weiter geht's mit Alex, Alexander Kühne. Alexander wird, wie angekündigt, aus Düsterbusch City Lights lesen.
5: Also, hallo, danke für die Einladung. Also, wer es nicht kennt, Düsterbusch City Lights ist praktisch ein Roman, den ich geschrieben habe über meine Zeit in Lugau, nicht weit von hier, bei Finsterwalde, wo ich praktisch diesen Club mit anderen Freunden aufgemacht habe. Und wir waren ja richtige Dorfkinder, ne? Die sozusagen versucht haben, großstädtisch zu sein, was natürlich nicht immer gelungen ist. Und wir haben natürlich sehr viel Westradio gehört, bevor wir die einzige vernünftige Sendung dann konsumieren konnten, ab 87, ne? Ja. Mit Lutz Schramm. Da haben wir auch mal DT64 gehört, was wir vorher nicht so viel gemacht haben, weil wir uns natürlich immer nur vom Westen eigentlich gespeist hatten. Aber die ganzen Bands, die dort bei Lutz auch vorkamen, die spielten natürlich zum Teil auch in unserem Club. Und ich lese jetzt mal eine Geschichte, ist ja alles ein bisschen salopp und so. Ich lese jetzt mal eine Geschichte, als es ungefähr 1982 so anfing und wir irgendwie versucht haben, aus dieser Konsumkneipe einen internationalen Club zu machen, was natürlich nicht so einfach war, weil wir hatten ja weder Kontakte nach Berlin noch umsonst wohin, aber wir hatten natürlich durch das Radio immer unsere, und wir haben ja schon die ersten Videos geguckt damals und haben gedacht, so ein Leben wollen wir auch führen, wir wollten irgendwie uns unabhängig machen von dieser Kleinmachkultur und von den Bluesern natürlich. Und ja, ich lese jetzt mal, wie Anton Kummer, mein Held, mit seinem besten Kumpel Frank Sprenzel nach Berlin gefahren ist, um eine Band aufzureißen, weil sie ja noch keine kannten. Zur Vorgeschichte muss ich sagen, dass Anton Kummer ganz schön im Eimer ist, weil er hat ein Kind mit einer Frau, die was ganz anderes will als er. Und Frank ist sein Kumpel, der arbeitet auf der LPG und macht sich nicht so viel Gedanken. Und davon lese ich jetzt mal ein Kapitel aus der Mitte des Romans. Das heißt Manager of Madness. Ich pfiff einmal, weil ich wahrscheinlich kann Mita da auch ein bisschen andocken. Wirst du gleich sehen. Ich pfiff einmal und wartete vor Sprenzels Hoftor. Irgendwie hatte ich keine Lust, seinem Vater zu begegnen, der immer eigenbrötlerischer wurde. Sprenzel kam und knallte das Wellblechtor hinter sich zu. Er trug eine Windjacke zu Boxerjeans und sah ziemlich scheiße aus. Schweigend latschten wir Richtung Kirchhausen. Er holte eine Flasche Goldbrand aus der Wilka-Tüte, die ich ihm schweren Herzens überlassen hatte. Es handelte sich um eine der letzten, denn seit Tante Clara tot war, gab es keinen Nachschub mehr. Alles Wichtigste war ja damals, eine Plastiktüte zu haben, ne? Ich trage die immer noch, ich sammle die übrigens. Und die meisten hatte ich dann von meiner Tante Clara, also eigentlich Emma, die hat immer Pakete geschickt und da waren dann immer so Reicheltüten unten drin, ganz dicke. Und als ich kein Geld mehr habe, bin ich dann nach Havelberg auf den Pferdemarkt gefahren oder so und habe die Reicheltüten für 5 Ostmark das Stück verkauft. Und da haben sie angestanden damals. Ne? Das will heute keiner mehr wahrhaben, aber es ist so. Ich lese mal weiter. Als wir am Bahnhof ankamen, war die Flasche schon fast leer. Mit zunehmendem Pegel wurde ich immer sicherer, dass halb Berlin von unserer Schwarz-Weiß-Party gehört hatte. Also die hatten vorher schon eine Party gemacht. Und wir eine geile New Wave-Band aufreißen würden. Sprenzel grinste zu mir rüber. Mensch, Anton, wir beten nach Berlin, ey. Das ist irgendwie wie früher, oder? Der D-Zug aus Dresden hatte eine halbe Stunde Verspätung. Der Alkohol machte mich mutig und ich fasste einen Entschluss. Los, wir gehen nochmal zu Conny. Ich hatte im Intershop eine Tüte süßen Speck für meine Tochter gekauft. Also er ist gerade Vater geworden, ist ein ganz kleines Mädchen. Ne? Globster und hat, darf natürlich keinen Kontakt haben. Globster, das ist so eine gute Idee, Anton, wir sind ganz schön zu. Ich will endlich mal Marie-Louise sehen. So hieß meine Tochter. Den Namen hatte ich Conny irgendwann in einem Anfall von Neuromantic-Träumereien präsentiert. Offiziell fand sie ihn scheiße. Als ich durch Elke erfuhr, dass meine Tochter doch so hieß, stand ich einen Tag später vor Connys Tür. Doch die blieb, wie so oft, verschlossen. Das war 5 Monate her. Elke war die einzige von uns, die weiter Kontakt zu ihr hielt. Sie erzählte mir, als ich sie auf der Straße traf, wie hübsch Marie-Louise sei und dass sie ganz viel von mir hätte. Ich hatte den Eindruck, dass sie ihren Angriff auf mich bei Bade bereute. Das ist aus einem anderen Kapitel, Entschuldigung. Wir stiefelten durch die Bahnhofsunterführung über die Straße direkt auf Connys Eingang zu. Als wir uns durch die Mülltonnen schlängelten, glaubte ich, hinter den Gardinen eine Bewegung zu sehen. Ich klingelte, doch niemand öffnete. Conny, mach mal auf, rief ich zu ihrem Fenster hoch und hielt den süßen Speck wie einen Köder über meinem Kopf. Wieder tat sich nichts. Ich schaute Sprenzel an und zuckte die Schultern. Was ist denn mit der kleinen Anton? Fragte Sprenzel, als wir uns auf den braunen Kunstledersitzen gegenüber saßen und der Zug den Bahnhof von Kirchhausen verließ. Ich schwieg und schaute aus dem Fenster. Meine gute Laune war wie weggeblasen. Fahr doch mal zusammen auf dem Rummel, dann klärt sich das vielleicht alles. Mal gucken, sagte ich und starrte auf das vorüberziehende Flachland. Wir vernichteten den Rest der Pulle und aßen zwischendurch das klebrige Süßzeug. Der Suff machte mich melancholisch. Ich hielt mich an dem Gedanken fest, jetzt eine Band aufzureißen, dann würde sich alles andere von selbst ergeben. In Berlin-Schönefeld angekommen, hielt ich schon mal nach neuen Typen Ausschau. Doch ich konnte nur Normalbürger und Trapo-Bullen entdecken. Also Transportpolizei, ne? Falls das jemand nicht sagt. Wir fuhren mit der S-Bahn zum Plenterwald, wo angeblich Punks rumlaufen sollten, wie Kurta erzählt hatte. Auf dem Bahnsteig schaute ich wieder hinüber zu den leuchtend weißen Hochhäusern hinter der Mauer und dachte daran, wie wir Tante Clara abgeholt hatten. Ich glaube, das ist das Gropiusstadt da von Plenterwald aus? Ja, Gropiusstadt, genau. Also das weiß ich noch, wie wir da immer waren mit meinen Eltern. Und dann sind wir da ausgestiegen und das war alles so weiß, wenn man jetzt in der Gropiusstadt ist, ne? Und damals dachte man, Wahnsinn. Das ist ja irre. Ne? Ja, gut. Wenn hinter dem Kuhstall solche Häuser stehen, haben wir es geschafft, Sprenzel, schwärmte ich. Er boxte mir auf die Schulter. Ich weiß nicht, Anton, ob ich mich dann noch in Düsterbusch wohlfühlen würde, sagte er nachdenklich. Unterwegs pinkelten wir in den Wald und staunten über die Weitläufigkeit des Geländes. Hier riechst du den Westen schon, lallte Sprenzel und bepisste sich dabei seine Boxerjeans. Doch auch im Kulturpark gab es keine Punks oder andere neue Typen. Nur Familien und ein paar junge Leute, aber die sahen nicht nach New Wave aus, eher nach Stino. Also Stino, kennt das noch jemand? Stinknormal hieß das dann früher. Wir liefen über den Rummel am Riesenrad vorbei. An einer Bude schossen wir mit dem Luftgewehr und ich holte komischerweise zwei Plasteblumen herunter, die wir uns an die Revers steckten. Planlos und müde warfen wir uns irgendwann auf eine Wiese im Treptower Park und pennten eine Runde. Mit einem derben Kater wachte ich ein paar Stunden später auf. Erste Zweifel meldeten sich an, ob es die richtige Strategie war, einfach loszufahren. Wir probieren es nochmal am Alex, sagte ich entschlossen und marschierten zum S-Bahnhof zurück. Von Autos angehupt rannten wir quer über die Schnellstraße. Wisst ihr eigentlich, dass mein Vater den Fernsehturm mitgebaut hat? Lallte Sprenzel, als wir keuchend die Stufen des S-Bahnhofes erklommen. Echt? Ja, der war damals in Berlin auf Montage, da hat er gearbeitet, immer Mischungen machen. Zum Abschluss haben die Arbeiter so einen kleinen Fallschirmspringer gekriegt. Das stimmt wirklich, ich habe den auch gesehen, da war so ein richtig so ein Schirm dran. Ne? Er zeigte eine Größe zwischen Daumen und Zeigefinger. Den hat er mir geschenkt. Dietmar hat mir den weggenommen und gegen ein Schweizer Messer verkaupelt. Aber ich kann mich noch erinnern an den Fallschirmspringer und wie ich ihn von der Scheune... Ey, guck mal da, unterbrach ich ihn, als wir wieder auf dem S-Bahnsteig standen. Auf einer Bank hatten ich drei Leute entdeckt, die genau dem Publikum entsprachen, das wir nach Düsterbusch holen wollten. Ein pickliges Mädchen mit Seitenscheitel saß auf dem Schoß eines Typen mit Stachelhaaren und Lederjacke. Vor ihnen stand ein rotzig aussehender Dritter mit raspelkurzen Haaren, gestreiften T-Shirt und Trenchcoat. Im Hintergrund die Hochhäuser, so musste es sein. Mein Selbstbewusstsein war durch den Alkohol noch ziemlich groß. Los, die quatschen wir jetzt an, Sprenzel. Ich weiß nicht, Anton, die sehen krass aus. Ach komm. Ich lief los, Sprenzel folgte mir zaghaft. 3 Meter von der Bank blieb ich stehen, ich schluckte. Ey, kennt ihr irgendwelche coolen Bands? Niemand antwortete. Die drei unterhielten sich einfach weiter darüber, wo sie jetzt Zigaretten herbekamen. Nach einer Weile drehte das Mädchen sich kurz zu mir um. Was denn das für einer? Fragte sie den mit Trenchcoat. Ich ging näher und streckte meine Hand aus, doch niemand ergriff sie. Ich bin Anton aus Düsterbusch, wir machen einen ziemlich geilen Club auf und suchen eine Band. Die drei fingen an zu lachen. Düsterbusch ist ja finster, wa? Sagte der Typ mit den Stachelhaaren zu den Mädchen. Bestimmt kurz vor Polen, ergänzte der Trenchcoat-Typ. Doch keiner der drei wandte sich direkt an mich. Wir haben die Schwarz-Weiß-Party gemacht, habt ihr davon nichts gehört? Das picklige Mädchen bekam einen Lachkrampf. Was ist denn mit euch los? Ich hab da nur was gefragt. Das fanden sie extrem lustig. Jetzt macht er auf Harmonieschwein, sagte Stachelkopf. Langsam stieg Wut in mir auf. Sprenzel war inzwischen herangetreten, hatte alles mit angehört und seine Unterkiefer malten schon. Wer ist er denn? Fragte jetzt der Trenchcoat-Typ. Sieht aus wie ein Rummelboxer. Das Mädchen kicherte weiter. Ey, Rummelboxer, hast du mal eine Zigarette? Sprenzel konnte sich geadelt fühlen, denn Stachelkopf wandte sich jetzt direkt an ihn. Ich kann dir gleich mal Zigarette aufs Maul geben, du scheiß Berliner Wichser. Er nestelte jetzt an seiner Steppke-Jacke herum, um sie auszuziehen. Doch ich schob ihn zurück. Lass mal, Sprenzel. Mit Mühe konnte ich ihn beruhigen. Dann gingen wir und die drei Feigsten hinter uns her. An einem Eckkiosk kauften wir nochmal Bier und tranken es in der S-Bahn Richtung Alex. Ich hatte einen riesigen Kloß im Hals. Die Leute, die auf unserer Seite stehen sollten, ließen mich derart abblitzen. Deswegen fahre ich hier nicht gerne her, Anton, weil die alle denken, die sind was Besseres, erklärte Sprenzel. Auf so eine Diskussion wollte ich mich auf keinen Fall einlassen. Schließlich war Berlin eine Großstadt und da musste ich mich einfach wohlfühlen. Sicher waren wir nur an die Falschen geraten. Am schlimmsten fand ich, dass ich offenbar immer noch so rüberkam wie ein Dorftrottel. Genervt riss ich mir die Plasteblume von meiner Anzugjacke. Doch Sprenzel wollte seine auch nach heftiger Diskussion dran behalten. Wir holen am besten gleich eine englische Band, lallte ich, als wir am Alex an einer Bude noch 2 Bier und 2 kurze äxten. Ja, Purple. Hör doch mal auf mit Purple, Sprenzel, die Erde dreht sich. Eins sag ich dich noch, Anton. Ich weiß, du willst das nicht hören, aber du hast mich immer in Schutz genommen, damals, von den ganzen Arschlöchern wie Naumann und so. Aber einmal wir beide zu Purple. Danach kann ich von mir aus sterben. Ehrlich, Anton, volle Kanne. Gut, bevor du stirbst, gehen wir zu Purple. Schlag ein. Ich schlug ein und grübelte weiter. Sprenzel rieb sich wohlig die Hände. Madness, wir holen Madness, sagte ich in die Stille. Dann grölten wir zusammen laut Our House. Ein paar Leute drehten sich um. In Ost-Berlin rennen da ein Haufen englische Soldaten rum, vielleicht können die einen Kontakt herstellen.
6: Sprenzel unterstützte meine Idee mit einem zustimmenden Grunzen. Aber ich war nicht in Englisch, Anton, ich kann nur Chinesisch rückwärts. Ist egal, ich mach das. Wir torkelten über den Alex jetzt schon völlig hinüber. Sprenzel musste sich andauernd irgendwo festhalten. In der Nähe der Weltzeituhr standen tatsächlich zwei Soldaten, die nach Briten aussahen. Sie schauten sich interessiert das runde Ding an.
7: Hello, you of the Commonwealth,
6: rief ich. Die beiden schauten sich erstaunt an. Yes, we are British, sagte einer freundlich. Super, top. Ich hob den Daumen anerkennend und suchte nach Worten. You can, the manager of madness? Die beiden Briten warfen sich verständnislose Blicke zu. Dann kam einem die Erleuchtung. Ah, he needs a brain doctor. No doctor, the manager from the band Madness. Die beiden Soldaten grinsten und einer sagte, oh, the band, yes, they are bloody cool. But the manager, we don't know him. What a pity. Sie brachen ein schallendes Gelächter aus und gingen weiter. Sprenzel hatte hinter mir eine Zigarette geschlaucht und kam jetzt zu mir gewankt. Und? Spielen Madness? Nee, ich glaube, wir müssen uns was anderes einfallen lassen. Dankeschön.
4: Man möchte glatt noch mehr hören. Es macht großen Spaß auf jeden Fall. Wir haben es ja inszeniert und selbst dafür gelesen natürlich, aber es ist nochmal eine andere Nummer, es plötzlich von dir auch zu hören. Wirklich toll. Nebenbei habt ihr gesehen, das sind Bilder aus dem Jugendclub Extrem, die mir Alex geschickt hat. Ich habe versucht, sie halbwegs getimed noch weiter springen zu lassen, ohne den Lesefluss allzu sehr zu unterbrechen. Genau, wir lassen
6: es. Aus Japan, Stalin hießen die spielten kurz nach der Wende in so einem anderen Loch.
4: Wow.
6: In Lindena, wir haben ja praktisch den ganzen Kreis dann sozusagen okkupiert. Alle Freilichtbühnen und alles, was möglich war, wurden dann irgendwie sozusagen dafür, ja, weil wir hatten das Publikum ja, ne? So kurz nach der Wende waren ja noch alle da und da spielten alle möglichen amerikanischen, japanischen und englischen Bands und schliefen dann immer in der Gaststätte Kniesche in Schönborn mit Fleischerei und so. Irgendwelche Engländer und einmal war auch ein ganz berühmter Schauspieler dabei, der jetzt bei Game of Thrones in der ersten Folge mitgespielt hat. Und der war damals mit der Band da unterwegs. Wie hieß er? Sean Bean oder so. Sean Bean, der hat auch einen so einen König gespielt. Und der war mit der einen Band mit, und dieser Sean Bean war einmal mit The Rose of Avalanche hießen die. Die waren in Lindena und da war dieser Sean Bean mit. Und das und ich kannte den damals überhaupt nicht und habe dann im Nachhinein erst gesehen, was es eigentlich für ein berühmter Schauspieler ist. Ja, naja.
4: Jetzt bin ich aber auch gespannt auf die anderen Bilder, die noch kommen, beziehungsweise da oben.
6: Das sind die Waltons da.
4: Ich springe nochmal kurz zurück zu dieser sensationellen Modenschau.
6: Ja, das ist Schrägschnitt. Es war eine Frau, Gabi Schindler, die hat die Modenschau Schrägschnitt gemacht. Und das waren alles Mädels aus von uns da. Die hat praktisch die Kostüme für die geschneidert. Und die sind überall gelaufen. Die sind ja dann DDR-weit auch getourt. Ja, genau. Also die kamen alle aus unserem sozusagen Umfeld. Es gibt auch noch eins. Das sind die Waltons. Die haben illegal gespielt. Das erste Mal 1987 oder 88. Und das ist aber ein Konzert im Kohlenport Doberlo-Kirchen, in der inzwischen abgerissen wurde, wo sie dann das erste Mal legal da waren. Also vorher hatten wir die schwarz abgeholt von der Grenze und die haben dann mit Trabis und haben dann illegal gespielt und haben sie nachts wieder zurückgefahren.
4: Das ist die berühmte Szene in Düsterbusch. Sie erinnern sich, die Band, die mit dem Chaika abgeholt wird.
6: Genau.
4: Wann war das? In welchem Jahr?
6: Ich glaube, es kann Frühjahr 89 oder Herbst 88. Es gibt auch keine Fotos davon. Und ja, irgendwie sowas. Das sind Popper.
4: Ja. Das sind Popper.
6: Ich war ja auch ein Popper. Ich war ja gar kein Punk.
4: Ja, dazu müssen wir gleich noch kommen, auf jeden Fall.
6: Ja, das bin ich mit meiner damaligen Freundin. Also wer das Theaterstück gesehen hat, das ist Conny sozusagen. Also die originale Conny. Also, ja. Genau, ein bisschen Bowie-mäßig und so.
4: Ja. Die Frau, die im Buch mit den engelsblonden Haaren strahlend blauen Augen.
6: Ich habe sie natürlich umgeschrieben. Das ist Kotzübel, das war die erste Band, die war lokal. Leider gibt's keine Demos mehr dafür, das wäre auch was für dich gewesen, Lutz. Leider ist alles weg. Die hatten ganz gute Songs, die hatten nur 5 Songs, die haben immer wieder gespielt, bis sie dann verboten wurden. Also die waren ja gar nicht, die hatten gar keine Spielerlaubnis und das war ja praktisch, die ersten Partys haben wir ja eigentlich alles ohne Genehmigung gemacht, weil ja niemand wusste, dass man sowas braucht. Ich wusste das ja gar nicht, niemand wusste das. Und erst als es dann so groß wurde und dann plötzlich die Bullen kamen und Stress machten, die Polizei, da war es dann zu spät. Und dann wurden wir ja erstmal verboten und das hat ja ewig gedauert, ehe wir dann weitermachen konnten. Und dann haben wir ja unter den Deckmantel des FDJ-Jugendclubs weitergemacht.
4: Für die Jüngeren im Raum, Freie Deutsche Jugend.
6: Ja, Freie Deutsche, genau. Frei vor allen Dingen.
4: Jetzt, es gab ein Lachen, aber es gibt Jüngere im Raum, die es nicht wussten, als wir darüber zum ersten Mal sprachen. Deshalb haben wir auch relativ viele Erklärbär-Momente im Stück eingebaut.
6: Wo ja,
4: viele Sachen, die einfach, gerade wenn wir Schulvorstellungen spielen, einfach nicht mehr bekannt sind.
6: Die Schaufensterpuppe wurde übrigens im Magnetkaufhaus Finstervalle geklaut. Ah. Und dann golden angemalt.
4: Jetzt bin ich doch noch gespannt auf die anderen.
6: Das ist so eine Show. Also wir haben ja praktisch auch mal Programme gemacht, also so Kabarettprogramme. Und das war danach dann so ein Happening auf der Bühne sozusagen. Das ist Paul Landers von heute Rammstein, damals Feeling B, eine Studie auf der Bühne. Das sind die Cottbusser. Und wir hatten damals, der Saal sollte renoviert werden und wie es so war, im Osten gab es ja nichts. Und um den zu renovieren, und dann hat der Kneiper gesagt, ihr könnt machen, was ihr wollt. Und dann haben wir überall Graffitis rangeschmiert und dann sah das wirklich aus wie so ein Großstadtclub. Ne? Da oben hängen die Kabel, ne, für die Anlage, alle über die Lampen, über die 50er-Jahre-Lampen drüber. Und wenn die Sicherung rausflogen, haben wir mal Silberpapier reingestoppt, damit es weiterging. Ja, ich auch manchmal. Dann flog der Schaltkasten in die Luft. Das kann man sich ja heute gar nicht mehr vorstellen. Dort,
4: ne? Der Strom floss durch die Folie.
6: Ja, ja klar, wenn die Sicherung nicht da ist, dann fließt er durch die Folie. Das bin ich auch nochmal am Kassettendeck. 1984 oder so. Das ist übrigens, da haben wir den Film gezeigt. Das hat sich immer ganz gut gepasst. Wir haben damals Filme gezeigt, Nosferatu und das Kabinett des Dr. Caligari. Die musste man in Leipzig bestellen und da kam ein Filmvorführer mit. Weiß ich nicht, ob der auch Stasi war oder so. Der kam extra mit und hat den Film vorgeführt. Mit einem Filmapparat. Das war so ein alter Typ und der hat diesen Film gezeigt und dazu haben die Art und die Vision live gespielt. Und es hat total, weil es ja auch ziemlich düstere Musik war und es hat mit diesen Filmen zusammen, hat es eine unglaubliche Energie, und das, da reden heute noch viele von, dass das ihre besten Konzerte waren, weil diese Musik und dieser Film, und das waren die Bettlaken meiner Mutter übrigens, die haben wir zusammengenäht und haben die denn da, anders ging's gar nicht, man hatte ja keine Leinwand oder irgendwas. Und mit Gaffa oben festgemacht. Oder Gaffa hieß das ja immer, schon Gaffa. Das ist Paul von Dyk. Der hat später auch aufgelegt im Russenbunker. Wir haben dann so einen alten Russenbunker aufgerissen und da legte der dann auf. Für 600 Mark damals. So viel nimmt er, glaube ich, jetzt nicht mehr.
4: Wir werden anfragen. Und
6: das ist die Dorfaue nochmal, um nochmal zu sehen, wie Lugau eigentlich aussieht. Ja. Mit Feuerwehr und so
4: weiter. Ja, vielen herzlichen Dank. Ja.
6: Ja, Lutz war ja auch mal da, ne?
1: Wir haben das Gespräch schon mal geführt, als du deinen Film vorbereitet hast. Nein, ich war nicht in Lugau, leider. Nee. Also ich bin mir relativ, also es ist ja mal die Schwierigkeit, also bei dem, was ich jetzt gerade mache, diese ganzen Recherchen, am schwierigsten ist, darüber zu reden, was nicht passiert ist, weil dafür gibt's keine Nachweise. Und das ist jetzt genauso mit der Reise. Ich habe alle meine Kalender, sowohl die vom Schreibtisch, als auch den ich immer so für private Termine benutzt habe, die habe ich alle noch aus der Zeit. Und da stehen manchmal so Bahnverbindungen drin nach Schwerin und nach Leipzig und nach, aber nicht nach Dobelow-Kirchheim. Und insofern bin ich relativ sicher, dass ich nicht da war. Aber Lugau steht ganz oft drin, weil ich ja in der Sendung auch Konzerthinweise gegeben habe und die dann natürlich da transportiert wurden.
6: Ja. Na, und du hast natürlich auch sehr viel dafür gesorgt, wenn du die Bands vorgestellt hast, die dann bei uns gespielt haben, dann kamen ja immer noch mehr Leute. Und wir hatten ja manchmal über 1000 Leute in diesem kleinen Saal da drin.
1: was wahrscheinlich auch nicht immer gut war, oder? Also wenn es zu voll wurde?
5: Nee, naja, dann gab es ja immer die Strafen und man hat ja jede Woche eigentlich Ordnungsstrafverfahren bekommen von der Polizei.
1: Ja, okay.
5: Wegen Überfüllung vor allen Dingen.
1: Und hat sich das irgendwie gedeckt mit der Einnahme an den Eintrittsgeldern?
5: Nicht immer. Wir warten, manchmal mussten wir privat zuzahlen. Oder meine Mutter, meine Ordnungsstrafverfahren hat meine Mutter bezahlt und nach ihrem Tod habe ich das erst im Ordner gefunden. Die hat sich einfach alle aus der Post rausgenommen und bezahlt und mir nie was davon erzählt. Wow. Habe ich auch in dem Film gesagt. Ja, das hat sie, also ohne meine Mutter wäre sowieso alles nicht möglich gewesen. Die hat mich ja auch aus dem Knast geholt und so. Also war schon krass.
1: Ja, großartig.
4: Ja, es war Applaus auch für deine Mutter.
5: Ja,
4: auf jeden Fall.
5: Dankeschön.
4: Ich bin völlig perplex, als ich hörte 1000 Leute in diesem Raum. Sie erinnern sich, wir haben das mit maximal 135 Leuten da drin gespielt. Und man hatte das Gefühl, die kommen noch durch, die Schauspieler und Schauspielerinnen. Also sie sitzen auch da hinten, habe ich gesehen. Leni Goretzka habe ich schon gesehen. Richard Fuchs sehe ich auch, da hinten sitzen sie. Die das so großartig gespielt haben. Ich habe gehört, Daniel Borgwardt, der Regisseur, ist auch vielleicht gekommen. Ja, er sitzt auch da. Genau, also völlig unfassbar, finde ich, wie ihr diesen Raum gespielt habt. Also Überbelegung ist gar kein Ausdruck, wa?
5: Naja, ihr habt ihn ja auch schön bespielt. Also euer Stück ist ja großartig und kommt ja auch sehr gut an. War ja immer ausverkauft.
4: Ja.
5: Also um mal darüber zu reden. Also auch mal danke nochmal an Daniel und so viel und an dich und an alle, das ganze Team für diese tolle Inszenierung.
4: Ja, danke auf jeden Fall. Es wirkt jetzt wie Fishing for Compliments, aber es ist, war gar nicht selbstverständlich, dass ein Autor sozusagen so offen ist für auch ja so eine Fassung, die da einen ganz eigenen Zugriff hat. Also Sie haben es vielleicht gesehen, es gibt eine Figur wurde erfunden, die im Roman an sich gar nicht so vorkommt und die ganz viele andere Figuren spielen kann. Aber viel mehr will ich gar nicht verraten. Schauen Sie sich's an. Ab Samstag hier in Senftenberg im Jam. Es gibt noch Karten.

0: 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Das war der Song Paul ist tot von den Skeptikern, eine legendäre DDR-Punk-Band. Um Punk und anderen Musikuntergrund im Osten geht es in unserer heutigen Sendung. Wir hören einen Mitschnitt der Reihe Wunderbar aus der neuen Bühne Senftenberg vom 22. April 2026. In der zweiten Stunde geht es weiter mit einer Lesung und Musik von Mita Schamall, die in den 80er Jahren Teil der jungen Leipziger Punkszene war. Danach gibt es eine Diskussion mit dem Publikum.
1: Ich lese jetzt eine Geschichte vor, die ich vor 6 Jahren oder so geschrieben habe, in Erinnerung an ein Erlebnis, welches ich hatte mit meiner Freundin Jana zusammen. Und die heißt Wie Jana und Micha zu Hinrich fuhren. Ab geht's. Hinrich erwartet uns. Mieter packt ihr kleines Olsenbandenköfferchen. Ein Paket Watte, ein Schlipper, das Notizbuch mit vielen Adressen und wenigen Telefonnummern, eine Schlager Süßtafel, eine Schachtel F6, Streichhölzer, ein Stift, ein Buch, der Fänger im Roggen mit Foto von Jana und Mieter als Lesezeichen, Personalausweis und bisschen Geld. Zu wenig, um das Ticket bis Schwerin zu zahlen. Aber das hat die beiden noch nie abgehalten. Kaum im Zug verbarrikadieren sie sich im Klo. Jana kann ihren aufwendigen Schminkvorgang beenden. Und wenn es an der Tür ruckelt, sagt Mita mit gepresster Stimme, sorry, Durchfall, das kann dauern. Soljanka-Vergiftung. Sie haben sich immer viel zu erzählen. Von ihrer Liste zum Beispiel. Diese imaginäre Aneinanderreihung von Namen der süßesten Punks. Die Jana ins Bett kriegen will und welche sie schon hatte und wie und warum das meistens scheiße war. Mita genügte das vorerst. Sie hatte keine solche Liste. Oder sie probten ihre Songs. Mita trommelte auf ihrem Koffer und Jana sang dazu. Macht eure Glotze hinzu, macht eure Glotze hinzu. Dann seht ihr unsere Fratze nicht, dann habt ihr eure Ruhe. Dazwischen immer schön rauchen. So dass sie bald das Singen sein ließen. Noch ein Blick in Mieters Adressbuch. Ups, der Hinrich hatte ja 2 Adressen. Aber das Schloss, in dem sie jetzt von ihm erwartet wurden, musste in Mühleneixen bei Neufrauenmark sein. Und schon hörten sie die diffuse Lautsprecheransage. Endstation Schwerin. Es hatte wieder mal geklappt. Es dämmerte bereits, als sie vergebens einen Bus suchten. Die Richtung ermittelten sie irgendwie und zogen los, um zu trampen. Nach einer Stunde bereits stockfinster und arschkalt hielt ein Wartburg. In ihm, neben der bestickten Klopapierrolle und einem dummen Plüschhund, der ständig mit dem Kopf wackelte, saß ein Mann, durchschnittlich blöd. Ja, er fährt nach Mühleneixen, sie könnten ruhig einsteigen. So setzte sich Jana neben ihn und Mieter zum Klopapier dahinter. Nach einer kurzen Weile, als er wusste, dass die beiden aus Berlin waren und völlig fremd hier, fing er an. Sie müssten ja nicht mit Geld bezahlen, aber... Und schon lag seine fette Hand auf Janas Knie. Mita schrie ihn an, er solle anhalten, sie seien keine Nutten. Er hielt und plapperte noch was von... Ach kommt, in Berlin sei man doch offen für alles. Schon hatte er seinen bekloppten Hund am Schädel. Mit den Worten, offen ja, aber nicht wie du denkst, du Arschloch, verließ Jana das Cockpit. Beide schrien ihn an, knallten die Tür zu und standen nun, während der Wartbuch davonquietschte, in totaler Finsternis, circa 7 Kilometer weg von Schwerin und 15 von Mühleneixen. Einige Sterne funkelten und Frost zog in ihre erhitzten, wutdurchströmten Adern. Sie liefen und liefen. Nachdem die Schlagersüßtafel verspeist war, Mita sich den Schlipper über den Kopf gezogen hatte, und beide ihre nicht rauchende Hand tief in dem Wattepaket vergruben, sahen sie etwas, was Schutz vor Kälte und Heimstätte für hungernde, übermüdete, frierende und einer Vergewaltigung entkommene Mädchen bieten konnte. Eine Laubenpieperkolonie, wie noch nie. Steil kletterten sie über den Zaun. Es begann bereits zu dämmern. Sie suchten sich eine Hütte aus. Mit einem passend großen Feldstein zerdepperten sie gekonnt das Fenster. So konnten sie durch das Loch greifen, öffnen und in die bescheidene Hütte steigen. Nun wurde erstmal alles inspiziert. Es fanden sich eine halbe Packung feuchter Tortellinis, die sie sogleich als Abendbrot verputzten. Ein Schrank voll Wäsche, übelster Sorte, und einige Vorhänge. Die Matratzen wurden heruntergeklappt und die Kleidung halb widerwillig, halb belustigt angezogen. Nun begab es sich, dass Jana kacken musste. Kein Wunder nach diesem reichhaltigen Abendessen. Nie im Leben wäre sie wieder in die Kälte gestapft. Also hockte sie sich über eine mit Zeitung ausgestopfte Schüssel und vernichtete so ihr Geschäft. Das nette Paket flog nun halb tröpfelnd aus dem Fensterloch. Und dann machten sie es sich bequem. Schön fett eingemummelt in Jogginghosen, Strickröckchen, Hemden und kurzen Hosen, darüber die Gardinen und Tischdecken, quetschten sie sich aneinander und schliefen bald ein. Der Schlaf war tief, so tief, dass als der Besitzer der Villa kam, sie sich brummelnd umdrehten und weiterpennten. Nach circa einer Stunde kamen zwei Polizeier, die jegliche Ruhephase abrupt unterbanden, um den Schaden aufzunehmen. Die beiden stritten vehement ab, die Verursacher des Scheißhaufens zu sein, der zur Hälfte an der Wand klebte, erklärten sich aber bereit, ihn zu verbuddeln. Nach dem leicht peinlichen Entledigen der Kleider, welche sie bewusst, Reueempfinden vortäuschend, ordentlich zusammenlegten, ging es nun im Toni, der angenehm beheizt war, zurück auf die Polizeistation in Schwerin. Solche Gestalten kannte man noch nicht in der Kleinstadt. Zwar stand Janas Iro nicht mehr fachgerecht und auch ihre Schminke hatte sich reichlich ausgebreitet, aber die Klamotten allein, alles zerfetzt, sogar die Schuhe, Janas Trenchcoat mit unleserlichen Worten beschrieben, so ein komischer Kringel um ein großes A und Punks no deert. Was sollte das denn bedeuten? Sie wurden ungewohnt freundlich behandelt und bekamen sogar Kaffee. Ein Polizeier wollte unbedingt das Foto haben. Auf Mieters Frage, was er damit wolle, meinte er, er will es seiner Frau zeigen. Das fand sie so süß, dass sie fast noch ein Autogramm darunter geschrieben hätte. Stattdessen aber handelte sie einen Deal aus. Er dürfe ihr den Finger im Roggen nicht entziehen, im Tausch gegen das Foto. Der Bulle willigte ein und freute sich riesig über diese seltenste Trophäe. Nachdem schließlich alle Personalien gescheckt waren, gab es noch eine Belehrung. Sie müssten nach Berlin zurückfahren. Sie könnten froh sein, in die Freiheit entlassen zu werden. Also wurden sie in den Zug verfrachtet. Sie taten so, als seien sie froh, wieder nach Hause zu fahren und schlängelten sich schleunigst bis zum Ende des Zuges durch und stiegen aus. Nach einem Weilchen, versteckt hinter Passanten, begaben sie sich ganz entspannt zum Bus, der sie nun direkt nach Mühleneichsen brachte. Da sahen sie auch schon das Schloss auf einer Anhöhe. Doch etwas war merkwürdig. Es gab keinen rechten Eingang, nur eine Post, in der sie dann fragten, ob hier ein Kröger wohne. Kröger? Kröger? Nö, die wohnen in Neufrauenmark, 2 bis 3 Kilometer von hier. Also zogen sie wieder los. Der Weg war sehr schön. Sonnendurchflutete Herbststimmung umsäuselte ihre Gemüter und sie begannen zu singen. Wir fahren nach Mühleneichsen, her, her, ho, um Hinrich zu beglücken, wir lieben ihn ja so. Niemand kann uns abhalten, nicht mal die Fopo. Vorwärts immer, rückwärts immer, das lernten wir ja so. Ein Spießer wollt uns ficken, wir traten in sein Po. Über Stock und über Stein, Mieter und Jano. Über Stein und über Stock, Jana und Mito. Sie liefen und liefen. Die Freude, jeden Moment Hinrich zu sehen und seine Westschokoladensammlung zu plündern, gab ihnen Kraft. Doch als sie endlich ankamen, erfuhren sie von seiner Oma, dass er doch in Neubrandenburg und nicht in Neufrauenmark sei. Sie schaute in 4 entsetzte und übermüdete Kinderaugen, ließ sich nicht lumpen und bewirtete sie liebevoll mit Wiener Würstchen und Senf, einem warmen Bett und herzlicher Freundlichkeit. Der arme Hinrich derweil machte sich seine Einsamkeit beim Warten klein, indem er wunderschöne Texte schrieb und Bilder malte. That's it.
2: Es gibt zu dieser großartigen Geschichte, die finden Sie auch in dem Buch Tanz auf dem Vulkan über Punkfrauen in der DDR. Das Buch gibt's. Ich habe gehört, es wurde schon einige Male gekauft, aber es gibt, glaube ich, noch eins. Da drin ist diese großartige Geschichte und auch passende Illustrationen dazu. Also kaufen Sie dieses Buch, es ist neu und es ist sehr spannend.
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0: Ja, ihr stammt aus sehr unterschiedlichen Musikkulturen. Und ich finde es spannend, du hast vorhin schon angeteasert, du warst ja eigentlich Popper und Jana war Punk. Und gemeinhin denkt man ja immer, Popper und Punk, das geht nicht.
1: Na, ich glaube, in der DDR war das auch ein bisschen anders. Also ich meine, Jana hat ja viel früher angefangen als ich.
2: Ey, Moment mal, muss ich klarstellen, ich bin nicht Jana, ich heiße Mita. Aber es ist lustig.
1: Jana Schlosser, ja genau, entschuldige bitte. Das weiß ich, dass du Mita heißt, entschuldige bitte. Und die hat auch viel früher höchstwahrscheinlich angefangen. Beziehungsweise hat das ja auch ein bisschen was mit dem Dorf- und Stadtkosmos zu tun, glaube ich auch. Und bei uns war es ja so, ich war erst Queen-Fan und so, ganz normal, wie alle so. Und hatte lange Haare bis hierher, AC/DC und sowas. Und dann irgendwann, ich bin eigentlich durch diesen Sternartikel über den Blitzclub darauf gekommen. Es gab so einen Artikel, wie viele immer sagen, es gab den ersten Punk-Artikel über die Sex Pistols. Bei mir war es der Blitzclub, also die New Romantics haben mich fasziniert. Und ich war David Bowie-Fan, weil ich 1981 von einem besoffenen eine David Bowie-Platte bekommen habe, nämlich Station to Station. Und die habe ich aus seinem Schrank gezogen, als er besoffen in einer Ecke lag. Und habe ihm einen Motown-Sampler, den ich damals getauscht habe, gegen ein Wrangler-Hemd, wie das im Osten so war. Bei einem Kellner habe ich den Motown-Sampler und dann habe ich praktisch diese David Bowie-Platte. Und dadurch hat sich das dann immer so, multipliziert. Man hat dann die Musik gehört im Radio und so weiter. Und ich war natürlich auch ein bisschen angenervt von der Blues-Szene, so, weil es auch sehr, abgegessen war und alles. Und das hat man dann praktisch, man wollte eine Gegenkultur setzen. Und mit dieser Kneipe da in Lugau war das natürlich möglich. Wir haben ja schon viel früher als 1985 angefangen, aber da waren es immer so vereinzelte Partys. Und 85 waren wir dann unter dem Deckmantel des FDJ-Jugendclubs dann erst als Club richtig aktiv. Vorher gab es das ja auch schon.
0: Darf ich mal kurz zwischenfragen? Gibt es Leute im Raum, die Blueser waren? Nicht? Ja, vereinzelt. Sie können sich bekennen. Jemand auf der Bühne vielleicht eine Blueser-Phase gehabt? Nee?
2: Ja? Auf jeden Fall. Ich stehe immer noch auf Blues. Total geil. Ja.
0: Aber warst du auch mit langen Haaren sozusagen auch dabei?
2: Ja, ja. Hatte lange Haare mit 14, 15, richtig schöne.
1: Also waren ja alle eigentlich in unserem Alter, ne? Also so unsere Generation fing ja so an eigentlich. Das kam ja erst später mit dem.
0: Das war die Einstiegsdroge bei der Blues?
3: Meine erste Begegnung mit dem, also meine erste negative Begegnung mit dem ABV war auch wegen langer Haare und Jimi Hendrix Aufnäher auf der Jeansjacke. Ja, das passt schon. Aber eben nicht so sehr wegen Blues, sondern bei mir war es schon immer so, auch die Sounds. Also Pink Floyd hat mich total beeindruckt. Dann war ich T-Rex-Fan. Sowas in der Art. Auch so ein bisschen glitzermäßig drauf. War bei mir auch so.
1: Ja, Sweet auch?
3: Für die Disco, klar. Ballroom Blitz.
1: Ballroom Blitz, ja. The Sweet, ja. Das
3: in der Schulzeit.
1: Ja, ja, ja.
0: Er klärt mich auf als Spätgeborenen.
1: Nein, The Sweet, das war Glamrock, nannte sich das. Okay. Da gehörte eben T-Rex auch dazu. Bowie auch im weitesten Sinne. Slade auch, glaube ich, ne?
3: Gary Glitter. Also wir können jetzt hier.
1: Die spielten ja auch vor allen Dingen alle in der DDR, ne? Zum großen Teil gab es im DDR-Fernsehen, sind die alle aufgetreten.
3: Ja, wobei Spielen in der DDR ist halt was anderes, als im Kessel Buntes mal in so einem Playback runterzureißen.
1: Genau,
3: ne?
0: Ja. Wie ging es dir? Wie hast du auf die anderen Musikkulturen so geblickt?
2: Also ich halte nicht so viel, und glaube, ich habe noch nie so viel von diesen, Schubladen gehalten. Also was mir gut gefallen hat und gefällt mir einfach. Es ist mir irgendwie scheißegal, was da drauf steht. Wenn es mein Herz berührt, dann wäre es mein Herz. So. Und deswegen also Blues, Pop. Es gibt so geilen Pop. Weiß nicht, Glimmer, Glitter, das weiß ich jetzt nicht. Also Glimmer, weiß ich, was das ist. Das Gegenteil von Trigger. Also wenn ganz was anderes positiv getriggert ist, dann ist es ein Glimmer. Aber was Musik betrifft, bin ich da oder auch andere Sachen, so Herz.
1: Also du hast dich nicht früher abgegrenzt, sozusagen musikalisch?
2: Was ist das denn?
1: Naja, ich schon.
0: Bei dir war das ein großes Thema, ne?
1: Manche Sachen wollte man einfach nicht und da fand man scheiße. Heute geht's mir auch anders, aber früher ja, klar. War das schon so.
2: Es ist ja immer so, dass ich irgendwas auch jetzt noch scheiße finde und nicht will, klar. Also, ja. Ich will mich jetzt ja nicht hier so ausbreiten.
0: Also es ist, irgendwie entsteht der Eindruck, dass es sozusagen in der DDR die Grenzen fließender waren. Also jetzt in Westdeutschland kennt man irgendwie so die Schlägereien, Popper, Punks. Es scheint, als hättet ihr sie in Lugau, in Düsterbusch, wollte ich sagen, zusammengebracht.
1: In Lugau gab es kaum Schlägereien, das stimmt allerdings, aber ab und zu

0: waren das eben auch Gründe. Also insofern gab es das in der DDR genauso wie überall anders. Aber was so, also da bin ich total bei Mieter, was beim Musik hören oder auswählen auch. Also es gibt unendlich viel Musik. Heute ist der Zugriff darauf viel direkter und schneller als damals. Aber was man im Radio gehört hat und mitgenommen hat, also wenn man irgendwie was aufzeichnen konnte, hat man ja auch schon seine erste Auswahl getroffen. Das nehme ich auf, das nehme ich nicht auf. Das ist im besten Fall eben nicht, ob das die eine oder die andere Musikrichtung ist, sondern das ist eben was, was mich persönlich anspricht, irgendeine Emotion auslöst. Und bei mir war das schon oft eben sowohl das rein Emotionale als auch das so Soundtechnische. Das ist, wirkt ja dann auch emotional, aber ich glaube, ich habe mich damit total viel beschäftigt. Also das, warum was klingt, wie es klingt, und bin ja dann auch Tontechniker geworden und konnte da so ein bisschen einsteigen.
1: Also ich staune heute immer noch, weil ja kein Englisch konnte. Jetzt kann ich vielleicht so 30%. Und dass ich aber die Musik von Patti Smith so geliebt habe und so verinnerlicht habe, als wäre das irgendwie aus dem Mutterleib meiner Mutter irgendwie rausgekrochen, nicht ein Wort verstanden habe, so ziemlich, muss es ja irgendwas geben, was aus einer anderen Richtung kommt als kognitiv.
0: Genau, das sind die Emotionen. Also gerade bei Patti Smith ist das ja... Also ich finde die auch großartig, ohne die Texte immer direkt, also so in meinen Kopf kommen zu lassen. So, das ist einfach das die Art und Weise, wie die Songs funktionieren.
2: Stichwort Mutterleib bringt mich gerade darauf. Du hast erzählt, dass deine Eltern im Vergleich zu vielen anderen relativ liberal waren oder deine Mama dich nicht sozusagen als Punk-Mädchen drangsaliert hat, was ja sonst wohl die Regel war, leider.
1: Ja. Genau, also fast alle meiner Freunde damals in der Zeit, in der ich mit den Punks zusammen war, das war ja nicht so lange, war ja höchstens ein Jahr, wurden von allen Seiten drangsaliert, also eben auch von ihren Eltern. Die Eltern haben ihre Klamotten verbrannt oder die rausgeschmissen, Jana wurde rausgeschmissen von zu Hause und konnte dann nur aufkreuzen, wenn sie sich wieder verkleidet hat, irgendwie Tuch über und nicht geschminkt und so. Und viele Freunde habe ich erlebt, die da sehr gelitten haben, weil die aufwendig hergestellten Klamotten im Kachelofen verschwunden sind und so. Und bei mir ist es so gewesen, dass also ich komme aus einer Künstlerfamilie. Meine ganze Familie mütterlicherseits sind irgendwie Künstler oder Handwerker. Und sowieso von jeher dann ja auch offener für alles, was irgendwie bunt ist und schrill und sich entwickeln muss und will und so. Und von daher war das ja kein Problem für mich, zum Glück. Also familiär hatte ich überhaupt keine Probleme damit, dass ich mit Punks zusammen war. Im Gegenteil, ich hatte sogar den Proberaum unserer Band, der war unter der Werkstatt, wo ich eben gelernt habe und auch gewohnt habe. Also bei meiner Tante, so quasi.
2: Sind auch mal Familienmitglieder zu Konzerten gekommen?
1: Ja, auch das. Also ich erinnere mich jetzt allerdings nur an meinen Onkel.
3: Und mein Vater hat Einlass gemacht.
1: Wer hat Einlass gemacht?
3: Mein Vater. Mein Vater hat bei uns dann Einlass gemacht im Club. Also wow. Mit seinem anderen dicken Kumpel irgendwie. Und die haben dann irgendwie, ja, das fanden die gut.
1: Das war aber dann auch schon später, ne?
3: Ja.
1: Weil ich habe jetzt in 2 Bands gespielt, genau, und da ist mir jetzt in der 2. Band, das war dann im Wendejahr, 89. Da war schon alles viel, viel einfacher und viel offener und wir haben in Jugendclubs gespielt und so. Und da war meine Mutter mit meinem Bruder da, mit meinem kleinen 11 Jahre jüngeren Bruder. Ja.
3: Ja, stimmt, das war später. Zum Anfang war das nicht möglich, hast du recht.
2: Wann hat das dein Vater gemacht? Weil ich erinnere mich nur in dem Buch, da wirkt er jetzt nicht so aufgeschlossen gegenüber eurem Club.
3: Naja, nee, war er nicht. Er hatte halt Angst. Meine Mutter war eigentlich die mich verteidigt hat. Er hatte immer Angst, dass die Stasi kommt und so. Und deswegen war er nicht so aufgeschlossen. Aber später nach der Wende dann, als wir haben uns dann getrennt, wir haben ja eine Konzertagentur eröffnet und haben dann praktisch ab 1990, also so, da wir ja ein sehr etablierter Club waren, haben wir natürlich dann auch so viele westdeutsche Manager, die uns ihre Bands verkauft haben, sozusagen, weil immer viele Leute da waren. Und da hat dann mein Vater dann Einlass gemacht.

0: gemacht mit Klaus Sauer, seinem Kumpel. Und dann saßen die immer beide da und haben kassiert und so. Und es war eigentlich lustig. Und zum Glück hatten wir ja auch nicht Probleme mit Überfällen und sowas bei uns. Also es war alles relativ friedlich. Ich glaube auch, weil wir viel Kultur angeboten haben in der Region. Deswegen gab es auch wenig Nazis eigentlich. Also wenig Überfälle und sowas. Also woanders gab es das massiv.
1: Wollt ihr schon Fragen stellen oder? Nee.
2: Hat Lugau an sich reagiert auf den Club? Das würde mich mal interessieren.
0: Ja, die haben mich durchs Dorf eskortiert. Morgens. Ich war ja der Einzige, der da noch gewohnt hat. Die anderen waren ja alle gar nicht mehr da vom Jugendclub. Und ich war der Einzige, der noch bei meinen Eltern wohnte. Und früh um 7 klingelt es dann. Und dann standen sie alle vor der Tür. Der Stasi-Pförtner, der Pfarrer sogar, der später auch bei der Stasi war, der Bürgermeister. Und dann musste ich dann in die bekotzten Gartenzwerge reinigen und sowas. Und das war natürlich ganz furchtbar zum Teil, ne? Und es gab immer Verbote und im Konsum wurde ich nicht bedient und sowas. Als ich mit meinem Kajal und mit meinen rouge gefärbten Wangen auftauchte, dann haben sie mich viel bekloppt gehalten. Ne? Und aber ja, ne, so war das. Ne? Aber ja, ich habe das durchgestanden. Und mein Clubleiter, also ich durfte ja nicht mehr Clubleiter sein, weil ich ja illegal alles gemacht habe. Mein Clubleiter, der Henry, der stand mir dann immer zur Seite. Der kam dann immer aus dem Nachbarort, auch früh um 8 und hat mir dann immer geholfen. Ne? Dann die ganzen Scherben wegzuräumen und alles sah ja auch zumal so aus, wie es eben aussieht nach irgendwelchen Partys. Aber natürlich, das Dorf war natürlich in Opposition zu diesen Veranstaltungen. Klar, aber ja.
1: Was ich mich gefragt habe, wie seid ihr damit umgegangen, mit diesem Spannungsverhältnis von einerseits braucht man Öffentlichkeit, wenn man einen Club aufmacht, wenn man eine Band macht, wenn man eine Sendung macht und gleichzeitig aber auch so ein Grad von Geheimhaltung. Man darf nicht zu viel irgendwie nach außen lassen, man darf nicht irgendwie, dass es vorher irgendwie schon die Stasi erfährt.
3: Ich fange mal an. Ich war sehr, sehr jung zwar, also 17, aber es hing immer in der Luft tatsächlich, dass es sehr, sehr heikel ist, was wir da machen, obwohl wir in der Kirche auftreten. Und als wir dann verhaftet wurden, war klar, ach so, jetzt ist es soweit. So quasi. Wir wollten uns sogar am selben Tag treffen, um zu gucken, welche Sachen wir verstecken und dass da kein Zugriff stattfinden kann. Aber das erste, also in meinen Augen, erste Konzert, was das ja nicht war, war das zweite in Berlin in der Erlöserkirche, in der Bluesmesse. Das fand ich so, so abgefahren geil und da habe ich überhaupt einen Scheiß geschert darum, dass da irgendwas verboten ist dran. Zumal ja auch dieser Raum der Kirche das ermöglicht hat. Und es war nicht so richtig klar, inwiefern da jetzt akuten aktuell Eingriffe stattfinden werden. Ist die Frage beantwortet?
1: Ja, also vor allem dieses Verhältnis von wie viel kann man zeigen, wie viel kann man rauslassen. Aber du sagst, ihr habt es einfach gemacht am Anfang, ne? Und dann
3: erst ja klar, realisiert. Also wenn dann erstmal eine Bluesmesse oder eine Bluesmesse war halt ja oft oder auch ein Punk richtig Festival in Halle, das da in der Erlöser in der anderen Kirche, die heißen jetzt alle Erlöser. Paulus, danke. und du hast es geschafft, da irgendwie hinzukommen, also gerade bei der Paulus, da war es ja nicht so leicht, da wirklich zu landen, dann hast du natürlich die ganze Zeit nur gefeiert, wie Wolle, also da gibt's ja, da gab's ja keine Einschränkung, ist ja nicht bescheuert, und hörst jetzt auf, da irgendwie dich wohlzufühlen oder so. Genau.
1: Wie ging's dir da, Lutz, in deiner Sendung? Hattest du da auch so Momente von, ja, das lieber jetzt nicht oder das jetzt umso mehr gerade erst recht?
4: Naja, ein Beispiel habe ich ja vorhin quasi vorgelesen, diese Geschichte, ich krieg von der Band 13 Songs und spiele irgendwas völlig Belangloses. Das ist mir öfter passiert, also es ist mir wirklich nochmal, um das Wort peinlich nochmal zu bemühen, dann nochmal mit einer Band aus Erfurt passiert, den Fanatischen Friseuren, wo ich das Tape von einer anderen Gruppe, also von einem Musiker aus einer anderen Gruppe bekommen habe. Und dann habe ich von denen eine Coverversion von einem Smokey-Titel, Lay Back in the Arms of Someone, gespielt. Und Das hat dann aber die Band gehört und dann hat mir Fossi, der Sänger von den Fanatischen Friseuren, geschrieben, erstens, hier hast du unsere Kassette, die Aufnahmen klingen ein bisschen besser als das, was du gespielt hast, weil das irgendwie direkter vom Urband ist und dann gibt es schon, also er hat das auch so ein bisschen ironisch geschrieben, es gibt schon andere Sachen, die uns wichtiger sind, hör doch nochmal genau hin, so nach dem Motto. Und dann habe ich eben, jetzt fällt mir der Titel nicht ein, Ich bin nicht schuld, heißt der so oder so ähnlich, also jedenfalls einen anderen Titel gespielt, wo so im Text vorkommt, ich bin nicht schuld an Auschwitz, ich bin nicht schuld an Tschernobyl und so weiter. Und dann ist da aber nochmal was passiert, also weil wir jetzt auch, du fischst jetzt ein bisschen nach den spannenden Stasi-Geschichten, die
1: nicht zwingen.
4: Und das ist kein Vorwurf, ich beobachte das nur. Da ist es dann passiert, dass ein paar Tage später der Chefredakteur Musik von DT64 zu mir kommt und sagt, eine Dienststelle hat angerufen, warum ich denn bei DT64 oder warum wir bei DT64 denn Musik von Bands spielen würden, die nicht nur keine Spielerlaubnis haben, sondern sogar Spielverbot. Und dann musste ich dem erklären, dass das wusste ich nicht, tut mir leid, passiert nicht wieder. Später hat ein Musikwissenschaftler oder ein Historiker das nochmal ganz genau recherchiert, der Florian Lipp, der ein sehr tolles Buch über die späten 80er, die Punk- und Indie-Szene in der DDR geschrieben hat. Und der hat rausgefunden, dass das wirklich dann auch so funktioniert hat, dass irgendein Typ in Erfurt, der als IM tätig war, in meiner Sendung diesen Song gehört hat. Und der hat dann seinem Führungsoffizier Bescheid gesagt. Und der hat dann irgendeinem anderen in der Hierarchie Bescheid gesagt. Und die haben dann der Chefin von DT64 ein Telex geschickt und sich darüber ein bisschen beklagt. Und dann kam der Chefredakteur zu mir und hat mich gefragt, was das ist. Also das ist so, das habe ich damals natürlich so nicht mitbekommen. Also ich habe nur gemerkt, mein Vorgesetzter kommt direkt zu mir und dann sage ich ihm irgendwas und rede mich da raus. Aber dass da im Hintergrund auch wirklich so Rädchen sich bewegt haben, ist schon irgendwie so eine schräge Geschichte. Und das ich habe nicht die ganze Zeit diesen Hintergedanken gehabt, huch jetzt, was kann mir alles passieren? Aber natürlich habe ich immer geguckt, wie weit kann ich gehen? Und ich habe eben nicht geguckt, kriege ich eine Aufnahme von Namenlos oder von Schleimkeim oder von anderen Bands. Wenn die Sachen aber zu mir gekommen sind, eben wie ich es gerade beschrieben habe bei den Fanatischen Friseuren, dann habe ich das einfach genommen und gespielt. Und ich hatte, das ist auch so eine Glückssituation, da war niemand, der das gecheckt hat und gefragt hat, dürfen die eigentlich überhaupt öffentlich aufgeführt werden? Also alleine, dass das auch Aufnahmen sind, die Bands selber gemacht haben, wäre nach der Papierform, was in Gesetzen in der DDR niedergeschrieben wurde und auch was es an Regeln im Rundfunk gab, nämlich dass man nur Musik spielen darf, die im offiziellen Archiv steht, nicht erlaubt gewesen, total verboten. Wenn sich nur eine Person laut darüber aufgeregt hätte, dann wäre das sofort nicht mehr, hätte das sofort nicht mehr funktioniert.
1: Ja. Mir ging es tatsächlich gar nicht zwingend um Stasi-Geschichten, sondern um dieses Spannungsverhältnis sozusagen. Also ich glaube, das ist so ein bisschen, mir widerstrebt manchmal, dass es so Geschichten über die DDR gibt, entweder sind sie verherrlichend oder sie sind quasi komplett verteufelnd. Also entweder war alles wunderbar oder alles war ganz grottenschlecht und grausam. Und diese Ambivalenzen, diese Momente von Entscheidungen, auch von Improvisationen durchwurscht, ne, ein Club, also...
5: Man muss ja auch ein bisschen, also in unserer Funktion musste man ja auch ein bisschen Opportunist sein, ne? Also es ging ja gar nicht anders, ne? Wir hätten ja das alles gar nicht durchgekriegt, wenn ich da nicht jeden Dienstag hingedackelt wäre, ne? Und immer, man musste ja immer vier Institutionen durchlaufen. Ich musste jedes Mal einen Tag Urlaub nehmen oder mich krank schreiben lassen. Ich habe ja auf dem Kohlehandel gearbeitet, habe Waggons ausgefegt, weil der sozialistische Produktionsprozess mich nicht mehr Zeitungsschau und sowas wollte ich nicht mehr. Da habe ich mit den tiefsten Schichten des Proletariats zusammengearbeitet. Aber das Gute war, da konnte ich immer abhauen. Und ich musste immer Dienstag, war immer nur Sprechtag bis 16 Uhr. Und man konnte diese Veranstaltung, musste erst zur FDJ-Kreisleitung, die habe ich mir meistens dann gespart. Dann musste man zum Rat des Kreises Abteilung Kultur. Und dann musste man zum Abteilung Rat des Kreises Abteilung Preise. Und zum Schluss musste man zur Polizei. Und wenn du die ersten drei Institutionen durchlaufen hattest, dann war die Polizei natürlich das Allerschwierigste, ne? Weil der hat dann auch oft gesagt, oh, die Skeptiker, die spielen ja nicht, hier ist keiner skeptisch. Ja, sag ich, puh, was soll ich jetzt machen? Jetzt habe ich einen Tag Urlaub genommen und so. Und dann sagt er, dann schreib doch mal auf, wer da alles kommt. Und dann dachte ich, scheiße, was mache ich denn jetzt, ne? Und dann habe ich das gemacht, das hatte ich vorhin schon erzählt, da habe ich meinen Namen aber mit reingesetzt, weil ich mir schon sowas dachte. Ne? Dann habe ich gesagt, die kennst du doch auch alle, sie kennen sie doch auch alle. Dann hat er gesagt, ja, du schreib trotzdem auf. Dann habe ich irgendwie 10 Namen aufgeschrieben und dann hat er mir einen Stempel gegeben. Und zwar immer so, dass er immer seine Stempel geben musste. Ne? Aber das Geile war, bei der ersten Party, die wir illegal gemacht haben, dass man beim 5. Durchschlag, den wir gekriegt haben, ja nicht mehr lesen konnte. Und du konntest ja nur zur Lausitzer Rundschau gehen dann mit einer amtlichen Genehmigung, um eine Zeitungsannonce reinzusetzen, damit du sozusagen das auch publik machen kannst. Und dann habe ich manchmal einfach geschwindelt, was da draufsteht und so. Ne? Und dann eben dieser Polterabend meiner Schwester, ne, die ich gar nicht hatte. Und da gab's dann natürlich Ärger. Dann kamen die natürlich abends und haben dann alles mitgekriegt. Ne? Und war eine Party mit 500 Leuten. Ich hatte das mit 25 Besuchern angemeldet. Polterabend meiner Schwester Petra. Ich hätte sie höchstwahrscheinlich gerne gehabt, eine ältere Schwester, die hätte mich vor vielem bewahrt, glaube ich, die ich nicht hatte. Und das kam, dann flog dann natürlich alles auf. Also das war halt immer so ein Spannungsfeld. Ne? Und bei uns war es halt auch so, wir waren die Kneipe mit dem meisten Umsatz im ganzen Bezirk Cottbus. Und wenn sie uns wieder mal verboten hatten wegen irgendeiner Band, dann kam immer eine vom Konsum, die wir alle irgendwie ganz attraktiv fanden. Ne? Eine 40-jährige Frau mit Faltenrock. Und die hatte irgendwie Verbindung und die hat scheinbar immer das irgendwie gesagt, wir können diesen Laden nicht zumachen. Der Konsum braucht den Umsatz. Und das war also das Geld zum großen Teil auch, was eine Rolle spielte, warum das weiterging. Ne? Das hatte ja nicht mal was mit Politik zu tun, manchmal auch. Ne? Also ganz alles ganz merkwürdig und man steckt nicht drin. Und manchmal war die Stasi im Gemeindebüro, haben dann gedroht und so. Und hatte natürlich auch einige Mieter höchstwahrscheinlich auch einige IMs in Freundeskreisen und so. Das war natürlich auch so, klar, aber es gehört einfach irgendwie dazu. Ne? Das wusste man ja damals auch nicht, dass das so ist.
1: Ja, vielleicht ist es ein guter Moment zu öffnen. Einerseits nochmal kurz Werbung zu machen. 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Und jetzt würde ich gerne fürs Publikum öffnen. Für Fragen, Erinnerungen, Anmerkungen. Hier vorne ist schon eine von Antje.
6: Ja, ich habe an dich, Lutz, eine Frage. Und also das klang jetzt gerade so, was du vorhin erzählt hast, dass eigentlich das ganze Programm der 5 Jahre Paroktikum mehr oder weniger illegal war? Oder also wie würdest du das beschreiben, dieses Verhältnis?
4: Naja, nee, erstens war es nicht komplett illegal und es war auch deswegen nicht illegal, weil es ja ein Apparat, eine Struktur gab beim Rundfunk, der nichts dagegen unternommen hat. Dafür gab es auch Gründe, also das sind eben genau, also nicht die gleichen Gründe wie beim Konsum, aber DT64 wurde gegründet, weil die jungen Menschen nicht mehr DDR-Radio gehört haben. Also hat man versucht, ein attraktiveres Programm für junge Menschen zu machen. Und die Studien, die dafür im Vorfeld entstanden sind, haben auch gesagt, man muss versuchen, auch ein breites Spektrum an. Also die haben jetzt nicht unbedingt gesagt, spielt Punk, aber die haben gesagt, macht das nicht so eintönig, macht das abwechslungsreich. Und dann haben verschiedene, das war ja nicht nur ich, sondern auch andere, die auch Indie New Wave Geschichten gespielt haben oder eben andere Spezialsachen wie elektronische Musik und. Das hat schon dazu geführt, dass zumindest in dem sichtbaren Reaktionsfeld, also in der Hörerpost oder in Anrufen und ähnlichem, ablesbar war, dass es erfolgreich war. Also das war jetzt auch nicht alles gleich erfolgreich. Also wenn Olaf Zimmermann in den Electronics eine Depeche Mode-Platte verlost hat, dann haben da wirklich Zehntausende geschrieben und wollten diese Platte haben. Wenn ich meine Manuskripte angeboten habe, wo man nachlesen kann, was so an Informationen über, keine Ahnung, Dead Kennedys und andere Bands verbreitet wurde, das waren dann weniger als 1000. Aber das waren immer noch viel mehr, als normalerweise sich mit dem DDR-Rundfunk zu beschäftigen scheinen. Also hat man gesagt, okay, das ist jetzt sehr spannend. Was bei mir noch eine Rolle gespielt hat, war das Thema Musik auch zu produzieren. Also sowohl die Leute, die im Rundfunk Sachen produziert haben, als auch die bei der Schallplatte haben gewusst, dass Bands aus der Indie-Szene die Sachen für sich alleine produzieren und dass auch diese Kassetten vertrieben werden. Und die haben aber auch das Bedürfnis verstanden von Jugendlichen, dass auch andere Art von Musik aus der DDR kommen muss. Und haben sich da dann entsprechend auch geöffnet. Also das hat eben auch wieder so eine Wechselwirkung aus, es gibt ein Interesse und wir haben eine Musikproduktion beim Rundfunk, da haben wir bisher immer den Standardkram produziert oder vielleicht mal neuerdings ein paar Popgeschichten hin und wieder, auch, also irgendwann kam dann auch Heavy Metal dazu. Und in dem Maße, ich habe vorhin diesen Zettel gezeigt, womit ich ins Lektorat gegangen bin, das war sozusagen die erste Stufe, hier, es gibt tolle Sachen, und dann waren die halt mutig genug und haben gesagt, ja, lasst es uns mal probieren, wir schneiden mal ein paar Konzerte mit, wir lassen mal die AG Geige was produzieren, und dann waren in den 3 Jahren, die dann auch übrig waren bis 89, ist das so mehr geworden, dass dann am Ende auch noch bei Amiga 4 LPs zustande gekommen sind. AG Geige, Feeling B, Sando und Skeptiker.
6: Das war sozusagen so eine Art Grauzone, also die sich wie so durch die Realität wie so aufgezwungen wurde und wo so eine Art Windschattenschützen drüber lag, der aber nicht offiziell war. Also weil ich habe die DDR schon als einen sehr kontrollierenden ideologischen Staat wahrgenommen, wo es schon darum ging, richtig zu denken im Sinne des Staats. Und das war ja vom Inhalt her jetzt eher so anti, würde ich mal sagen.
4: Genau. Also ich kann das auch noch nicht richtig gut erklären. In dem langen autobiografischen Text, den ich gerade schreibe, versuche ich das so ein bisschen zu beleuchten. Also ich habe auch schon Radiosendungen gefunden, interessanterweise bei Radio DDR 2, wo sich Leute, die im Rundfunk produziert haben, dann der Chefredakteur, von dem ich vorhin gesprochen habe, und andere zusammengesetzt haben, darüber geredet haben, was jugendgemäße Musik ist. Und da gibt es so ein paar Bemerkungen, dass die sagen, ja, deswegen gibt es die Sendung Paroxicum. Das ist mir noch nie so richtig, also natürlich kann man sich das vorstellen, das ist so das Feigenblatt. Wir machen da mal eine Sendung und tun so, als ob wir offen sind, aber rundrum und sowieso in Saalfeld und in Erfurt lassen wir weiter die harte Hand der Stasi regieren und lassen das nicht zu, aber so ein bisschen Berlin und wir tun mal so. Ich bin mir noch gar nicht so sicher, ob das jetzt wirklich so gewesen ist, aber das gibt da so ein paar Indizien. Und das ist ganz spannend, da genauer drauf zu gucken. Aber jetzt zu sagen, dass das Paroxicum illegal war, wäre falsch, weil das war im Staatsrundfunk und das ging nur legal. Und ich habe ein paar Sachen gemacht, die, wenn da jemand sich drüber beklagt hätte, dann wahrscheinlich auch Ärger gebracht hätten.
1: Ich sehe, es gehen noch weitere Hände hoch. Ja, da hinten.
7: Eine Frage an Herrn Schramm und eine dann an da drüben. Herr Schramm, wie haben Sie eigentlich, also DDR ging ja nicht nur bis Herbst 89, für mich hat die DDR letztendlich bis Herbst 1990 existiert. Frage an Sie, Herr Schramm, wie haben Sie eigentlich das Ende von Jugendradio DT64 empfunden? Erlebt, sag ich mal so, und an die Frage da drüben, wie ordnen Sie eigentlich die Wertigkeit dieser Zeit, die ja, wie Sie schon angedeutet haben, mit Spießruten laufen und kein alles mögliche verbunden ist, wie betrachten Sie diesen Abschnitt Ihres Lebens im Vergleich zu der Zeit danach, sag ich jetzt mal, wo theoretisch, ja, man durfte alles machen, man konnte wahrscheinlich alles machen, lag vielleicht höchstens nur am Geld, also ist es vielleicht sogar ganz besonders wertvoll gewesen?
4: Genau, also das Ende von DT64 war für mich persönlich ja nochmal speziell, weil ich mich von DT64 gelöst habe. Im Herbst 91, also bis zum 31.12.91 hat DT64 als Staatssender existiert und danach hat dann der Mitteldeutsche Rundfunk, also was man dann auch erst am 1.1.92 verstanden haben konnte, hat der Mitteldeutsche Rundfunk DT64 erstmal weitergemacht, um daraus dann Sputnik zu destillieren. Und Das war aber ein ziemliches Wechselbad der Gefühle, würde ich mal sagen. Also wenn wir Ende 89 anfangen, uns jetzt sozusagen die Kurve anzugucken, was ein Mitarbeitender bei Jugendradio DT64 erlebt hat, dann war die erste Hälfte, eigentlich sogar das erste Dreiviertel von 1990, die extremste Freiheit, die man sich überhaupt vorstellen kann. Also nicht nur, dass die DDR nicht mehr da war, die BRD war auch noch nicht da. Wir haben wirklich da ein Radio erlebbar gemacht, was es in der Form eben einfach nicht mehr geben konnte, weil das relativ ohne Kontrolle alles funktioniert hat. Und dann fing die Kontrolle an und die wurde dann eben in das Beschriebene. Und für mich und für ein paar andere aus dem Team von DT64 war dann irgendwann so ein Punkt erreicht, wo wir gesagt haben, wir entscheiden uns jetzt dafür, die zweite lokale Option, nämlich den Brandenburger Sender als neuen Arbeitgeber zu wählen. Da haben wir dann Rockradio B gemacht und später ist dann Fritz daraus geworden, gemeinsam mit den Westberlinern. Was auch nochmal eine total spannende Geschichte ist, und die beantwortet auch so ein bisschen die Frage, die Sie mitgestellt haben. Natürlich hat das Erleben von DDR ganz viel Erfahrung gebracht, die Zeit danach gefärbt hat. Und dann danach ist es noch mal viel toller und viel wilder geworden.
5: Ich wollte noch kurz ergänzen, es gab ja auch noch andere DDR-Sendungen, die ich auch gehört habe. Ich habe ja nicht nur Westradio gehört, vorher ja Trend mit Jürgen Balitzki, der hat, glaube ich, 1981 schon The Clash vorgestellt und sowas. Das ist ja eigentlich, also es gab schon immer auch ein paar gute Sendungen im DDR-Rundfunk. Es war jetzt nicht alles Mist oder so, aber man musste suchen, würde ich sagen. Und zu der Frage von Ihnen, man hatte einen Feind, ne? Klar. Also ich hatte einen Feind, ich war ja eigentlich sozialistisch erzogen, ne? Meine Mutter war Lehrerin, mein Vater war Betriebsleiter. Und bei uns war alles offen zu Hause, Westen durfte geguckt werden. Meine Mutter hat gesagt, du gehst nicht 3 Jahre zur Armee, du gehst nicht in die Partei. Und das hat mich natürlich auch geprägt. Und auf der anderen Seite war es natürlich auch, dass es nur durch diesen Staat so möglich war, dass meine Entwicklung so war, weil dieser Club war mein Leben. Es gibt eine Doku, da sagt das einer meiner Freunde, für Alex war es sein Leben, genau. Weil ich konnte nichts, ne? Ich war irgendwie Automateneinrichter, Vierschichtsystem, ich war schlecht in der Schule. Ich war Journalismus studieren auf dem Roten Kloster in Leipzig oder sowas. Das wäre einfach nicht möglich gewesen für mich als Dorfkind. Und deswegen war dieser Club eigentlich auch mein einziger Halt in diesem Land. Und deswegen war es natürlich auch eine gute und prägende Zeit. Ich habe immer gesagt, ich bin Ost, nicht DDR. Und das ist für mich ganz klar irgendwie so. Ich habe dieses Land irgendwie, also dieses System absolut verabscheut. Später umso mehr, je mehr Ärger wir hatten und so, weil wir haben ja gar nichts Politisches getan. Wir wurden in eine politische Ecke gedrängt. Wir wollten Partys feiern. Das war alles eigentlich. Natürlich nach westlichem Muster, aber wir haben nicht, also ich habe jetzt nicht so eine Scheiße irgendwo rangeschmiert und wäre dafür irgendwie in den Stasi-Knast gegangen. Das wusste ich vorher schon. Ich war nicht so in dem Sinne, dass ich wusste, dass mit 15 dann mein Leben kaputt ist, weil ich dann irgendwo in ein Jugendwerkhof muss. Das hatte man schon geahnt. Aber ich habe versucht, im Rahmen meiner Möglichkeiten ein erfülltes Leben in diesem Land zu führen. Unabhängig von diesem System. Das war nicht einfach. Aber es war auch natürlich prägend und auch natürlich sehr wertvoll von der heutigen Sicht aus. Wo würde ich das jetzt beschreiben?
8: Also mich würde nur mal interessieren, was ist aus dem Club nach der Wende geworden?
5: Es gibt immer noch, das ist eine ganz interessante Frage, weil den Club gibt's im klassischen Sinne nicht mehr. Der wurde eigentlich aufgelöst, aber es gibt immer Veranstaltungen, jedes Jahr 2, 3. Und der ganze Club war jetzt, wir waren in Birmingham im Oktober zum Fußball. Natürlich. Sind dann natürlich auch in einen Club gegangen, ins Actress and Bishop. Und da spielte eine Band, die heißen Dee Smith. Die haben praktisch wie Dee Smith geklungen. Das war unglaublich. Ne? Also wie Morrissey, der Sänger. Großartig. Und die haben wir gleich eingekauft, beziehungsweise der Kneiper. Und die spielen jetzt das einzige Konzert am 19. Juni in Lugau. Das ist praktisch ein bisschen wie früher. Ne?
0: Und da gehen einfach alle hin und so, großartige, also solche Aktivitäten gibt's noch. Dann gibt's zum Beispiel, hatten wir die Band The Wedding Present, Lutz, eingeladen, 89, und die sollten offiziell über die Konzert- und Gastspieldirektion spielen in Lindenau auf der Freilichtbühne, und diese Band war damals sehr populär und also auch schon ein bisschen über Indie sozusagen. Und die sind da nicht gekommen. Da haben wir natürlich wieder gedacht, Stasi oder sowas, haben verboten, durften nicht einreisen. Aber dann stand im Specs, in dem Westmagazin, dass der Schlagzeuger sich eine Sehnenscheinentzündung zugezogen. Da haben wir es natürlich geglaubt, wenn das in der Westzeitung stand. Aber es stimmte tatsächlich wirklich. Und die sind aber 10 Jahre später dann in Lugau aufgetreten. Jetzt sind sie nicht mehr ganz so populär, in England schon. Und wenn der Club dahin fährt, ich war da noch nicht mit, dann werden die immer begrüßt, our friends from East Germany. Also haben wir sozusagen internationale Kreise gezogen nach England, was wir immer wollten. Und das ist schön. Und es gibt immer noch jedes Jahr, die Art spielt immer regelmäßig, immer rammelvoll. Die Fehlfarbenspiel haben gespielt letztens und es spielen immer noch Bands. Und die Reise geht immer irgendwie noch weiter, sozusagen. Also, ja.
1: Ein letztes Schlusswort. Gibt's noch etwas, was euch noch auf dem Podium hier unter den Nägeln brennt, etwas, was ihr noch loswerden wollt?
0: Bleibt dran und lasst eure Kinder nicht so viel daddeln.
1: Dann würde ich ganz kurz die Abmoderation machen. Mita, bevor du startest, damit wir das wirklich als Abschluss haben, noch kurz mich bedanken, erstmal bei euch, großartigen Gästen, es hat großen Spaß gemacht. Vielen, vielen Dank, dass ihr gekommen seid. Danke auch Ihnen, dass Sie so zahlreich heute erschienen sind. Das ist wirklich schön. Wenn Sie wiederkommen wollen, es gibt die Wunderbar bald wieder. Und zwar am 24. September in der neuen Spielzeit unter dem Motto Gehen, Bleiben, Ankommen, die Zukunft der Lausitz. Also was hält Leute hier? Was müsste gemacht werden, damit Leute Bock haben, hier zu leben? Wer kommt hierher? Das werden die Themen sein. Kommen Sie wieder am 24. September. Ja, dann bedanke ich mich noch bei allen, die zum Gelingen des Abends beigetragen haben. Das sind also auch unsere Technik, viele KollegInnen, die hier geholfen haben. Und nicht zuletzt der Projektfonds Kulturplan Lausitz, der uns gefördert hat, sodass wir Honorare hier ordentlich zahlen können.
8: Yeah! Jetzt kommt ein Rausschmeißer-Song.
1: Nein, aber sie sollen bleiben.
8: Bitte bleibt, bitte bleibt. Ich glaube, ich habe vergessen, alles vergessen. Ja, Aoi.

0: Danke, das hat Spaß gemacht.
1: Das war die dritte Ausgabe der Reihe Wunderbar aus der neuen Bühne Senftenberg mit Lutz Schramm, Alexander Kühne und Mita Schamal, die den Abschiedssong gesungen hat. 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Wir sind ein freies Radio, das heißt, ihr könnt auch mitmachen. Falls ihr noch die heißeste Underground-Musik aus egal welcher Zeit in der Schublade habt und schon immer eine eigene Sendung wolltet, dann schreibt uns eine Nachricht an info@sternchen.fm oder über Instagram. Jetzt erstmal einen schönen Abend und bis ganz bald.

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2: Nun wollen wir uns mal den wohl meistgebrochenen Versprechungen der Welt zuwenden. Einige von euch haben sie bestimmt schon zu hören bekommen. So versprechen wie, wir können ja Freunde bleiben. Oder rufen Sie uns nicht an, wir rufen Sie an. Oder so versprechen wie, ich komme nicht in deinen Mund, Baby, ich doch nicht. Oder so versprechen wie, der Scheck ist in der Post.

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Eine Frage der Ehre. Na, werde ich weitergehen? Wie geht das Echo der frommen Glocke dort zwischen dem weißen Schnee, dort zwischen den goldenen Wolken? Dort ist Hoffnung und Bedauern und Schmerz. Na, ich werde weitergehen. Wenn zwei Männer dann wirklich kämpfen, ist es eine Frage der Ehre. Wenn zwei Männer kämpfen, ist es immer eine Frage der Ehre. Ob sie gewinnen oder verlieren, es ist eine Frage der Ehre. The Questions of Horror von Sarah Brightman und bekanntlich ja der Einlaufsong des letzten Henry Maske Kampfes. Und damit herzlich willkommen hier beim Freien Bürgerradio zu Urbi et Orbi, das Städtemagazin für Swupfurt und den Rest der Welt.

Die Aussichten sind ja so schlecht nicht fürs Wochenende. Sollen ja die ersten Sommertage kommen, so hat man es jedenfalls vorausgesagt. Gucken wir mal kurz ins Nachbarland. In der PiS-Partei tobt ja ein Machtkampf. Hier will ja wieder 27 in Polen zur Wahl antreten und an die Regierung, doch ihre Wähler wandern noch weiter nach rechts außen. Und jetzt will der Parteichef Kaczynski sie ja zurückholen. Und wie er das will, naja, wie will er das wohl wollen? So wie unser Bundeskanzler lässt man sich von den Rechtsaußenparteien immer wie ein, ja, ich hätte es fast ausgesprochen, durchs Dorf treiben und anschließend, ja, sieht man jetzt an den Umfragewerten, 5% liegt die AfD vor der CDU und die CDU so schlecht wie nie. Ich erinnere nur an die Worte eines Oppositionsführers damals, als Olaf Scholz nicht mal so schlechte Fragewerte hatte, hat er ganz groß rausposaunt. Mit solchen Umfragewerten muss ein Bundeskanzler zurücktreten. Na, Herr Merz, dann man ran an die Buletten und mitgeweint.

Das geht aus einem jetzt veröffentlichten Bericht der European State of Climate of 2025 hervor. Die Übersicht, die vom Europäischen Zentrum für mittelfristige Wettervorhersage, dem EU-Beobachtungsdienst Copernicus und der Weltwetterorganisation WMO herausgeben wird, waren vor Folgen für die Gesellschaft und vor allen Dingen auch für die Ökosysteme in ganz Europa. Hitzewellen treten häufiger auf und die werden stärker, so unterstrich der WMO-Generalsekretärin Celeste Saulo. Insbesondere in Südeuropa hätten Dürren Waldbrände befeuert. Gletscher in allen europäischen Regionen sind weiter geschmolzen. Und wenn man mal guckt, wer besonders betroffen sind, der Norden von Europa. Solche Warmtemperaturen hatte man in der Arktis noch nie gehabt und in ganz Skandinavien auch nicht. Wenn wir hier in Deutschland auch bloß einen mäßigen Sommer hatten, wir sind nicht der Nabel der Welt. So gern, wie es auch manche eben hätten.

Shadow Dancing, Schattentanz. Andy Gibbs, einer der Gibb-Brüder, der nie Mitglied bei den Bee Gees war. Er hatte eine Solokarriere, eine erfolgreiche Solokarriere und wurde ja unter anderem in den 80er Jahren bekannt als Partner von Victoria Principe. Ja, den Jüngeren wird sie nichts mehr sagen, aber ich sage einfach mal Denver Clan, fragt eure Eltern. Dann wissen die schon, wer gemeint ist. Er wurde ja bloß ein bisschen über 30 Jahre alt. Er starb ja 5 Tage nach seinem 30. Geburtstag, war ja auch schwer drogenabhängig und hat versucht, von loszukommen, aber es wirklich nie geschafft. Also mit 30 Jahren. Und damit haben wir ihn jetzt erstmal wieder in die Erinnerung geholt. Der Titel war übrigens von 1978. Aufgenommen in den Cintera Studios in Miami. Und ja, wer die produziert hat, ist auch egal. Wir kommen mal zu einem Titel. Ich würde sagen, den hier.

Ja, The Commodores und Sarah Jane Morris waren das. Komm, geh mit mir diesen Weg. Wir kommen jetzt zu den Aktualitäten oder besser gesagt dem Zeitgeschehen in unserer Stadt. My Life heißt es wieder, erzählte Zeitgeschichte am Montag, den 4. Mai um 17 Uhr in der Stadt- und Regionalbibliothek im Haus 1. Ja, Sie werden ein bisschen, wer sachkundig ist, guckt mal nach im Internet. Vielleicht findet er ja jemanden, der da befragt wird. Jedenfalls Verantwortliche sind immer nicht zu kriegen, die einen das sagen können. Dienstag um 9.30 Uhr im Theater des Lachens die drei kleinen Schweinchen. Die Mensch, so heißt die Veranstaltung. Alltagssituationen von Menschen mit Demenz. Und das Ganze gibt es am 5. Mai um 10 Uhr in den Kronefelder Werkstätten. Die Wiechern Pflegedienste GmbH, die laden in Kooperation mit der Stadt Frankfurt-Oder und der Alzheimer Gesellschaft Brandenburg e.V. Selbsthilfe Demenz herzlich zur Cartoon-Wanderausstellung Demenz. Demensch. Alltagssituation von Menschen mit Demenz von Peter Geimann ein. Das Ganze ist eine Ausstellung vom 20.04. bis 13.05. Die Finissage findet dann am 12.05. um 14 Uhr statt. Kosten entfallen oder entstehen nicht. Eintritt ist frei. Besuch der ehemaligen NS-Arbeitslager in Schwetik. Das Ganze 16 Uhr am Dienstag, den 5. Mai. Schwetik ist ja Schwerzkow. Die Gebäude wurden 1938 als Unterkunft für Autobahnbauarbeiter errichtet und 1940 in ein Arbeitserziehungslager umgewandelt. Dort waren vor allem ausländische Zwangsarbeiter aus 14 Nationen inhaftiert. Überwiegend Polen, Russen, Weißrussen und Ukrainer. Jetzt mal zur geschichtlichen Einordnung. Schwerzkow war damals deutsches Gebiet, deswegen waren da Polen Ausländer. Insgesamt waren über 10.000 Menschen im Lager inhaftiert. Die Zahl der Todesopfer wird auf 1.000 bis 4.000 geschätzt. Es ist möglich, gemeinsam zu radeln, insgesamt ca. 20 Kilometer oder per Fahrgemeinschaft. Und da dann bitte anmelden bei uta.kurzwelli@vhs-ffo.de oder eben privat die Veranstaltung zu besuchen. Abfahrt mit Rad ist 15.30 Uhr an der Bushaltestelle der Brücke in Zwubice. Die Veranstaltung ist in Deutsch und findet mit polnischer Übersetzung statt. Kosten entstehen nicht. Komödienhaus, Nationaltheater, Schauspielhaus. Heißt es am 5. Mai um 17 Uhr im Kleistmuseum. Vor knapp 105 Jahren öffnete in Berlin der neu errichtete Schauspielhaus. Nach dem verheerenden Brand am 29. Juli 1817 wurde schließlich Karl Friedrich Schinkel mit dem Neubau betraut. Werner Nehrig gibt Einblick in die Geschichte des Baus, der 1945 Opfer des Krieges und 1976 bis 84 als Glanzpunkt des Gendarmenmarktes wieder aufgebaut wurde. Im Kleistmuseum um 17 Uhr, 8 Euro kostet der Eintritt für Erwachsene ermäßigt, kostet 5 Euro inklusive Salontee und Gebäck. Rundgang durch die Ausstellung, die eigene Sicht des Wirkens von Künstlerinnen in der DDR, so heißt das, in der Viadrina im Hauptgebäude, um 5. Mai um 17 Uhr, Rundgang durch die Ausstellung in eigener Sicht über das Wirken. Ja, Kosten entstehen nicht. In der Scharnstraße übrigens 59 ist der Ort. Bibliothek im Hauptgebäude der Europa-Universität Viadrina, Scharnstraße 59. Dann bei Folk am Dienstag wieder klassisch um 19 Uhr. Thomas wird wieder anleiten. Vorkenntnissen muss man nicht haben. Nur Schuhe, die so ein bisschen übers Parkett gleiten. Ansonsten kann man alles erlernen. Mittwoch um 9.30 Uhr heißt es dann wieder im Theater des Lachens die drei kleinen Schweinchen. Dann gibt es im Kleistforum die große Entwunderung des Walbur Whittaker. Das ist ein Schauspiel von Don Giovanni. In Deutsch. 10 Uhr im Kleistforum am 6. Mai. Eintritt 12 Euro, ermäßigt 6 Euro. Nach Halligenart von Joachim Weidner, Geschichten in Holz geschnitzt, gibt es immer noch
im Spektrum, in der Spektrumgalerie Gunikam und am Mittwoch, den 6. Mai ab 10 Uhr zu sehen. Mittagspausenführung, Ausnahmezustand, Sammlungszustände aus den Jahren 2021 bis zum Jahre 2025. Das Ganze um 12 Uhr, wie gesagt, im Brandenburgischen Landesmuseum für moderne Kunst in der Rathaushalle. Kostenfrei ist es nicht, steht hier, Erwachsene zahlen 10 Euro. Es ist wieder die erste Woche in einem neuen Monat, am 6. Mai am Mittwoch um 14 Uhr, dann wieder im Tagestreff am Westkreuz, Seniorenkränzchen heißt es da wieder. Und es wird gekocht, gebastelt, gespielt und natürlich gibt es Kaffee und Kuchen. Und diesmal stehen Gesellschaftsspiele im Vordergrund. Eine Anmeldung ist erwünscht unter 0335 für Frankfurt Oder 28 39 57 11. Wiederhol nochmal, Frankfurt Oder 28 39 57 11. Und es kostet nichts. Und alle, die Senioren sind, können daran teilnehmen. Sie müssen also nicht mal in diese Tagesstätte gehen. Im Späti geht noch was, am Mittwoch um 15 Uhr bei den Oderhähnen. Streifzug durch die Unterwelt, eine Führung zum Bestattungsorten und durch Kellergewölbe, mein Gott, Knoten in den Zähnen. Und das Ganze St. Marien, 16 Uhr am 6. Mai. 5 Euro ist der Teilnahmepreis. Im Kleistforum die große Entwunderung des Walburg-Wittiker am 7. Mai auch um 10 Uhr. Die Mensch, die Ausstellung in den Kronefelder Werkstätten ist natürlich auch noch. Und dann gibt es wieder einen besonderen Stadtspaziergang. Unter dem Motto Gemeinsam, da geht es dann um 16 Uhr los am Stockbrunnen in der Bischofstraße 17. Wer ist das? Wir sind eine Gruppe von Frankfurterinnen und Frankfurter, die einen regelmäßigen Spaziergang ins Leben gerufen haben. Unsere Motivation, Menschen in Frankfurt miteinander zu verbinden, Gesellschaft zu fördern und Einsamkeit zu verringern. Komm doch einfach vorbei. Spaziergänge dauern etwa 60 bis 90 Minuten und finden bei Regen und Hitze statt. Nur eben nicht bei Glatteis und starkem Sturm und Starkregen. Jeden ersten und dritten Donnerstag im Monat um 16 Uhr, also nicht alle zwei Wochen, sondern jeden ersten und dritten. Und der Treffpunkt ist immer Bischofstraße 17 am Steinbockbrunnen neben der Bibliothek. Kosten entstehen nicht. Weiter geht's auch im Spektrum Galerie Gunikam, die Heiligen Lebensart von Wolfgang Weidner, die Ausstellung in Holz. Dann der Lesezirkel am Donnerstag, den 7. Mai um 16.30 Uhr im Theater Frankfurt. Das ist für alle eine Veranstaltung, die nicht lesen können oder nicht mehr lesen können. Da wird einem etwas Schönes vorgelesen und alle sind natürlich herzlich eingeladen zum Lesezirkel ins Theater Frankfurt oder. Da gibt's nur Spenden. Kosten sind keine aufgerufen. Und ich denke mal, wir machen so ein bisschen Musik und dann gucken wir mal, was wir so haben. Ich drehe mich mal einmal rum hier. Ich nehme den Player.

Und endlich wieder bereit. Phil Collins. Tanz in das Licht. Wir waren bei den Veranstaltungen in Frankfurt an der Oder. Donnerstag, den 7. Mai um 18 Uhr im Café Europa. Wenn ich weiß, wo das ist, ist Lindenstraße 5. Wie erinnert man sich an eine Familie, deren Wege sich über Jahrhunderte und Länder hinweg verloren haben? Dieses Buch erzählt die Geschichte der Familie Dreiseitel, die um 1800 aus Mähren nach Ostgalizien in der heutigen Ukraine kam, dort eine Brauerei gründete und Teil der deutschen Minderheit war, bis zur Umsiedlung und Vertreibung 1939. Auf der Grundlage von Zeitzeugeninterviews, Dokumenten und Archivfunden konstruierte die Autorin Christina Schmidt die Geschichte der Familie. Das Ganze ist, wie gesagt, zu hören in der Buchvorstellung am Donnerstag, den 7. Mai um 18 Uhr im Café Europa. Ja, Eintritt ist hier frei. Akademiker Labyrinth, eine Präsentation, Fotografie- und Multimedia-Workshop für Anfänger, Fortgeschrittene und Profis. Bereits zum 16. Mal findet im Vorfeld des Festivals Neue Kunst Labyrinth in Frankfurt-Oder ein Zwubice künstlerischer Workshop statt. Die Teilnehmerinnen können, Teilnehmer können unter vielen Workshops unter der Leitung verschiedener Künstlerinnen und Künstler auswählen. Motto 2026, C-Stars Stille, Silence. Die Präsentation ist dann am Donnerstag, wie gesagt, am 7.5. um 18 Uhr. Das Ganze natürlich im Smog, in Zwubice, in der Galeria Ogno. Ja. Das muss man erstmal lesen, diese Wortschöpfung. Eru-A-Vision. Also nicht Euro, sondern Eru-A-Vision Song Contest gibt's am 7. Mai um 19 Uhr im Kleistforum. Ein Musikwettbewerb für europäische Studierende, kurz bevor in Wien der 70. Eurovision Song Contest ausgetragen wird, steigt auf der Studiobühne im Kleistforum der Eru-A-Vision Contest Künstlerinnen und Künstler und Musikgruppen aus Italien, Frankreich, Spanien und Bulgarien, Deutschland und Litauen gestalten einen musikalischen Abend mit selbstproduzierten Songs. Das Ganze ist eintrittsfrei. Aber eine Ticketreservierung wäre schon nicht schlecht im Kleistforum. Verlegung von 4 Stolpersteinen für die Familie Löwenstein. Eine Veranstaltung, hätte ich fast gesagt, aber es ist keine Veranstaltung, ist ja eine, ja, doch ein Gedenken. Und zwar für Erich, Martha, Heinz und Joachim in der Scharnstraße 32 um 9 Uhr am Freitag, den 8. Mai. Leben am Fluss. Mitmach-Event für Kinder und Jugendliche im Ziegenwerder um 9 Uhr am Freitag, den 9. Mai. Dann Deutschland und Polen. Warum ist unsere gemeinsame Geschichte bis heute wichtig? Das wird geklärt am 8. Mai. Entschuldigung, ich muss mich nochmal revidieren. Am Ziegenwerder, die Geschichte war auch am 8. Mai, also am Freitag, den 8. Mai. Denn wir sind immer noch bei Freitag, dem 8. Mai und um 11 Uhr in der Europa-Universität Viadrina am Gräfe-Dönhoff-Gebäude im Hörsaal 6. Warum ist unsere gemeinsame Geschichte bis heute wichtig? Vortrag mit Dr. Magdalena Abraham Diefenbach für Schülerinnen und Schüler in der Klassen 9 bis 12. Und die Lehrkräfte können ihre Klassen dann anmelden über anmeldung@europa-uni.de. Es kostet nichts. Es bringt nur Bildung. Dann am Freitag, den 8. Mai, Galaxis, Reise durch die Milchstraße im Planetarium Frankfurt-Oder um 18 Uhr. Kommen Sie mit auf eine Reise durch unsere Milchstraße. Gemeinsam fliegen wir dorthin, wo noch nie zuvor ein Mensch gewesen ist. Das Ganze 55 Minuten, ab 12 Jahre empfohlen, 8 und 4 Euro sind die Eintrittspreise. Dann das 8. Philharmonische Konzert am 8. Mai um 19.30 Uhr in den Messehallen. Bei den Oderhähnen im Späti geht noch was, Freiheit muss man aushalten können. Und dann am Freitag, den 8. Mai, ein besonderes Konzert in der Gertraudkirche, Sonderkonzert für einen Liedermacher, Orgel und Saxophon. Lasst uns eine Welt erträumen, die den Krieg nicht kennt. Ist eine Liederzeile dem Liedermacher Gerhard Schöne, war dieses Thema schon immer ein besonderes Anliegen. Gemeinsam mit Ralf Bentschuh am Saxophon und Jens Goldhardt an der Orgel
hat ja ein Programm aus dem großen Repertoire seines Liederschaffens zusammengestellt. Eintritt für Erwachsene 26,80 €. The Wall in Space heißt das dann im Planetarium um 19.30 Uhr. Da brauche ich man, glaube ich, nicht zu sagen. The Ball in Space, eine Kombination aus Planetarium und The Wall von Pink Floyd. Dann eine Premiere im Kleistforum, Das Volk ohne Liebe, um 19.30 Uhr am 8. Mai, Menschen aus neuem Fleisch, Heiner Müller. So, das Ganze kostenfrei, Ticketreservierung ist erforderlich. Dann Drache für Holzköpfe, Theater des Lachens, am 8. Mai um 20 Uhr nach Jewgeni Lovtsitsch, Schwarz. Mein Gott, kann man Namen haben. Aber dafür kann ja keiner was. Ein Schauspiel. Oh, wie schweigen, so nicht, du Großmaul. Sind Sachen, die hört man da einfach. Und das Ganze vom Kasper. Erwachsenenzahlen 25 und ermäßigt gibt es für 20. Beschreibung, Schüler, Studenten, Schwerbeschädigte und Arbeitslose können diese Ermäßigung in Anspruch nehmen. Dann gibt es eine Wanderung am Samstagmorgen um 9.30 Uhr. Da ist der Treffpunkt am Bahnhof Bosen. Wanderung durch die Bosner Teichlandschaft. Dann die Red Talks sind wieder mal am Wirken und da sind es dann diesmal die U13, U16 und das Ganze von 10 bis 17 Uhr auf den Löschsportsplatz. Und der ist ja im Sande, heißt die Straße. Flohmarkt im Garten, der Wichern Tagespflege im Westkreuz draußen ab 10 Uhr am 9. Mai. Dann gibt es eine deutsch-polnische Radtour. Die ist kostenlos im Umfeld des Europatages. Die Route führt auf polnischer und deutscher Seite entlang der Oder. Bitte Picknick und ausreichend zu trinken, sowie Personalausweis mitbringen. Gemütliches Tempo, also familienfreundlich. Die Strecke ist ungefähr 45 Kilometer. Also wer gerne Rad fährt und langsam und gemütlich fährt, ist hier gut aufgehoben. So, öffentliche Stadtführung gibt es dann am Samstag, den 9. Mai um 11 Uhr. Da ist der Treffpunkt Deutsch-Polnische Touristeninformation in Frankfurt-Oder. Volksmusikfest ohne Grenzen gibt es im Polonikum, Kollegium Polonikum. Am 9. Mai um 12 Uhr. Dann gibt es das 5. Frankfurter Zubitzer Bürgerpicknick am Europatag am 9. Mai um 13 Uhr am Platz der Doppelstadt. Das Geheimnis der Bäume heißt es im Planetarium um 14.30 Uhr am Samstag, den 9. Mai. Musels Fahrt zur Erde um 16 Uhr im Planetarium am 9. Mai. Und ein Konzert zum Muttertag gibt es im Haus der Musik oben bei der Fanfarengarde um 17 Uhr. Im Planetarium um 18 Uhr Ziel Zukunft. Das Ganze ist ein, was wird in Zukunft geschehen, was wird sich auf der Erde in den nächsten Jahrhunderten ereignen, können wir nicht wissen. Aber was in Jahren im All passieren wird, kann die Astronomie verlässlich vorausberechnen. Das Ganze dauert 50 Minuten, ab 12 Jahre 8 und 4 €. Im Späti geht immer noch was am Samstag um 19.30 Uhr. Und dann gucken wir mal, was noch so ist. Im Planetarium Stars of Classic um 19.30 Uhr. Ein Volk ohne Liebe im Kleistforum um 19.30 Uhr. Traumfresserchen heißt es am Sonntag früh morgen um 10 Uhr im Theater des Lachens. Wochenendworkshop und Tiefe-Porträts mit ungewöhnlichen Farbfamilien und Formen. Gibt es einen um 10 Uhr in dem Brandenburgischen Landesmuseum für moderne Kunst in der Rathaushalle. Das Milchfest ist an der Milchzapfstelle, ist ja, wenn man Richtung Le Bus fährt draußen, am Blitzer. Um 10 Uhr gibt es da das Milchfest. Ausstellungseröffnung ist dann Joachim Völkner im Wachen Träumen. Um 11 Uhr im Landesmuseum für moderne Kunst am Packhof. Und es war die Nachtigall, heißt es im Kleistforum, um 15 Uhr ein Musical nach dem Stück Es war die Lerche von Ephraim Kishon. Ganze ist zu haben für 25 und 12,50 Euro. Konzert zum Muttertag in die Messehallen draußen um 15 Uhr. Rotkäppchen und der Wolf im Theater Frankfurt oder um 15 Uhr. Kunst Bingo, da heißt es
um 15 Uhr im Brandenburgischen Landesmuseum für moderne Kunst in der Rathaushalle, ist ab 4 Jahre, also für familienfreundlich gesehen. Kammerkonzert mit dem Genius Quartett um 15.30 Uhr in der Heilandskapelle am 10. Mai und Classics, wir sind nicht alt, aber sexy, heißt es bei den Oderhähnen um 17 Uhr. Und damit haben wir doch schon mal eine ganze Menge geschafft, würde ich sagen. Was sagen Studenten jeden Tag um 12 Uhr, wenn sie aufwachen?

Wir wissen ja auch, was Studenten frühmorgens um 12 sagen, wenn sie aufstehen. Wir kommen zu unserem letzten Titel heute. Wenn ich jemals mein Loblied an die Freiheit schriebe, wird das in Prosa sein, mit mir im Einklang ist. Es wäre ein einfaches Loblied an die Freiheit, nicht prahlerisch, sondern würdevoll. Ich möchte denken, dass Freiheit mehr als nur ein Wort ist. In großartiger, erhabener Sprache, Loblieder bleiben oft ungehört. Wenn ich jemals ein Loblied an die Freiheit schriebe, unprivilegiert wäre und die Qual der Wahl hätte, dann würde ich, dass du misstrauisch sein würdest gegenüber der Sache, der ich meine Stimme leihen würde. Es ist schwer fassbar und schwer einzuhalten. Es ist eine flüchtige Sache. Deshalb gibt es kein Loblied an die Freiheit, die es wirklich wert ist, dass du sie dir merkst. Ich wünsche, jemand würde ein Loblied an die Freiheit schreiben, die wir alle singen können. Ein Titel aus der letzten LP von ABBA, die ist ja im Jahre 2021 erschienen, oder an die Freiheit. Tschüss.

0: Sehr geehrte Damen und Herren, liebe Freunde der Kultur, herzlich willkommen zu unserem neuen Format Kuma Gucken.
1: Wir erleben heute Thomas Strauch und Henry Martin Klemmt. Thomas Strauch ist Mitbegründer der Kulturmanufaktur Gerstenberg. Aus der Kultur- und Musikszene der Stadt Frankfurt-Oder ist er kaum mehr wegzudenken. Ähnlich ist es mit dem Autoren und Journalisten Henry Martin Klemmt, der heute Lieder und Gedichte präsentieren wird. Gleichzeitig gibt es Kostproben aus seinen neuen Werken, die 2021 erscheinen sollen. Eigentlich sollten die Ränge hinter mir jetzt voll sein. Aber Theater sind geschlossen und die aktuellen Corona-Bestimmungen sind ein herber Schlag für die Kultur- und Veranstaltungsbranche. Aber die Kulturmanufaktur Gerstenberg steckt die Köpfe nicht in den Sand. Mit dem neuen digitalen Format wollen wir den Kulturbetrieb weiter leben lassen. Was wäre eine Gesellschaft ohne Gesang, Klang, kluge Worte? Wir wären ganz schön arm dran. Mit der Kulturmanufaktur Gerstenberg, kurz KUMA, ist in Frankfurt-Oder ein Kulturzentrum entstanden. Samt Kleinkunstbühne versteht sich das KUMA als Ort zur Vernetzung und Verwirklichung verschiedenster kultureller Projekte. Damit gehört die KUMA aber auch zu den Betrieben, die gerade für das Publikum geschlossen sind. Hallo Thomas, hallo Henry Martin. Thomas, was heißt es denn konkret für euch, wenn die KUMA längerfristig geschlossen bleiben müsste?
2: Also wenn die KUMA, die Kulturmanufaktur, länger geschlossen bleiben müsste und als jetzt diesen Monat oder vielleicht auch zwei, so ganz genau weiß man es ja nicht, dann würde es durchaus bedeuten, dass wir über kurz oder lang in echte Schwierigkeiten bekommen, in echte Schwierigkeiten geraten und den Betrieb hier über kurz oder lang einstellen müssen. Im Moment ist es noch so, dass wir ein paar kleine Rücklagen haben. Wir haben das Glück, dass unsere Vermieterin uns entgegengekommen ist und dass wir viele Leute haben, die uns unterstützen. Aber das geht natürlich nicht ewig.
1: Ja. Henry Martin, was bedeutet es denn deiner Meinung nach für die Gesellschaft, wenn sie ihre kulturellen Ereignisse oder Kulturstätten verlieren würde?
3: Wenn eine Gesellschaft ihre Kulturstätten, ihre Begegnungsräume verlieren würde, dann würde sie einen beträchtlichen Teil ihres kollektiven Gedächtnisses verlieren. Und wer sein kulturelles Gedächtnis verliert, der verliert natürlich auch seine kulturelle Perspektive. Und das wäre zumindest in meinen Augen schlimmer, als wenn ein Baumarkt 8 Wochen geschlossen hat.
1: Jetzt versuchen wir ja diese Veranstaltung live zu streamen, machen einen Kultur-Livestream. Kann denn so ein Kultur-Livestream einen Besuch einer Lesung oder eines Konzerts komplett ersetzen?
3: Also zum einen bedeutet dieser Livestream, dass mindestens 3 Gruppen von Menschen solidarisch sind. Das Literaturkollegium Brandenburg, das in diesem Jahr 30 Jahre alt wird, hat diese Lesung organisiert. Die Kulturmanufaktur Gerstenberg realisiert sie und Kameramensch und Martin Scharke,
1: Videoproduktion,
3: machen das Ganze technisch möglich, sodass ihr uns heute zuschauen könnt.
1: Thomas, welche Unterstützung braucht denn die KUMA in der derzeitigen Situation?
2: Also im Grunde gibt es 2 Sachen, die uns wichtig sind. Also das eine ist ganz, ganz profan. Also wir brauchen Unterstützung in monetärer Form. Das heißt also, wenn die Leute uns den Eintritt geben, der heute vielleicht reingekommen wäre, dann würde es helfen, hier den Raum zu bezahlen, die GEMA zu bezahlen und auch den Leuten hinter der Kamera etwas zuzustecken und auch den Betrieb weiter am Leben zu erhalten. Und das andere ist, dass überhaupt so Unterstützung in Form von Zuspruch. Und zum Glück haben wir genau diesen Zuspruch ja auch sowieso schon. Und wir freuen uns, wenn der erhalten bleibt und die Leute uns gewogen bleiben, auch über eine Zeit hinweg, die vielleicht lang ist. Und wenn sie danach immer noch da sind und uns besuchen kommen, wenn dann wieder offen ist.
1: Auch Livestreams kosten Geld. Denn hinter den Kulissen arbeiten Leute, die versuchen, diese Technik am Laufen zu halten, damit da draußen die Veranstaltung miterlebt werden kann. Dieser Stream wird heute realisiert von Kameramensch und Martin Scharke Videoproduktion. Und ich habe jetzt genug geredet. Ich übergebe an Henry Martin und Thomas. Viel Spaß bei diesem Programm.

Hallo. Ich habe mir ausgedacht, dass bevor viele Worte kommen und viele Worte auch gesungen werden, dass ich erstmal ein instrumentales Stück vorneweg stelle. Das war der Winterwirbel. Und jetzt gleich als erstes Lied möchte ich ein Lied singen. Das habe ich mir geborgt von Tim Liebert. Tim Liebert ist ein Folklorist aus Jena, ein Freund seit vielen, vielen Jahren. Und der hat meiner Meinung nach das Lied geschrieben, das dem, was heute so stattfindet, den besten Rahmen gibt oder das am besten beschreibt. Das heißt, jetzt, heute und hier.

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0: Ja, wir denken mit einiger Wehmut
1: an die Kneipen und die Bars und die Restaurants, die jetzt geschlossen haben, weil so weitreichend die digitale Welt auch sein mag. Natürlich kann sie nicht ersetzen, was Menschen erleben, die sich begegnen und austauschen können und sich umarmen oder in die Fresse hauen oder den Kräuter runterspülen. Shisha. Ich kenne deine Lieblingsbar. Dort ist es schön, wenn die Sonne verschwindet. 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Verschenktes Lied. 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Gewöhnung. 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Sie öffnet die Fenster zur Welt, sie öffnet den Sorgen die Tür, vervielfacht das Leben. 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

Es gibt jetzt ein Lied zu einem Text von Johann Christian Günther. Zudem haben wir beide ein Programm geplant. Und mit etwas Glück wird es im nächsten Jahr stattfinden. Und ein kleiner Auszug davon sind die nächsten zwei Lieder. Das erste heißt Das Lob des Winters. Und zum zweiten kommen wir danach.

Johann Christian Günther hatte eine Liebste, die hieß Leonore. Und an Leonore hat er so allerhand Sachen geschrieben, allerhand Gedichte geschrieben. Unter anderem das folgende Gedicht, das heißt Schreiben an seine Leonore. Ist jetzt ein Walzer geworden.

Kaffee voll Nacht haben wir unser Programm zum 30. Jahrestag des Literaturkollegiums Brandenburg heute Abend genannt. Nicht nur, weil das nächste Gedicht so heißt und nicht nur, weil die Nacht voller Leonoren ist, sondern auch, wenn es dunkel wird, haben wir die Erfahrung gemacht, kommen Leute zu uns, die wir vergessen haben, die uns verloren gegangen sind. Und wenn es dunkel wird, dann wachen die manchmal auch wieder zum Leben auf und helfen uns selber weiterzuleben. Tasse voll Nacht. Mit meiner Tasse voll Nacht in der Hand schloss ich die Tür und machte mich auf den Weg. Die Straßen rollte ich vor mir aus. Die Quelle der Quelle zwischen meinen Schlüsselbeinen entsprang. Ein Rinnsal wurde Fluss. Der Geröll vor sich her schob wie etwas, das vergessen sein sollte. Dass du nicht nur Abschied warst, auch Ankunft. Nicht nur Traum, auch Wirklichkeit. Wir saßen an einem Tisch. Wie Essen und Trinken warst du. Wir lagen im Gras. Du warst wie Hunger und Durst, als ich lächelnd das Dunkel zu sammeln begann auf unseren Höhlenflügen. Jetzt presse ich die Tasse an mich, schiebe sie unter den Kopf, wenn ich schlafe, lasse sie nicht aus den Händen. So haben die Hände zu tun. Die Finger entgleisen mir nicht wie trostlose Züge, denen sich ein verrückter Baum in den Weg wirft. Draußen weht der Wind, aber wo ist jetzt draußen? Jetzt fehlen noch Schiffe und Meer, die mir sagen könnten, ich bin weit genug weg von dem Schornstein ohne Rauch, dem Rauch ohne Feuer, dem Feuer ohne Wärme, das wie ein Buschbrand durch die Städte rast. Ich sehe mich um, als hoffte ich, dass jemand mir die Tasche entreißt, dass die Nacht zu Boden sinkt, während wir kämpfen um sie. Die Wüste fehlt jetzt noch, die sagenhafte, voller Reiter und Rosen aus Sand, die mir erzählen, dass ich weit genug weg bin, mich in die Nacht hüllen kann oder sie ausbreiten, mitten im Nichts, für einmal mit niemand. Und ich bewirte uns mit unseren 1000 Namen, die wir uns gaben, bevor ich ging.

Blutige Vögel für Eva. Wenn sie träumte vom blutigen Vogel, flatterte angstvoll über den Dächern der Morgen. Würde jemand sterben? Vielleicht schon an diesem Tag oder einem anderen, wie ihre Mutter starb, ihre Freundin, wie ihre Jugend ertrank in einem Vogeltraum, ihre Liebe rot, das Gefieder, der Schnabel verklebt, nicht singen, nicht fressen, aber alle Wege führen durch die Luft. Auf das Fensterbrett früh streute sie Körner, bevor sie ging. Was sie entdeckte, wollte benannt sein. Pflanze, Tier und Stein. Sollte die Nacht einen Namen bekommen, zog sie die Schuhe aus. Wer mit ihr barfuß ging, konnte sie arglos umarmen. Jeden Tag verschenkte sie ein Buch, eine Karte, eine Feder, blau und weiß, den Ruf des Eichelheers und war selbst ein Geschenk und wollte nichts anderes sein, kein »Was kriege ich dafür?« Sie bewachte der kranken Freundin Schlaf auf einer Insel aus Licht, schrieb ihr, während sie bei ihr saß, den nächsten Brief schon, trank, was so kalt war, dass sie es spürte. Dass alles andere immer ein anderes ist und nichts ist ein Gleichnis, brachte sie nicht zum Verstummen. Federhalter, Pinsel und Kreiden, ein Messer neben dem Holz, Trommeln und Flöten, versuch es, sagte sie immer wieder. Was kann dir passieren? Begegnung, Trennung. Ich denk zu dir hin, Gefährtin. Die blutigen Vögel brauchen doch auch nur ein Nest. Juni Band. Dem Klatschmond folgen wir auf alten Straßen nach Norden. Erinnerst du dich, wie uns die Führer verrieten? An den Hunger, die Angst? Die Grenzen öffneten sich. Aus den Wahlurnen hüpfte der Neid, die Häme, die Gier, um uns zu regieren. Den Kornblumen nach. Es rauschte die See, so viele Ufer zum Greifen fern. Die alten Straßen haben wir beinahe für uns allein. Den Birken nach. Die falschen Freunde verschwanden, die falschen Feinde stellten sich ein. Schafgarbe folgen wir und Bienenfreund. Whisky und Gauloise auf einem Tisch am Atlantik, Hakenkreuze taufrisch am jüdischen Friedhof in Prag. Nach Norden, Geliebte, am Weizen entlang. Wie viele Steine werden noch wachsen aus unseren Feldern? Es kamen die Störche zurück. Die Kirchtürme melkten den blau gewaschenen Himmel. Wir nahmen die ersten Toten noch wahr, weiße und schwarze. Die ersten Kriege als eigenen Schmerz,
Die Hitze im Winter, im Sommer den Schnee, zur Zentrifuge wird der Planet, Geliebte für unsere Art. Nach Norden, dem Gewitter, folgen wir im ausgeschilderten Land. Wie vielen Liedern sind ihre Sänger vergangen, ohne dass die Musik uns verließ? Erinnerst du dich, wie wir den Juni beschworen? Der Lockvogel rief Kuckuck und uns durch die Jahre Windmühlen wachsen, Kirots wachsen nach. Gedichte sind erneuerbare Energien, der Klassenkampf ein Gezeitenkraftwerk. Am Mittag in Pasewalk ist die Menschheitsgeschichte am Ende vom Anfang, schon wieder einmal nach Norden. Wir haben gewählt den blau gewaschenen Himmel, das Salz auf der Zunge, in den Ohren das Wasser, den Fischgeruch in der Nase und alles, was uns durch die Finger rinnt. Wir haben gewählt die Nacktheit dieses Augenblicks.

0: Das war ein Stück von Jens Garlach. Seine Texte durfte ich kennenlernen durch Henry Martin Klemmt. Vorher hätte ich sie, sind sie mir nicht untergekommen zumindest. Und auch da gibt es ein gemeinsames Programm.
1: Weil Jens Garlach dieses Jahr auch seinen 30. Todestag hat. Und ja, mir ist die Aufgabe zugefallen, auf seinem Nachlass nicht nur sitzen zu bleiben. Und ich bin ganz froh, dass Thomas und andere sich dafür haben begonnen zu interessieren. Ja, werden wir machen. 2021 werden wir nicht nur Johann Christian Gunther machen, sondern wir werden auch Jens Garlach machen.
0: Ja, ich freue mich schon drauf. Genau, dann wird nämlich alles anders. Genau, jetzt gibt es noch ein Stück von Jens Garlach und danach noch ein weiteres. Die sprechen für sich, das finde ich sehr angenehm an diesen Texten, die sind so eindeutig genau. Und wer mehr und ganz genaueres wissen will über Jens Garlach, der fragt bei Henry nach, Henry Martin Klemmt. Und nicht bei mir.

und dich. Und als drittes im Bunde, also diese drei Lieder, die spiele ich sehr gerne, hat sich so entwickelt, die lassen sich nämlich auch sehr gut tanzen. Ich spiele sehr regelmäßig zum Tanz und das erste Stück war eine Mazurka und überraschenderweise tanzen die Leute wirklich genau, also zu den Worten und zu der Melodie und auch zu dem, was jetzt kommt, ist nämlich ein Walzer geworden. Drehen sich die Leute so, wie man sich das vorstellt. Das ist genauso. Und dazu ist halt dieser schöne Text von Jens Gerlach, der uns entführt, und ich denke mal so in die Nachkriegszeit und ein kleines bisschen später, da wo die Leute schon wieder ein bisschen Geld hatten. Genau, das Ganze in drei kleinen Strophen.

0: Verdi.
1: Großen Liedermacher gehört hat in der Geschichte, der merkt, dass das Leben hat zwei große Neigungen. Die erste Neigung ist, einzigartig sein zu wollen und einzigartig zu sein, allerdings meistens auf andere Art. Und die zweite große Eigenart des Lebens ist, sich zu wiederholen. Und ich wiederhole jetzt nur das Sanger, den Walzer, der bei mir früher Walzer heißt. 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Sie wollen nur noch, was einer im anderen fand. 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Verfahrenes Lied. 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

Martha Gomez hat vor, ich glaube 2014, ein Lied geschrieben, das heißt Para la Guerra Nada. Und sie hat es sozusagen zur Verfügung gestellt und dazu angehalten, dass Menschen auf der ganzen Welt ihre eigene Version davon singen und spielen. Und jetzt kommt mal meine.

0: Wir kommen jetzt gleich zu etwas, das relativ unüblich ist für Livestreams, nämlich zu einer Pause. In dieser Pause ist es möglich, mal vom Bildschirm wegzugehen, vielleicht auf die Toilette oder zum Kühlschrank zu watscheln oder mit der Liebsten mal zu schmusen. Davor gibt es aber ein Stück, eine Melodie, die ist entstanden, als ich aus dem Fenster geguckt habe in der kleinsten Musikschule in Frankfurt-Oder. Es war so Winter, es war schon dunkel oder fast.
1: Du lehrst, das muss man mal dazu sagen.
0: Stimmt, da lehre ich. Es ist nicht so, dass ich den Unterricht bekomme, ich gebe ihn. Genau. Obwohl ich immer viel von meinen Schülern lerne, das kann ich, oder und auch Schülerinnen, das kann ich einfach direkt so sagen. Es gibt immer wieder neue Erkenntnisse. Jedenfalls habe ich aus dem Fenster geguckt, das war relativ schummrig schon, also so Dezember, sagen wir mal so 16.35 Uhr. Und da ging ein Pärchen lang und die waren offenbar frisch verliebt.
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